Grüß Gott, liebe Zuschauer. Wir haben uns bisher vor allem mit ruhenden elektrischen Ladungen beschäftigt, mit der Elektrostatik eben. Heute bringen wir etwas mehr Dynamik in die Elektrizitätslehre und wir beschäftigen uns mit bewegten elektrischen Ladungen. Zuerst eine ernste Warnung. Verwenden Sie für Ihre eigenen Experimente nur Stromquellen bis maximal 12 Volt. Ich beginne nun mit einigen Feststellungen zum einfachen elektrischen Stromkreis, die Sie vermutlich schon alle kennen. Die wichtigsten

Bestandteile sind eine Stromquelle, ein Schalter und mindestens ein elektrisches Bauteil, das den Stromfluss begrenzt. In unserem Fall ist das ein Glühlämpchen, das zudem als grobe Stromanzeige dient. Wenn man die Schaltsymbole durch gerade Linien verbindet, so wie es die Kabel in unserem Stromkreis tun, dann erhält man den sogenannten Schaltplan. Zwischen diesen beiden Kontakten kann ich die Leitfähigkeit verschiedener Materialien testen. Ich habe hier ein Kabelstück aus einer Elektroinstallation. Kupfer ist ein sehr guter elektrischer Leiter. Dann habe ich hier ein Stück aus einer Hochspannungsleitung. Aluminium ist ein sehr guter elektrischer Leiter. Hier habe ich ein Stück vom Metallrahmen eines Fahrrads. Eisen ist ein elektrischer Leiter. Bei Fahrrädern mit einem Metallrahmen kann man diesen als rückführende Leitung für die Beleuchtung verwenden. Kurzum, alle Metalle sind gute elektrische Leiter. Zum Schutz vor Berührung oder unerwünschten Querkontakten sind elektrische Kabel mit einer Schutzisolierung aus Kunststoff versehen. Die Lampe bleibt dunkel und das zeigt, dass Kunststoff ein guter Isolator ist. Ein hervorragender Isolator ist Porzellan. Und deshalb werden aus diesem Material die Isolatoren für Hochspannungsleitungen gefertigt. Gibt es auch nicht metallische elektrische Leiter? Die Antwort ist ja. Graphit. Also hier die Elektrode einer Kohlenbogenlampe. Graphit ist ein elektrischer Leiter. Strom kann auch durch Flüssigkeiten fließen. Sie haben sicher schon von diesen tragischen Unfällen mit Strom in Verbindung mit Wasser gehört. Es ist auf jeden Fall sehr gefährlich, in der Nähe von Wasser mit elektrischen Geräten zu hantieren. Die Leitfähigkeit von Wasser kommt vor allen Dingen von den darin aufgelösten Salzen. Kochsalz zum Beispiel, also Natriumchlorid, löst sich in Wasser in positive Natriumionen und negative Chlorionen. Ich fülle jetzt diese Lösung in diesen Behälter ein. Die Lampe beginnt zu leuchten und das zeigt, dass es möglich ist, bei dieser geringen Spannung schon eine Lampe zum Leuchten zu bringen, also eine äußerst gefährliche Angelegenheit. Stellen Sie sich vor, Sie liegen in dieser Badewanne, dann fließt Strom durch Ihren Körper und schon bei sehr geringen Stromstärken wird Ihre Herzfunktion sehr stark gestört. Strom kann aber auch durch Gase fließen. Dazu braucht man allerdings höhere Spannungen. So eine moderne Energiesparlampe ist aufgebaut wie eine Leuchtstoffröhre. Die Röhren sind hier U-förmig gebogen. Hier haben wir ein Modell, bei dem die Röhre kreisförmig angeordnet ist. Hier haben wir die bekannte Röhre in Stabform. Es handelt sich um eine Demonstrationsröhre, bei der auf den ersten 10 cm die Leuchtschicht weggelassen wurde, damit wir hineinschauen können. Im Inneren der Röhre befindet sich ein verdünntes Edelgas, eine Mischung aus Argon und Quecksilber. Auf beiden Seiten sind Metallelektroden angebracht, mit denen werden Elektronen durch die Röhre beschleunigt. Diese Elektronen stoßen mit Atomen der Edelgase zusammen und bringen sie zum Leuchten. Dieses primäre Leuchten hier enthält noch starke Ultraviolettanteile. Dieses Licht wird in der Leuchtschicht gewandelt in Farben, die in der Mischung diese angenehme Weißtönung ergeben. Bei einer Glühlampe wird durch Stromfluss die Wendel so stark erwärmt, dass sie leuchtet. Dabei werden die Atome zu Wärmebewegungen angeregt und das bringt sie zum Leuchten, und zwar in allen möglichen Farben. Die Mischfarbe wird alleine definiert durch die Temperatur der Glühwendel.

Antisemitismus gehen wir in einer späteren Sendung ausführlich ein. Jetzt beschäftigen wir uns schon einige Minuten mit Elektrodynamik. Und von Dynamik ist bei diesem Stromkreis äußerlich nicht allzu viel zu sehen. Ich möchte sehr gerne einmal in so einen Leiter hineinschauen und zusehen, wie sich die Ladungen bewegen. Dafür gibt es beim Fernsehen die Möglichkeit eines Trickfilms. Erinnern Sie sich noch, wie klein ein Atomkern im Vergleich zu einem Atom ist? In unserem Modell mit dem Fußballplatz. 1 mm Kerndurchmesser zu 100 Meter Atomdurchmesser. Nun stellen Sie sich vor, man stapelt viele Kupferatome so dicht wie möglich, um ein Stück Kupferdraht zu bilden. Es gibt darin sogenannte Freielektronen, also Elektronen, die nicht in eine Atomhülle eingebunden sind. Diese haben unglaublich viel freien Platz für ihre Bewegungen. Nun, ganz ungestört können diese freien Elektronen doch nicht herumfliegen. Denn sie werden natürlich immer wieder die anziehende Wirkung eines Atomkerns oder die abstoßende Wirkung der vielen Elektronen in den Atomhüllen verspüren. Insgesamt werden solche Elektronen in völlig chaotischer Zickzackbewegung herumfliegen. Nun möchte ich auf einer ganz einfachen Ebene verstehen, woher diese freien Elektronen kommen, beziehungsweise warum manche Materialien Isolatoren bilden. Dieser zylinderförmige Kristall besteht aus reinem Silizium. Er wurde künstlich hergestellt. Silizium ist ein wichtiges Ausgangsmaterial für die Herstellung elektronischer Bauteile. Dazu züchtet man möglichst reine Kristalle und schneidet sie in Scheiben. In unserem Telekolleg-Kurs Technologie erfahren Sie mehr über die Herstellung elektronischer Bauelemente. Wir betrachten nun die Kristallstruktur. Die heute erzielbare Qualität ist unglaublich. Vergleichen Sie die Siliziumatome in diesem Gitter mit der Bevölkerung Chinas von 1 Milliarde Menschen. Bei einer gleichen Anzahl von Atomen im Gitter darf höchstens eines nicht am richtigen Platz sitzen oder von einem fremden Element stammen. Silizium hat in der Atomhülle 14 Elektronen, von denen nur 4 für Bindungen mit anderen Atomen sorgen. Man sieht das an diesem Gittermodell. Jedes Siliziumatom ist über 4 Bindungsarme mit einem benachbarten Siliziumatom verbunden. In jedem Bindungsarm stecken je ein Elektron von beiden Atomen. Die Elektronen sind so an diesen Ort gebunden. Damit gibt es, bis auf Gitterfehler, keine freien Elektronen. Deshalb ist reines Silizium beim absoluten Temperaturnullpunkt ein Isolator. Der metallische Glanz dieses Kristalls deutet an, dass Silizium bei Zimmertemperatur, also bei 300 Kelvin, doch freie Elektronen aufweist. Durch die Wärmebewegung wurden offensichtlich einige Elektronen aus ihrer Bindung herausgelöst. Man nennt Silizium einen Halbleiter. Die meisten Kunststoffe sind bei allen Temperaturen schlechte elektrische Leiter, also gute Isolatoren. Hier ist die Struktur zwar völlig regellos, aber dennoch sind alle Elektronen fest in die Atomhülle oder in Paarbindungen eingebunden. Sie stehen für den Stromfluss nicht zur Verfügung. Die Regel lautet nun einfach, ein Material ohne freie Elektronen ist ein Isolator. Im Gegensatz dazu sind alle Metalle gute elektrische Leiter. Die sogenannte metallische Bindung kommt bei den Elementen des Periodensystems sehr häufig vor. Ich erkläre sie am Beispiel von Kupfer. Die Atome lagern sich möglichst raumsparend aneinander, sodass jedes Atom von vielen Nachbarn umgeben ist. Hier sind es 12. Die Bindung besteht darin, dass jedes Kupferatom ein oder zwei seiner Hüllenelektronen in ein gemeinsames Elektronengas entlässt. Das ist für jedes Kupferatom energetisch günstiger als der Zustand Einzelatom. Wie wir uns einen elektrischen Leiter modellhaft vorstellen können, das zeigen wir in einem Trick. Alle Atome des Kristallgitters haben je ein oder zwei Elektronen abgegeben und sind deshalb positiv geladen. Die freien Elektronen bewegen sich dazwischen regellos hin und her. Die Bewegung der Elektronen und der Rumpfatome entspricht der Temperatur des Kupfers. Bei Stößen mit den Rumpfatomen können die Elektronen Energie verlieren,
aber auch

gewinnen. Bei einer bestimmten Temperatur werden sich aber die Gewinne und Verluste ausgleichen. Nun betrachten wir unser Modell als ein Stück Leiterkabel eines Stromkreises. Wir legen eine Spannung an. Damit erhalten wir im Metall ein elektrisches Feld. Jede Ladung im Metallgitter verspürt jetzt eine elektrische Kraft. Aber die Rumpfatome sind ortsfest. Nur die freien Elektronen können zum Pluspol hin beschleunigt werden. Die Elektronen erhalten vom elektrischen Feld Bewegungsenergie. Wenn nun die Elektronen mit Rumpfatomen zusammenstoßen, dann geben sie dabei Energie an die Atome ab. Das hat zwei Konsequenzen. Ein stromdurchflossener Leiter wird erwärmt. Die freien Elektronen bewegen sich im zeitlichen Mittel mit einer konstanten Geschwindigkeit. Wie können wir nun den elektrischen Strom definieren? Sie wissen ja, Elektronen bewegen sich vom Minus- zum Pluspol einer Batterie. Für jedes Elektron, das den Leiter am Pluspol verlässt, wird von der Stromquelle ein anderes Elektron am Minuspol nachgeliefert. Das elektrische Feld sorgt für die Bewegungsenergie der Elektronen. Diese geben die Elektronen als Wärme an das Metall ab. Stromfluss ist damit ein Transport elektrischer Ladungen. Und es kommt darauf an, in welcher Zeit das geschieht. Die Definition lautet, die Stromstärke I ist der Quotient aus transportierter Ladungsmenge und Zeitdifferenz. In einer Zeit, als Elektronen noch nicht bekannt waren, wurde auch die sogenannte technische Stromrichtung definiert. Sie ist per Definition von Plus nach Minus gerichtet, also entgegen der Flussrichtung der Elektronen. So, als ob der Stromfluss durch positive Ladungen erzeugt würde. Die Einheit der Stromstärke ist aufgrund ihrer Definition ein Coulomb durch eine Sekunde. Diese Einheit wird zu Ehren des französischen Physikers mit 1 Ampere bezeichnet, abgekürzt mit einem großen A. Ich möchte Ihnen jetzt verschiedene Strommessgeräte, sogenannte Ampermeter, zeigen. Dieses Modellexperiment hier erklärt die Funktion. Eine drehbar gelagerte Spule wird von Strom durchflossen. Man spricht von einem Drehspuleninstrument. Dadurch wird die Spule zu einem Elektromagneten, der im Feld eines zweiten Magneten eine drehende Wirkung erfährt. Je größer die Stromstärke, beachten Sie hier unser Lämpchen, desto größer ist die drehende Wirkung. Im Gegensatz zu diesem Lämpchen kann dieses Gerät auch die Stromrichtung feststellen.

technische Ausführung eines Drehspultinstruments. Sie sehen hier eine Spiralfeder, die dafür sorgt, dass der Zeiger immer wieder in die Nulllage zurückgeholt wird. Und bei der Spule sehen Sie ergänzt einen Weicheisenkern, der zusammen mit der speziellen Form der Polschuhe dafür sorgt, dass bei der doppelten Stromstärke auch der doppelte Zeigerausschlag zu sehen ist. Das hier ist ein analoges Ampermeter. Es gibt aber auch digitale Ampermeter. Ich habe hier in einem einzigen Stromkreis ein digitales und ein analoges Ampermeter eingebaut. Der Stromkreis verläuft von der Batterie über das digitale Ampermeter, über die Lampe zum analogen Ampermeter und zurück. Wir lesen ab, zuerst auf dem analogen Gerät. Es gilt die obere Skala. Es sind 410 mA. Wir vergleichen mit der Anzeige am digitalen Gerät 0,41 Ampere, das sind auch 410 mA. Es gilt also die Regel, in einem unverzweigten Stromkreis ist an jeder Stelle die Stromstärke gleich groß. Das war ein Beispiel für eine mittlere Stromstärke, nun eines für eine sehr kleine Stromstärke. Dieses elektrische Thermometer mit einer Flüssigkeitsanzeige zeichnet sich dadurch aus, dass die Batterie besonders lange hält. Die Stromstärke beträgt lediglich 0,14 mA, das sind etwa 140 Mikroampere. Wir kennen nun für den elektrischen Stromkreis zwei Begriffe, die wir nicht verwechseln dürfen. Das ist einmal die elektrische Spannung U und die Stromstärke I. Hier in diesem Stromkreis haben wir bei 12 Volt eine Stromstärke von 0,42 Ampere. Ich führe jetzt einen neuen Begriff ein, den sogenannten elektrischen Widerstand R, indem ich festlege, R ist der Quotient aus der Spannung U durch die Stromstärke I. Die Einheit des elektrischen Widerstands ist dann die Einheit 1 Volt durch 1 Ampere. Auch dafür wird eine neue Einheit eingeführt, mit der der deutsche Physiker Georg Simon Ohm geehrt wird. Abgekürzt wird 1 Ohm mit dem großen griechischen Buchstaben Omega. Als erstes Beispiel möchte ich jetzt den Widerstand des Lämpchens ausrechnen. Wir haben 12 Volt dividiert durch 0,42 Ampere. Das ergibt 28 Ohm. Ich habe die Kommastelle nicht berücksichtigt, weil mein Messgerät ja auch nach zwei Stellen abschneidet. Als zweites Beispiel bestimme ich den Widerstand einer Spule. Diesmal beträgt die Spannung 6 Volt und die Stromstärke 0,21 Ampere. Ich rechne wieder. 6,0 Volt dividiert durch 0,21 Ampere. Das ergibt wieder 28 Ohm. Ist das ein Zufall? Ja, denn es sind zwei verschiedene Bauteile und zwei verschiedene Spannungen. Aber dieser Zufall war beabsichtigt. Man kann den Widerstand eines elektrischen Bauelements auch direkt mit einem sogenannten Ohmmeter messen. Ich habe Ihnen dieses Gerät schon als Ampermeter präsentiert. Es kann auch Volt messen. Es ist ein sogenanntes Multimeter. Im Augenblick ist es als Ohmmeter eingeschaltet. Ich muss dieses Bauteil aus dem Stromkreis rausnehmen und ohne äußere Stromquelle direkt an das Ohmmeter anschließen. Ich messe einen Widerstand von etwa 28 Ohm. Das Gleiche mache ich mit dem Lämpchen. Und hier messe ich einen Widerstand von, oh Gott, viel weniger, 2,3 Ohm. Wie kann das passieren? Ich schaue das Ohmmeter etwas genauer an und finde hier eine Batterie. Offensichtlich wird dieser Stromkreis von diesem Gerät hier gespeist. Und damit haben wir natürlich nicht die 12 Volt, die wir vorher hatten, sondern eine ganz andere Spannung. Ich wiederhole einmal das Experiment von vorhin mit einer anderen Spannung, mit 3 Volt. Ich messe jetzt in diesem Stromkreis eine Stromstärke von 0,11 Ampere. Ich wiederhole dieses Experiment mit dem Lämpchen.

Und diesmal ist es ein Strom von 0,19 Ampere. Mit diesen Werten kann ich wieder rechnen. Ich beginne mit der Spule. Die Spannung beträgt 3,0 Volt und die Stromstärke 0,11 Ampere. Damit erhalten wir einen Widerstand von 27 Ohm. Das ist fast der gleiche Wert wie vorhin. Nun das Lämpchen. Die Spannung beträgt 3,0 Volt und der Strom 0,19 Ampere. Das ergibt einen anderen Widerstand, 16 Ohm. Diesmal ist der Widerstand anders. Es gibt offensichtlich zwei Sorten von Bauteilen. Im Normalfall ist der Widerstand nicht konstant. Aber es gibt auch besondere Bausteine, bei denen der Widerstand konstant ist. Solche Widerstände nennt man ohmsche Widerstände. Ihren Widerstandswert kann man aufdrucken, so wie man das hier bei einer Spule sieht. Für die Frage, ohmscher Widerstand oder nicht, muss man das fragliche Bauteil in einen Stromkreis einbauen, bei dem man die Spannung variieren kann. Wir haben hierzu eine historische Variante. Sie stammt zwar nicht aus der Zeit des Simon Ohm, aber immerhin aus seiner Geburtsstadt Erlangen. Wir haben hier ein altes Voltmeter, dann hier der Widerstand und hier das Ampermeter. Ich verdopple jetzt die Spannung und erhalte bei beiden Zeigerausschlägen den doppelten Wert. Also hier handelt es sich um einen ohmschen Widerstand. Diese Aussage ist zwar etwas mutig, weil wir nur zwei Wertepaare aufgenommen haben, aber wir könnten ja noch mehr Wertepaare aufnehmen. Und das wollen wir mit einer modernen Variante dieses Versuchs machen. Sie sehen hier einen Stromkreis mit einem regelbaren Netzgerät. In Serie sind eine Glühlampe, das ist das Gerät, das wir untersuchen wollen, und ein Messwiderstand geschaltet. Diesen Messwiderstand brauchen wir dieses Mal, weil wir die Daten mit einem Computer aufzeichnen wollen. Und ein Computer kann nur Spannungswerte umwandeln. Der Strom durch den Messwiderstand ist identisch mit dem Strom durch das Glühlämpchen. Wenn Sie die Formel Rmess gleich Umess durch I betrachten und nach Umess auflösen, Umess gleich Rmess mal I, dann sehen Sie, dass die Spannung an diesem Messwiderstand ein direktes Maß für die Stromstärke durch das Glühlämpchen ist. Weil wir jetzt zwei Bauteile in unserem Stromkreis haben, müssen wir die Spannung für das Lämpchen direkt am Lämpchen abgreifen. Die beiden Spannungswerte werden in diesem Interface in digitale Daten umgewandelt, die dann vom Computer angezeigt werden. Die Datenaufnahme ist jetzt besonders einfach. Ich variiere die Spannung und zeichne währenddessen auf. Diese Messdaten möchte ich jetzt in einer UI-Kennlinie anschauen. So sieht die UI-Kennlinie einer Glühlampe aus. Sie wissen ja, eine Glühlampe ist kein ohmscher Widerstand. Und weil das alles so schnell gegangen ist, darum möchte ich die gewonnene Zeit nutzen, um Vergleiche anzustellen. Ich möchte jetzt auch die Kennlinie von dieser Spule sehen. Ich habe das vorher aufgezeichnet. So sieht also die Kennlinie eines ohmschen Widerstandes aus. Es ist eine Ursprungsgerade. Und das ist auch genau das Zeichen dafür, dass die Spannung und der Strom zueinander proportional sind. Wir haben also jetzt mehrere Kriterien, um festzustellen, ob ein elektrisches Bauteil ein ohmscher Widerstand ist. Ein elektrisches Bauteil erfüllt das ohmsche Gesetz, wenn sein Widerstand R konstant ist. Diese Regel ist genau dann erfüllt, wenn die UI-Kennlinie eine Ursprungsgerade darstellt oder wenn in der Tabelle alle Quotienten U durch I konstant sind. Jeder andere Widerstand ist eben kein ohmscher Widerstand. Und das hat Konsequenzen. Im Normalfall können Sie nicht den konstanten Widerstand des Bauteils, sondern nur den Widerstand für das betrachtete Wertepaar U durch I ausrechnen. Bei einem ohmschen Widerstand dagegen erhalte ich eine Formel, R gleich U durch I. Diese kann ich je nach Rechenaufgabe nach U oder nach I auflösen.

U gleich R mal I und I gleich U durch R. Dazu eine einfache Rechenaufgabe. Bei einer Spannung von U gleich 10 Volt fließe durch ein Bauteil ein Strom I gleich 2,0 Ampere. In beiden Fällen können Sie auf einen Widerstand von 5,0 Ohm schließen. Nun wollen Sie den Strom bei einer anderen Spannung U' gleich 6,0 Volt berechnen. Für einen veränderlichen Widerstand ist diese Aufgabe unlösbar. Sie müssten erst aus einer Tabelle den Widerstand bei 6 Volt kennen. Bei einem ohmschen Widerstand können Sie weiterrechnen. I' gleich U' durch R gleich 6 Volt durch 5 Ohm gleich 1,2 Ampere. Für Rechnungen mögen ohmsche Widerstände schön einfach sein, aber für technische Anwendungen bieten die veränderlichen Widerstände die weitreichenderen Möglichkeiten. Der Grund für die Veränderung des Widerstandes eines Glühlämpchens liegt in der Veränderung der Temperatur. Bei einem Metall wird der Widerstand umso kleiner, je niedriger die Temperatur ist. In einem gekühlten Metall bewegen sich die Atomrümpfe weniger heftig und behindern so den Elektronenfluss weniger. In einem Halbleiter dagegen ist es genau umgekehrt. Bei niedrigen Temperaturen stehen fast keine freien Elektronen für einen Stromfluss zur Verfügung. Die vielen vorhandenen Elektronen sitzen in den Atomhüllen und in den Bindungspaaren fest. Je höher die Temperatur, desto stärker die Wärmebewegung der Atome und desto mehr Ladungsträger haben genügend Energie, um ihren festen Platz zu verlassen. Die Änderung des Widerstandes mit der Temperatur ist bei Halbleitern ein sehr deutlicher Effekt. In den Fühler eines elektrischen Thermometers ist vorne ein Halbleiterwiderstand eingebaut. Dessen Temperaturabhängigkeit wird verwendet, um Temperaturen zu messen. Ich habe hier so einen Widerstand, einen großen Halbleiterwiderstand. Sein Widerstandswert bei Zimmertemperatur beträgt etwa 170 Ohm. Wenn ich ihn in Eiswasser eintauche, dann steigt der Wert. Und weil sein Temperaturverhalten umgekehrt ist wie das von Metallen, spricht man von einem temperaturempfindlichen Widerstand mit negativen Temperaturkoeffizienten, abgekürzt NTC. Das große C statt dem vermuteten K zeigt Ihnen, dass in der Elektronik viele Begriffe aus der englischen Sprache abgeleitet werden. In der Elektronik gibt es inzwischen Sensoren für alle möglichen Bedürfnisse. Besonders häufig braucht man einen sogenannten lichtempfindlichen Widerstand, einen LDR. Die Abkürzung LDR kommt direkt aus der englischen Sprache, Light Dependent Resistor. Der Widerstand beträgt jetzt bei der Beleuchtung durch diese Lampe etwa 270 Ohm. Wenn ich etwas abdunkle, dann steigt der Widerstand. Beim LDR sind es die Lichtteilchen, die auf eine dünne Schicht treffen und aus dem Halbleitermaterial umso mehr freie Elektronen herauslösen, je mehr Licht darauf fällt. Und damit sinkt dann der Widerstand. Solche lichtempfindlichen Widerstände braucht man für automatische Lichtschaltungen. Wenn hier im Studio zum Beispiel das Licht ausgeht, weil ich kurz davor bin, die Sendezeit zu überziehen, dann steigt der Widerstand des LDR, ein Sicherheitsrelais bekommt plötzlich weniger Strom und schaltet die Notbeleuchtung ein. Auf Wiedersehen!

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0: Hallo, bei uns geht es heute um das Thema Wortarten und wir sind hier bei der Unfallbegutachtungsstelle der Münchner Polizei. Und ihr fragt euch jetzt bestimmt, was haben denn Wortarten mit ramponierten Autos zu tun? Abwarten. Wir wollen einfach mal die Wortarten unter die Lupe nehmen und wollen sehen, was kann denn so eine Wortart? Hier haben wir zum Beispiel schon lauter Substantive. Ein Zaun, ein Haus, das sind Dinge, die man anfassen kann und das nennt man eben dann Substantive. Und wir schauen jetzt einfach mal, was wir hier sonst noch so finden. So, wir sind jetzt hier, wo die kaputten Autos untersucht werden. Und mit dabei haben wir heute die Vasiliki, die Linda und den Gent und natürlich nicht zuletzt den Herrn Westerhausen. Sein Job ist es, die mal genau unter die Lupe zu nehmen. Was machen Sie da so?
1: Jetzt in dem Fall liegt eine Unfallflucht vor. Das heißt, wir machen hier die Spurensicherung an dem Fahrzeug und versuchen zu ermitteln, wer das flüchtige Fahrzeug gefahren hat.
0: Wie hoch sind da so die Erfolgschancen?
1: Die Erfolgschance liegt bei ca. 50% in München, zumindest den Halter festzustellen.
0: Okay, also aufgepasst, ja? Gut. Wir werden uns das jetzt mal ganz genau unter die Lupe nehmen. Bekommt man da einen geschulten Blick mit der Zeit?
1: Ja, es dauert natürlich einige Jahre, sich das anzueignen. Aber nach einer Zeit kann man schon besser sagen, welches Fahrzeug das verursacht haben kann. Wie zum Beispiel die MVV-Busse, die hinterlassen einen typischen blauen Lackstreifen, das kann man dann schon besser erkennen.
0: Okay, super. Und wenn wir uns das jetzt näher anschauen, dann möchte ich, dass ihr mal darauf achtet, welche Wortart besonders wichtig ist, wenn man sowas beschreiben möchte, wenn man etwas genau beschreiben möchte. Wo liegt denn jetzt hier der Hauptschaden zum Beispiel?
1: Gut, also jetzt sehen wir hier den Hauptschaden an dem Fahrzeug. Wie würdet ihr den Schaden denn jetzt beschreiben?
2: Der Schaden ist am rechten Kotflügel.
3: Ja, also man kann hier sehen, dass da tiefere Kratzer sind.
4: Da sind auch so Abschiffungen, also der Lack ist weg an ein paar Stellen. Und es ist ein längerer Kratzer.
2: Ein großer Karosserieschaden. Die hintere Tür ist auch betroffen.
0: Gut, also ihr habt gesehen, dass es nicht nur reicht zu sagen, da ist ein Kratzer, der Lack ist ab, sondern muss genau hinschauen, ganz genau beschreiben. Ich sehe, ihr habt hier zum Beispiel geschrieben, das sind tiefe Kratzer. Du hast vorhin, glaube ich, gesagt, da ist ein länglicher Kratzer. Seid ihr jetzt mittlerweile draufgekommen, was das für eine Wortart ist, mit der ihr Dinge genau beschreiben könnt?
4: Adjektive.
0: Ja, sehr schön. Und Sie brauchen auch Adjektive, wenn Sie was genau beschreiben wollen, zum Beispiel bei so einem Unfallbericht. Und das machen wir jetzt mal gemeinsam.
1: Gut.
0: Gut, also los.
1: Gut, stellt euch folgende Unfallsituation vor. Hier diese Litfaßsäule steht auf dem Gehweg, unmittelbar daneben dieser blaue geparkte PKW. Parallel zu dieser Straße hier verläuft ein Fahrradweg, so gekennzeichnet. Jetzt fährt hier auf der Straße ein roter PKW in diese Richtung. Parallel dazu auf dem Fahrradweg hier der Fahrradfahrer. Der Autofahrer will nach links abbiegen, übersieht den Radfahrer. Es kommt zum Zusammenstoß vorne links. Dadurch fällt der Radfahrer hier auf den Boden zur Seite und durch das Ausweichmanöver nach rechts touchiert hier der PKW hier die Litfaßsäule und stößt anschließend noch mit dem geparkten blauen PKW zusammen. Habt ihr das verstanden?
0: Mhm. Ja. Ihr wisst jetzt also, was passiert ist. Jetzt schauen wir mal, welche Wortarten da drin vorgekommen sind. Es ging los mit einer Litfaßsäule, ne, und mit einem Auto. So Dinge, die man anfassen kann. Wie nennt man sowas?
4: Substantive.
0: Genau. Solche Dinge, die man anfassen kann, die man sehen kann, sind Substantive. Es gibt allerdings auch Substantive, die man nicht anfassen kann. Fällt euch was ein?
3: Wind.
0: Genau, super. Oder zum Beispiel Gefühle wie Freude, ja, kann man jetzt auch nicht direkt berühren. Genau. Solche Substantive haben in der Regel auch einen Begleiter, den Artikel. Wir notieren das jetzt mal. Also, Substantive. Und wenn jetzt, wenn jetzt hier Bewegung in die Sache kommt, ja, da ist zum Beispiel der Autofahrer da reingefahren und der hier ist vom Fahrrad runtergefallen. Was ist das für eine Wortart?
3: Verben.
0: Genau, das sind Verben. Immer wo Action ist, wo was los ist, wo was passiert, das nennt man Verben. Gibt es auch in verschiedenen Zeitformen. Also das hier ist bereits passiert. Ja, der fuhr da, der fährt nicht, ist schon vorbei. Da gibt es eben die Vergangenheit, die Gegenwart und die Zukunft. Notieren wir uns auch. Verben. Ihr wisst, an einem Unfall beteiligt waren ein Auto und ein Fahrradfahrer. Könnt ihr die mal ein bisschen näher beschreiben?
2: Ein rotes Auto und ein kaputtes grünes Fahrrad.
0: Genau. Vorher war es nicht kaputt, jetzt ist es kaputt. Wenn ich sowas näher beschreiben möchte, ein Substantiv, dann verwende ich in der Regel Adjektive, zum Beispiel grün, ja, grünes Fahrrad oder rotes Auto. Diese Adjektive kann ich auch steigern. Zum Beispiel eine Litfaßsäule kann sein hoch, höher, am höchsten. Es wäre jetzt gut, wenn in so einem Bericht nicht dauernd steht, das Auto hat das gemacht, das Auto fuhr dahin. Ich würde das gerne mal ersetzen. Fällt euch da irgendwas ein? Nicht immer nur das Auto.
2: Ford.
0: Bitte?
2: Ford.
0: Ach so, du meinst die Marke.
2: Ja, zum Beispiel.
0: Ja, genau. Angenommen, ich möchte das jetzt nicht durch eine Automarke ersetzen oder durch ein anderes Substantiv.
4: Es.
0: Ah, genau. Wisst ihr, wie man sowas nennt?
4: Präposition.
0: Nee. Das ist
4: Pronomen.
0: Genau, super. Pronomen. Es steht anstelle des Nomens, also anstelle des Substantivs. In dem Fall steht es für das Auto. Sowas nennt man Pronomen. Sowas kann auch ein besitzanzeigendes Fürwort sein, ein besitzanzeigendes Pronomen. Zum Beispiel sein Auto oder ihr grünes Fahrrad. Gibt es diese verschiedenen Möglichkeiten. Und du hattest gerade noch eine andere Wortart genannt, weißt du es noch?
4: Präposition.
0: Genau, was sind Präpositionen? Keine Ahnung? Demonstriere ich das mal, ja? Also hier zum Beispiel der Fahrer des roten Pkw kracht in die Seite des Fahrers des blauen Pkws. Also das drückt das Verhältnis von verschiedenen Personen oder von verschiedenen Dingen miteinander aus. Das kann zum Beispiel eine Ortsangabe sein, in, an, auf, neben. Ja, sowas nennt man Präpositionen, wie du schon richtig gesagt hast. Angenommen, der Fahrer des roten Wagens wäre jetzt nicht links abgebogen, sondern gerade ausgefahren, dann hätte er statt des Fahrradfahrers nämlich den Polizisten erwischt. Was ist gerade ausfahren in dem Fall? Geradeaus. Bezieht sich auf das

0: Adverb. Mit Adverben
1: kann ich Verben näher bestimmen. Steckt ja auch das Wort drin, kann man sich also gut merken. Wenn ich jetzt so einen Unfallbericht schreiben will, dann sage ich ja nicht einfach, der Fahrer des roten Wagens fährt da entlang, der Radfahrer fährt dort rüber, die Litfaßsäule steht hier, sondern ich versuche natürlich die Sätze irgendwo miteinander
2: zu verbinden.
1: Ganz genau. Und solche Verbindungen nennt man Konjunktionen. Kennt ihr da welche? Wie kann ich solche Sätze verbinden?
3: Und.
4: Danach.
1: Genau. Ja, macht mal weiter. Ich schreibe es derweil schon auf.
4: Nachdem.
1: Genau, super.
3: Wenn.
1: Jetzt haben wir also die wichtigsten 7 Wortarten zusammen. Die Substantive, die Verben, Adjektive, Pronomen, Präpositionen, Adverben und Konjunktionen. Mit deren Hilfe kann man bestimmt einen super Unfallbericht schreiben.
3: So.
1: Ich sehe, ihr seid schon mittendrin. Herr Westerhausen, warum schreibt man überhaupt so einen Bericht?
5: Ja, bei einem Unfall hat meistens jemand einen Fehler gemacht von den Unfallbeteiligten. Mhm. Und dieser wird von uns verfolgt. Entweder liegt eine Ordnungswidrigkeit oder eine Straftat vor. Und wenn wir die Anzeige abgeschlossen haben, wird der Vorgang der Verfolgungsbehörde vorgelegt.
1: Gut. Müssen wir auf irgendwas Spezielles achten?
5: Der Unfallsachverhalt sollte einfach sachlich und objektiv sein.
1: Sehr schön. Dann will ich euch nicht weiter stören. Macht mal weiter.
3: Es gab einen Zusammenstoß und das linke Vorderrad des PKWs wurde beschädigt.
1: Gut, also ich sehe schon, ich denke, wir haben die Szene jetzt gut beschrieben und gut zusammengefasst. Sie drucken das ja jetzt schon aus, Herr Westerhausen. Und wir spielen jetzt einfach mal die Wortdetektive und gucken nach, welche Wortarten ihr verwendet habt. Gut, und ihr dürft jetzt mal von mir 2 Stifte ziehen. Rosa, ja, behalte ich in dem Fall mal selber, ist in dem Fall meine Lieblingsfarbe. Erkläre ich euch aber noch nicht, wieso, erfahrt ihr später. Bitte schön, 2 Stück. Ups. Ja. Oh, Ladies first. Gut. Okay, wir nehmen uns jetzt mal den letzten Absatz vor, den ihr gemeinsam erarbeitet habt. Und ha, ich habe mir den rosanen Stift gekrallt. Der ist nämlich der Stift für die Konjunktionen und die sind ganz einfach zu finden. Da gibt es nämlich gar nicht so viele in dem Text. So, und wäre zum Beispiel eine, anschließend und hier noch das und. So, Linda, ich sehe schon, du hast einen guten Griff gehabt. Du hast nämlich hier die Substantive und die Verben. Du kannst schön viel anstreichen. Bitte, fangen wir mal an mit den Substantiven. Was findest du?
4: Zusammenstoß.
1: Ja.
4: Inhalt. Eck. PKW.
1: Mhm.
4: Seite.
1: Ja.
4: Motorhaube, dann wieder Heavenhardt, Kopf, Bereich, Windschutzscheibe und Straße.
1: Da fehlt jetzt noch was? Genau, Herr ist nämlich auch ein Substantiv, ne? Merkst du daran, dass du den auch anfassen kannst? Was hat denn dir jetzt geholfen, die zu finden? Da ist nämlich ein kleiner Trick auch dabei.
4: Ich habe da die Artikel davor gesetzt.
1: Die Artikel hast du gesehen? Genau, und die sind auch alle groß geschrieben, ne? Die Substantive. Okay, gut. Hast auch noch die Verben vor dir. Also überall, wo was passiert, wo was geschieht.
4: Aufgeladen.
1: Vorher war noch eins.
4: Erfasst. Schlug und fiel.
1: Sehr gut. Okay, Vasiliki. Zeig mal her, welche Farben hast du? Gut. Das sind die Adjektive. Und das sind dann die Präpositionen. Fangen wir mit den Adjektiven an. Die beschreiben. Was, ne? Die beschreiben.
2: Linke.
1: Genau.
2: Rechte. Linken.
1: Ja. Vorsicht. Das lassen wir nochmal aus. Guck mal, ob das nicht woanders dazugehört. Mach jetzt erstmal die Präpositionen, bitte. In, an, auf, nebenbei, unter, über.
2: Durch?
4: Nein.
1: Doch? So, jetzt Gent. Du hast die Adverben und die Pronomen.

0: Fangen wir mit den Adverben an. Das ist ein Adverb, steckt das Wort Verb drin. Es gehört also zum
1: Verb.
0: Genau. Guck, wo die Verben sind und schau, was dazu passt. Das ist gar nicht so leicht. Die Basilike jetzt vorhin beinahe schon mit angekreuzt. Hätte dir die Arbeit abgenommen?
1: Mhm.
0: Ja, genau. Hart fallen. Ne? Und die Pronomen.
1: Pronomen.
0: Schaut ja schon mal ganz gut aus, also es ist schon ganz farbig, ihr habt ganz viel gefunden. Einige Sachen habt ihr noch nicht angestrichen, zum Beispiel die Artikel, da hattet ihr auch keinen Stift, zum Beispiel den, das, des. Ein paar Sachen habt ihr auch nicht gefunden, macht aber nichts. Das könnt ihr dann in der Übung ausknobeln. Und wir bedanken uns jetzt noch ganz herzlich beim Herrn Westerhausen. Ja, also es scheint zu stimmen, die Polizei, dein Freund und Helfer. Das wäre in dem Fall Artikel, Substantiv, Pronomen, Substantiv, Konjunktion, Substantiv. Habe ich recht?
2: Ja.
0: Sehr gut.

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das war so abgefahren! Ja! Ah, jetzt habe ich Durst. Was ist das?

0: Janine? Janine? Hörst du mich? Du, pass auf, du musst sofort herkommen. Wir sind reich!
1: Ja, du bist reich, Vincent. Sehr schön, cool. Hallo, wir sind heute hier im Kulturzentrum Pasinger Fabrik und ich freue mich ganz besonders, weil meine Schüler, die haben ein Stück selber geschrieben. Ja? Und wir werden uns da jetzt gleich eine Szene draus angucken. Und ihr lernt heute außerdem, was man mit Wortfeldern alles machen kann. Aber was ein Wortfeld ist, verrate ich euch noch nicht. Das erfahrt ihr dann während der Sendung.
2: Hey, was hast du gesagt?
0: Ja, das war voll krass. Voll krass. Schau mal, was ich hier gefunden habe.
2: Boah, wo hast denn du das her?
0: Ja, das war so. Ich war hinten beim Capoeira machen und so, geschwitzt und so, dann hatte ich Durst. Dann habe ich in meine Tasche geschaut und da war das Geld.
2: Sei doch nicht so laut, das kann uns ja jemand hören. Boah. Wir können das Geld nicht behalten.
0: Immer musst du so langweilen. Ich meine, wir können uns jetzt alles kaufen. Ich kaufe dir schöne Klamotten, da. Schau her.
2: Hör mal auf, mich so blöd anzumachen. Schalt lieber mal dein Hirn an. Wir können das Geld nicht behalten. Das gehört jemandem, das hat niemand verdient, das ist...
0: Warum habe ich dich überhaupt angerufen? Ich hätte das Geld auch alleine behalten können.
2: Das ist doch Mist so.
0: Ja.
1: Naja. Was meint er?
3: Also ich glaube, wir haben gerade selbst gemerkt, dass es doch schwieriger ist, sonst war es nicht so spannend.
1: Nicht so spannend, wirklich. Das wäre mir jetzt gar nicht aufgefallen.

0: Nee, gar
1: was
0: nicht.
1: Meint ihr, woran lag's?
0: Vielleicht am Drehbuch, vielleicht am Text.
2: Ach, an beidem.
0: Vielleicht an der Darstellung.
1: Möglicherweise, ja. Zeigt mir doch einfach mal euer Drehbuch. Ja, ich sehe schon, eure Idee ist eigentlich ganz gut. Aber es kommt mir ehrlich gesagt etwas bekannt vor. Und zwar von den Schüleraufsätzen, die ich immer korrigieren muss. Ich lese da schon, er sagte, er ging, er sagte, er ging. Und das ist eine Sache, wenn ich als Lehrer mich langweile. Ja, ich werde dafür schließlich bezahlt. Aber wenn ihr eure Zuschauer langweilt, ist es einfach ganz blöd. Ja. Die rennen euch aus dem Theater raus. Ja, die könnt ihr so nicht fesseln. Wir überlegen einfach mal gemeinsam, wie wir das Ganze ein bisschen aufpeppen können, dass es spannender wird. Ne? Abwechslungsreicher vor allem. Wir versuchen jetzt mal gemeinsam, andere Wörter für sagen zu finden. Und solche Wörter, die eine gleiche Bedeutung haben, nennt man auch Synonyme. Und alle Synonyme zusammen ergeben dann ein Wortfeld. Versucht es doch mal bitte. Was fällt euch zu sagen ein?
2: Reden.
3: Erzählen. Ja,
2: sprechen.
3: Rufen.
1: Ja, gut. Und? Nix mehr?
0: Nö.
1: Ist ein bisschen mager, gell? Ich glaube, damit kommen wir noch nicht weit. Und für diesen Fall habe ich euch was mitgebracht. Lasst mich mal hierher. Und zwar ein Synonym-Wörterbuch. Da findet ihr gleichbedeutende Wörter. Guckt doch mal sagen nach.
2: Okay.
1: Das ist alphabetisch aufgebaut. Könnt ihr einfach nachschlagen.
2: Sagen. Flüstern, plappern, schwatzen, gackern, nuscheln.
1: Schön.
0: Quatsch. Artikulieren.
1: Bitte was?
0: Artikulieren.
1: Mhm. Kennst du nicht?
0: Nee.
1: Okay. Du? Nee. Das kann natürlich jetzt passieren, dass man Synonyme nachschlägt und eins der Wörter überhaupt nicht versteht. In dem Fall gibt es das Bedeutungswörterbuch. Und da könntest du jetzt zum Beispiel mal artikulieren nachschlagen. Mach das doch mal.
3: Okay. Ja.
1: Spannung steigt.
3: In Worte fassen, zum Ausdruck bringen.
1: Genau, super. Dann würde ich sagen, schreiben wir die ganzen Sachen mal auf und kleben sie an die schönen Zähne ran, ja?

0: Wir haben jetzt schon ganz viele Wörter zum Wortfeld sagen gefunden, aber ich könnte mir vorstellen, dass der ein oder andere jetzt vielleicht gar nicht weiß, was diese ganzen Wörter bedeuten. Deswegen versucht doch jetzt einfach mal, die darzustellen. Wer fängt mal an?
1: Ich!
0: Bitteschön. Was willst du?
1: Okay.
2: Faseln. Also, wir sind heute hier, wir wollen so ein Theaterstück proben. Es geht nämlich um diesen Jungen, der findet ganz viel Geld und der ist vollkommen perplex und wegen dieser Tasche. Also, zwei Taschen und also es gibt zwei Taschen.
0: Und genau, findet, und überhaupt und sowieso. Ich glaube, wir haben verstanden, was du meinst. Und weiter?
1: Ich mach weiter.
0: Gut.
1: Klappern. Also, Janine, mein Schatz, das ist der Wahnsinn. Ich habe Geld gefunden und ich kaufe dir ein Haus, ein Auto, ein Boot. Ich kaufe dir alles, was du willst und ich liebe dich. Und,
0: okay, okay, klappern haben wir auch verstanden. Weiter?
3: Du musst doch nicht so laut sein. Das Geld gehört doch nicht uns. Es kann doch sein, dass es jemand anderem gehört und der, was weiß ich, der verfolgt uns da.
0: Sehr schön. Also ihr seht, diese verschiedenen Ausdrucksmöglichkeiten machen viel klarer, was diese Wörter überhaupt bedeuten sollen. Und dabei geht es nicht nur darum, dass das Ganze abwechslungsreicher wird, sondern man kann viel klarer ausdrücken, was man überhaupt sagen will. Es ist ein riesengroßer Unterschied, ob ich sage, jemand ruft jemandem was zu oder ob der ganz leise flüstert. Sowas ist natürlich für jeden Text wichtig. Man kann sich dann besser vorstellen, wie die Personen agieren. Aber auch natürlich fürs Theater, bei Regieanweisungen. Insofern natürlich auch für euer Stück. Ja, könnte das ganz wichtig werden. Ihr habt ja jetzt schon verschiedene Synonyme gefunden für das Wort sagen. Schauen wir doch jetzt einfach mal, wie wir mit denen euer Stück verbessern könnten, welche da so passen würden. Ne? Ich würde sagen, wir fangen einfach schon mal an und wir unterbrechen euch dann. Ne?
4: Ja, gut, genau.
3: Was sagst du da, wir sind reich? Ich hab hier gar nichts.
4: Okay, stopp.
0: Ja, sagen ist langweilig. Was könntest du nehmen? Was meint
4: ihr? Ich fände vielleicht ganz gut, wenn wir da an der Stelle was faselst du oder labern.
0: Mhm, finde ich auch gut. Versuch's mal.
3: Okay. Was laberst du denn da? Wir sind reich. Ich kapier gar nichts. Spinnst du jetzt völlig?
1: Ja, das ist voll krass. Schau mal, was ich
0: gefunden habe. Okay, stopp. Das ist mir zu wenig. Du müsstest das lauter machen. Ich würde sagen, rufen wäre gut an der Stelle. Ne? Wir schreiben es euch in die Anweisung rein. Dann müsst ihr...
1: Also rufen. Mhm. Ja, das ist voll krass. Schau mal, was ich gefunden habe.
3: Boah, Wahnsinn. Wo hast du das denn her?
4: Also, okay, das ist ganz schön viel Geld. Ich würde das vielleicht... Kreischen würde ich da einsetzen.
0: Ja.
4: Du sollst es kreischen.
3: Okay. Boah, Wahnsinn, wo hast du das denn her?
0: Okay, also ich sehe schon, so wird es wirklich viel, viel besser. Das Ganze ist schon viel, viel spannender geworden. Und mir sind noch so ein paar Sachen aufgefallen. Ihr verwendet zum Beispiel in diesem ganzen Stück häufiger mal gehen, gehen, gehen. Und ich denke, wenn wir da auch die ganzen Wortfelder uns noch mal angucken und da ein bisschen was verbessern, dann wird es zum Schluss ein richtig gutes Stück werden. Ihr habt ja mittlerweile schon gelernt, dass man, wenn einem keine weiteren Wörter einfallen, auch in Büchern nachschauen kann. Ich habe jetzt noch eine neue Möglichkeit für euch. Und zwar kann man auch in dem Textverarbeitungsprogramm sich Hilfe holen. Und zwar gebt ihr dann unter Thesaurus einfach dieses Wort ein, klickt es an und ihr bekommt verschiedene Möglichkeiten zur Verfügung gestellt, welche Wörter ihr noch verwenden könnt, anstelle dieses Wortes.
4: Okay.
0: Sollen wir das mal ausprobieren mit denen?
4: Ja.
0: Machen wir mal. Gut. Also, dann kommt mal her. So, geben wir mal gehen ein. Dann könnt ihr das markieren. Geht auf Thesaurus. Und da bekommt ihr dann die Synonyme.
4: Ah,
0: ja? Zum Beispiel cool. Spazieren, schlürfen, umherirren und so weiter. Ihr habt ja jetzt einige Wörter zum Wortfeld gehen gefunden, habt euch auch schon welche eingeprägt für später. Und dazu begrüße ich jetzt den Simon Niemer. Hallo.
5: Hallo, hallo.
0: Schön, dass du uns besuchst.
5: Hallo.
0: Er ist selber Schauspieler. Dazu Theaterregisseur und Dozent für Rollenspiel, richtig?
5: Ja,
0: so alles in einem
5: in der Art,
0: sozusagen.
5: Ja.
0: Sehr schön. Der wird uns mal über die Schulter gucken. Dann fangen wir mit der dritten Szene an. Ihr geht zur Bank und wollt schauen, wo diese Sporttasche geblieben ist. Hm? Okay, seid ihr soweit? Vincent und Janine gehen geduckt in Richtung Bank. Sie verstecken sich hinter einem Gebüsch in der Nähe. Plötzlich fällt ein Schatten auf die beiden. Sie erstarren vor Schreck.
1: Oh, jetzt ist alles aus.
3: Was macht denn nicht ins Hemd? Ist doch nur ein Schatten.
5: Ich würde euch gerne mal einen Vorschlag machen. Probiert mal, wenn ihr dorthin geht, dass ihr etwas aufmerksamer geht, etwas vorsichtiger geht, mehr so schleichen als so drauf zugehen.
0: Okay, ja? Schreibe ich in die Einweisung mal schleichen. Ja. Ne? Okay.
5: Kann man so machen, ja?
0: Gut. Auftritt Matze. Matze geht wütend auf die Bank zu. In der Hand hält er Vinzenz Sporttasche. Als er sieht, dass seine Tasche weg ist, knallt er die Sporttasche wütend auf den Boden.
2: So eine Scheiße! Wer hat denn meine Tasche weggenommen? Den bringe ich um!
5: Probier doch mal, ob du, wenn du, dass du zur Bank vielleicht mehr gehetzt gehst, also so hinhetzt, weil du ja da was vermisst. Schnell ist sie da und wenn dann eben du siehst, dass es leider verschwunden ist, das Ding, dann aufstampfen.
2: Okay. Ja,
5: dass du eiler bist.
2: Okay. Ja.
0: Gut. Okay, Auftritt, Matze.
2: So eine Scheiße! Wer hat denn meine Tasche weggenommen? Den bringe ich um!
0: Gut. Matze geht noch etwas durch den Kies, setzt sich dann auf die Bank und denkt nach.
5: Wenn du jetzt weißt, das Ding ist weg, kann ja sein, dass, dann, dass du dann erstmal ziemlich platt bist. Und dass du dann vielleicht da mehr so rumschlurfst, weil du irgendwie nicht weißt, was mache ich denn jetzt? Dass du also gar nicht mehr so diese Energie hast, sondern eher ratlos. Schlurfen.
0: Also du willst nicht schlurfen?
5: Schlurf mal.
0: Das übernehme ich.
5: Ja. Typisches Schlurfen.
2: Okay.
5: Was mache ich bloß? Was mache ich bloß? Genau.
4: Hey, Janine.
6: Hi.
4: Hi.
6: Was schaust du so sauer? Ey, du hast ja die gleiche Tasche wie Vincent. Der hat seine heute bei mir nach dem Sport vergessen. Ist ja witzig.
2: Das ist Vincents Tasche. Der Vollpfosten hat meine Tasche mitgenommen. Hat er das nicht gemerkt?
6: Ach, du kennst ihn doch. Der ist immer so in Eile. Der hat schon mal meine Jacke in die Schule angezogen, hat es nicht gemerkt. Weißt du was? Wir treffen uns in einer halben Stunde wieder hier und dann können wir die Taschen tauschen.
2: Ehrlich? Kannst du mir die vorbeibringen?
6: In einer halben Stunde wieder hier.
2: Oh, Janine, Schatz, du bist so lieb.
6: Sag nicht Schatz, in einer halben Stunde wieder hier.
2: Okay,
6: gut. Aber pünktlich sein.
2: Okay.
6: Also, bis gleich.
2: Bis gleich. Das war super. Der hat mich so fertig gemacht.
0: Okay.
5: Gut. Ja, dann gebe ich noch zwei, drei Sachen, die mir aufgefallen sind. Also, das geht so ganz gut alles. Bei dir würde ich mal den Vorschlag machen, dass du, wenn du aus dem Rücken der Bank heraustrittst, dass du das Blatt nicht mit nach vorne nimmst. Weil das Blatt ist ja ein bisschen wie so eine Maske, die dich verstecken soll. Das könnt ihr eher sehen und denken, hier stimmt irgendwas nicht. Okay. Mal überlegen. Und wenn ihr euer Gespräch hinter der Bank habt, ihr seid jetzt mit den Nasen quasi am Ende der Rückenlehne gewesen. Und dadurch könnten einige Zuschauer euch nicht sehen. Da würde ich einfach höher gehen und da oben das sprechen und dann vielleicht wieder runtergehen, um nur noch zu gucken. Okay. Aber ansonsten fand ich das recht ordentlich.
0: Hat dir gefallen. Ja. Gut, also dann bedanke ich mich schon mal bei dir. Schön, dass du da warst und uns geholfen hast. Ich denke, auch ihr habt gesehen, dass es ein Riesenunterschied ist. Ja, die Szene am Anfang und die jetzt. Es macht einfach einen Unterschied, ob man sagt, jemand schleicht oder er geht einfach nur. Oder jemand sagt etwas oder flüstert vielleicht. Ja, also das habt ihr jetzt mittlerweile ganz toll gemacht. Noch drei Tipps zum Schluss. Überlegt euch bitte immer, wo ihr vielleicht Wörter zu häufig verwendet und ob ihr da nicht einfach mal abwechseln könnt. Außerdem solltet ihr euch immer möglichst genau ausdrücken. Das heißt, es ist ein Unterschied, ob man rennt oder ob man vielleicht schleicht. Und falls euch da einfach mal Synonyme nicht einfallen sollten, könnt ihr in einem semantischen Wörterbuch nachschlagen. Und das hilft euch dann auf jeden Fall. Somit könnt ihr dann eure Aufsätze ein bisschen spannender machen. Das hilft mir dann beim Korrigieren, das ist dann ein bisschen interessanter. Und außerdem könnt ihr euch viel, viel präziser ausdrücken. Viel Spaß!

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0: Heute will ich euch mal jemanden vorstellen, und zwar die Doris, meinen Frosch. Und die Doris, die will ich heute zum Wetterfrosch ausbilden lassen. Gell, Doris? Doris? Doris! Die Doris ist weg. Doris! Doris! Doris! Die Doris ist weg. Doris, wenn du mich jetzt irgendwie hörst, ich lasse dein Glas hier und ich komme später wieder. Und, naja, dann schaue ich mir halt selbst mal an, wie das mit dem Wetter funktioniert.
1: Wetter wie das hier, das wünscht sich eigentlich keiner. Aber man kann es sich nicht aussuchen. Das Wetter macht, was es will. Irgendein Wetter ist immer, überall auf der Erde. Um herauszufinden, was Wetter eigentlich ist und wie es entsteht, steige ich auf den Hohen Peißenberg. Auf genau 1000 Meter Höhe liegt dort die älteste Bergwetterstation der Welt.
0: Entschuldigung.
2: Ja, bitte?
0: Was machen Sie da?
2: Ich lese den Himmel.
0: Sie lesen den Himmel?
2: Ich lese den Himmel.
0: Gehören Sie auch zu der Wetterstation?
2: Ja, ich bin Meteorologe.
0: Meteorologe. Meteorologe.
2: Ja.
0: Ein Wetterforscher sozusagen, oder?
2: Ein Atmosphärenforscher.
0: Aha. Und könnten Sie mir beibringen, wie man den Himmel liest?
2: Das ist sehr kompliziert. Da gehen wir mal am besten zu dem Balkon dort.
0: Ich bin übrigens der Willi. Hallo.
3: Ich bin der Christian.
0: Könntest du mir jetzt eigentlich das Wetter vorhersagen?
2: Ja, also einen Augenblick so in den Himmel zu gucken, das ist noch nicht so sehr aufschlussreich. Mhm. Das Lesebuch wird wesentlich dicker, wenn man in gewissen Zeitabständen schaut. Zum Beispiel nach 15 Minuten. Wenn man dann nochmal schaut und sieht, was hat sich dann verändert. Dann allerdings wäre ich in der Lage, dir ziemlich genau zu sagen, was in den nächsten Stunden auf uns zukommt.
0: Das heißt, wir machen jetzt mal eine Pause. Wir können mal 15 Minuten
2: Pause und dann sehen, was sich verändert hat.
0: Dann hätte ich eine gute Idee. Ich habe nämlich Gummifrösche dabei.
2: Ja, das ist.
0: Wir könnten ja jede Minute einen Frosch essen. Also 15 Stück. 1, 2, 3, 4, 5, 6, 7, 8, 9, 10, 11, 12, 13, 14. 15.
2: Oh, noch einer Minute. Hat schon angefangen.
1: Schauen wir mal, ob sich innerhalb von 15 Minuten genauso viel am Himmel verändert wie bei den Gummifröschen.
0: Was kannst du jetzt sehen?
2: Naja, eine kleine Veränderung hat sich ja getan.
0: Es Wo denn?
2: Plötzlich eine kleine Wolke da.
0: Da hinten eine ganz kleine, schaut euch die mal an.
2: Da.
0: Mhm.
2: Das ist eine Veränderung, da tut sich irgendetwas. Und wenn man das jetzt weiter verfolgt, wird die Wolke größer. Wird sie kleiner, löst sie sich gleich wieder auf. Mhm. Und wenn ich das sehe, dann weiß ich ziemlich genau, was heute den ganzen Tag über noch passiert oder eben nicht passiert.
1: Für heute ist sich Christian ziemlich sicher. Sonne satt und auf keinen Fall Schnee.
0: Wenn du als Meteorologe mit dem Wetter so viel zu tun hast, wettest du auch gerne?
2: Nicht so sehr gerne.
0: Aber würdest du mit mir eine Wette machen?
2: Eine Wetterwette würde ich immer machen.
0: Ja, es ist auch eine Wetterwette. Und zwar wette ich nämlich, dass es jetzt im Moment 17 Grad hat.
2: Da halte ich dagegen. Ich denke, wir haben höchstens 10 Grad.
0: Ja, dann überprüfen wir das einfach mal.
2: Ja.
1: Und dazu gehen wir auf das Messfeld der Wetterstation.
2: Also hier, das ist die Wetterhütte, da müssen wir jetzt reinkommen.
0: Aha, und hier sind jetzt unser... Moment mal, da gibt es ja lauter Thermometer.
2: Ja, ganz viele. Was unsere Wetter angeht, dann müssen wir dieses Thermometer also ablesen.
0: Ja, das gibt's ja nicht. 17 Grad. Ja, da habe ich gewonnen. Das ist natürlich nur ein Spaß gewesen. Es sind genau 13,4 Grad. Also, naja, goldene Mitte eigentlich.
2: Goldene Mitte. Und jetzt mache ich das lieber gleich wieder zu, sonst könnte die Messung beeinflusst werden.
0: Ach so, das muss zu sein. Wie so ein Tabernakel in der Kirche, wo was Frommes und Heiliges drin ist.
1: Dann zeigt mir Christian, was auf dem Messfeld noch alles gemessen wird. Diese Thermometer sehen aus wie Fiebermesser, die im Boden stecken. Sie messen die Temperatur unter der Erde, die sogenannte Bodentemperatur. Die ist für die Bauern wichtig, damit sie wissen, wann sie ihre Felder einsäen können. Das längste Thermometer misst die

0: Das ist so ein Trichter.
1: Achso, und das fließt dann hier unten rein?
2: Das fließt in diesen Topf. Den Topf nehmen wir raus und entleeren diesen Messzylinder.
0: Aha.
2: Das mache ich jetzt mal.
1: Und das ist der ganze Ring, der heute Nacht gefallen ist?
2: Ja, das kippt man hier
1: raus.
2: Oh,
1: ist aber ganz schön viel. Nur nee, auf dieser Stelle.
2: Nicht, das ist nicht so sehr viel. So, und da lesen wir dann hier ab, da ist eine Skala, da können wir ablesen, 8,0 mm Regen. Oder 8,0 Liter pro Quadratmeter, kann man auch sagen.
1: Ach, Moment mal, 8 Liter pro Quadratmeter.
2: Ja.
3: Diese weiße Platte ist genau einen Quadratmeter groß. Heute Nacht sind also auf jeden Quadratmeter des Hohen Peißenbergs 8 Liter Regen gefallen. Also genauso viel Flüssigkeit, wie in 8 Tüten Milch reinpasst.
1: Dieses Windrad, das sieht ja eigentlich aus wie beim Italiener, wenn man Eis bestellt. Damit kratzt er das immer so aus der Schale raus.
2: Nicht? Hör auf. Das darfst du nicht machen.
1: Aha.
2: Das würde die Messung wirklich beeinflussen. Hier ist ein Kabel.
1: Ja.
2: Und dieses Kabel überträgt die Ergebnisse dieses...
1: Dieses Kabel hier unten?
2: Ja.
1: Aha.
2: Das endet in der Wetterwarte. Und da wird der Wert angezeigt.
3: Christian Feuer ist ein Meteorologe. Um zu sagen, wie das Wetter ist und wird, benutzt er verschiedene Instrumente. Thermometer für die Lufttemperatur und Riesenthermometer für den Boden. Die Regenmenge misst er mit einem Regensammelbecher. Und die Geschwindigkeit des Windes mit einem Drehrad. Die Daten werden über ein Kabel elektronisch in die Wetterwarte übertragen. Und dort in der Wetterwarte will mir Christian zeigen, wie Regen entsteht.
4: Schon wieder ein Frosch. Naja, ich meine, eigentlich sollte ja die Doris heute hier aufpassen, aber wo die wohl rumhüpft?
3: Also wie ist das? Was ist Wetter?
2: Also am Anfang ist die Sonne dort. Und was macht die Sonne? Die Sonne erwärmt das Land.
3: Mhm.
2: So, und die Wärme sorgt aber dafür, dass hier die Nässe und das Wasser, was hier am Boden ist, dass das verdunstet, es trocknet. Das wird von der Sonne nach oben gerissen.
3: Mhm.
2: So.
1: Aber das sieht man nicht, oder?
2: Das sieht man nicht. Das ist vollkommen unsichtbar.
3: Aha.
2: Du siehst ihn dann wieder, wenn das hier kälter wird,
3: mhm,
2: und dieser Wasserdampf wieder kondensiert. Das heißt, es bilden sich kleine Wassertröpfchen.
1: Sind das die Tröpfchen hier?
2: Das sind die Tröpfchen. Es entsteht eine erste Wolke.
1: Aha. Ach so, ja.
2: Es entsteht eine Wolke. Und wenn die Luft dann jetzt aber noch höher steigt, dann werden es schon mehr Wassertröpfchen.
1: Also eine Wolke besteht nur aus Wassertropfen?
2: Nur aus Wassertropfen. Wenn sie am Boden ist, haben wir Nebel.
3: Aha.
2: Und auch da ist es Nebel, aber da ist sie nicht am Boden.
1: Und was so ist das jetzt?
2: Und dann entstehen ganz viele dicke Wassertropfen, wenn es immer höher steigt.
3: Aha.
2: Und man sieht auch schon, jetzt sind die Tropfen so dicht nebeneinander und so groß. Und plötzlich fallen sie runter als Regen. Es regnet.
1: So entsteht Regen?
2: So entsteht Regen.
1: Aber es gibt ja auch Wolken, aus denen fällt Schnee zum Beispiel.
2: Naja, das hängt von der Temperatur ab. Wenn es kalt ist, dann entstehen nicht Wassertröpfchen, sondern Eiskristalle.
3: Mhm.
2: Und wenn die zusammenwachsen, dann entstehen keine großen Wassertropfen, sondern große Eiskristalle, und das sind Schneeflocken.
1: Aber es gibt auch Wolken, aus denen fällt Hagel.
2: Das ist nun wieder was ganz Schlimmes. Hagel, dazu braucht man ganz stark auf- und abwärts wehende Luft.
3: Mhm.
2: Und dann passiert Folgendes, der Regen fällt schon runter und ist dankbar, dass er die Wolke verlassen darf. Aber dann kommt ein gewaltiger Auftrieb, der so heftig ist, dass er die Regentropfen, die schon fallen wollen, mitnimmt. Und wenn die wieder nach oben gerissen werden, dann gefrieren die und es werden Eisklumpen draus.
1: Wie groß kann so ein Hagelkorn werden? Ich habe schon mal so einen großen gesehen, im Fernsehen allerdings.
2: Naja, also aus den USA, wo es die heftigsten Gewitter gibt, sind tennisballgroße Hagelkörner verbirgt und teilweise noch größer. Und was der Oberclou ist, man hat schon Hagel- oder Eisklumpen gefunden, in denen kleine Tiere eingeschlossen waren, auch Frösche. Das gibt es. Aber das gibt es bei uns nicht. Das gibt's, so dolle Gewitter gibt es hier nicht. Zum Glück, muss man sagen.
1: Wie kommen die Frösche dann da rein?
2: Da hat es einen solchen Wirbelwind vom Boden ausgegeben, so eine Art Windhose. Und der hat Kleingetier aus den Feldern mit in die Wolke gerissen. Was gibt es?
3: Hierzu sage ich nur eins. Boah, ey. Sieht ja echt toll aus, so ein Tornado. Ist aber irre gefährlich. Mein Glück, dass es die bei uns nicht gibt.
1: Ich kenne auch Wind, aber ich weiß nicht, wie Wind entsteht. Kannst du mir das auch erklären?
2: Das kann ich dir auch erklären. Wind entsteht immer dann, wenn warme und kalte Luft zusammenstoßen.
1: Aha.
2: Das zeige ich dir mal an einem Globus. Wir haben hier, guck mal, was wir hier für einen schönen Globus haben.
1: Aha.
2: So, wo ist es besonders kalt?
1: Am Nordpol.
2: Am Nordpol, da oben.
1: Aha.
2: Und wo ist es besonders warm?
1: In der Wüste in Afrika.
2: In der Wüste in Afrika, da ist Afrika.
1: Ah, Moment mal,
0: Hier ist Afrika, hier ist der Nordpol und wir sind hier.

0: Wir sind ja genau in der Mitte.
1: Wir sind genau in der Mitte. Bei uns stoßen also warm und kalt zusammen.
0: Also, dann bedeutet das ja, dass warme Luft anders ist als kalte Luft.
1: Ja, da besteht ein ganz wesentlicher Unterschied.
0: Und was ist das?
1: Warme Luft braucht viel mehr Platz als kalte Luft.
0: Wie, das heißt, warme Luft ist breiter, oder?
1: Ja, wenn Luft erwärmt wird, dehnt die sich aus. Sie braucht mehr Platz.
0: Das verstehe ich nicht.
1: Na, komm mal mit in die Küche, da machen wir ein kleines Experiment.
0: Ja, gerne.
2: Christian stülpt einen Luftballon über eine leere Flasche. Die Flasche steht in einer Schüssel. In diese Schüssel gieße ich mit einer Thermoskanne heißes Wasser. Und was passiert?
3: Schau mal, der Luftballon.

0: stellen wir die Flasche jetzt in Eiswasser. Und schwupp, die abgekühlte Luft zieht sich zusammen. Wind weht also dann, wenn kalte und warme Luft aufeinandertreffen. Die warme Luft nimmt dann den Platz ein, den die kalte Luft nicht braucht.
1: Aber mit dem kleinen Luftballon hast du mir jetzt immerhin ziemlich viel erklärt.
2: Ja, wir haben aber noch viel größere Ballons. Wir haben Wetterballons, das sind Riesenballons.
1: Kann ich mir die anschauen?
2: Die kannst du dir anschauen.
1: Super.
2: Übermorgen lassen wir einsteigen.
1: Übermorgen?
2: Übermorgen.
1: Christian, könntest du mir da nicht eine kleine Privatwettervorhersage geben?
2: Kann ich machen, jawohl.
1: Ja?
2: Wir erwarten sonniges Wetter.
1: Stopp, das schreibe ich mir gleich auf. Sonniges Wetter, bist du dir sicher? Es gibt Wolken da oben.
2: Naja, ob ein paar Wolken da sind, das kann sein, aber es ist ja im Prinzip jetzt auch sonnig.
1: Okay, wie warm schätzt du?
2: 8 bis 10 Grad.
1: Es ist ja kalt.
2: Ja, und Wind würden wir haben.
1: Wind.
2: Schönen kalten Ostwind.
1: Ostwind, das werde ich überprüfen. Wie schnell schätzt du den Wind?
2: Den wir da haben werden? Oh, das ist schwer zu sagen. Das, weil wir hier auf dem Berg sind, da ist es anders als so im Flachland. Das lasse ich mal offen. Also so 50 km/h werden es wohl sein.
1: Christian, ciao.
2: Ciao.
1: Danke erstmal.
0: Ohne Sonne gäbe es keinen Regen. Die Sonne scheint so heiß, dass das Wasser auf der Erde verdunstet. Und der Wasserdunst steigt auf und wird zu einer Wolke. Dann regnet es oder es schneit. Oder es hagelt. Das ganze Wasser kommt wieder runter auf die Erde. Christian hat mir auch erklärt, wann Wind entsteht. Und zwar dann, wenn kalte Luft auf warme Luft trifft. Warme Luft verhält sich nämlich anders als kalte Luft. Und braucht viel mehr Platz.
1: Schau mal, der Luftballon, seht ihr das? Morgen Christian.
2: Morgen Willi.
1: Hallo. Na, gut geschlafen?
2: Ja.
1: Ihr seid ja auch schon da. Morgen. Ich habe heute meinen eingebauten Temperaturmesser mitgebracht. Klappernde Zähne,
2: naja, und
1: kalte Ohren.
2: Was ist denn machen? Das ist eben morgens.
1: Ja, es ist echt ganz kalt. Ja, was machen wir denn jetzt überhaupt?
2: Jetzt blasen wir den Riesenluftballon auf.
1: Aha, wofür macht ihr das?
2: Hier unten kommt ja das Wetter nur an.
1: Ja.
2: Und wenn wir das vorhersagen wollen, müssen wir ja auch wissen, wie das in den Luftschichten ist, wo das Wetter gemacht wird. Und natürlich wird es nicht am Boden gemacht.
1: Ach, ihr lasst den dann richtig hochsteigen.
2: Der steigt richtig hoch. Aha. Und das ist auch keine Luft.
1: Und das da ist schon richtig.
3: Nicht hinlangen!
1: Nicht anfassen! Nicht anfassen!
3: Du musst aufpassen, das ist ganz empfindliche Gummihaut.
2: Jetzt wird Gas gegeben.
1: Es geht schon los!
0: Das Gas, das jetzt in den Ballon strömt, heißt Wasserstoff und ist leichter als Luft. Deswegen kann der Ballon fliegen.
1: Ja, wie hoch steigt denn der?
2: Na, so etwa 30 Kilometer.
1: Was?
2: Oder auch 30.000 Meter, wie du willst.
1: So hoch?
2: So hoch.
1: Es ist doch schon fast im Weltall, oder?
2: Na fast. Nicht ganz. Aber fast.
1: Also, jetzt haben wir hier einen Ballon und hier kommt ein Fallschirm, oder was ist das?
2: Ja. Na guck mal, das, was wir da gleich festbinden wollen an dem Ballon, das fällt ja irgendwann wieder runter. Wenn der Ballon platzt, fällt das wieder runter. Und damit das nicht mit einem harten Bums auf der Erde landet, binden wir dann den Fallschirm rein. Und der ist auch rot, damit jemand sieht, wenn das zufällig auf ihn zukommen sollte, dass da jetzt was vom Himmel fällt.
1: Ach so, das weiß ja eigentlich keiner, wo der runterkommt.
2: Das weiß keiner, nein.
1: Aha, das ist jetzt das Messgerät.
2: Ja. Da brummt ein Motor. Da ist nämlich eine Batterie drin, damit wir die Daten, die Temperatur und was die Sonne alles misst, damit wir das auch zum Boden übertragen können. Zum Beispiel ist hier eine ganz kleine Kugel, kaum zu erkennen.
1: Aha.
2: Das ist das Thermometer, das misst die Temperatur.
1: Aha.
2: In diesem kleinen Ding hier, wo ein Deckel drauf ist, da wird die Feuchtigkeit in der Luft gemessen. Und hier unten, so ein blauer Draht, das ist eine Funkantenne. Denn das, was hier gemessen wird, das soll ja nicht da oben bleiben. Wir wollen ja wissen, was da los ist. Also muss das zur Erde gefunkt werden.
1: Aha.
2: Da ist also auch ein kleiner Sender drin.
0: Jetzt wird's spannend. Ich darf den Wetterballon ganz vorsichtig nehmen und hinaustragen. Der zieht ganz schön nach oben. Christian passt auf, dass ich nichts falsch mache.
1: Der ist total stark. Der zieht mich im Grunde voll hoch.
0: Aber dann flutscht mir der Ballon doch noch aus der Hand.
1: Der geht ja voll schnell ab. Das ist ja unglaublich.
0: Dass der Ballon so schnell aufsteigt, hätte ich nicht gedacht. Wir schauen ihm nach, solange es geht. Die Sonde funkt die Messdaten des Ballons an die Wetterstation.

0: Was für ein Geräusch, Christian?
1: Tja, das ist unsere Radiosonde. Die piepst.
0: Ach so.
1: Die Signale, das sind einfach Signale.
0: Und hier sieht man jetzt was?
1: Ja. Also hier steht, jetzt einzeln, vor 48 Minuten und 30 Sekunden haben wir ihn aufgelassen. Mhm. Er ist hier in einer Höhe von 15.141 Metern. Also 15 Kilometer und ein bisschen. Und die Temperatur in dieser Höhe liegt bei minus 54 Grad.
2: Unser Wetterballon steigt noch bis zu 30 Kilometer in die Höhe. Den besten Blick aufs Wetter hat man natürlich vom Weltraum aus. Von dort kann man gut sehen, wo Wolken entstehen und wo sich gerade ein Unwetter zusammenbraut. So wie hier, ein riesiger Wirbelsturm.
0: Also das ist jetzt ein Satellitenbild. Und ein Satellit, das ist, also das weiß ich ja irgendwie, das ist so ein Ding, was im Weltraum schwebt, oder?
1: Ja, so kann man das sagen. Es ist ein automatischer Fotoapparat, der im Weltraum schwebt und von der Erde Fotos macht.
0: Wie ist denn das? Also wenn wir jetzt hier die Erde haben und hier ist irgendwie das Weltall.
1: Hier steht der Satellit, wir am Äquator und die Erde dreht sich und der Satellit dreht sich mit. So, immer rum. So genauso schnell, wie sich die Erde dreht. Das heißt, er steht relativ zur Erde still. Und weil er da immer an derselben Stelle steht, kann er alle halbe Stunde ein Bild machen. Die Bilder kannst du zusammensetzen, dann kommt ein Film raus, der hier nämlich. Das ist der Film von heute früh, 8 Uhr, als wir da auf dem Hohenpeißenberg angefangen haben mit unseren Arbeiten, mit dem Ballon, der ist ja da gestartet, bis jetzt.
2: Man kann aber auch von der Erde aus beobachten, wie die Wolken sich bewegen. Ganz gut geht das auf einem sehr hohen Berg über den Wolken. Was normalerweise mehrere Stunden dauert, lässt sich mit der Kamera auf wenige Sekunden verkürzen. Das nennt man Zeitraffer. Dann sehen die Bewegungen der Wolken aus wie fließende Milch.
0: Peter, ist ja ein Frosch. Ja, Doris. Aber wofür braucht ihr überhaupt die Wetterballons?
1: Die brauchen wir für die Wettervorhersage. Ohne diese Ballons gibt es keine Wettervorhersage.
0: Christian, Wettervorhersage. Du hast mir doch vorgestern meine Privatwettervorhersage gegeben. Sonnig, 8 bis 10 Grad Ostwind. Das kontrolliere ich jetzt mal.
3: Also jetzt wollen wir mal die Wettervorhersage vom Diplom-Meteorologen Christian Freuer überprüfen. Sonnig hat er gesagt und ja, wenn ich in den Himmel hochschaue, der ist ja nicht zu übersehen. Und ich frage mich gerade, schaut man eigentlich deswegen immer so mit zugekniffenen Augen in den Himmel, weil man nicht von der Sonne geblendet werden will, oder ist das wegen der Vögel, dass die einem nicht in die... Na, ihr wisst schon. Okay, Temperatur 8 bis 10 Grad, das überprüfe ich jetzt mal hier oben in der Wetterhütte. Haha, 4 Grad nur. Da hat er sich ein bisschen überschätzt. Und der Wind? Ostwind hat er gesagt. Das ist Ostwind, weil da hinten ist heute Morgen die Sonne aufgegangen. Christian!
4: Ja.
3: Es hat ja nicht ganz genau geklappt, aber es hat immerhin fast genau geklappt. Es ist ein bisschen kälter heute.
1: Ja, aber Vorhersagen sind eben nie hundertprozentig. Wir hatten den Kaltlufteinbruch erwartet, aber erst für morgen. Und der ist heute schon gekommen.
4: Ja, das merke ich.
1: Das ist die Ungenauigkeit in der Vorhersage.
3: Aber was haben eigentlich die Leute früher gemacht, als sie noch keine Meteorologen hatten?
1: Na, früher gab es die Bauern.
3: Aha.
1: Und die wollten wissen, wie ihre Ernte wird. Das ist natürlich entscheidend vom Wetter abhängig. Und sie wollten herauskriegen, ob sie nicht im Voraus sagen könnten, also das Wetter oder die Jahreszeit wird so und so. Für die war das Wetter am nächsten Tag in den Einzelheiten vollkommen uninteressant.
3: Da gibt es ja auch die Bauernregeln, die kennt man doch. Schreit der Hahn auf Mist, ändert sich das Wetter oder es bleibt, wie es ist. Trifft immer zu eigentlich.
1: Trifft immer zu. Genauso wie, wenn es regnet im Mai, dann ist der April vorbei.
3: Oder trägt der Bauer rote Socken, will er seine Ochsen schocken. Hast du es auch gerade gehört? Da hat ein Frosch gequakt. Vielleicht war das die Doris. Mir fällt mir an, ich habe ja noch eine Frage. Und zwar, wo war das denn? Und zwar die Doris. Ach ja, können Frösche eigentlich auch das Wetter vorhersagen?
1: Vorhersagen können sie es nicht. Aber sie reagieren natürlich auf das Wetter.
3: Ach echt?
1: Und zwar indirekt. Die Hauptnahrung der Frösche sind Fliegen.
3: Aha.
1: Wenn es trocken ist, fliegen die Fliegen hoch. Und die Frösche müssen auch nach oben, sonst kriegen sie die nicht. Und wenn es feucht ist, sind die Fliegen unten und die Frösche auch.
3: Aha, dann ist ja was dran mit der Leiter und so weiter.
1: Ja, indirekt schon.
3: Okay.
2: Und Unser Wetterballon fliegt mit einer Messsonde bis zu 30 Kilometer hoch und sendet Wetterdaten an den Computer in der Wetterstation. Satelliten fliegen noch viel höher und machen Wetteraufnahmen aus dem Weltraum. Die kann ein Meteorologe gut gebrauchen für seine Wettervorhersagen, die trotz der vielen Messungen nicht immer ganz genau stimmen.
3: Mensch, Doris, schön, dass wir jetzt wieder zusammen sind.
5: Hey, da fällt mir ein, vielleicht verwandelt sich ja die Doris in eine echte Wetterfee, wenn ich ihr einen Kuss gebe. Doris, komm mal her.
6: Oh, Willi, mein Schatz, endlich bist du bei mir.
7: Hey, nein, stopp! Hilfe, so war das nicht gemeint. Doris!

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kennt ihr ziemlich sicher alle. Irgendwelche fragwürdigen Videos auf TikTok, extrem fragwürdige Videos, die man auf WhatsApp oder so geschickt bekommt. Seltsame Bilder auf Instagram, denen man irgendwie nicht so richtig trauen kann. Und natürlich extrem weirde Nachrichten bei Telegram. Ja, das alles hatte eine richtige Hochzeit während Corona. Ihr erinnert euch sicher, so Meldungen wie, oh, die Covid-Impfung, die macht unfruchtbar, medizinisch nicht korrekt. Diese kleinen Teststäbchen, die man sich in die Nase steckt, da hängen irgendwelche Fäden dran, das könnten Parasiten sein oder Metall oder vielleicht sogar Nanoroboter. Auch das stimmt nicht. Oder auch ein Klassiker der Falschmeldungen damals war, Rauchen, das schützt vor Corona. Auch das ist leider nicht korrekt für die vielen RaucherInnen da draußen. Ja, spätestens seit der Corona-Pandemie wissen wir doch eigentlich, man sollte sehr, sehr vorsichtig sein und prinzipiell wenig trauen, was man so im Internet liest und sieht

0: und hört. Nicht umsonst hat die Corona-Zeit den Spitznamen Infodemie bekommen, also eine Mischung aus Information und Pandemie, weil da so wahnsinnig viele Gerüchte und Falschmeldungen kursiert sind. Aber was kann man jetzt eigentlich noch glauben und was nicht? Darum geht's heute bei dieser Best-of-Sendung von Respekt. Wenn ihr jetzt denkt, diese ganze Thematik, die gibt's erst seit es das Internet oder Social Media gibt, dann habt ihr euch getäuscht. Weil Falschinfos in den Medien, das gibt's schon sehr, sehr, sehr lange. Und ich habe euch jetzt mal ein paar lustige und auch recht berühmte Beispiele aus der Vergangenheit mitgebracht. Fangen wir an mit diesem jungen Mann, das ist Orson Welles. Und der hat mit der Radioübertragung von Krieg der Welten am 30. Oktober 1938 ordentlich für Panik und Verwirrung gesorgt. In diesem Hörspiel, da geht es um eine Mars-Invasion. Und viele ZuhörerInnen, die haben damals tatsächlich geglaubt, jetzt ist es soweit, die Außerirdischen greifen die Erde an. Und es kam beinahe zu einer Massenpanik. Die gefälschte Spaghetti-Ernte präsentiert 1957 von der BBC. Und in dieser Reportage geht es darum, wie in der Schweiz angeblich Nudeln von Bäumen geerntet wurden. Viele ZuschauerInnen haben diesen April-Scherz damals ernst genommen und haben bei der BBC angerufen, um Tipps für den Anbau von Spaghetti-Bäumen zu bekommen. Das ist sehr berühmt. Das ist das Loch Ness-Monster-Foto aus dem Jahr 1934. Dieses Foto zeigt so einen langen, irgendwie Monsterhals, der aus dem Wasser auftaucht. Später hat sich herausgestellt, nein, das ist kein Ungeheuer, das ist eine sorgfältig angefertigte Attrappe, die an einem Spielzeug-U-Boot befestigt war. Diese Beispiele zeigen, falsche Infos in den Medien ist kein neues Phänomen. Inzwischen haben wir dafür allerdings einen Namen und der ist Fake News.
1: Der Begriff Fake News ist relativ neu. 2017 wurde er in den Duden aufgenommen. Übersetzt bedeutet er gefälschte Nachrichten. Falsche Informationen in den Medien gibt es schon lange. Zum Beispiel Falschmeldungen zu Propagandazwecken, um eine gegnerische Seite zu täuschen. Oder sogenannte Zeitungsenten. Falschinformationen, die in Umlauf gebracht werden, weil JournalistInnen nicht richtig recherchiert haben oder etwas erfunden haben. Fake News dagegen sind meist sehr bewusst hergestellte und verbreitete Falschinformationen in Text oder Bild. Sie sollen Meinungen manipulieren, von Sachverhalten ablenken oder Stimmung gegen bestimmte Menschen oder Gruppen machen. Dabei geht es meist um Themen, die gerade sehr viel Aufmerksamkeit bekommen. Eine Fake News soll schockieren und empören, damit die Meldung weiterverbreitet wird. Fake News verbreiten sich besonders gut über Social Media. NutzerInnen mit ähnlichen Einstellungen teilen zum Beispiel auf Twitter oder Facebook diese gefälschten Nachrichten oder Bilder, wo sie ein großes Publikum erreichen können, ohne je auf ihren Wahrheitsgehalt überprüft worden zu sein. Ob die NutzerInnen der ursprünglichen Quelle vertrauen, ist dabei gar nicht so wichtig. Entscheidend ist eher, ob sie diejenigen, von denen sie die Nachricht bekommen haben, kennen und ihnen vertrauen. Doch Fake News stammen nicht nur von realen Menschen. Um gefälschte Nachrichten oder Bilder massenhaft zu verbreiten, werden mittlerweile auch Social Bots eingesetzt. Das sind Computerprogramme, die zu bestimmten Themen automatisch und eigenständig Posts und Antworten produzieren.
0: Jetzt haben wir ja gehört, was Fake News eigentlich sind. Aber jetzt fragt ihr euch sicher, wie fallen wir denn am besten nicht auf Fake News rein? Ich habe jetzt ein paar Tipps und Tricks für euch, wie ihr Fake News durchschauen könnt. Am allerwichtigsten ist es zu schauen, wer hat einen Artikel denn geschrieben? Steht irgendwo der Name der Person, die diese Nachricht geschrieben hat? Hat die Webseite ein Impressum? Ist die Nachricht von einem bekannten Medium? Grundsätzlich gilt, fehlen diese Angaben, dann ist es oft ein Hinweis auf Fake News. Hinweise gibt auch der Text selber. Wie ist denn der Schreibstil? Sachlich neutral oder sensationell und emotional? Gibt es Übertreibungen, Widersprüche in dem Text drin? Wenn ja, dann sollte man noch mal genauer prüfen, woher der Text kommt. Man sollte auch den Inhalt eines Texts überprüfen. Gibt es denn noch mehr Berichte zu diesem Thema? Sind die genannten Zahlen, Daten und Fakten richtig? Eine kleine Google-Suche kann Auskunft darüber geben, ob die genannten Zahlen mit Originalmeldungen übereinstimmen. Außerdem kann man die Google-Rückwärtssuche benutzen, um Bilder und Videos zu überprüfen. Und dabei könnt ihr herausfinden, wo die Bilder zum allerersten Mal gepostet wurden. Mitunter am wichtigsten ist aber, auf den eigenen Verstand vertrauen. Kann es wirklich genau so passiert sein? Warum sollte es genau so sein, wie in der Nachricht dargestellt? Wem nützt es? Wenn einem eine Nachricht komisch vorkommt, dann sollte man noch mal genauer hinschauen. Ja, und auch wenn man diese ganzen Tipps verwendet, es wird leider trotzdem immer schwieriger, Fakes von echtem Content zu unterscheiden. Und genau darüber hat mein Kollege Malcolm mit Sammy Kamis vom BR gesprochen.
2: Es gibt hier eine Redaktion im Bayerischen Rundfunk, die machen das den ganzen Tag. Die machen nichts anderes, als irgendwie rausfinden, was ist falsch, was ist echt. Vielleicht werde ich auch ein paar Sachen lernen und ihr zu Hause auch. Hey. Du machst es ja richtig spezialisiert. Zeig mir mal, was noch die genauen Tricks da sind.
3: Nimm mal Platz, kannst deine Maske abnehmen und ich zeig dir ein paar Sachen. Ich habe ein Beispiel für euch. Das ist ein Video, das auf Telegram geteilt wurde.
2: Ja, okay.
3: Was siehst du bis hierhin?
2: Also, diese Person heißt Melisa oder Official Melisa und sie liegt im Krankenhaus und man hört eine dramatische Musik.
3: Genau, sie hat eine Atemmaske auf, sie kriegt so eine
2: Infusion oder sowas?
3: Ja, sie hat Infusionen, sieht man, und dass sie so Sauerstoff zusätzlich bekommt. Eigentlich ein mega unverdächtiges Video. Wenn du das in der Story siehst, auf Instagram, denkst du dir, ah, okay.
2: Die hat's erwischt.
3: Aber an sich so. Tatsächlich sagt sie auch später in dem Video, hey, ich bin hier bei einer Übung. Ich bin überhaupt nicht krank, sondern es ist quasi so ein Reservekrankenhaus, heißt es in Berlin. Also quasi ein Notfallkrankenhaus, wenn es viele Covid-19-Fälle gibt.
2: Und die haben das so durchgespielt.
3: Genau. Und das hat sie alles in diesem Video gesagt. Aber dieses Video landete in einer Telegram-Gruppe von Verschwörungsideologen, von Kritikern der Corona-Maßnahmen, von Leugnern, dass es Corona überhaupt gibt. Und die haben gesagt, die da oben, sag ich mal, bezahlen Schauspielerinnen und Schauspieler, damit sie so tun, als gäbe es Corona. So.
2: Okay, aber das ist hier ein sehr, sag ich jetzt mal, ungeschönt dummer Fake, weil man sieht ja sogar noch den Namen des Instagram-Accounts. Also wenn man hier klug gewesen wäre, hätte man das noch abgeschnitten, weil so kann man ja ganz schnell rausfinden, wie es in der echten Zeit
3: war. Und das haben auch ganz viele Menschen ganz schnell rausgefunden, und sie belästigt, beleidigt.
2: Wie, obwohl die es gesehen haben, dass sie sagt, dass es eine Übung ist.
4: Ich hätte nicht damit gerechnet, dass mein Video in solch einem Ausmaß verbreitet wird. Mein Video wurde von dieser Zielgruppe komplett zweck- und sinnentfremdet und ist total irreführend.
2: Also, ich finde das krass. Also, vor allem halt, du kannst ja alles aus dem Kontext ziehen. Gibt es da so zusammenfassend so eine Devise? Also für mich persönlich ist ja so, mir schreiben immer Leute, ja, du bist doch der Journalist, du bist doch der Journalist. Stimmt es oder nicht? Ich habe dieses YouTube-Video gesehen letztens um 2 und dann dachte ich mir, krass. Also wie geht man damit um?
3: Ich glaube, wenn es gute Freunde sind oder wenn es Familie ist, lohnt sich diskutieren und es lohnen sich auch Fakten. Also du kannst nachfragen, woher weißt du das, hast du das selbst gesehen? Wenn es jetzt irgendjemand ist, der dir so random zuwirft, hey, das ist doch alles Blödsinn, dann weiß ich nicht, ob du dich auf eine Diskussion einlassen willst. Also wäre quasi so, wenn du nicht mal so eine faktische Ebene hast mit Leuten, also eine faktenbasierte Ebene, dann wird es sehr, sehr schwer, mit jemandem überhaupt zu sprechen. Und eine Sache, die man, glaube ich, auch noch so als so goldene Regel mitnehmen kann, wenn ich was lese, vor allem im Netz, auf meinem Handy, und es emotionalisiert mich voll, ich denke mir so, wow, fuck, oder super, mega krass, noch nie gehört, noch nie gesehen, dann kann man in der Regel auch ein bisschen skeptisch sein.
2: Ja, finde ich auch ein guter, glaube ich, so eine gute Faustregel. Und ansonsten wendet man sich dann an euch.
0: Wir haben ja jetzt von Sammy erfahren, dass man prinzipiell mit viel gesundem Misstrauen dem Content gegenüberstehen sollte, der so im Internet kursiert. Aber wie finde ich denn jetzt raus, was ist echt und was ist falsch? Und da machen wir jetzt mal einen kleinen Kunstexkurs zusammen und schauen uns mal Bilder von den berühmtesten Malern aller Zeiten an. Und zum Beispiel von Pablo Picasso. Was glaubt ihr? Von diesen beiden Bildern ist nur ein Bild wirklich von Picasso. Das andere hat eine KI gemalt. Welches ist echt? Das hier mit der schönen Kerze oder der bunte Blumenstrauß? Tatsächlich ist das hier echt. Das wiederum ist von einer KI. Gucken wir uns mal Van Gogh an. Was glaubt ihr hier? Hier sehen wir eine Landschaft, hier sehen wir den Pariser Eiffelturm. Was hat Van Gogh tatsächlich gemalt? Von der Technik schaut es ähnlich aus mit diesem gestrichelten, aber tatsächlich kann dieses Bild nicht von Van Gogh gemalt worden sein. Denn Van Gogh ist gestorben, bevor in Paris der Eiffelturm gestanden hat. Also ihr merkt schon, das ist nicht so einfach, Fake von echt zu unterscheiden. Und das gilt natürlich nicht nur für Social-Media-UserInnen, die das Ganze mehr oder minder privat benutzen, sondern auch für JournalistInnen, die wirklich darauf angewiesen sind, dass sie genau sehen, was ist Fake und was ist echt. Und genau darüber hat sich Kollege Malcolm unterhalten mit Helene Reiner von der News-WG, und zwar, um genau zu sein, über Deepfakes.
5: Hey,
6: wie geht's? Machen wir den hier?
5: Ist das so der neue?
6: Okay, hi, komm rein.
5: Mit den Ellbogen. Das ist der Max, den vermissen wir heute.
6: Der ist heute leider nicht da, der ist ausgeflogen.
5: Der ist durchdringend.
6: Meine wunderbare Photoshop-Montage.
5: Okay, wenn es jetzt so wie beim Max oder grundsätzlich schlecht gefotoshoppt ist, kann man das erkennen. Ja. Aber mittlerweile geht es ja auch nicht nur so mit so Sprachnotizen, sondern ja auch so Videos. Ihr habt ja sowas auch gemacht. Ihr habt das ja mal getestet in eurer Recherche für die News-WG. Mhm. Zeig mal, was ihr da so gemacht habt. Schauen wir mal, okay.
7: Ich bin mitten im Wahlkampf. Ich habe einen 18-Stunden-Tag. Ich habe es getrunken und dann habe ich das Auto stehen lassen. Das war alles.
5: Mich würde jetzt interessieren, für diese kleine Sequenz, das waren ja nur ein paar Sekunden, wie viel Arbeit steckte da für euch beide drin oder das ganze News-WG-Team?
6: Ja, also nicht so viel Arbeit. Und es war einfach ein kleiner Gag. Wir wollten es einmal ausprobieren. Wir haben uns ein kostenloses Programm einfach runtergeladen. Dann mussten wir uns erst Videos von Max raussuchen. Da gibt es ja zum Glück ein paar, das war kein Problem. Dann haben wir uns noch ein zweites Video rausgesucht, da wo wir Max eben drin haben wollen. Das funktioniert mit künstlicher Intelligenz. Und die wurde dann sozusagen mit diesen Bildinformationen von Max gefüttert und hat selbstständig gelernt, die nachzubauen. Und die war halt irgendwann dann so, ich glaube, wir haben es insgesamt vielleicht so etwas über 30 Stunden rechnen lassen, also lernen lassen. Und irgendwann war sie dann so weit, dass sie halt selbstständig die Mimik von Max in das Gesicht des Originalvideos rein deepfaken konnte.
5: Welchen Stellenwert nehmen jetzt solche Deepfakes, also solche Videomontagen, sage ich jetzt mal, ein in dieser ganzen Debatte?
6: Also ich glaube, so zumindest was Video angeht, wird das immer perfekter und vielleicht irgendwann wirklich nicht mehr vom Original unterscheidbar sein. Aber es ist schon auch so ein bisschen die Spitze des Eisbergs, sage ich mal. Weil es gibt ja nicht nur Deepfakes. Also ein Fake irgendwie herzustellen ist ja schon viel, viel leichter. Es reicht ja irgendwie, einen Satz aus dem Kontext zu reißen, ein Zitat oder auch nur ein Foto aus dem Kontext zu reißen. Dafür brauche ich keinen Deepfake, dafür brauche ich keine aufwendige Technik.
5: Wie geht ihr in der News-WG, also im Arbeitskontext, mit dem Thema Falschmeldungen, Desinformation, Fake News um?
6: Also dadurch, dass es ja so easy ist, alles Mögliche von überall einfach nur rauszublasen ins Netz, versuchen wir da so bewusst auch ein Gegenpol zu sein. Es dauert einfach, bis Informationen gesichert sind, bis ich 2, 3, 4 Quellen gecheckt habe. Ja, das ist einfach mühsame Arbeit. Aber die machen wir und es lohnt sich, die zu machen.
0: Ob bewusst oder unbewusst, besonders während der Corona-Pandemie sind euch bestimmt viele solche Deepfakes begegnet. Und dabei gab es eine gesellschaftliche Entwicklung, die Hand in Hand mit Fake News und Deepfakes gegangen ist. Weil immer mehr Leute haben angefangen, an Verschwörungsmythen zu glauben. Ihr erinnert euch bestimmt an so Sätze wie, ja, Corona gibt's überhaupt nicht, durch die Covid-Impfung werden Nanochips eingepflanzt und das 5G-Handynetz, das verursacht, wenn überhaupt, Corona. In den letzten Jahren waren wirklich gefährlich, was solche Mythen angeht. Und Verschwörungserzählungen, die gab's davor aber auch schon. Und ich gebe euch jetzt mal einen kleinen Überblick über die am weitest verbreiteten. Der 9/11 Inside Job. Einige behaupten, dass die Anschläge vom 11. September 2001 in den USA von der amerikanischen Regierung selbst inszeniert wurden, um dann eine Rechtfertigung für den Krieg im Nahen Osten zu haben. Die Mondlandungsfälschung. Es gibt Verschwörungserzählungen, die behaupten, dass die Mondlandung der NASA im Jahr 1969 inszeniert worden ist und nie wirklich stattgefunden hat. Die Chemtrails-Theorie. Einige glauben, dass Kondensstreifen von Flugzeugen in Wirklichkeit Chemikalien enthalten, die von Regierungen oder von anderen Organisationen versprüht werden, um die Bevölkerung zu manipulieren oder zu kontrollieren. Die Flat Earth Theorie. Ja, dieser Mythos besagt, dass die Erde tatsächlich flach ist und dass diese ganzen wissenschaftlichen Beweise für eine kugelförmige Erde, die sind alle gefälscht. Die QAnon-Verschwörung. QAnon-AnhängerInnen, die glauben an eine weitreichende Verschwörung, in der eine geheime Elite satanische Rituale durchführt und einen globalen Kinderhandel betreibt. Jetzt habt ihr, glaube ich, eine grobe Vorstellung davon bekommen, was für absurde Theorien da draußen und im Internet kursieren. Aber was macht eine Verschwörungserzählung eigentlich aus? Und wer verbreitet so einen Unfug? Rainer Jilk hat recherchiert.
8: Auch einige Verschwörungsideologen haben Reichweite. Heiko Schrang erreicht 172.000 Menschen. Hier zum Thema Mundschutz.
9: Das ist ja mittlerweile klar, dass dieser Maulkorb letztendlich ein Zeichen der Sklaven war. Sklaven haben den immer getragen. Und ihr müsst bitte mal darauf achten, im Supermarkt Leute, die überhaupt mit diesem Zeichen, wie in der Offenbarung des Johannes, also quasi, man kann schon sagen, mit dem Zeichen, Satan-Zeichen hier rumrennen auf den Straßen, wie die Körperhaltung ist. In der Regel ist die so.
8: Führender Verschwörungsideologe in Deutschland ist derzeit Ken Jebsen.
10: Ich habe neulich mit Julian Eicher telefoniert. Ich meine, seine Mutter ist Ilse Scholl von Geschwister Scholl, wenn ihr euch erinnern wollt. Und der hat mir bestätigt, also die Scholls damals, die wären bestimmt nicht im Homeoffice geblieben, wenn der Führer gesagt hat, im Moment nicht auf die Straße gehen. Verboten, nicht auf die Straße gehen. Hat übrigens der Führer nie gesagt. Ne? Man konnte bis 1944 in Deutschland auf die Straße gehen. Obwohl es die Tommys gab, obwohl es jede Menge Fliegerbomben gab, obwohl es jede Menge Blindgänger gab, war es nicht so gefährlich wie jetzt. Weil es eine Situation, die ist vergleichbar mit dem Zweiten Weltkrieg. Das sagt unsere Kanzlerin. Ich wiederhole das bloß. Also wer ist hier eigentlich irre? Wer ist irre? Und wer ist noch irre? Wer sich das anhört?
11: Ja, die Zeit während des Lockdowns bei Corona, die war natürlich war richtig besonders für uns alle. Und die ganzen Verschwurbler und Verschwörungstheoretiker sind aus ihren Ecken gekrochen und hatten eine richtige Hochphase. Die drei wichtigsten Meinungsführer, also Hildmann, Schrank und Jebsen, haben wir natürlich angefragt für ein Interview, aber wir haben leider keine Antwort bekommen. Das ist sehr, sehr schade. Ich hätte natürlich viele, viele Fragen. Influencer beschäftigen sich also jetzt nicht wirklich primär gerne mit Politik. Zumindest jetzt mit Politik, so wie wir sie kennen. Ein Drittel der Deutschen glaubt allerdings, laut einer Umfrage, dass an diesen Videos von Jebsen und Co. wenigstens irgendwas dran ist. Und da ist, glaube ich, der gefährliche Punkt. Katharina Nocun, die hat ein Buch geschrieben, das heißt Fake Facts, wie Verschwörungstheorien unser Denken bestimmen. Und da habe ich jetzt noch ein paar Fragen. Katharina, warum sind denn diese Verschwörungstheorien oder Geschichten überhaupt so populär? Also ich meine, viele der Dinge sind ja ganz leicht zu widerlegen mit einem minimalsten Faktencheck, aber trotzdem sind sie unfassbar populär.
12: Ja, wir sprechen ganz bewusst von Verschwörungserzählung und nicht von Verschwörungstheorie, weil es eben keine Theorie im wissenschaftlichen Sinne meistens ist, sondern das ist eher eine Glaubensfrage oft. Warum Verschwörungserzählungen so attraktiv sind, das ist eine gute Frage und das unterscheidet sich von Fall zu Fall, würde ich sagen. Also es gibt auch Menschen, die haben so ein instrumentelles Verhältnis zu Verschwörungserzählungen. Das heißt, in dem Moment, in dem ich mir so eine Heldengeschichte konstruiere, glaube ich, bin einer der wenigen, die sozusagen die Wahrheit gefunden haben, kann ich mich ja auch über andere stellen. Ich kann mich sozusagen als Held meiner eigenen Geschichte fühlen. Und das ist für einige Menschen eben attraktiv. Gerade in Krisensituationen erzeugen Verschwörungserzählungen außerdem so eine Illusion von Kontrolle, kann man sagen. Das heißt, während um einen herum die Welt in Chaos versinkt, beispielsweise durch eine globale Pandemie ganz theoretisch betrachtet, kann es ja sein, dass wenn ich glaube, ich weiß zumindest, da steckt ein Plan hinter, ich kann die Akteure benennen, ich weiß jetzt, wie es weitergeht, dann gibt mir das so ein Gefühl von Kontrolle zurück.
11: Was haben denn eigentlich diese Verschwörungserzähler davon, wenn man jetzt zum Beispiel Ken Jebsen mal nimmt?
12: Man kann natürlich nur spekulieren, warum Menschen so etwas verbreiten. Ich würde tatsächlich so weit gehen und zu sagen, na, ich glaube schon, dass viele tatsächlich daran glauben. Wobei man natürlich auch sieht, dass es Geschäftsmodelle gibt, die mittlerweile auf dem Verbreiten von Verschwörungsmythen basieren. Also ein Beispiel, da wird Leuten gesagt, Strahlung, Handystrahlung würde Gedankenkontrolle verursachen. Und im passenden Shop gibt es dann irgendwie einen Aufkleber für 50 Euro, den man sich einfach aufs Smartphone machen kann. Und dann kann man munter weiter telefonieren.
11: Wie gefährlich sind denn solche Verschwörungserzählungen?
12: Ja, die meisten Menschen denken bei Verschwörungserzählungen immer so an lustige UFO-Geschichten. Und ich muss sagen, mir ist das Lachen halt wirklich vergangen nach der Recherche zu unserem Buch. Stellen Sie sich mal vor, Sie sind ein Angehöriger, Sie sind ein Freund. Das ist jemand, der Ihnen was bedeutet. Und Sie merken langsam, wie der sich entfremdet. Und gerade im Gesundheitsbereich kann das dazu führen, dass Menschen dann auch Behandlungen verweigern. Beispielsweise bei Krebs, weil sie eher irgendwie glauben, es gäbe eine große Medizinverschwörung.
11: Sind Verschwörungserzählungen auch eine Gefahr für unsere Demokratie?
12: Ich würde definitiv sagen, dass Verschwörungserzählungen eine Gefahr für unsere Demokratie sein können, wenn sie in weiten Teilen der Bevölkerung verbreitet sind. Nehmen wir einmal eine Verschwörungserzählung, die in rechtsextremen Kreisen derzeit sehr populär ist. Da geht es eben um Migration, da geht es eben so um Mythen, die über Geflüchtete erzählt werden. Da werden diese Menschen quasi zu Invasoren hochstilisiert. Und das spricht ja auch einem Menschen dann auch irgendwo die Menschlichkeit ab und legitimiert ganz einfach Gewalt. Und wir wissen eben aus Studien auch, dass Menschen, die an Verschwörungserzählungen glauben, sich grundsätzlich eher aus der aktiven Demokratie irgendwo entfernen. Also sie gehen weniger wählen, sie engagieren sich weniger. Ich meine, es ist ja klar, wenn man glaubt, alles ist abgekartet und Teil eines großen Spiels, warum soll man sich noch engagieren?
0: Menschen, die an Verschwörungsideologien glauben, die sind also nicht unbedingt harmlose Spinner mit Aluhut, die so ein bisschen Quatsch im Internet verbreiten. Nee, das kann tatsächlich eine ganz große Gefahr für unsere Demokratie darstellen. Aber was machen wir denn jetzt mit den ganzen Falschmeldungen, Deepfakes, Fake News und so weiter? Können wir die einfach verbieten? Können wir einfach sagen, nee, sowas darfst du im Internet nicht lesen? Oder ist das dann eigentlich Zensur und wir haben doch eigentlich Meinungsfreiheit in Deutschland? Ihr merkt schon, das ist nicht so einfach. Kollegin Sabine Pusch hat sich da mit Stefan Weichert genau darüber unterhalten. Und zwar über den Fall vom Ukraine-Krieg, über den es ja jede Menge sehr gefährliche Falschmeldungen gibt.
13: Das Wort Zensur ist im Frühjahr 2022 auch in Europa öfter gefallen. Da wurde nämlich durch die EU die Verbreitung der russischen Staatsmedien RT Deutsch und Sputnik untersagt.
14: Das sind zwei Newsportale, finanziert vom russischen Staat, die sehr oft auch schlicht falsche Inhalte und ziemlich heftige Meinungen im Netz und im Fernsehen publiziert haben. Verboten wurden sie, weil die Sender keine Sendelizenz hatten und trotzdem ihr Programm ausstrahlen wollten. Und weil beide Sender nach Auffassung der EU zur Verbreitung von Kriegspropaganda dienen und deshalb mit Sanktionen belegt werden sollten. Auf vielen Social-Media-Kanälen wurden sie schon ein halbes Jahr vorher entfernt. Facebook, YouTube, TikTok. Im März darauf dann verfügte die EU, die Portale und Sender dürfen nicht mehr senden bzw. übers Netz erreichbar sein.
13: Das hat ziemlich krasse Diskussionen ausgelöst, weil Sender und Internetplattformen verbieten. Ist es Zensur oder muss man bei so heftiger Propaganda wirklich vielleicht auch einfach mal sagen, das geht nicht?
14: Der Medienforscher Professor Stefan Weichert meint, das war die richtige Entscheidung. Also größtenteils. Denn so einfach ist das Ganze nicht.
15: Ja, es ist ein zweischneidiges Schwert, Medien zu verbieten, zu untersagen, weil wir uns natürlich einerseits dann den Vorwurf gefallen lassen müssen, dass wir die Meinungsvielfalt beschneiden, Zensur betreiben im tatsächlichen Sinne. Auf der anderen Seite wollen wir natürlich nicht der Propaganda Vorschub leisten. Und das ist natürlich in Kriegszeiten besonders wichtig und auch in dem Sinne gefährlich, weil wir einen Informations- und Medienkrieg erleben, der jetzt hier gerade von russischer Seite ja nicht nur seit vielen Wochen, sondern seit vielen Jahren praktiziert wird.
13: Und jetzt konkret anhand dieser beiden Beispiele, warum war es denn genau richtig und wichtig, den Schritt zu gehen?
15: Das ist deswegen wichtig, weil wir reden ja hier über die Gefahr eines möglicherweise atomaren Weltkrieges. Das heißt, in so einem Fall, finde ich, müssen auch nahezu alle Mittel recht sein, um das zu verhindern. Und Propaganda ist hier ein wichtiges Instrument für Meinungsbildung, für Stimmungsmache. Und wenn wir da einen Hebel ansetzen können als vereintes Europa, dann sollten wir das definitiv tun.
14: Inwieweit ist es denn nicht auch ein problematisches Zeichen in Richtung Pressefreiheit, wenn man Dinge verbietet, wenn man zensiert?
15: Das ist genau das, wo wir uns mit angreifbar machen als Demokratie. Wo endet sozusagen freie Berichterstattung? Wo fängt Propaganda an? Das ist halt unheimlich schwierig einzuschätzen. Wer soll diese Einschätzung vornehmen? Medienrechtler, Wissenschaftler, Politiker? Da bewegen wir uns eigentlich häufig in einer Grauzone. In dem Fall finde ich es aber wirklich konsequent, weil das Maß wurde hier doch überschritten. Und dieser Sender ist ja eindeutig von der Struktur her in Staatshand. Der wird von einem Oligarchen geführt, der sich Journalist nennt, aber bekannt dafür ist, seit Jahrzehnten Lügen zu verbreiten und im Sinne Putins zu handeln. Und da gibt es, glaube ich, keine zwei Meinungen, dass das ein eindeutiges Staatsinstrument ist.
0: Ja, Stefan Weichert betont, dass es eben ganz schön knifflig ist in einer Demokratie, wo eben Meinungsfreiheit herrscht und wo es auch die Aufgabe der Demokratie ist, diese Meinungsfreiheit zu beschützen und zu bewahren. Und da gleichzeitig eben Fake News, Falschmeldungen, Falschmythen und so weiter, das alles aus dem Internet zu verbannen. Was heißt das denn jetzt für euch? Was heißt das für uns alle? Naja, das heißt, dass wir wachsam sein müssen, wenn wir im Internet unterwegs sind, dass wir kritisch sein müssen. Wir haben versucht, euch jede Menge Tipps zu geben, aber am Ende ist es euer Gefühl und euer Verstand, die euch hoffentlich sagen, was auf Instagram, Reddit, TikTok und so weiter echt ist und was eben nicht. Ja, und mit diesen hoffentlich ein bisschen mutmachenden Worten verabschiede ich mich von euch für heute und wir sehen uns das nächste Mal wieder hier beim natürlich stets vertrauenswürdigen Respekt. Tschüss.

herzlich willkommen zu einer neuen Folge Yoga Pilates 50+. Heute kräftigen wir unsere Zaubermuskeln, nämlich die tiefe Bauch- und Rückenmuskulatur. Die stabilisiert und richtet die Wirbelsäule gerade auf. Und somit bekommen wir wie von selber eine ganz aufrechte Haltung. Ich wünsche Ihnen jetzt ganz viel Spaß beim Mitmachen.

langsam hin und her schaukeln. Wenn Sie möchten, können Sie gerne die Augen schließen. Kleiner werden und die Augen wieder öffnen. Die Mitte finden, Hände schließen und mit dem Einatmen ganz lang nach oben ziehen. Mit dem Ausatmen abrollen. Wieder aufrollen. Einatmen. Dem Ausatmen wieder aufrollen. Einatmen und noch einmal tief rollen. Einatmen, die Beine beugen, mit dem Ausatmen strecken, der Kopf hängt. Im Wechsel. Beide Beine lang, ausatmen und aufrollen. Mit dem Becken schaukeln. Die Mitte finden, tief in die Rippen ein- und wieder ausatmen.

Ausatmen, langsam wieder tief rollen. Die Beine nacheinander absetzen, über die Seite drehen und ins Sitzen kommen. Setzen Sie sich ganz aufrecht hin und damit Sie besser sehen, was wir tun, drehen wir uns jetzt für Sie um. Wir ziehen den Bauchnabel ganz fest nach innen oben und rollen jetzt rund in die Rückenlage zurück. Nehmen die Knie gleich mit und schließen die Beine ganz, ganz fest. Die Arme legen wir auf Schulterhöhe ab. Wenn Ihnen das sehr unangenehm ist, können Sie auch gerne die Arme neben den Körper legen. Wichtig ist nur, dass die Schultern und die Arme ganz entspannt bleiben während der Übung. Das Brustbein sinkt, der Bauchnabel geht weit nach innen und weit Richtung Brustbein und wir atmen ganz tief in die Rippen ein und wieder aus. Jetzt beginnen wir mit den Beinen hin und her zu schaukeln. Nur aus dem Bauch halten, der Rücken bleibt dabei ganz entspannt. Knie kommen nach dem nächsten Mal hin und her schaukeln, langsam zur Mitte. Ziehen die Knie weit zur Nase und senken die Zehenspitzen so weit ab, dass Ihre Lendenwirbelsäule ganz entspannt noch auf der Matte liegen bleibt. Bauch fest nach innen ziehen, Beine kommen wieder zur Mitte und wir beginnen mit Kreisen in die eine Richtung und wechseln jetzt in die andere. Knie kommen langsam wieder zur Mitte. Beide Hände wandern in die Kniekehlen. Mit dem Einatmen holen wir den Oberkörper hoch. Mit dem Ausatmen rollen wir ganz in den Sitz auf. Die Füße schweben. Ausatmen, nur bis zum Hosenbund nach hinten abrollen, einkugeln und wieder aufrollen. Ganz gerade aufrichten. Der Bauchnabel zieht immer noch mehr nach innen und wieder strecken. Letztes Mal. Schultern bleiben ganz entspannt. Und wieder aufrollen. Wir stellen die Füße ab, lassen die Beine nach vorne rutschen und Sie entscheiden, ob Sie die Knie leicht anheben oder die Beine ganz ausgestreckt lassen. Wichtig ist, dass Sie in ganz aufrechten Sitz kommen. Die Arme legen wir seitlich ab, den Bauch nochmal nachspannen nach oben und mit dem Ausatmen rollen wir über die Beine weit drüber. Und von unten nach oben langsam wieder aufrichten. Gleich nochmal. Achten Sie bei dieser Übung wirklich darauf, ganz, ganz rund zu werden, Bauch feste einzuziehen und wirklich mit jedem Aufrollen immer größer nach oben ziehen. Die Schultern bleiben dabei ganz entspannt. Sehr schön. Gleich nochmal ausatmen. Großen Bogen. Und von unten nach oben. Lang aufrichten. Beim letzten Mal vorgehen, den Bauch entspannen und soweit es geht, einfach nach vorne ablegen. Locker lassen. Wir spüren eine ganz angenehme Dehnung in den hinteren Oberschenkeln. Dann nehmen wir die Hände in die Kniekehlen, beugen die Beine etwas an. Und rollen langsam wieder in die Rückenlage zurück. Wenn Sie jetzt etwas steigern,

Wieder darauf achten, dass die Lendenwirbelsäule ganz entspannt auf der Matte liegen bleibt. Ein letztes Mal. Anziehen und nach unten wegschicken. Wir holen die Beine zur Mitte und beginnen zu kreisen. Bauch feste nach innen oben ziehen und die Schultern sind ganz entspannt. Richtungswechsel. Atmen. Sehr schön. Die Beine in der Mitte lassen. Die Hände wandern wieder in die Kniekehlen und wir rollen Wirbel für Wirbel in den Sitz auf. Aufrichten. Ausatmen. Wir rollen zurück bis zum Hosenbund. Und probieren Sie ruhig mal aus, ob Sie weiter rollen können bis zu den Schulterblattspitzen. Und genauso rund wieder hoch. Und aufrichten. Sie merken, Sie müssen dabei schummeln. Einfach wieder nur bis zum Hosenbund rollen. Und wieder aufrollen. Die Beine so weit nach vorne strecken, wie es möglich ist, von der Dehnung her. Und wir versuchen mal, die Arme auf Schulterhöhe nach vorne zu nehmen. Die Schultern bleiben tief. Ausatmen, vorrollen. Und von unten nach oben wieder Wirbel für Wirbel nach oben strecken. Wenn Sie merken, die Schultern wollen nicht unten bleiben, einfach die Hände, so wie die Angela, auf der Matte entlang führen. Nochmal wirklich lang strecken, jedes Mal etwas größer werden. Und beim letzten Mal bleiben wir vorne liegen. Wer die Dehnung jetzt noch ein bisschen verstärken möchte, schiebt jetzt nur im Wechsel die Fersen ganz weit nach vorne weg. Ein Fuß wird lang und bei dem anderen Fuß die Ferse weit nach vorne strecken. Der Kopf hängt, der Bauch darf sich eine Runde entspannen und locker lassen. Die Hände wandern wieder in die Kniekehlen, die Beine beugen. Und wir beginnen den letzten Durchgang. Langsam abrollen. Wenn es geht, strecken Sie die Beine jetzt ganz nach oben aus. Die Arme wieder in ihre Position legen. Der Nacken ist lang, das Kinn wandert Richtung Brustbein. Und wir beginnen zu schaukeln. Jeder in seinem Level. Bauch feste nach innen oben ziehen. Einmal noch. Eine und die andere Seite. Zur Mitte kommen. Wir holen die Beine ran, soweit es geht, und wieder absenken. Wichtig ist, dass Sie immer Kontrolle über Ihren Körper haben. Einmal noch. Ranziehen und wegschicken. Wir beginnen zu kreisen. Schöne große Kreise. Ihr Rücken ist entspannt und der Bauch darf kräftig arbeiten. Richtung wechseln. Holen die Beine langsam wieder zur Mitte. Nehmen die Hände in die Kniekehlen. Atmen ein und mit dem Ausatmen in den Sitz aufrollen. Aufrichten. Bis zum Hosenbund abrollen. Vielleicht auch bis zu den Schulterblattspitzen. Oder auch ganz. Einatmen, ausatmen, wieder aufrollen.

Beine nach vorne lang machen. Die Arme, wenn möglich, auf Schulterhöhe heben und wieder ganz rund nach vorne ziehen. Strecken, strecken, strecken, strecken. Und von unten nach oben aufrollen. Und wer möchte, zieht jetzt die Arme weit nach oben. Ausatmen. Wirbel für Wirbel von unten nach oben aufrichten. Die Schultern sind entspannt. Und beim letzten Mal bleiben wir vorne wieder liegen. Wer die Dehnung jetzt noch mal ein bisschen verstärken möchte, schiebt jetzt gleichzeitig beide Fersen nach vorne und streckt die Füße wieder lang. Etwas einfacher ist es, wie Ingrid ihre Dehnung macht, und noch ein bisschen einfacher, wie es bei Angela ist. Und die Füße locker lassen. Die Hände wandern in die Kniekehlen. Wir rollen Wirbel für Wirbel in den geraden Sitz wieder auf. Für die Entspannung drehen wir uns zu Ihnen wieder zurück. Aus dieser Position rollen wir langsam in die Rückenlage zurück. Ganz klein hin und her schaukeln. Atmen Sie tief in den Bauch und kommen Sie langsam zur Mitte. Hochziehen in den Sitz. Mit dem Einatmen einen Arm lang zur Decke.

auf die Füße, aufrollen in den Stand. Genießen Sie diese aufrechte Haltung und wir wünschen Ihnen noch einen schönen Tag.

0: Wir heben und senken nun Arm und Bein. Los geht's.
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0: Die Natur nach innen holen. Meterhohe grüne Wände aus echten Pflanzen. Ein Familienunternehmen aus Bietigheim-Bissingen schafft kleine Oasen fürs Büro mit erstaunlicher Wirkung.
1: Und die Enjoy?
2: Da, wo es um gute Luft, um gutes Raumklima geht, da kommen dann oft die Architekten oder die Bauherren mit einem Problem. Und dass die Dinge dann auch noch schön sind und die Menschen begeistern, wenn sie die Räume betreten, das ist dann so ein Nebeneffekt.
0: Mit ihrem Know-how sorgt die Firma für natürliche Luft in Räumen. Seit 30 Jahren ist das Unternehmen spezialisiert auf Pflanzen für Innenräume.
2: Das ist das Faszinierende. Wir können auf relativ geringer Fläche viel Schadgase und Schadstoffe aus der Luft filtern. Und Abfallprodukt ist Sauerstoff, was für uns Menschen lebensnotwendig ist.
0: Angefangen hat es mit einem Pflanzenhandel. Ivo Lai, gebürtiger Italiener und gelernter Werkzeugmacher, gründete ein kleines Familienunternehmen. Damals seine zunächst etwas verrückte Idee, Raumtrenner fürs Büro mit integrierten Grünpflanzen. Das entpuppte sich als echte Marktlücke. Seine Frau Renata war von Beginn an mit dabei. Damals ein junges Team, das fehlendes Startkapital durch pfiffige Ideen wettmachen musste. So fing es auch mit ihren Brunnen und Wasserobjekten an. Ivo Lai auf Materialsuche. Diese Gärtnerei hat sich auf Topfpflanzen spezialisiert. Der Unternehmer schaut sich das Angebot an. Welche Pflanzen eignen sich für die grünen Wände? Zum Beispiel die Efeutute, ein beliebter Klassiker.
2: Wir haben das Thema, dass wir jetzt für den Kunde in München, für den ist Schadgasfilterung enorm wichtig, weil die haben ein großes Thema, die haben da Gerüche, da gast die Farben und so weiter, gasen aus. Und deswegen müssen wir sehr stark mit den Zehnkämpfern Epipremnum arbeiten.
0: Für diese 12 Meter hohe Wand in einem Eingangsbereich werden schon mal knapp 3000 Pflanzen gebraucht. Wie jede Zimmerpflanze brauchen sie regelmäßige Pflege. Dafür schaut der Art Aqua-Mitarbeiter alle 3 Monate vorbei. Um solche Wände zu bauen und dann auch grün zu erhalten, ist viel Erfahrung nötig. Mittlerweile sieht man solche Pflanzenwände an vielen Orten weltweit, vor allem in Eingangshallen und Shopping-Malls. Immer mehr Menschen verbringen einen Großteil ihres Lebens in Innenräumen, bei trockener Luft, umgeben von Technik, abseits der Natur. Doch dafür sind Menschen nicht gemacht. Das begreifen auch Unternehmen. Eine Bochumer Logistikfirma etwa lässt sich neue Wände einbauen, grüne Wände. Die sorgen für höhere Luftfeuchtigkeit und ziehen Pollen und Staub aus der Luft.
3: Also ich glaube tatsächlich daran, dass das Arbeitsumfeld auch das Arbeitsergebnis maßgeblich bestimmt. Das heißt, nur wenn es uns gelingt, einen Raum zu schaffen, in dem der Mensch sich wohlfühlt, wo er sich angenommen fühlt, wo er ankommen kann, wo er wirken kann, dann entsteht auch ein tolles Arbeitsergebnis.
0: Studien haben ergeben, dass sich auch der Krankenstand bei den Mitarbeitern mit besserem Raumklima reduziert. Mit Pflanzen leben, das muss sich nicht auf Balkon oder Garten reduzieren. Das tut auch gut im Arbeitsalltag.
4: Schwer ist es eigentlich gar nicht, bienenfreundlich zu gärtnern, Brigitte. Was muss man denn so machen?
5: Diese Gärten, die ich auch aus meiner Kindheit kenne, also wo es grünt und blüht und Gemüse gibt, die sind eigentlich fast schon perfekt. Also außer halt diese Schottergärten und so, darauf sollte man verzichten. Ich denke, dass in den Hausgärten es eigentlich überhaupt nicht notwendig ist, Pflanzenschutz in dem Sinne mit chemischen Pflanzenschutzmitteln zu betreiben. Jetzt im Moment, im Frühjahr, sind natürlich die Blattläuse ein ganz großes Thema, die vermehren sich. Aber da sage ich, bitte genauer hingucken, denn jetzt sind schon wieder die Nützlinge unterwegs und tun schon ihre Arbeit. Und wenn man jetzt ein bisschen Geduld hat, vielleicht gut nur mal mit einem kräftigen Wasserstrahl, so das ganz Grobe
4: wegschwemmt.
5: Genau, und einfach die Nützlinge mal machen lässt, das wäre jetzt eine wichtige Zeit.
4: Du hast jetzt noch ein spezielles Gerät in deiner Hand, was ist das?
5: Ja, das heißt Schnappi und ich finde das total klasse, weil man da einfach mal die Insekten mal einfangen und beobachten kann, ohne ihnen weh zu tun.
4: Ich denke, das wäre auch was für Kinder, für den Schulgarten beispielsweise.
5: Absolut. Und es lässt sich auch leicht fangen. Hier so unsere Wildbiene und man kann es sich mal genauer betrachten. Ja. Und die können wir ja natürlich jetzt auch unbeschadet auch wieder freilassen.
4: Aber ich glaube, ihr ging es trotzdem gut. Ne? Sie war ganz schön mobil.
1: Tja, hier im Garten habe ich eigentlich noch ein bisschen Platz. Was pflanze ich mir da bloß hin? Ich möchte ein bisschen Sichtschutz, ich möchte was Blühendes, aber was ernten will ich auch. Und für unsere kleinen Vögelchen, da will ich auch was tun. Da kommt nur eins in Frage, eine richtig schöne Wildbeerenhecke. Für die wurzelnackten Pflanzen ist es leider vorbei. Ohne Erde, das geht nicht, sind ausgetrieben. Da muss ich aufs nächste Frühjahr warten. Wir nehmen Container oder Topware. Die Sachen sind im Topf gewachsen. Ideal, ein bisschen teurer, aber kann man sich jetzt auch ein bisschen Zeit lassen zu pflanzen.
6: Für seine Hecke nimmt Peter vorwiegend heimische Arten, die über das Jahr verteilt Früchte tragen.
1: Das ist meine Auswahl. Ein bisschen was Größeres, die Holunderbeere. Holunderbeersaft ist natürlich der Oberhammer. Schlehe darf bei mir nicht fehlen, besonders schön für die Vögel. Und nach dem ersten Frost habe ich im Winter auch was zu ernten. Goji-Beere für den Spätsommer, ein kleiner Exot. Und für die frühe Ernte ein paar Stachelbeeren, Johannisbeeren. Und damit es richtig schön bunt ist, die Felsenbirne, mein absoluter Favorit. Super Herbstfärbung, tolle Blüte und auch Früchte. Das Problem ist nur, bei der Felsenbirne muss man ein kleines Netz rüberspannen, denn sonst sind die Vögel wirklich schneller.
7: So, die dahin.
1: Beim Pflanzen kann man nicht viel verkehrt machen. Erstmal aufteilen, um zu gucken, wie es gut aussieht. Das Wichtige ist, ich muss von meiner Grundstücksgrenze immer einen Meter wegbleiben und zwischen den Pflanzen sollte auch ein Meter frei bleiben, weil die Pflanzen brauchen auf jeden Fall Platz. So. Ich habe richtig Platz, ich pflanze zweireihig. Höhen, Tiefen, das sieht gut aus.
6: Bevor es losgeht, sollten Sie die Wurzelballen noch einmal tauchen, bis keine

0: Pflanzen mehr kommen.
1: Bei der Pflanztiefe ist es auch relativ einfach. Wenn man keine Fehler machen will, pflanzt man die Pflanze einfach nur so tief ein, wie sie im Topf steht. Da kann nichts schief gehen.
0: Wenn Ihr Boden recht fest ist, sollten Sie unbedingt etwas tiefer graben. Lockern Sie den Boden ruhig doppelt so tief auf, wie der Wurzelballen ist. Dann haben es die Wurzeln der neuen Büsche leichter.
1: So, wenn unser Wurzelballen sehr fest ist, dann reißt man ihn am besten auf, umso besser kann die Pflanze einwurzeln. Erde ran. Und dann kommt der sogenannte Johannisbeertanz. Dabei wird die Pflanze sehr gut angetreten, denn der Bodenschluss ist wirklich wichtig.
0: Perfekte Schrittfolge. Da hat wohl einer den Tanzkurs in der Baumschule gemacht.
1: Und gleich danach folgt der wahnsinnig schöne Stachelbeertanz. So, das war alles ganz einfach. Bei der Heidelbeere wird es ein bisschen komplizierter.
0: Bei der Heidelbeere muss nämlich das Pflanzloch ein bisschen größer sein. Sie braucht ein anderes Bodenmilieu, denn sie liebt sauren Boden. Deshalb kommen ins Pflanzloch Folie oder ein Kübel. Und dann Peters Heidelbeer-Spezialmischung.
1: Rindenmulch, Blätter, Tannennadeln, sowas kommt alles unten rein. Und ein bisschen Spezialerde, Rhododendronerde, Heidelbeererde oben rauf. Das ist ideal für unsere Heidelbeere. Dann klappt das auch. Einpflanzen, anreißen, fertig.
0: Und das hier ist dann wohl der Gießrandtanz. Nicht ganz so elegant, aber auch wichtig.
1: Den Gießrand bitte nicht zu klein machen. Eine vernünftige Wassergabe sind 10 Liter und die müssen da reinpassen.
2: Wir wollen jetzt mal gucken, wie wir auch die Balkone bienenfreundlich bekommen. Das ist auch gar nicht so schwierig.
3: Auch auf kleinem Raum natürlich, ja. Da geht auch einiges.
2: Was hast du alles mitgebracht?
3: Ja, hier, man kann, auch wenn man jetzt die einzelnen Pflanzen nicht kennt direkt, kann man schon erkennen, was ist bienenfreundlich und was nicht. Also das hier ist eine offene Blüte. Hier siehst du auch schon Pollen. Ja, und da kommen natürlich die Bienen. Das hier ist die Bietens, Zweizahn, Goldmarie wird sie auch genannt. Und hier so das Gänseblümchen, auch, die blühen auch den ganzen Sommer über. Und es gibt auch schöne Dahlien, und zwar einfach blühende. Und ich hatte letztes Jahr auch schon eine, also die wird immer sehr von den Bienen besucht.
2: Du hast auch Klee mit reingesetzt?
3: Also dieser Klee, der hat mich total überrascht. Der ist noch vom letzten Jahr drin. Ja. Und zwar habe ich in der Gärtnerei einfach mal so ein Zierklee entdeckt, der dann natürlich auch blüht. Und habe den Winter über draußen gelassen. Also der Kasten stand auch draußen. Und das hat toll überlebt. Und der blüht auch noch schön. Und alle Kleearten sind ein totales Fest für die Bienen.
2: Wie sieht es mit Exoten aus, Brigitte? Wer sich daran wagen möchte?
3: Man hat zum Beispiel in Amerika auch festgestellt, dass es wurde auch untersucht, dass in diesen Gärten, wo eben die nicht heimischen Pflanzen stehen, natürlich noch ein größeres Angebot bieten. Also die Wildbienen nehmen das doch durchaus auch mal an. Also da muss man nicht ganz strikt sein, sondern sich einfach freuen, auch selber freuen über schöne Blüten. Und so nebenbei haben die Bienen auch noch was davon.
2: Brigitte, ich muss noch mal in die Dekoration zu uns gehen hier. Du hast noch was mitgebracht, was wir erst noch gar nicht besprochen haben. Kann man das alles auch als Nisthilfen für die Nistkästen bzw. hier für die Blumenkästen auch nutzen?
3: Also hier, das ist ja für eine Mauerbiene. Hier wäre es also auf jeden Fall wichtig, dass das irgendwie unterm Dach ist, dass es nicht nass wird. Ja. Das wäre mal das Wichtige. Ja, es muss nicht unbedingt in der vollen Sonne sein. Und das hier, das ist auch für Mauerbienen und zwar für die Schneckenhaus-Mauerbiene. Ja. Also die bauen aber auch in kleine Schneckenhäuser rein und im Garten liegen die auf der Erde nach dem Winter und da bauen diese Wildbienen rein. Ob sie natürlich auf den Balkon kommen und ob sie das annehmen, das liegt auch am Umfeld an. Und weil die Mauerbienen, die fliegen ja nicht weit, die fliegen ja keinen Kilometer. Und wenn man aber hier einen größeren Balkonkasten hätte, also ich glaube, der ist zu schmal, aber richtig was Schönes, Großes, dann könnte ich mir vorstellen, dass man die auch anlocken könnte. Ich würde es ausprobieren, wir wissen einfach noch viel zu wenig darüber.
2: Lass uns doch mal weiter arrangieren, auch hier in deinem besonderen Balkonkasten, weil der sticht ja schon von der Farbe in das Auge und du wärst ja nicht Brigitte Goss, wenn du nicht was Besonderes mitgebracht hättest.
3: Ja, also diese gelben Balkonkästen, das ist eine Aktion von Künstlern, die also europaweit diese gelben Balkonkästen, die sollen dafür stehen, für bienenfreundliche Balkonkästen. Das heißt, Bi dabei. Also wer Manche Gärtner machen da auch mit, da bekommt man solche gelbe Kästen und das zeigt ganz deutlich, Bienenbeikästen in gelb, da sind bienenfreundliche Pflanzen drin, so sollte es sein.
2: Brigitte, du hast uns Wildblumen mitgebracht. Ich wusste gar nicht, dass bei dir die Taubnessel in Töpfen wächst, aber das ist auch so was, was die Wildbienen gerne möchten. Ne?
3: Ja, ich lasse durchaus immer mal so ein paar Wildpflanzen stehen. Ja. Und hier zum Beispiel jetzt gerade blüht eben diese rote Taubnessel, die ist sehr attraktiv. Also alle diese Nesselarten werden gern angenommen. Und was ich total liebe, ist das Zimbelkraut. Ja. Das wächst bei mir so in der Mauer drin, ja. also als Fugenvegetation. Ja. Und das blüht den ganzen Sommer über und es ist immer ein bisschen was da. Also das hat jetzt nicht so viel Nektar oder Pollen, aber es ist immer was da. Und Nektar und Pollen sollten die Pflanzen haben, anbieten. Und wichtig ist es eben für unsere Wildbienen. Das ist nämlich genau das Wichtige, dass wir die Wildbienen unterstützen. Und darum soll es auch heute gehen.
2: Und was hast du hier vorne noch in dem Topf?
3: Ja, hier habe ich noch Kleearten. Also das hier ist zum Beispiel auf dem Magerrasen. Ich habe also ein Stückchen, ein Teil meines Gartens, der relativ groß ist. Da lasse ich auch wirklich diese ganze wilde Vegetation mal wachsen. Wer einen großen Garten hat, der kann das durchaus auch mal zulassen.
2: Also jetzt nicht unbedingt mit dem Rasenmäher jetzt gleich schon mal drüber gehen, auch über das alles, was da wächst.
3: Ganz genau. Es gibt auch eine sehr schöne Aktion im Moment, die heißt der mähfreie Mai. Ja. Also durchaus jetzt alles mal blühen lassen oder vielleicht auch nur einen Teil einer Fläche mähen und das andere noch blühen lassen und warten, bis wieder der andere Aufwuchs da ist. Und da kann man schon ganz, ganz viel tun, indem man weniger tut.
2: Mhm. No? Da haben die Gänseblümchen, die Hübschen, auch mal eine Chance. Brigitte, wir sollen über die Blüten und über die Blumen sprechen, das ist klar, aber auch über die Behausungsmöglichkeiten, das ist auch ganz wichtig. Und da hast du auch verschiedene Sachen mitgebracht. Ein Tontopf mit Erde drin, mit Boden, mit Substrat,
3: was ist das? Also im Prinzip muss man mal so davon ausgehen, es gibt ja, also diese bodenbrütenden Bienen gibt es ganz, ganz viele. Und was wir uns in den letzten Jahren mit den Bienenhotels am meisten gekümmert haben, sind diese Mauerbienen. Ja. Aber tatsächlich bauen ja viele in Boden hinein. Mhm. Das sollte man überhaupt nicht außer Acht lassen. Und das hier habe ich jetzt mal so mitgebracht als für die Mauerbienen. Mhm. Diese Kästen kann man so kaufen. Ich baue natürlich auch selber, bohre auch mal in so ein Holz rein. Ja. Aber habe festgestellt, dass diese gekauften sind, also das ist wirklich der sensationelle Neubau, also sozialer Wohnungsbau. Die sofort nehmen die das an, diese Mauerbienen, und bauen sofort rein. Und da habe ich zum Beispiel auch so ein, da sieht man das mal, wie das aussieht. Das sind sind Röhren. Ja. Und diese Platten hier haben unterschiedliche Durchmesser und bietet das sozusagen für unterschiedliche Arten an. Ja. Ja, also nicht nur für ein kleines Spektrum. Und hier habe ich mir das mal so gebaut mit einer Plexiglasscheibe, dass ich auch mal da reingucken kann. Und dann legen die Eier rein und eine Brutzelle hinter der anderen. Und dann brauchen die wirklich bis zum Herbst, also bis zum nächsten Jahr eigentlich, bis sich hier wieder was tut. Also die Wildbienensaison geht in etwa bis August. Dann ist eigentlich die Wildbienensaison so in etwa vorbei. Ja.
2: Brigitte, lass uns bitte noch mal auf den Boden zurückkommen. Mhm. Heißt das dann auch, wenn man zum Beispiel jetzt zwischen den Bäumen mulcht oder zwischen den Stauden, da sollte man sicherlich dann auch kein Vlies einziehen? Ne?
3: Also das Vlies ist wirklich das Schlechteste, was man tun kann. Ja. Also es ist so, dass diese bodenbrütenden Bienen also offene Flächen wollen und fast ein bisschen verdichtet der Boden, wie ich auch hier, ich habe das mal versucht, so in so einer Kasten nachzubauen. Das ist so eine Mischung, ungefähr ein Drittel Sand, zwei Drittel Lehm, und es ist fest, aber nicht ganz, ganz fest.
2: Dass sie es dann ausheben können.
3: Genau, die müssen auch noch ein bisschen arbeiten können da dran. Und wenn man das hier zum Beispiel sowas selber baut, sollte man, wenn das schon angetrocknet ist, hier so kleine Löcherchen vorbohren, also ihnen ein bisschen die Arbeit erleichtern. Mhm. Und das habe ich vor 2 Jahren habe ich das mal gemacht, und das war innerhalb von, wenn ich
2: kürzester Zeit,
3: ach, das waren 2 Wochen war das zugebaut. Also die waren richtig fleißig.
4: Es gibt Pflanzen, die kaum jemand kennt, die selten angeboten werden, die eben ein Schattendasein führen. Trillium zum Beispiel, die Waldlilie, auch als Dreiblatt bezeichnet, weil sie 3 Blüten, 3 Kelch und 3 Laubblätter hat. Dieses Wunder der Natur gedeiht besonders gut bei Menschen, die ihr einen über Jahrzehnte eingewachsenen Garten mit alten Bäumen bieten können. So wie Konrad Näser, der ehemalige Züchtungsleiter der Försterschen Staudengärtnerei.
5: Die Keimung der Waldlilien ist so kompliziert. Wenn man das nicht weiß, passiert da nichts. Wenn ich sie im Herbst aussehe, im Spätsommer oder im Herbst, ist im Folgejahr nichts zu sehen. Das ist eine sogenannte

0: in der unterirdischen Keimung. Ein Jahr später, nach 2 Jahren, kommen die Keimlinge erst an die Oberfläche. Und bis dahin habe ich längst vergessen, wo ich sie gesät habe.
1: Wenn sie nicht versehentlich weggehakt oder umgegraben werden, blühen sie irgendwann in Rot oder Weiß.
0: Die jungen Sämlinge werden also wirklich hochgepäpelt und auch mehrmals umgepflanzt. Und nach so 8 Jahren, ungefähr 10 Jahren, sind sie blühfähig.
1: Fast noch seltener und recht kapriziös das Feenglöckchen, eine entfernte Verwandte des Maiglöckchens.
0: Feenglöckchen blühen mit meist hängenden gelben Blüten, aber sie sind frostempfindlich und gegen Dürre nicht gefeit. Also es war schwierig. Und jetzt erst in den letzten 4, 5 Jahren ist eine neue in mein Blickfeld geraten. Ein gelbblühendes Feenglöckchen, die ist ganz robust und die lässt sich vermehren. Und die blüht auch an ungünstigen Stellen im Garten. Und das ist so schön.
1: Und dann gibt es bei Konrad Näser noch eine weitere, eher unbekannte, die Herzblattwurz, benannt nach ihren herzförmigen Blättern.
0: Ein Österreicher hatte die Herzblattwurz eingeführt und brachte sie auf den Markt. Und das war so schön und neu. Und da habe ich gesagt, das brauche ich auch.

0: blüht relativ lange, jetzt von Anfang April und mit Nachblüte immer noch bis in Juli, August hinein, immer noch mal ein gelbes Blütchen. Dann ist sie kniehoch, bleibt aber stehen, sie zieht nicht ein. Also sie haben diesen hübschen Blattbusch fast den ganzen Sommer über.
1: Viele der Schattenschönheiten wachsen relativ langsam. Aber auch für ungeduldige Gärtner hat Konrad Näse einen Tipp. Die Frühlingsblatterbse, ein Multitalent.
0: Das ist eine ganz zählebige Pflanze, die als Horstpflanze an der Stelle bleibt. Aber einheimische Natur, das ist was Hartes, die sät sich aus und überall, wo sie hinfällt, wächst sie. Wir haben sie hier in Steinritzen, wir haben sie in der vollen Sonne, obwohl es eine Laubwaldpflanze ist. Wir haben sie ganz trocken stehen und wir haben sie im Vollschatten. Überall wächst sie und hält jahrelang aus. Also ausgesprochen empfehlenswert.
1: Und noch etwas. Auch bei Bienen und Hummeln erfreut sich die Blatterbse ausgesprochen großer Beliebtheit.
2: Katrin und Ingo lieben frische Kräuter und wollen auch, wenn es draußen fröstelt, nicht darauf verzichten. Doch Kräuter in der Wohnung, das ist so eine Sache.
3: Wenn wir sie draußen im Hochbeet haben, da sind sie auch wesentlich einfacher zu pflegen, als wenn wir Richtung Winter gehen und die Zimmertemperatur auch höher ist, die Heizung an ist.
2: Heute probieren die beiden verschiedene Küchenhelfer zum Frischhalten, Konservieren und Verarbeiten von Küchenkräutern aus. Darunter ein Übertopf für 9,99 Euro, der die Frage der richtigen Wasserdosierung ein für allemal klären soll.
4: Mit Selbstbewässerung.
5: Da kommt das Wasser rein?
4: Wahrscheinlich.
2: Das Besondere, die Pflanze soll hier über einen Docht mit Wasser versorgt werden. Man steckt ihn einfach auf der Unterseite des Topfes in die Erde. Über die Enden der Schnur können die Wurzeln Flüssigkeit aus dem Wasserbehälter ziehen, der eine Etage tiefer liegt.
5: Er nimmt jetzt im Endeffekt so viel Wasser auf, wie er tatsächlich benötigt und von daher ideal.
2: Wann Wasser nachgefüllt werden muss, zeigt der Schwimmer an. Der Hersteller des Topfes verspricht wochenlang frische Kräuter. Nach einer Woche sieht der Basilikumtopf tatsächlich noch richtig gut aus. Auch an losen Kräutern soll man lange Freude haben, wenn man sie in dieser Box für 29,90 Euro aufbewahrt.
5: Stellt man einen Kühlschrank, füllt ein bisschen Wasser rein, dann soll es frisch bleiben.
2: Und so funktioniert's. Die Kräuter mit dem Schnittende nach unten in den Behälter legen. Alles zusammenstecken und in die Öffnung des Gefäßes etwas Wasser gießen. So sollen sich Petersilie und Co. mehrere Wochen im Kühlschrank halten. Wir haben eine zweite identische Box bereits 7 Tage vorher mit Petersilie bestückt.
4: Guck dir mal den Unterschied an.
5: Total frisch.
4: Sieht noch.
5: Und auch nicht schmierig. Ich hätte jetzt gedacht, dass das ein bisschen schmiert oder so.
4: Nein, gar nicht.
2: Die Petersilie im direkten Vergleich. Einmal mit Box und daneben einmal lose aufbewahrt. Beides lag eine Woche im Kühlschrank. Wer Kräuter noch länger lagern möchte, kann sie mit einem Dörrgerät haltbar machen. Kostenpunkt knapp 39 Euro.
3: Der Vorteil gegenüber anderen Konservierungsverfahren ist, dass die Vitamine, Mineralstoffe und Nahrungsfasern des Lebensmittels erhalten bleiben.
5: Oh, das ist gut.
2: Laut Hersteller eignen sich für diese Methode unter anderem besonders gut Rosmarin und Minze. Die Zweige dafür einfach ins Gerät legen, Deckel drauf, Temperatur und Zeit einstellen. Während der Dörrvorgang die nächsten 3 Stunden läuft, geht's weiter mit einer anderen Methode. Einfrieren. Zunächst müssen die Kräuter aber zerkleinert werden. Zum Beispiel mit einem kleinen Gadget für 7,55 Euro. Der Helfer sorgt dafür, dass man beispielsweise frischen Rosmarin in einem Zug vom Strunk befreit. Und er kann sogar noch mehr.
3: Das ist auf alle Fälle eine Hilfe. Es ist einfach.
2: Genau wie diese Kräutermühle für 16,86 Euro. Durch Kurbeln per Hand lassen sich Petersilie, Koriander und Co. relativ leicht zerkleinern.
5: So, dann wollen wir mal einfrieren, ne?
3: Ja.
2: Variante 1. Gemahlene oder gehackte Kräuter in einen Eiswürfelbehälter füllen und am Ende in jede Kammer etwas Wasser gießen. Variante 2. Beim Einfrieren ganzer Stängel empfiehlt sich ein Vakuumiergerät. Kostenpunkt knapp 39 Euro. Bevor das frische Grün im Gefrierfach landet, kommt es in einen Beutel und wird per Knopfdruck luftdicht versiegelt. Das soll das Aroma schonen und die Haltbarkeit.

0: Haltbarkeit verlängern.
1: Sieht ja super aus.
2: Hast du total, kannst du im Endeffekt alle übereinander stapeln?
1: So, guck mal, jetzt ist es fertig. Jetzt kann man es aufmachen, denke ich.
0: Und so kann der Beutel nun ins Gefrierfach. Fertig ist in der Zwischenzeit auch das Dörrgerät. Getrocknet wurden Rosmarin und Minze.
2: Also das ist wirklich richtig getrocknet.
1: Genau, die Zeit hat auch komplett ausgereicht.
2: Ja, da ist es noch feucht. Merkst du das, wie weich das noch ist?
1: Also hier müsste man dann wahrscheinlich doch individuell vielleicht die Trocknungszeit, die Dörrzeit noch mal erhöhen.
0: In welcher Form man Kräuter letztendlich aufbewahrt, das bleibt Geschmackssache. Möglich ist eigentlich alles.
2: Also halt habe ich gelernt, Kräuter frisch geht auch im Winter. Das ist halt wirklich sehr gut, das nehme ich auch mit.

0: Dieser üppig bewachsene Garten hat alles, was das Herz begehrt. Prächtige Pflanzen, versteckte Plätze zum Ausruhen und Spielen, einen Teich zum Entspannen. Die ganze Familie soll sich hier wohlfühlen, findet Jörg Geier. Vor 20 Jahren hat er aus plattem Land eine abwechslungsreiche Landschaft geformt.
1: Am Anfang viel Aushub vom Haus. Und später kam der Teich dazu, der Aushub. Und dann war die einzige logische Chance, wir formen das als Erdwall rundherum auf. Und da es noch mehr war, als es rundherum passte, wurde dann hier noch eine Ebene geschaffen.
0: Der Boden war nicht der allerbeste. Viel Muttererde musste angekarrt werden und Jörg Geier half sich mit einem Trick.
1: Und dann haben wir mit Saatgut, mit Tiefwurzeln, Klee und Phacelia, Pflanzen, die auch in der Landwirtschaft zur Urbarmachung genutzt werden, haben wir dann das alles gesät. Und später habe ich dann bei der Bepflanzung mit Büschen gemerkt, dass bis zu 1 Meter tief diese Wurzeln gehen und dadurch den Boden auch lockern und fruchtbar machen.
0: Nichts ist gerade an diesem Garten, nichts blank und neu. Alles erweckt den Eindruck, hier schon immer gewesen zu sein. Wie zufällig, ganz selbstverständlich an seinem Platz.
1: Also ich mag keine hellen Hölzer oder weiße Plastikstühle in so einem naturnahen Garten. So sind die ganzen dunklen Hölzer entstanden aus Abfall, Stangen, die im Obstbau nicht mehr verwendet werden konnten. Und so habe ich gedacht, ach, das sieht aus, als wäre es schon 100 Jahre. Und so ein bisschen mag ich das auch.
0: Dieser Stil setzt sich auch im Nutzteil des Gartens fort. Die Hochbeete sind aus alten Obststiegen gefertigt. Und Jörg Geier zeigt uns einen ungewöhnlichen Beetbewohner, der es sich in Schneckenhäusern gemütlich macht.
1: Schneckenhaus-Mauerbienen nennen die sich. Und da denkt sich doch der ordentliche Gärtner, was soll denn dieser Haufen hier? Jetzt gucken wir da mal drunter. Wir haben das vor Jahren beobachtet, dass hier eine einzige Biene diese ganzen, vielen Nasen und Blätter aufschichtet, um in dieses Schneckenhaus ein Ei zu legen. Wirklich immer nur eine Biene in einem Schneckenhaus.
0: Hier fühlen sich offensichtlich alle wohl, im Naturgarten von Eschenbergen.

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0: Mittagsschlaf im Job. Wer sowas macht, ist einfach nur faul, oder?
1: Das Gegenteil ist der Fall. Wer also regelmäßig ein Mittagsschläfchen macht, der hat die Zeichen der Zeit erkannt. Er hat nämlich erkannt, dass das sehr hilfreich ist für die Performance, also für die Leistungsfähigkeit im Rest des Tages.
0: Gabi Joost will es ausprobieren. Sie leitet einen Kindergarten. Ab 7 Uhr morgens ist hier ordentlich was los. 100 Kinder werden betreut. Allein der Geräuschpegel ist schon eine Herausforderung. Aber wäre da ein kurzer Mittagsschlaf, eine kurze Atempause überhaupt machbar?
2: Ich denke, das ist schon eine Herausforderung, das jeden Tag hinzubekommen. Aber mich motiviert die Möglichkeit der Entspannung so sehr, dass ich das mal ausprobieren würde.
0: Deshalb wird sich die Erzieherin 5 Tage lang mittags für eine halbe Stunde zum Nickerchen zurückziehen und macht für uns ein Videoprotokoll. Ob der kurze Tagschlaf wirklich etwas bringt? In diesem Schlaflabor soll sie später die Antwort bekommen. Martin Konermann ist Schlafmediziner am Kasseler Marienkrankenhaus.
1: Wir haben in unserer Leistungskurve des Tages einen ganz normalen, von der Natur vorgesehenen Knick. Das ist der sogenannte Siesta-Knick. Das heißt, nach dem Mittagessen, ungefähr 13 Uhr, 13.30 Uhr, wird man einfach müde. Und ich glaube, es gibt keinen Menschen, dem es da nicht gelingen würde, mal für ein paar Minuten die Augen zu schließen und sich zu erholen. Dem sollte man auch nachgehen, denn das hat die Natur uns vorgegeben. Und das, was die Natur vorgibt, ist meistens das Richtige. Das heißt, wenn man das tut, dann kann man damit seine Leistungsfähigkeit für den Nachmittag deutlich steigern.
0: Denn beim Nickerchen erholt sich unser Gehirn, indem es etwa die Produktion stressmindernder Hormone anstößt.
1: Das heißt, Stoffwechselvorgänge, Austausch von Schadstoffen im Gehirn, Ernährung der Zellen zum Beispiel durch Glucose oder auch durch Fett, ja, aber auch Regeneration von bestimmten Zentren im Gehirn.
0: Soweit die Theorie. Wie wirkt das Nickerchen bei Gabi? Nach 2 Tagen ein Zwischenstand.
2: Am ersten Tag war es noch

0: Disziplin gehört, dass ich das üben kann.
1: Was braucht es sonst noch zum Nickerchen? Reichen dafür schon ein Stuhl und ein Kissen?
2: Das ist individuell sehr unterschiedlich. Also es gibt Menschen, die brauchen wirklich Ohrstöpsel oder Oropax und auch diese Augenklappen, um schlafen zu können in dieser Phase oder um ruhen zu können. Andere können das auch auf einem zurückgelehnten Bürostuhl beispielsweise. Man kann auch kleine Tricks anwenden. Der Salvador Dali beispielsweise, der trug immer in seiner rechten Hand einen Löffel. Und wenn der Löffel dann zu Boden fiel und klirrte, dann wusste er, er hat seinen Soll an Schlaf gehabt und dann wurde er wieder wach und ging wieder arbeiten.
1: Nur sehr wenige Unternehmen bieten die Möglichkeit des sogenannten Powernappings. Hier bei Bosch ist das schon seit 8 Jahren Standard. Mitarbeitende können es sich in einer sogenannten Timeout-Zone auf Liegen bequem machen. Die Beschäftigten finden ideale Voraussetzungen für einen effektiven Kurzschlaf. Unterstützt durch ein angenehmes Ambiente.
3: Es gab da ein Team an Mitarbeitern, die involviert wurden. Und wichtig war uns auch, dass wir Führungskräfte von Anfang an mit involvieren, weil genau um dem entgegenzuwirken, dass es eben nichts mit Faulheit zu tun hat, sondern eben dem Mitarbeiter ja dient, dass er einfach besser regenerieren kann, besser durch den Tag kommt, gerade wenn man anstrengende Meetings vielleicht hat davor oder danach, dann einfach noch mal kurz runterfährt.
1: Rainer Ehrentraut nutzt die Pause regelmäßig, obwohl sie nicht als Arbeitszeit zählt.
4: Also ich würde sagen, das löst es aus, erstmal wieder so in sich zentrieren und damit auch eine Zufriedenheit mit sich selbst. Auch so wieder die nächste Situation lässiger, lockerer nehmen können, so würde ich sagen. Und darüber wirke ich natürlich positiv für mich und das transportiert sich auf die anderen rüber.
1: Positive Erfahrungen hat auch Gabi in ihrem 5-Tage-Test gemacht. Aber richtig eingeschlafen ist sie nicht, erzählt sie bei ihrem Besuch im Schlaflabor.
5: Spielt es eine große Rolle, dass ich nicht tief schlafe? Weil bei den Kindern haben wir immer die Vorstellung, dass es wichtig ist, wenn die ruhen. Da sagen wir immer, ihr müsst nicht schlafen, aber es ist wichtig, dass ihr ruht. Gilt das für uns Erwachsene genauso?
2: Für die Erwachsenen gilt genauso wie die Kinder, dass Tiefschlaf beim Mittagsschlaf nicht unbedingt notwendig ist. Es reicht, wenn sie, wie Sie es eben beschrieben haben, so ein bisschen dösen.
1: Ob Gabi den Mittagsschlaf tatsächlich schon beherrscht, soll jetzt im Schlaflabor gemessen werden. 30 Minuten lang werden bei ihr unter anderem die Herzfrequenz und vor allem die Gehirnströme gemessen. Die anschließende Auswertung bringt ein Ergebnis, mit dem Gabi nicht gerechnet hat.
2: Sie sehen, dass Sie am Anfang wachgelegen haben, aber gar nicht so lange. Das sind vielleicht noch 2 Minuten, wenn es hochkommt. Ja, und dann sind Sie hier in das Dösen hineingekommen. Mhm. Nicht? Dösen ist Schlafstadium 1. Da gibt es Menschen, die empfinden das sogar noch als Wachzustand. Mhm. Andere sagen schon, ja, da habe ich geschlafen. Mhm. Ne? Genau, ne? Und hier mal eine ganz, ganz kurze Phase in Stadium 2, also schon ein etwas tieferes. Ne? Mhm. Und das ist eigentlich das ideale Profil eines Mittagsschlafers. Sie sollen ja gar nicht Tiefschlaf oder Traumschlaf zeigen, sondern die Leichtschlafphasen reichen für den Erholungseffekt absolut aus. Das heißt, ich kann Ihnen nur raten, das in Zukunft immer so zu machen, wie Sie es hier präsentiert haben. Sehr schön.
5: Vielen Dank.
1: Und auch wenn ein regelmäßiges Mittagsschläfchen in Ihrem Job durchaus schwierig ist, so hat Gabi doch die Erfahrung gemacht, dass es für sie erholsam ist und neue Kräfte mobilisiert.
6: Immer wieder dieselbe kraftvolle Bewegung. So kann er entstehen, der Tennisarm. Wer mehr als 3 Stunden die Woche spielt, hat ein höheres Risiko dafür. Aber meistens kommt ein Tennisellenbogen nicht vom Tennis. Groß Osterloh hat sich ein altes Fitnessgerät aus dem Schrank geholt, trainiert kräftig.
7: Dabei entsteht schon auch viel Belastung auf dem Bauch, aber auch auf den Ellenbogen. Und ich habe da gemerkt, dass das halt sich nicht gut anfühlt, dass da irgendwie ein Schmerz entsteht. Und habe dann aber gedacht, dass ich das wieder legen würde und würde schon wieder weggehen. Tat's aber nicht.
6: Wochenlang hat er Schmerzen. Vor allem im Alltag, beim Blumengießen oder Äpfelschneiden, sticht es in der Außenseite seines Ellenbogens.
7: Es hat so eine gewisse Ausstrahlung. Also es tut unmittelbar, wenn man drauf drückt, am Ellenbogen weh. Aber es fing an, sich auszustrahlen Richtung Hand, so auf die Mitte und nach oben im Ohr.

0: Oberarm auch.
1: Tag ein, Tag aus tut es weh. Als die Schmerzen auch in der Nacht nicht aufhören, macht er endlich einen Termin bei seinem Orthopäden, Dr. Till Hagenström.
2: Fangen Sie mal so an, drücken Sie mir mal die Hand.

Schmerzen auf, die bis in das Handgelenk ausstrahlen können. Der Orthopäde schlägt im ersten Schritt vor, eine Spange zur Unterstützung und Krankengymnastik. Der Schmerz bleibt über Monate. Zumindest kann Koos Oosterloo noch Fahrrad fahren, zur Physiotherapie. Therapeut Sven Hornbostel erkennt das Problem. Die Armmuskeln sind völlig überbeansprucht. Ein Ungleichgewicht zwischen

0: selten getan. Da müssen wir jemanden haben, der sehr früh die Sensibilität an den Tag legt, das zu merken. Meistens ist es das 12 bis 18 Behandlung jetzt beim gesetzlich versicherten Patienten, dass wir 3 Rezepte brauchen.
1: Der Begriff Tennisellenbogen geht auf den englischen Arzt Henry Morris zurück, der Ende des 19. Jahrhunderts viele Spieler des damals populären Rasensports behandelte. Schnell war klar, Tennis ist nur eine von vielen Ursachen. Vor allem sich wiederholende Bewegungen oder einseitige Belastungen führen zu den Schmerzen. Es trifft oft Männer und Frauen im Alter von 35 bis 50 Jahren. In den meisten Fällen muss beim Tennisellenbogen nicht operiert werden. Bei Inga Karbeck war eine Operation dennoch nicht zu vermeiden. Sie war zuvor falsch behandelt worden. Den Tennisarm hatte sie sich vom zu schweren Schleppen bei mehreren Umzügen geholt.
2: Es ging relativ schnell, dass man gemerkt hat, von einer Bewegung zur nächsten, da ist jetzt irgendwie ein Schmerz. Es ist, als wäre man gestürzt. Ein sehr stechender Schmerz, der auch wirklich auch im Ruhezustand überhaupt nicht aufhört.
1: Inga Karbeck suchte einen Orthopäden auf. Der spritzte jedes Mal Cortison in ihren Ellenbogen.
2: Also ich habe 3 Cortisonspritzen bekommen und habe mir dann einen anderen Orthopäden gesucht, weil das für mich keine zufriedenstellende Lösung war. Und der zweite Orthopäde hat auch ohne eingehende Untersuchung mir Cortison gespritzt. Woraufhin ich dann gesagt habe, ich muss mir noch einen dritten Orthopäden suchen, weil ich gemerkt habe, da stimmt irgendwas nicht, da ist irgendwas nicht richtig.
1: Der dritte Orthopäde hat Inga Karbeck mit MRT-Bildern ins Krankenhaus überwiesen, zu Dr. Orla Klatte. Der kennt sich mit Komplikationen im Ellenbogen aus. Cortison empfiehlt er nicht, vor allem nicht in der mehrfachen Anwendung.
3: Das Problem mit dem Cortison ist, dass es eben für die Sehnen auch relativ kritisch ist. Und bei der mehrfachen Anwendung, bei ihr war es dann über 4-mal zur Anwendung gekommen, kann es dann eben auch sein, dass die Schädigung der Extensoren und auch des angrenzenden Kanzelbandapparates letztlich so weit zunimmt, dass man mehr Schaden anrichtet als Nutzen.
1: Inga Karbeck konnte nichts mehr tun, nicht mal ein Glas heben. Sie musste operiert werden. Die OP war erfolgreich, hätte wohl aber mit der richtigen Behandlung vermieden werden können. Auf die richtige Behandlung ohne operativen Eingriff hofft nun Koos Oosterloo. Übungen und Physiotherapie haben ihm zwar geholfen, aber die Schmerzen sind noch da. Sein Orthopäde schlägt zusätzlich eine Stoßwellentherapie vor.
4: Was macht die Stoßwelle? Sie hat einen schmerzlindernden Effekt. Sie triggert Sehnen- und Knochengewebe, Wachstumsfaktoren zu produzieren. Also es ist ein ganz starker Trigger für Selbstheilungskräfte.
1: Die Behandlung ist schmerzhaft. Im Wochenabstand wird er jetzt noch 2 bis 3 Stoßwellen bekommen, die er selbst zahlen muss. Erst dann wird sich zeigen, ob sie etwas bringen. Er braucht Geduld. Denn Sehnenverletzungen am Ellenbogen, aber auch woanders im Körper, wie am Knie, an der Hüfte, Schulter oder Ferse, haben eins gemeinsam. Sie heilen nur sehr langsam. Das liegt an der speziellen Struktur der Sehnen. Professorin Britt Wildemann ist eine der wenigen, die zu Sehnen in Deutschland forschen. Sie kann erklären, warum solche Verletzungen so langsam heilen.
5: Wenn man das vergleicht, die Heilung der Sehne mit der Heilung des Knochens, ist es langsamer und auch schlechter, weil sich Narbengewebe bildet. Und nicht wie zum Beispiel beim Knochen wieder die normale Knochenstruktur hergestellt wird. Die Sehne heilt so langsam, weil sie ein Gewebe ist mit einer schlechten oder mit einer geringen Durchblutung und auch nur mit wenigen Zellen.
1: Zwischen 6 Monaten und 2 Jahren dauert die Heilung beim Tennisellenbogen. Etwas Geduld muss Koos Oosterloo also noch haben. Inga Karbeck ist fast schmerzfrei. Sie wird zukünftig keine großen Umzüge mehr machen. Denn die beste Vorbeugung gegen einen Tennisarm ist, einseitige Bewegungen vermeiden und auch mal eine Pause machen.
6: Sagen Sie uns, was sind denn nun die klassischen Bewegungen, bei denen das auftreten kann und wie kann ich vorbeugen in dem Moment?
7: Ja, wir haben es eben ja gerade schon gehört, der Tennis-Ellenbogen kommt eigentlich gar nicht wirklich vom Tennis, sondern wirklich von den Bewegungen, die wir im Alltag regelmäßig ausführen. Das sind Bewegungen wie die Hand geben, eine Faust machen, auch drehen, das Handgelenk strecken. Und ich kenne es tatsächlich selbst auch von der Arbeit als Chirurg. Als Unfallchirurg muss man häufig Schrauben eindrehen, Knochenbrüche richten, mit Platten verschrauben. Und auch da kann es zu einer Überlastung im Ellenbogengelenk kommen und auch Schmerzen am Ellenbogen auftreten.
6: Also sogar

0: Sie.
1: Genau, ja. Berufliche Tätigkeiten.
0: Ja, nicht davor gefeit. Und was machen Sie dann zur Vorbeugung, wenn Sie merken, da zwickt schon was?
1: Also tatsächlich zur Vorbeugung kann man einige Dinge machen, die relativ einfach auch in den Alltag einzubauen sind, die nicht viel Zeit kosten und die auch jeder überall machen kann. Und wenn ich zum Beispiel merke, ich habe meinen Arm ein kleines bisschen zu sehr belastet, dann versuche ich den Arm etwas zu dehnen. Und je nachdem, welche Seite mehr belastet sind, ob es die Unterarmbeuger sind, ob es mehr die Strecker sind es zum Beispiel beim Tennisellenbogen, kann man eben versuchen, diese Muskelgruppe zu dehnen.
0: Wie?
1: Das geht ganz einfach. Also wenn ich zum Beispiel meinen Arm ausstrecke, und dann kann man es in verschiedene Richtungen machen. Entweder das Handgelenk so zu mir ziehen, dann dehne ich hier diese Seite. Geht auch ganz klassisch in diese Richtung. Dort würde ich eher die Unterarmbeugeseite dehnen. Oder auch in diese Richtung. Dann ziehe ich hier auch mit der Gegenhand die Hand zu mir. Hier dehne ich auch wieder mehr die Strecker. Das wäre eben wieder die klassische Seite für den Tennisellenbogen.
0: Okay.
1: Wenn man jetzt wie hier einen Tisch vor sich hat, kann man auch Tisch und andere Gegenstände nutzen, um zum Beispiel auch hier sich abzustützen und auch hier die Unterarmbeugeseite zu dehnen. Und hier,
0: also die Hände umdrehen.
1: Genau,
0: dabei.
1: So richtig umdrehen, so ein bisschen auflehnen, abstützen. Und hier würde ich immer nur so ein kleines bisschen aufpassen, weil wenn man sich abstützt, kriegt man wesentlich mehr Stress und Dehnung auf die Beugeseite. Und wenn man Probleme hat, hier zum Beispiel mit dem Karpaltunnel, dann kann es anfangen, in den Finger zu kribbeln und dann sollte man damit aufhören.
0: Ah, und dann ganz aufhören oder
1: nicht ganz aufhören, aber dann zum Beispiel lieber wieder die eigene Hand nutzen. Das kann man ein kleines bisschen besser kontrollieren.
0: Ja. Wenn es jetzt von jetzt auf gleich kommt, war im Film ja auch bei der Patientin so, man ist in einer Akutsituation, was macht man dann?
1: Das Schlauste ist tatsächlich, wenn man erstmal diese anstrengende Belastung pausiert, sich schont. Das ist, wenn es vom Tennisspielen kommt, natürlich wesentlich einfacher, als wenn es von der beruflichen Tätigkeit kommt. Dann ist es ja manchmal nicht so einfach zu sagen, ich höre jetzt auf und operiere zum Beispiel nicht mehr.
0: Ja.
1: Aber tatsächlich hilft Schonung, hilft die Pause, aber es helfen auch so einige Mittel, die wir hier zum Beispiel auch aufgelistet haben.
0: Also wir haben hier Quark hingestellt. Wie gesagt, so Quark kühlt gut und manche sagen ja auch, das zieht die Entzündung raus. Also das kann man mal machen.
1: Man kann es tatsächlich machen, aber tatsächlich eher für den kühlenden Effekt. Das Wort Entzündung geistert natürlich bei dieser Erkrankung immer durch den Raum. Man muss aber wissen, dass es keine Entzündung ist im Sinne von Bakterien oder Viren, die sich letztendlich an dieser Sehnenansatzstelle ansammeln, sondern es ist mehr eine Degeneration, ein Umbauprozess von Gewebe. Und deshalb würde man da jetzt eben keine Entzündung rausziehen. Aber die Kühlung hilft natürlich genauso mit dem Coolpack. Und man muss aber auch sagen, die Patientin hatte das auch beschrieben, in der Akutphase helfen auch Schmerzmittel. Natürlich nicht über Monate, über Jahre, dann haben die Schmerzmittel wie Ibuprofen natürlich auch Nebenwirkungen, aber man kann das in der, ich sag mal, in den ersten Tagen bis Wochen bedenkenlos einnehmen, wenn keine anderen Erkrankungen dagegen sprechen.
0: Man möchte natürlich nicht, dass das jetzt chronisch wird. Ne? Also welche Übungen würden Sie Patienten und Patientinnen empfehlen, die das haben?
1: Tatsächlich gibt es besondere Übungen, die man für diesen Tennisellenbogen durchführen kann. Und das sind sogenannte exzentrische Übungen. Und exzentrische Übungen haben den Vorteil, dass sie einerseits die Muskelgruppe dehnen, aber auch trainieren. Man kennt das zum Beispiel vom klassischen Bizepstraining. Da zieht sich der Muskel zusammen.
0: Der wird dick oben,
1: genau, mehr oder weniger, je nachdem, wie ausgeprägt der ist. Und wir haben ja hier auch ein bisschen was vorbereitet. Beim exzentrischen Training
0: Beim Bizeps-Training ist es konzentrisch und da wird er dick.
1: Genau, ganz genau. Und beim exzentrischen Training, wenn wir jetzt auch wieder unseren Tennisellenbogen behandeln und trainieren wollen, möchten wir hier diese Muskelgruppe dehnen und aber auch stärken. Und hier kann man zum Beispiel, wenn man zu Hause ist, keine Hantel hat, auch eine Wasserflasche nehmen, den Arm ganz locker auf einer Tischkante ablegen, die Hand ein bisschen runterhängen lassen und dann mit der anderen Hand in diese Position bringen, das Gewicht, je nachdem, was man da hat, in die Hand bringen. Und dann ganz langsam die Hand absenken und man sieht, wie es hier letztendlich auch anstrengend wird.
0: Und trotzdem gedehnt.
1: Und trotzdem gedehnt. Wichtig ist jetzt nicht einfach wieder die Hand zurückbringen, sondern mit der Gegenhand das Gewicht entfernen.
0: Warum? Um es nicht zu überanstrengen?
1: Um letztendlich dann dort auch keine konzentrische Kontraktion wieder zu bewirken. Und das Ganze kann man dann so 15 bis 20 Mal wiederholen.
0: Wiederholen Sie noch einmal bitte.
1: Ja, natürlich, gar kein Problem. Also die Hand ausstrecken, Hantel einbringen. Und dann ganz langsam absenken lassen.
0: Darf man das auch machen, wenn es weh tut?
1: Tatsächlich darf man das auch machen, wenn es weh tut. Es soll sogar oder darf ein kleines bisschen wehtun, genau in diesem Bereich. Aber man soll nicht über die Schmerzgrenze hinausgehen. Das muss man so ein bisschen in sich hineinhören. Gegebenenfalls das Gewicht eher wieder senken, wenn es zu anstrengend wird. Und wenn man merkt, das kann man ganz gut tolerieren, kann man zum Beispiel auch größeres Gewicht nehmen.
0: Und wann kann man mit einem Erfolg rechnen?
1: Ja, das ist eine ganz schwierige Frage. Wir haben auch schon gehört, dass es eine langwierige Erkrankung ist, dass man sehr viel Geduld braucht von Wochen bis Monate. Ich habe Patienten, die sind tatsächlich auch über ein Jahr mit dieser Erkrankung beschäftigt. Mhm. Und das ist dann natürlich der Fall, wo man über gewisse andere Therapiemöglichkeiten sprechen kann.
0: Also möglicherweise auch eine OP, ne? Aber das ist dann auch noch mal ein eigenes Thema.
2: Bunt, knackig und aromatisch. Sein Essen mag Lars Wessel so am liebsten. Der Inhaber eines Mainzer Bistros hat bis vor 10 Jahren noch hauptsächlich Fastfood, wie Döner, Pommes, Tiefkühlpizza gegessen. Nachdem er beschlossen hatte, Veganer zu werden, bereitete er immer mehr selbst zu und kam so zur Rohkost.
3: Ich habe das einfach an mir ausprobiert, welches Essen funktioniert wie, was wirkt wie, also eher vielleicht mich ein bisschen einschläfernd, so das klassische Suppenkoma, auch nach dem Mittagessen ist vielen vielleicht bekannt. Und dann habe ich gemerkt, so, hey, wenn ich wirklich viel Obst esse, viel Gemüse, bin ich den ganzen Tag topfit. Und das hilft mir dann auch, halt so ein Geschäft wie dieses hier den ganzen Tag zu schmeißen.
2: Was gehört alles zur Rohkost? Das sind frische, unverarbeitete Lebensmittel, die nicht über 42 Grad erhitzt werden. Neben ungekochtem Obst oder Gemüse können auch rohes Fleisch, roher Fisch, rohe Eier und Rohmilchkäse zur Rohkost gehören. Tierische Lebensmittel kommen für Lars Wessel aber nicht in Frage, da er Veganer ist. Er macht heute eine Gemüse-Bolognese. Das rohe Gemüse wird durch Zerkleinerung geschmeidig. Und statt Hartweizen-Spaghetti gibt es rohe Zucchini, die er durch den Spiralschneider dreht.
3: Die Spaghetti, die werden dadurch weich, dass da ein bisschen Salz drauf kommt. Darf auch ein bisschen mehr sein, dann ist es hilfreich, die hinterher noch mal unter fließendem Wasser abzuspülen und dann das Ganze gut vermengen, dass wirklich das Salz gut verteilt ist, sodass es überall den Zucchinisaft rausziehen kann.
2: Warum ist Rohkost so gesund? Wenn rohes Obst und Gemüse kurz nach der Ernte verzehrt werden, sind noch fast alle Vitamine, Enzyme und Mineralstoffe enthalten. Beim Kochen gehen einige verloren. Hitze zerstört zum Beispiel Vitamin C. Auch gut, Rohkost hat besonders viele Ballaststoffe, die der Verdauung helfen können. Der Mainzer Ernährungsmediziner Dr. Christoph Lembens beobachtet bei seinen Patienten regelmäßig die positiven Auswirkungen von Rohkost.
4: Die wirklich nachgewiesenen positiven Effekte liegen zum Beispiel beim Diabetes mellitus, der besser eingestellt wird, zum Beispiel bei der Harnsäure, die sich verbessert, zum Beispiel bei den Fetterkrankungen, wo der Fettstoffwechsel besser wird und Begleiteffekte auch bei Entzündungen, weil die Entzündungen durch Rohkost offensichtlich positiv modifiziert werden.
2: Noch gesünder wird das rohe Gemüse, wenn man Fett, wie beispielsweise Olivenöl, hinzugibt. Nur so kann der Körper alle enthaltenen Vitamine aufnehmen.
4: Die fettlöslichen Vitamine, das ist noch einmal A für die Augengesundheit, D für die Knochengesundheit, E für das Immunsystem und K für unsere Blutgerinnung, können überhaupt nur aufgespalten werden, wenn wir Fett zu uns nehmen.
2: Worauf sollte man beim Rohkostessen achten? Wer anfangen möchte, mehr Rohkost in den Speiseplan aufzunehmen, sollte sie eher mittags als abends essen, damit der Darm genug Zeit hat, die schwer verdaulichen Ballaststoffe zu verarbeiten.
4: Die Rohkost will sehr gründlich gekaut sein, damit sie schon mal aufgespalten wird im Mund. Und es geht darüber hinaus, dass unsere Mägen nicht mehr eingestellt sind auf nur Rohkost. Also der Rohkosteinsteiger wird kommen und wird über Blähungen im übertriebenen Maße klagen.
2: Um die zu verhindern, empfiehlt Ernährungsmediziner Lembens, seinen Rohkostanteil langsam auf bis zu 60% zu steigern. Das sei optimal. Um Mangelerscheinungen vorzubeugen, ist eine vielseitige Ernährung wichtig. Wurzelgemüse schmeckt Lars Wessel besser, wenn er es anschwitzt. Und dazu mag er gekochte Hirse.
3: So dieses sehr dogmatische, so alles muss Rohkost sein, für mich nicht besonders hilfreich. Sondern ich schaue einfach, was verträgt mein Körper wie am besten und ja, wo kann ich bestmöglich auch die Nährstoffe erhalten oder dann auch für mich rausholen.
2: Einige Lebensmittel wie Kartoffeln oder Bohnen müssen sogar erhitzt werden, weil sie roh giftig sind.
5: Das Klischee, dass Pedelecs, also E-Bikes, die ohne Versicherung gefahren werden dürfen, nur was für ältere Semester sind, kann man getrost vergessen. Auch Lust bekommen? Dann sagen wir Ihnen jetzt, worauf Sie beim Kauf unbedingt achten sollten.
6: In der Beratung ist unsere Aufgabe, zunächst mal herauszufinden, was der Kunde eigentlich möchte. Der Kunde kommt meist mit einer ganz anderen Vorstellung in den Laden rein, weil sein Bruder, seine Schwester, seine Freunde was erzählt haben und geht meistens mit etwas völlig anderem raus, als er ursprünglich dachte.
5: Als erstes steht die Frage, wofür das Pedelec genutzt werden soll und die Suche nach dem richtigen Rahmen.
6: Wichtig bei Rahmen, dass ich darauf achte, wie das zulässige Gesamtgewicht des Rades ist. Viele Räder sind freigegeben bis 120 oder 130 Kilo Gesamtgewicht. Schwierig, wenn ich halt schon 110 Kilo als Person mitbringe. Deshalb gibt es auch Räder, die 140 bis 180 Kilo Gesamtgewicht können. Total wichtig in der Beratung, das herauszufiltern.
5: 250 Watt Dauerleistung ist die Höchstgrenze für Pedelecs. Und das haben auch die meisten. Aber worin unterscheiden sich die Motoren?
6: Der wesentliche Unterschied findet sich im Drehmoment, im Kennwert der Motoren. Die milderen Motoren, die Komfortmotoren, finde ich dann in komfortablen Rädern, wie dem hier zum Beispiel. Ein Rad für eine städtische, urbane Umgebung oder auch für eine Überlandtour. Da komme ich mit 40 oder 50 Newtonmetern. Leise, verbrauchsarm, unauffällig. Komfortabel zu fahren. Wenn es ein bisschen sportiver sein soll, werden die Drehmomente größer. Hier habe ich jetzt zum Beispiel ein Rad mit 60, das gibt es auch bis 90 Newtonmeter Drehmoment. Ein Treckenrad, immer wenn es sportiver wird, habe ich höhere Drehmomente.
5: Für die meisten Käufer das Wichtigste bei einem Pedelec, welche Reichweite kann es leisten und wo ist er verbaut, der Akku?
6: Also klassisch werden Akkus am Rahmen verbaut. Haben wir hier ein Beispiel. Der Akku sitzt auf dem Rahmen des Rades, lässt sich super leicht entnehmen und dementsprechend auch aufladen in der Wohnung. Und die andere Art sind die integrierten Akkus, die immer häufiger aus optischen Gründen eigentlich Verwendung finden. Die Entnahme ist ein bisschen aufwendiger, aber auch hier geht es relativ leicht. Allerdings das Rumtragen und das Wiedereinsetzen ist etwas aufwendiger als bei den nicht integrierten Akkus. Bei den Akkus sollte ich darauf achten, dass der Akku auf jeden Fall ein Markenhersteller ist. Die Reichweite ist aber maßgeblich davon abhängig, nicht nur wie groß der Tank ist, also die Akkukapazität, sondern auch, welchen Motor habe ich verbaut, wie fahre ich, welche Bereifung habe ich, welchen Radtyp fahre ich eigentlich. Wie beim Pkw auch. Gasfuß kostet Akkukapazität.
5: Und jetzt geht's um Ihre Sicherheit, die Bremsen. Hier darf auf keinen Fall gespart werden.
6: Wenn wir mit 25, 30 km/h unterwegs sind, ist es natürlich absolut sicherheitsrelevant, eine gute Bremsanlage an Bord zu haben. Wichtig und absolut essentiell. Deshalb darf ein Rad auch nicht zu günstig sein, denn günstige E-Bikes haben in der Regel nicht potente Bremsanlagen an Bord. Eine potente Bremsanlage ist immer eine hydraulische Bremsanlage, wo Sie ganz geringe Handkraft benötigen, um die volle Bremswirkung zu erzeugen. Das kann eine hydraulische Felgenbremsanlage sein, wie bei diesem Rad. Es kann auch eine hydraulische Scheibenbremsanlage sein, wie bei diesem Rad. Wichtig ist, es muss eine hydraulische, gute Bremse sein. Qualität hat ihren Preis und es geht um Ihre Sicherheit, also nicht am falschen Ende sparen.
5: Von Pedelecs unter 2000 Euro rät der Fachmann ab. Und absolut notwendig ist eine Probefahrt. Denn den Ausschlag für Ihr neues Pedelec sollte immer das größte Grinsen im Gesicht geben.

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0: Es ist Samstag, es ist der 9. Mai und es ist Nordtour-Zeit. Schönen guten Abend. Wir haben ja tatsächlich eines der wenigen ganz normalen Wochenenden. Gibt es im Mai nicht so oft, oder? So ganz ohne Feiertag. Aber Familientreffen, Vatertagsausflüge und die ganzen Maiwanderungen, die brauchen natürlich Inspiration. Und deshalb hält unsere Tour durch den Norden heute wieder besondere Tipps bereit. Wir starten gleich mal rein. Gemütliches Frühstück vielleicht zu Beginn. Ja, aber Kaffee und Brötchen kann ja wirklich jeder. Jetzt gibt's Fell obendrauf.
1: Wer morgens kurz vor 10 in Büsum ankommt, sollte noch nicht allzu hungrig sein. Im Garten wartet eine Herren-WG, die es auch ist. Müsli hilft bei den ersten Annäherungsversuchen.
2: Ihr müsst jetzt diese Schüssel mit eurem Leben verteidigen. Ihr nehmt so ein bisschen aus der... Ja, bei den Augen wird es sowieso schwierig, da zu widerstehen. Und dann nehmt ihr tatsächlich einfach mal so ein bisschen aus der Hand. Und ihr seid jetzt Chef. Ihr bestimmt jetzt, wie viel dieses Tier bekommt, okay?
1: Locken muss man die 6 hungrigen Herren jedenfalls nicht. Nur ein wenig aufpassen, dass sie nicht zu viel auf einmal futtern. Alpakas neigen zum Schlingen und verschlucken sich leicht. Also keine Selbstbedienung. Und leider auch keine Streicheleinheiten.
2: Wenn sie sauer werden, dann werde ich angespuckt. Oder, ja, die spucken. Und wenn man jetzt zum Beispiel auf die Idee kommt, Carlos hier anzufassen, dann tritt er auch. Und wenn ich dann mal anfassen muss, dann mache ich immer so, weil ich ja weiß, was für einen Sicherheitsabstand ich brauche. Aber generell, die entziehen sich einfach der Situation.
1: Der Grund, Alpakas haben sehr kurze Zungen und werden nach der Geburt nicht abgeleckt.
2: Das bedeutet, die haben eigentlich vom ersten Moment ihres Lebens an fast keine Berührung untereinander. Und die werden so sozialisiert. Das heißt, wir sollten das überhaupt nicht persönlich nehmen, dass sie uns nicht mögen, weil es sind sehr, sehr soziale, freundliche Wesen. Aber das mit dem Anfassen ist halt so, nee, kenne ich nicht und mag ich auch gar nicht so gerne.
1: Frühstückszeit für die Menschen im Alpaka-Café. Das betreibt Amelie erst seit 4 Jahren. Eigentlich ist sie Sprachwissenschaftlerin, hat in Hamburg in der Werbung gearbeitet. Aber irgendwas fehlte.
2: Mir selbst ist irgendwann aufgefallen, wie schön es ist, mit Tieren zu arbeiten und die Kommunikation zu lernen und zu schauen, was verstehe ich davon und was kann ich denn antworten. Das ist super, super toll und ich habe das Gefühl, dass meine Gäste das hier auch super gut lernen.

0: Amelie nur kastrierte Herren hält, was die mit oder ohne Wolle auf die Waage bringen, hier kommt alles auf den Tisch, was die Gäste wissen wollen.
1: Ich wiege sie jedes Jahr, wenn wir sie geschoren haben, also wenn sie nackt sind. Sie werden auf 3 mm runterrasiert. Militärhaarschnitt. Und dann wiege ich sie auch, genau. Mache ich jedes Jahr, damit ich mal gucken kann, wie die sich entwickeln.
0: Ideal sind 90 Kilo ohne Wolle. Für die werden Alpakas übrigens gezüchtet. In ein paar Wochen kommt sie runter. Weniger Verlockung für Gäste, die manchmal doch gerne nicht nur füttern würden.
2: Nein, darf nicht dazu, wir kriegen beide Ärger.
3: Amelie schimpft mit uns beiden.
4: Ist einfach schön,
5: ja.
4: Entspannt.
5: Ja. Und sie macht das ja auch ganz gut.
4: Erzählt viel, man erfährt einiges über die Tiere. Es lohnt sich, hierher zu kommen.
6: Ich finde es total angenehm und das auch mal abwarten können. Und ich bleibe jetzt einfach hier sitzen und schau mal, ob eins kommt. Und mich fasziniert an den Tieren, dass sie ganz sanft sind.
0: Und nach so einem Frühstück kann der Tag ja nur entspannt werden.
7: Haben Sie schon mal was von Haus Escherde gehört? Liegt in Niedersachsen, 40 Kilometer südlich von Hannover, ist wirklich mini klein, nur 4 Quadratkilometer, ist so ein richtig kleines Dorf. Viele Felder drumherum, sanfte Hügel. Ja, wer im Internet mal nach Haus Escherde sucht, der findet folgenden Satz. Hier gibt es schon seit Jahrhunderten eine gemütliche Einkehrmöglichkeit. Ja, und genau dort zwischen Eichenholz und Zapfhahn, da prallen seit einiger Zeit Ruhe und Rhythmus aufeinander.

0: Es ist ihr Wohnzimmer an diesem Abend, das Klosterstübchen in Haus Escherde. Dieses kleine Dorfgasthaus mit dem Zuhause-Charakter ist beliebt bei den Bands. Hier kennt man sich, hier braucht es nicht lange, bis Stimmung aufkommt.
1: Das hat immer eine ganz besondere Atmosphäre, wenn man dann hier spielt und die Menschen nicht irgendwie einen Meter weiter weg sind, sondern direkt dran.
2: Man sieht halt direkt, wie die Leute Spaß haben.
3: Wir sind so alle auch aus der Gegend hier und von daher glauben wir, dass auch viele Leute kommen, die nicht zum ersten Mal kommen, und dann wird es meistens richtig nett.
0: Viel los ist sonst nicht im Dorfhaus Escherde, nur 65 Einwohner. Der Ort liegt an einer Sackgasse. Hier endet die Welt. Ein schönes Ende. Das Zentrum davon ist das Klosterstübchen mit Wirtin Christel Petzold.
4: Ich war ungefähr 10 Jahre von hier weg und wollte aber immer wieder nach Hause. Und dann kam mein Vater und hat gesagt, ich kann die Kneipe kaufen. Ich soll mein Geld zusammenkratzen und kann kaufen.
0: Musik im Wohnzimmer, ein neues Konzept für die Dorfkneipe. Alles ganz unaufgeregt. Da sind sich die alten Hasen auch nicht zu schade, junge Bands zu unterstützen. Ein Wohnzimmerkonzert, der perfekte Karrierestart, finden auch die Gäste.
5: Wenn nicht jetzt, wann dann, würde ich sagen. Und jederzeit immer drauf losspielen, oder? Man kann nur wachsen.
6: Es ist echt eine super Sache, dass hier überhaupt mal sowas stattfindet. Hier wohnen ja nur 50 Leute. Und dass hier so viele Menschen herkommen, um einfach nur ein Konzert zu besuchen, das ist doch richtig gut.
7: Wollen wir dabei sein, Leute treffen. Ja, ist nett hier.

0: wir kommen nun beide hier aus der Ecke, dass es wirklich das Wohnzimmer ist letztendlich, dass wir hier zu Hause sind und eine lokale Band hören, die wir ja auch schon öfter gehört haben. Ja, das ist so genau das, was der Reiz hier eigentlich für uns ist.
1: Wirtin Christel Petzold mittendrin. Als gelernte Hotelfachfrau hätte sie überall auf der Welt ein Lokal aufziehen können. Doch nirgendwo wäre es so gewesen wie hier, sagt sie. Auch heute wieder ausverkauft.
2: Läuft super. Alle Gäste sind da und

0: im 120 Karten verkauft. Und dann sind noch ein paar auf der Gästeliste gewesen und genau, und die sind auch, ein bisschen Schwund ist immer, ne? Also so 10% ungefähr sind krank geworden, aber sonst sind alle da.
1: 110 Quadratmeter, 4 Wohnzimmer und Flur und obendrein Familienanschluss. Christel kennt hier fast jeden Gast. Jeder fühlt sich willkommen, wie auf einer Privatparty.
2: Lasst uns ein bisschen durchdrehen, ein bisschen tanzen und die Sorgen Sorgen sein lassen.
1: Ihre Nachbarn hat Christel mit Schokolade bestochen. Denn die Konzerte sind nicht nur im Wohnzimmer vom Klosterstübchen zu hören, sondern auch in den Wohnzimmern überall im Dorf. Aber so ist das, wenn Rhythmus auf Ruhe trifft.
3: Was hatten wir schon alles? Den perfekten Frühstückstart in den Tag, ja? Das Schwofen und das Mitwippen gerade aus dem Tag raus. Und jetzt wollen wir mal die Komfortzone verlassen. Es geht raus in die Wildnis, wo das Feuer unter Zweigen knistert, wo es so einen selbstgebauten Unterschlupf gibt. Ja, und wo der Kompass uns den Weg weist. Es geht um die Kunst des Überlebens. Und zwar nicht irgendwo in den Weiten von Mecklenburg-Vorpommern zum Beispiel. Nee, mitten im Großstadtdschungel.
4: Verloren in der Wildnis, ohne Nahrung und Unterschlupf. In so einem Fall ist es gut, wenn man ein paar Überlebenstechniken beherrscht. Und die kann man lernen. Und zwar mitten in Hamburg bei Outdoor-Guide Markus Rubert.
5: Ja, herzlich willkommen. Schön, dass ihr euch für den Schnupperkurs im Stadtpark entschieden habt. Wir gucken uns heute mal ein bisschen die Wälder von dem Stadtpark an. Dann laufen wir jetzt erstmal in diese Richtung und halten noch ein bisschen die Augen offen, was man snacken könnte. Hier haben wir jede Menge Bärlauch. Den kennt ihr bestimmt, ne?
4: Nicht das einzige Häppchen am Wegesrand.
5: Könnt ihr euch alle mal ein Blatt nehmen und einfach mal probieren. Einfach von dem Frischen hier, von den Jungen.
4: Junge Buchenblätter schmecken leicht säuerlich und eignen sich zum Beispiel für einen Salat. Die 12 Teilnehmenden sind heute aus ganz unterschiedlichen Gründen dabei.
6: Ich muss sagen, ich finde es super spannend, so minimalistisch in der Umwelt zurechtzukommen.
7: Wir haben geplant, jetzt im August auch noch mal nach Norwegen zu fahren, wollen da unsere erste gemeinsame Wanderung machen, wandern da von Hütten zu Hütten. Und das wäre ganz cool, jetzt so ein bisschen Erfahrung zu sammeln, die wir dann mitnehmen.
8: Wenn man sich zum Beispiel verläuft und gerade kein Handy dabei hat oder kein Netz oder so.
4: Dann könnte die folgende Lektion nützlich sein, ein Nachtquartier bauen.
5: Ja, würde man jetzt im Prinzip sich ganz viel Material suchen, was man hier links und rechts dran macht. Und würde das richtig schön dicht machen. Nachher wird man das ganze Laub noch dran türmen.
4: Den 4-stündigen Schnupper-Workshop bietet Markus als Alternative zu seinen Wochenendkursen. Denn er will möglichst viele Leute erreichen.
5: Das sind einfach Themen, die wirklich wichtig werden können. Auch in einer Situation wie, sagen wir mal, die Sturmflut im Ahrtal. Da sind alle Netze zusammengebrochen, da war das Handy nicht mehr zu gebrauchen. Es kann einfach zu solchen Situationen kommen. In anderen Ländern ist es viel präsenter, in Deutschland ist es leider sehr unterrepräsentiert. Und da will ich ein bisschen was gegen tun.
4: Er selbst kennt sich als Baumpfleger und Feuerwehrmann mit brenzligen Situationen aus. Schnur ist wertvoll, deshalb sollten Knoten auch leicht wieder zu lösen sein. Nützlich etwa für den Aufbau eines sogenannten Tarps als Zeltalternative. Weiter geht's mit Orientierungsübungen, die auch gar nicht so einfach sind.
5: Kommen wir zum Thema Feuer. In der Rinde sind so ätherische Öle und die sind besonders brennbar.
4: Dann kommen Feuerstahl und Messer zum Einsatz.
5: Die Anfangsflamme ist halt entscheidend. Das ist am schwierigsten hinzukriegen.
4: In den letzten 3 Stunden haben die zukünftigen Überlebenskünstler und Künstlerinnen schon einiges gelernt. Doch diese Übung erfordert mit Abstand am meisten Geduld. Der Ehrgeiz ist geweckt. Und am Ende klappt es bei fast allen.
7: Yes! Die Funken kommen schon, aber dass es wirklich brennt, Der letzte Funken, das fehlt irgendwie noch.
9: Und dann auch keine Angst davor zu haben, wenn so ein Funke sprüht. Und dann auch nicht zu sehr freuen, wenn ein Funke sprüht, weil dann muss man schnell wirklich die Sachen zum Brennen bringen.
4: Mit der Feuerbohrtechnik ist es noch kniffliger. Aber die Hauptsache ist auch etwas anderes.
5: Ich hoffe, dass die Leute so diesen Zündfunken sprichwörtlich in sich entdecken, mehr mit der Natur zu machen und rauszukommen. Und das ist ein großes Ziel von mir. Ihr seid eine richtig tolle Truppe. Beklatscht euch selber.
4: Für kleine Abenteuer in der Natur fühlen sich jetzt alle gewappnet.
3: Ja, und raus aus der Komfortzone ist auch wirklich ein guter Slogan für die beiden, die in dieser italienischen Ikone sitzen. Einer Ape, drei Räder, 3 PS, 25 km/h. Die zwei, die damit fahren, die sind von Niedersachsen aus bis nach, Achtung, Pisa gereist. 1200 Kilometer. Ja, und tatsächlich sind sie damit nicht nur gefahren, geschlafen haben sie auch drin.

0: der Weg ist das Ziel. Das Fahrgefühl ist einfach schön, weil die Leute auch gucken. Also man wird so wahrgenommen.
1: Und wir hatten gedacht, die Ape ist ja recht kurz. Irgendwie muss man drin schlafen können. Und deswegen der Ausklappmechanismus.
0: Das ist eine Markise, gemacht aus einer alten Leinwand. Das wäre sonst in Schrott gegangen und wir haben es recycelt oder abgecycelt, besser gesagt.
2: Wo sie auch tauchen, fallen sie auf. Mit ihrem wohl kleinsten Camper der Welt. Eine italienische Ape, die sie in Eigenregie zum Mini-Wohnmobil umgebaut haben für ihre Extremcamping-Touren.
3: Ja, hier in unserer Ape drin, hier haben wir unsere Küche, kann man quasi sagen. Hier hat sich immer alles abgespielt. Hier haben wir sogar, wenn es geregnet hat, mal drauf kochen können. Dann war dann hier oben das Dachfenster auf und die Dämpfe konnten so ein bisschen raus, obwohl es dann morgens immer noch ein bisschen nach Schnitzel mit Pommes gerochen hat. Ja, dann hatte man morgens wenigstens schon wieder Hunger.
2: Kennengelernt haben sich Laura Bartelt und Luis Meyer zu Drewer beim Stoppelfeldrennen in Dissen in ihrer Heimat. Und schnell erkannt, sie teilen nicht nur die Liebe zu alten Autos, sondern auch die Abenteuerlust. Und so sind sie im Sommer mit ihrer Ape durch Italien gefahren.
1: Ja, das war schon der Wunsch, einmal damit nach Italien zu fahren, also einmal die Ape nach Hause zu bringen. Und ja, Italien ist ja sowieso ein schönes Land, das hat uns da gut gefallen, weil wir da vorher schon ein paar Mal waren. Und dann mit der Ape ist das natürlich nochmal eine ganz andere Art und Weise, so die Landschaft zu entdecken, weil man so langsam ist.

0: Die komplette Reise mit 3 Rädern, 3 PS und allen Höhen und Tiefen haben sie auf ihrem YouTube-Kanal dokumentiert.
1: Zum Glück haben wir das Werkzeug eingepackt. Dieser kleine Knarrenkasten ist echt mega. Und der kommt jetzt zurück in die Transportbox.
2: Wir werden noch alt genug sein, wo wir dann irgendwie langweilig ins Hotel oder eine Ferienwohnung fahren. Wir machen das jetzt erstmal so. Ein bisschen kompliziert ist es vielleicht an manchen Stellen auch. Aber ich finde es einfach schön, man erlebt was, man lernt auch so unfassbar viele Leute kennen. Und deswegen, das macht das Reisen so aus.
0: Als Extremcamper waren Luis und Laura schon mehrmals unterwegs. Nicht nur mit der Ape, sondern auch schon auf 2 Rädern. Oder aber mit diesem Sportwagen. Inklusive eigener Dachzeltkonstruktion. Der nächste Streich schon in der Mache. Dieser alte Suzuki Pickup wird zu Hause in Dissen zum nächsten Spezialmobil umgerüstet.
1: Wir haben uns jetzt hier so eine Absetzkabine gebaut. Die ist quasi so mit dem Fahrzeug verbunden, dass es als Ladung gilt. Und ja, wir haben uns jetzt hier eine Wohnkabine gebaut aus einem Eisenrahmen mit Aluminium beplankt. Und ja, hier unsere Küche aus Holz. Jetzt sind wir am Isolieren gewesen. Bald wollen wir das filzen. Ja, und das soll dann quasi so eine autarke Wohnkabine sein. Vielleicht nochmal Solar drauf.
0: Das junge Paar macht alles selbst.
2: Kann lieber etwas großzügiger ausschneiden, als wenn es dann nachher zu klein ist.
3: Das stimmt.
0: Ein zeitintensives Hobby neben den normalen Jobs. Laura macht eine Ausbildung zur technischen Produktdesignerin. Luis zum Karosseriebauer. Die gemeinsame Freizeit verbringen sie mit ihren Autos. Entweder auf Reisen oder eben mit Schrauben, Schweißen und Lackieren.
2: Und feines hast du gebaut. Wir bringen uns von Natur aus alles selber bei, um einfach Zeit

0: als wenn man dann einen Lehrer stehen hat, der einen versucht, ständig was zu erklären. Learning by doing, würde ich sagen.
1: Der Pickup soll spätestens im Sommer fertig sein. Für die nächste große Fahrt nach Italien oder Marokko.
2: Ich finde, das Coole ist bei den alten Autos, man lernt daran, ein entspannter Mensch zu werden. Vor allem, weil man fängt an, man hat Werkzeug dabei und man weiß nicht genau, springt er heute an oder doch nicht. Und das lässt einen auch andere Situationen im Leben ganz anders wahrnehmen. Wenn man immer darauf vorbereitet ist, dass man vielleicht mal was reparieren muss, dann geht man ganz anders durch den Tag.
1: Und die Ape, die ist und bleibt für die beiden Dissener ein ganz besonderes Schätzchen. Und jede Tour ein Abenteuer.
3: Yes. Und damit zu den Feuerwehrleuten der See mit ziemlich viel Tiefgang. Wenn die ausrücken, dann ist das irgendwie immer spektakulär. Sirenengeheul, zischen große Wasserwerfer. 100 Jahre schon sind die in Norddeutschland im Einsatz, solche Feuerlöschboote. Das hier, das ist ein Einsatz von 1964. In Hamburg war das, in der Speicherstadt. 6 Stockwerke in Flammen, gleich mehrere Feuerlöschboote mussten ausrücken und das Lagerhaus löschen. Ja, für die Feuerwehr ist so ein Boot immer was Besonderes, gilt oft tatsächlich als ganzer Stolz. Ja, und so waren die Gesichter in Rostock auch ziemlich lang, als dieses Schätzchen hier in die Schrottpresse sollte. Das FLB-3, Feuerlöschboot 3. Eine Gruppe Ehrenamtlicher konnte das nicht zulassen, hat es gerettet und bringt es zum Saisonstart jetzt wieder auf Hochglanz.
4: Die Rote Lady. So nennt die Mannschaft liebevoll ihr Feuerlöschboot FLB 40-3, Baujahr 1985. Sie nach jedem Winter wieder fit zu machen, das geht nur mit Maschinist Olaf Buck.
5: Hat jeder Autofahrer mal gelernt, damals auch in der Fahrschule, Wasser kontrollieren, Öl kontrollieren, Luft kontrollieren, Kraftstoff kontrollieren, Energie kontrollieren. Wird mal den Ölstand als erstes kontrollieren. Wo wir sehen, ist im grünen Bereich. Kraftstoffventil ist auf, Kraftstofftank ist gefüllt. Hier haben wir gleich natürlich noch ein paar mehr Ölstände zu kontrollieren. Wenn ich auch meinen Finger da mal zeige, dass das eben sehr helles Öl ist. Das war ja ein, ich sage immer dazu, ein großes Plus der DDR. Die Aggregate wurden jetzt nicht nur für ein Schiff oder ein Auto konzipiert, sondern versucht, universell einzusetzen. Diese Motoren, wie gesagt, sind im Löschboot jetzt eingebaut, waren aber auch im W50 und auch in bestimmten Treckern, im ZT waren die auch eingebaut.
4: Die Lady muss noch Druckluft entwässern und...
5: So, jetzt müssen wir natürlich noch die Seeventile aufmachen.
4: Dann noch der Techniktest. Springt der Motor an?
5: Das ist immer wieder ein behebendes Gefühl, ein befreiendes Gefühl. Da weiß man, wofür man diese ganze Arbeit macht.
4: Also raus in den Rostocker Hafen. Das Traditionsschiff braucht ein ganzes Team um sich herum. Täglich ist zumindest ein Vereinsmitglied für Reparaturen an Bord. Auch Kapitän Thomas Wilder.
6: Scharfer Wind. Scharfer Wind aus West.
7: Ich würde sagen, wir fahren jetzt auch gleich in den Kanal rein. Wir drehen nicht hier drin.
6: Nö, ziehst so achtern raus, sodass wir am Dock vorbeifahren können.
7: Der Wind setzt mich ja.
4: Der Kapitän, ein Mann der ersten Stunde.
6: Es wurde in Dienst gestellt, wenn ich das kurz mal zeigen darf, am 28.09.1983. Und ich habe am 1.11. bei der Feuerwehr angefangen und seitdem kenne ich das Schiff. Seitdem haben wir ja mit dem Schiff zu tun gehabt.
4: So wie 2010, der größte Einsatz der Roten Lady. Vor Fehmarn gelingt der Löscheinsatz auf der Fahrzeugfähre Lisco Gloria. Der Trägerverein. Feuerwehrleute, Metallbaumeister und Ingenieure. Sie wollen zeigen, was die Lady noch so alles drauf hat. Heute soll sie die Löschpumpenleistung von 20.000 Litern in der Minute aufs Rohr bringen.
6: So, jetzt verengt sich das Fahrwasser noch ein bisschen. Da müssen wir noch ein bisschen aufpassen. Und dann biegen wir nachher über Steuerbord in das Neptunwerf-Fahrwasser.
4: Hier will Maschinist Olaf gleich das erste Löschen der Saison starten. Doch statt volle Kraft nur braune Brühe.

0: Olaf gibt nicht auf. Nach 10 Minuten ein sauberer Mittelstrahl. Begeisterung an Bord beim Chef des Trägervereins.
1: Also die Stunden, die hier drin stecken, kann ich nicht mehr zählen. Da habe ich schon lange aufgehört. Aber der Reiz, dieser alten roten Lady einen Glanz zu verschaffen und dann damit zu fahren und die Resonanz, die da kommt, wenn man zum Kindertag das ganze Boot voll Kinder hat, solche Knirpse mit so großen Augen, die strahlen wie so eine Honigbämme, mehr Lob kann es nicht geben.
2: Ja, und als die rote Lady noch im regulären Einsatz war, das war ja in den 80ern und 90ern, da haben wir ja noch zu Hause gesessen, vorm Kassettenrekorder, und haben immer so ganz schnell die Pause-Taste gedrückt, wenn das Lied im Radio gerade zu Ende war. Das war schon eine irre Zeit, oder? So Musik selbst auf Band aufzunehmen. Die meisten, die konnten damals ja schon sofort sagen, bei den ersten 3, 4 Klängen, welches Lied das gerade ist. Ja, die Kassetten und die Aufnahmetaste, die gibt es zwar nicht mehr, aber das Gefühl, das kommt wieder. Einmal im Monat im Hamburger Süden.
3: Noch singen hier im Harburger Binnenhafen nur die Möwen. Doch das wird sich gleich ändern, denn in der Fischhalle ist heute Musikquiz. Die ersten Rateteams sind schon da. Sie alle haben lustige Namen wie die Ahnungslosen oder Gefährliches Halbwissen. Diese Gruppe hier hat bei ihrer Benennung sogar künstliche Intelligenz eingesetzt.
4: Wir waren erst 4 Frauen und haben überlegt, welchen Gruppennamen könnten wir uns geben. Unser Zuhause ist am Deich, also wir sind aus Oberbollenhausen. Das sind 2 Dörfer direkt an der Elbe. Und haben dann mit ChatGPTs Hilfe, weil tolle Frauen, die am Deich wohnen, sind automatisch die Deichdieben. So kam das zustande.
5: Angefangen haben wir eigentlich so, dass wir beide einmal hierher gegangen sind, zu zweit. Und dann waren wir Letzter und dann mussten wir irgendwas machen.
3: Moderator Lutz Mühlhaus organisiert das Musikquiz hier mittlerweile seit 8 Jahren. Die Einnahmen in Höhe von 10 Euro pro Teilnehmer spendet er wohltätigen Zwecken. Dabei sind schon fast 50.000 Euro zusammengekommen.
6: Jo, herzlich willkommen zu unserem 72. Musikquizabend. Wir spielen heute 90er. Es geht überraschenderweise los mit der Nummer 1. Viel Spaß.
3: Deichdieven und die anderen Teams müssen insgesamt 50 Lieder erraten. Lutz spielt jeden Song 30 Sekunden lang. Bis zum wiedererkennungsträchtigen Refrain reicht das nicht.
7: Die 90er sind nicht so einfach und wir versuchen uns jetzt hier durchzuwuseln. Bisher, was haben wir hinbekommen?
8: Man muss eigentlich im Kopf wie so vorspulen, um auf den Refrain zu kommen. Und das funktioniert natürlich nicht, wenn das nächste Lied schon angespielt wird. Und das macht halt auch Laune. Man hat es im Kopf, ja, und kommt nicht drauf. Ja.
3: Die Fischhalle ist seit 9 Jahren so etwas wie das Wohnzimmer des Harburger Binnenhafens. Neben dem normalen Kaffeebetrieb bieten sie hier auch immer Konzerte und andere Kulturveranstaltungen an. Lutz ist mit seinem Musikquiz fast von Anfang an dabei.
6: Das ist entstanden auf einer Auswärtsfahrt vom FC St. Pauli. Da waren wir in Dachau in der Kneipe und da ist ein Promoband von der Plattenfirma gelaufen. Wir haben angefangen mitzuraten und das habe ich dann aufgeschnappt und dann irgendwann ein Konzept dazu geschrieben.
7: Das ist das andere Backstreet Boys.
9: Ist das nicht
7: Mike Rutherford? Mike Rutherford ist doch von den gleichen Gitarristen. Wie hieß denn die Gruppe? Was denn das
3: Texte? Für jeden richtigen Titel und für jeden Interpreten gibt es jeweils einen Punkt. Die Maximalpunktzahl liegt also bei 100. Am Ende sammelt Lutz die Zettel ein. Jede Gruppe muss dann die Punktzahl eines Konkurrenten ermitteln, während Lutz die richtigen Ergebnisse bekannt gibt.
6: I do auf 20 die Steve Miller Band mit The Joker.
3: Die Deichdieven haben 66,5 Punkte.
10: Ich fand, das war ein schweres Set und ich finde, die haben gut abgeschnitten.
6: 63,5 Punkte gefährliches Halbwissen.

0: Wir haben alle Boygroups falsch. Das spricht für uns. Genau. Also auf jeden Fall 5. Platz, ist super.
1: Einmal haben die Deichdieben sogar schon gewonnen. Aber die Platzierung ist für die meisten hier ohnehin zweitrangig.
2: 17 Kilometer Strand, keine Autos, mitten im Nationalpark. Ja, die Insel Jüsti hat sich ihren Beinamen Zauberland ja wirklich verdient. In Zukunft will Jüsti aber nicht nur mit den entspanntesten Urlaubstagen am Meer glänzen. Nein, man setzt auch voll auf Literatur. Eine waschechte Bestseller-Autorin hat Jüsti und die kehrt für eine Lesereihe zurück auf die Insel, trifft dort auf jemanden, der ihr nacheifert, der schreibende Blumenhändler.
3: Für Jens Juniel ist die Nordseeinsel Jüst Heimat geworden. Der Grund?
4: Mein Ehemann. Ganz einfach, ich bin für die Liebe nach Jüst gekommen.
3: Vor 12 Jahren ist der Ostfriese vom Festland ans Meer gezogen. Die Menschen hier kennen ihn als den Blumenhändler der Insel. Aber der 34-Jährige hat noch eine andere Seite.
4: Floristik ist kreativ, aber ich wollte mal wieder was anderes Kreatives machen. Der Gedanke war schon immer da. Ich habe als Kind und Jugendlicher schon geschrieben. Und 2023 bin ich dann wieder zurück ans Schreiben gekommen, weil die Lust wieder kam.
3: Jens Juniel hat Großes vor. Er will seinen ersten Roman schreiben.
4: Ja, das ist, ich sage immer, die Partnerschaft leidet dann natürlich ein bisschen drunter, weil ich jeden Abend schreibe. Ich setze mich immer hin. Es gibt Tage, da schreibe ich 3 Wörter. Es gibt Tage, da schreibe ich 3000 Wörter. Also es ist ganz unterschiedlich. Es ist auch so, ich möchte so viel wie möglich schaffen, aber es soll ja auch gut werden. Und manchmal hat man noch Tage, da schreibt man und am nächsten Tag liest man sich das durch und denkt sich so, oh Gott, ist das schlecht. Dann löscht man wieder alles und dann schreibt man neu.
3: Um Liebe soll es gehen. Ein bisschen Drama, Romantik und viel Inselflair.
4: In meinem ersten Roman geht es um Marie, die ihren Mann verliert und auf Jüst wieder zurück zu ihren Wurzeln kehrt.
3: Zurück zu den Wurzeln. Das gilt auch für Sandra Lübkes. Jedes Mal, wenn sie zurück auf ihre Insel kommt. Die 55-Jährige ist hier aufgewachsen, lebt seit einigen Jahren in Berlin und nutzt jede Gelegenheit für einen Jüst-Besuch.
5: Es ist schön, es nach Hause kommen, oder? Aber ich vergesse jedes Mal die Nummer vom Container, ich lerne es nie.
3: Sandra Lübkes ist Schriftstellerin. Gemeinsam mit ihrer Lektorin ist sie angereist, um ihren neuen Roman vorzustellen. Ein Ort, der bleibt. Könnte wieder ein Bestseller werden. Es wäre nicht ihr erster. Sie ist sowas wie ein Promi auf Jüst.
5: Es ist mir immer noch auch so ein bisschen peinlich. Ich bin ja zur Bescheidenheit erzogen worden. Und dann stehe ich hier und gucke mir meine Bücher an. Das sind ja auch so viele. Natürlich bin ich total stolz. Das sind ja jetzt 25 Jahre, die ich schreibe. Und dass da so viel mal rausgekommen ist. Und dass ich hier einen Platz habe in diesem Schaufenster, wo ich als Schulkind meine Schulbücher gekauft habe. Das rührt mich immer sehr an.
3: Ihre Heimatinsel liegt Sandra Lübkes am Herzen und die Literatur auch. Zusammen mit der Kurverwaltung hat die Autorin eine Idee entwickelt. Eine Insel liest ein Buch. Ein Urlaubspaket für Leseratten. Im Fokus steht bei der Premiere in diesem Jahr Sandras neuer Roman. Beim sogenannten Werkstattgespräch kann das Publikum hinter die Kulissen der Literaturbranche blicken und Fragen stellen. Wie schreibt man einen Roman?
6: Startest du mit einem Kapitel und merkst, nee, da muss ich noch was voraussetzen?
5: Jede Szene für sich schreibe ich schon am Stück, weil sie ja immer einen eigenen Spannungsbogen hat. Am Ende sind die Leute ja anders, als sie am Anfang gewesen sind.
3: Einer im Publikum hört besonders aufmerksam zu. Jens Juniel, der schreibende Blumenhändler. Die Profi-Autorin und der literarische Anfänger, die beiden kennen sich. Der Spielzeugladen am Kurplatz gehört Jens Juniels Ehemann. Und Sandra Lübkes hat als Kind ihr Taschengeld hier ausgegeben.
5: Da gab es so kleine Holzschiffchen für den Schiffchenteich. Und mein erstes Monchichi habe ich hier gekauft. Und hinterher habe ich hier als Schaufensterdekorateurin bei deiner Schwiegermutter gearbeitet. Mhm. Und bei deiner Schwiegeroma.
3: Von der Schaufensterdekorateurin zur Bestseller-Autorin. Für den Blumenhändler ist sie ein Vorbild.
7: Es gehört ja auch Mut.

0: dazu, das zu machen. Und
1: Schreiben
0: ja,
1: nicht.
0: Nein, aber so aber damit dann, an die Öffentlichkeit ja, zu gehen.
1: Genau.
0: Und ich fand das einfach so beeindruckend, was für einen Weg sie eingeschlagen hat. Deswegen ist das immer sehr schön zu wissen, wie das so war und was man daraus mitnehmen kann.
1: Ja, wenn ich so überlege, wenn ich jetzt damals so jemanden gehabt hätte auf Jüst, den ich das hätte fragen können, das hätte ich auch, glaube ich, ziemlich cool gefunden.
2: Hinaus in die weite Welt, das wünscht Jens Juniel sich für seinen Roman. Einen Verlag zu finden, seine große Hoffnung.
1: Ja. Niemand sagt, das ist einfach.
0: Nein, darum.
1: Ja.
0: Und wenn man einen großen Traum hat, muss man halt dafür auch was machen.
1: War bei mir damals auch so.
3: Ja, und egal ob auf Jüst oder auch auf anderen norddeutschen Inseln, eins liegt ja oft in der Natur der Sache, das kulinarische Angebot ist begrenzt. Zur Ferienzeit sind Plätze im Inselrestaurant hart umkämpft. Das Abendessen mit der Familie wird auch mal ganz schnell zur großen Investition. Und so hat eine Köchin auf Föhr ihre Nische gefunden und die ist hellblau.
4: Ich glaube, der sagt gleich hier.
5: Genau. So, ich danke dir.
4: Kein Problem. Super.
6: Eine Pfälzerin kocht auf Föhr ihr eigenes Süppchen mit regionalen Zutaten der Saison.
5: Und ab.
6: Eingekauft wird immer nach Bedarf.
4: Das ist ein großes Punkt mit.
5: Ja.
6: Heute braucht Sonja Baumann nur Kartoffeln und Frühlingskräuter vom Gemüsehof in Süderende.

0: Allein 6 Sorten Pfeffer dazu. Kreuzkümmel, Sternanis, Kardamom und so weiter.
1: Es lässt sich wahnsinnig gut natürlich mit den heimischen Produkten kombinieren. Die Gäste freuen sich. Und wenn sich die Gäste freuen, dann freue ich mich eben auch.
0: Sie hat als Betriebswirtin in der IT-Branche gearbeitet. Doch seit 10 Jahren kocht Sonja Baumann Suppen und Fonds und beliefert damit Feinkostläden in Deutschland und der Schweiz. Anfang 2023 ist sie dann umgezogen, mit Mann und Hund von Süddeutschland nach Föhr. Denn die Nordseeinsel war schon lange ihre Herzensheimat.
2: Hallo, Jonas. Hallo Sonja!
3: Es gibt neue Suppen!
2: Mein Chili!
0: Das Bistro am Südstrand hat ständig 3 ihrer Suppen auf der Karte. Sonjas Wechsel vom Schreibtisch an den Herd war also richtig.
1: So, als Kind habe ich bereits schon gekocht, zum Leidwesen meiner Eltern, weil natürlich die Küche auch nicht entsprechend aussah danach. Nachdem ich diese schlimmen Jahre überwunden habe, habe ich immer noch für diverse Bekannte, Freunde gekocht.
0: Und nun steht sie 3 Tage die Woche mit ihrem Trailer in Utersum.
1: Alles, was da drauf steht. Und was kann ich für dich tun?
4: Ich nehme einmal die finnische Lachssuppe.
1: Die finnische Lachssuppe, aber gerne. Mit schönen Föhrer Kartoffeln.
0: Den kleinen Anhänger hat sie die Suppeninsel getauft.
5: Also, schmeckt super, schmeckt sehr nordisch, würde ich sagen. Der Lachs sieht gar nicht so durch aus, aber ist sehr durch und schmeckt echt lecker.
6: Kann man sich nie beschweren.
7: Schmeckt total gut.
8: Sie sind das Lamm.
7: Genau, das ist dieser Alibaba orientalischer Lamm-Eintopf. Schmeckt super.
1: Man muss auch immer sagen, Trailerverkauf ist gutes Wetterverkauf. Denn natürlich kann man sich ein Zelt aufstellen, aber sind wir mal ehrlich, also wenn wirklich wie gestern ein Ostwind pfeift und wenn du da wirklich die Suppe weggeblasen bekommst, macht das keinen Spaß.
0: Deshalb baut sie bis Ende Mai einen Laden zum Imbiss um. Und dort gibt's dann Suppen, Salate, süßes Catering und Fischbrötchen. Gleich hier, um die Ecke. In Utersum auf Föhr.
9: Ja, und von Föhr geht's für uns jetzt 150 Kilometer in den Südwesten bis vor die Tore Kiels auf ein weitläufiges Museumsgelände. Hier gibt's wirklich zu sehen, was Schleswig-Holstein über die Jahrhunderte ausgemacht hat. Einfache Fischerhäuser, gepflegte Anwesen von Großbauern, historische Mühlen und für die nächsten Monate auch ein sehr besonderes Blütenfeld.
10: Blumen, die von der Decke schweben. Goldene Haferhalme, die im Licht schimmern. Und mittendrin ein leises Rascheln. So, als ob man sich durch ein Feld bewegt. Die Grundlage meiner Arbeit ist, wertzuschätzen, was wir haben. Und das ist die Natur. Und dazu gehören auch wir selbst. Es geht darum, das zu würdigen, was uns auf dieser Erde gegeben ist. Und auch einander. Ich liebe es, schon einen einzigen Stängel zu zeigen, eine einzelne Blume. Ich möchte ihr Raum geben, damit Menschen

0: Bis zum 1. November 2026 ist die Installation im Freilichtmuseum Molfsee und im Jüdischen Museum in Rendsburg zu sehen.
1: Ja, und wenn die Blüten dann im November wieder von der Decke kommen, dann wären die ja vielleicht was für eine Frau aus Mecklenburg-Vorpommern. Denn ohne Blüten und kleine Gräser wäre ihr Job so gar nicht möglich. Das ist ein Job, den sie sich selbst erarbeitet hat. Eigentlich kommt sie aus Berlin, dann ging sie auf Reisen, war in Island und war dort völlig fasziniert, wie die Isländerinnen und Isländer Natur verehren. Ja, und dann musste sie selbst raus aus Berlin, zwar nicht nach Island, aber rauf auf die Insel Pöhl, Natur auf allen Ebenen.
0: Es braucht keine Worte. Wer eine von Jennys Ketten verschenkt, bewahrt Erinnerungen.
2: Was für mich bisher einmalig war und auch sehr ungewöhnlich war, ein Stück Nabelschnur tatsächlich. Das wollte jemand eingegossen haben.
0: Daraus wurden die dunklen Punkte neben dem Bernstein.
2: Viele erzählen mir dann auch ihre Geschichte und schreiben mir auch einen total süßen Brief, wenn sie mir dann das Material zuschicken, weil ich bekomme ja auch Fell zum Beispiel von Hunden zugeschickt, die verstorben sind oder so. Da sind manchmal schon sehr emotionale Geschichten auch dabei und ich freue mich einfach, mit meiner Arbeit da teilhaben zu dürfen.
0: Vor gut einem Jahr ließ die gelernte Fototechnikerin Berlin hinter sich. Auf Pöhl ihr Hobby zum Beruf zu machen, nennt sie Luxus.
3: Ich bin total gerne hier. Also ich versuche mindestens einmal die Woche an den Strand zu kommen, weil ich liebe es am Strand. Und klar, ich finde hier Muscheln, Steine, eben habe ich einen Donnerkeil gefunden. Und vor allem die Muscheln kann ich ja dann auch in meinem Schmuck verwenden.
0: In ihrer Wohnung ist ihr kleines Atelier.
2: Der Sand ist von Pöhl, die Muscheln habe ich hier auf Pöhl gesammelt. Die Gräser sind von Pöhl und Bernsteine gibt es hier natürlich auch.
0: Jedes Stück ein Unikat.
2: Küstenzauber nenne ich es, damit Urlauber oder Pöhlfans oder generell Ostseefans immer ein kleines Stück Ostsee bei sich tragen können.
0: Hündin Paula begleitet Jenny seit 13 Jahren bei ihren Streifzügen durch die Natur, wenn sie Pflanzen sammelt und neue Schmuckideen. Muscheln und Sand bettet sie in Harz, härtet alles unter UV-Licht aus. Dann folgt eine weitere Schicht. Damit keine Luftbläschen bleiben, entlüftet Jenny das Harz zuvor in einer Vakuumkammer. Ein Verfahren, das sie selbst ausgetüftelt hat.
2: Da ist jetzt ein Unterdruck drin. Und dadurch wird aus dem Harz wird die Luft rausgezogen. Und so kann ich halt sicher gehen, dass ich hinterher wirklich klares, blasenfreies Harz habe.
0: Die Natur eingefangen ohne Makel. Und Jennys Ideen wachsen weiter. Seegras und Algen warten schon auf ihre Verarbeitung. Besonders beliebt sind ihre Vergissmeinnichtstücke. Nur ein paar Stunden luftdicht trocknen, dann können sie an die Kette. Auch Flechten, Moose, Baumrinde und selbst zarte Spinnennetze gießt sie in Harz. Kleine Märchenwelten. Auf der Insel Pöhl hat Jenny als Kind oft Urlaub gemacht.
3: Ja, die Sehnsucht war schon sehr, sehr groß. Und Berlin ist halt auch sehr laut. Und ich glaube, das hat mich, wenn ich das so rückblickend mal betrachte, auch irgendwie blockiert.

0: Gänseblümchen, Kornblumen, zarte Blätter und filigrane Gräser. So viele, so bunt. Für Jenny Tausendfreund ist die Natur eine wahre Schatzkiste. Den Schmuck verkauft sie online und in den kleinen Läden der Insel. Als Souvenir können Besucher so ein Stückchen ihrer neuen Heimat Pöhl mit nach Hause nehmen.
1: Ja, und das heißt ja so schön, Schmuck ist wie das perfekte Gewürz. Es ergänzt immer das, was bereits da ist. Was für eine schöne Tour durch den Norden heute. Wenn Sie noch mal nachschauen wollen, wo wir überall waren, ndr.de/nordtour. Nächste Woche übrigens sind wir bei einem Gesundheitscoach und lernen, Achtung, japanische Sandwiches kennen. Bin ich gespannt. Also gerne wieder einschalten. Tilo Tautz ist dann hier, Samstag 18 Uhr. Schönen Abend Ihnen, schönes Wochenende. Tschüss.

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0: das Wettersteinmassiv. Es heißt nicht ohne Grund so, Wettersteinmassiv, denn hier ist man dem Wetter ganz nah.
1: An der Zugspitze gibt es zwei Forschungsorte. Zum einen das Schneefernehaus, etwas unterhalb des Gipfels auf rund 2700 Metern Höhe gelegen. Und zum anderen natürlich den Gipfel der Zugspitze, dort drüben 2963 Meter hoch. Dort oben gibt es seit fast 120 Jahren die Wetterwarte der Zugspitze. Sturm umtobt, Föhn geplagt, Schneemengen ohne Ende. Ich glaube, da gibt es sehr viele interessante Geschichten. Ich treffe gleich den Leiter dieser Wetterstation, Robert Schad, und fahre mit ihm zur höchsten Arbeitsstelle Deutschlands.
0: Je höher man kommt, desto grandioser die Aussicht, zumindest bei diesem Wetter. Das ist der Arbeitsweg von Robert Schad. Zu Beginn der Wetterbeobachtungen, vor knapp 120 Jahren, sah das noch komplett anders aus. Damals mussten die Wetterbeobachter zu Fuß den Berg erklimmen. Im Sommer ein Abenteuer, aber im Winter unmöglich. Daher haben sie den gesamten Winter auf dem Gipfel verbracht. Schnee und Eis muss man auch heute noch mögen, erzählt mir Robert Schad, wenn man hier oben arbeitet. Und da ist sie, die höchste Wetterwarte des Deutschen Wetterdienstes.

0: Robert Schad ist Wetterbeobachter. Rund um die Uhr ist die Wetterwarte auf der Zugspitze besetzt. Eine Schicht dauert aufgrund der Abgelegenheit 24 Stunden. Schlafpause inklusive. An Tagen wie diesen macht es natürlich Spaß, sich auf der Dachterrasse umzuschauen. Trotz minus 14 Grad. Ein Traum. Sonne, blauer Himmel, dazu 360 Grad Rundumsicht. Und die Fernsicht über 100 Kilometer weit, Gipfel ohne Ende. Diese Dachterrasse auf über 2963 Metern Höhe ist gespickt mit Messinstrumenten. Niederschlag, Luftfeuchtigkeit, Sonnenscheindauer, Wind und natürliche Temperatur. Alles wird hier gemessen. Hier oben gilt ganz besonders, neben modernen elektronischen Messgeräten finden sich noch immer klassische Geräte, wie diese beiden Thermometer. Das linke zeigt die aktuelle Temperatur, das rechte wird angefeuchtet und dann lässt sich damit der Taupunkt bestimmen. Ein Maß für die Feuchtigkeit der Luft.
1: Herr Schad,

0: was ist es eigentlich für ein Gefühl, auf Deutschlands höchstem Berg arbeiten zu dürfen?
1: Ja, ich mache es jetzt seit über 35 Jahren und es ist nach wie vor schon ein ziemlich erhebendes Gefühl, muss ich sagen, weil es gibt ja die extremsten Wettersituationen. Es ist auch mal im Winter, wenn die ganzen Touristen wieder unten sind im Tal, die Bergsteigerunterkunft hat zu, doch teilweise noch trotz der Bauten, der modernen Bauten überall noch recht romantisch mit den Sonnenauf- und Sonnenuntergängen, die man da praktisch alleine erleben kann. Also es ist schon immer noch toll. Bei jedem Dienst was anderes praktisch.
0: Und wenn wir aufs Wetter zu sprechen kommen, hätten Sie lieber genau dieses Traumwetter, diese Sonne, die uns hier gerade ins Gesicht scheint? Oder sind Sie als Wettermann eher für das raue Wetter, für die Wetterextreme?
1: Ja, natürlich eher das Zweite, das ist ganz klar. Also man genießt auch mal wirklich einen 10 Grad im Schattentag heroben mit wenig Wind. Aber an sich ist das der ideale Punkt für einen ambitionierten Wetterbeobachter, für einen ambitionierten Wettermenschen, weil man das Wetter direkt in der freien Atmosphäre einfach mitbekommt. Und nicht so wie unten im Tal, wo halt einmal so ein bisschen Larifari-Wind kommt und ein bisschen Schneeregen und so. Aber hier geht es halt die Post ab.
0: Was waren die höchste Schneemenge, die Sie erlebt haben, selbst erlebt haben?
1: Also hier heroben, das waren in 48 Stunden 2 Meter Neuschnee. Das war 1999 zum Pfingsthochwasser.
0: Als es hier oben geschneit hat die ganze Zeit?
1: Genau, die Schneefallgrenze war in etwa 2500 Meter Höhe. Wir haben minus 1-2 Grad hier heroben gehabt. War natürlich Pappschnee, das war Ende Mai. Also ich habe zum Schluss solche Muskeln gehabt, weil das natürlich ein wahnsinnig schwerer Schnee war. Und den da wegzuschieben oder über die, ich glaube 1999 hatten wir die Luken noch gar nicht. Jetzt musste man den Schnee über die Balustrade drüber heben.
0: Sind Sie denn überhaupt hier aus Ihrer Tür rausgekommen?
1: Ja, das mit der Tür, das ist auch ein Problem, weil wir haben ja eine Schlafpause nachts und wenn man natürlich ein paar Stunden jetzt nicht heroben war, dann der Schnee bis daher und der Pappschnee war einfach so mit der Hand nicht mehr wegzuschieben. Also ich musste mich hinten mit dem Rücken an der Gegenwand abstürzen und mit den Beinen die Tür oben aufdrücken.
0: Herr Schad, wenn Sie hier auf Ihrer Plattform stehen und sich diese ganzen Messgeräte anschauen, die meteorologischen Geräte, gibt es eigentlich ein Lieblingsmessgerät?
1: Ja, das habe ich tatsächlich. Und zwar brauche ich das dann, wenn hier der Windmast eingefroren ist. Das heißt, wenn der seinen Dienst nicht mehr tut. Das passiert hin und wieder so bei minus 13, 15, 16 Grad und im Nebel. Genau. Starke Raufrostansatz oder Raueisansatz, dann tut der hin und wieder mal seine Dienste nicht mehr. Dann brauche ich mein Handanemometer. Ich hol's mal kurz raus.
0: Das sind doch die schönsten Geräte, wenn es ohne Strom geht, ne?
1: Genau, alles manuell. So, da haben wir schon.
0: Und auf welcher Ecke positionieren Sie sich dann, um den Wind zu messen?
1: Ich muss mich natürlich dann in den Wind stellen, je nachdem, wo er herkommt. Heute glaube ich, ist am besten.
0: Von unten hoch, ne?
1: Wir stellen uns da hin. Dann schauen wir mal auf die Skala. Ja, das geht natürlich deutlich besser. Also heute haben wir jetzt gerade mal hier 5 Meter pro Sekunde.
0: 4 bis 5 Meter pro Sekunde. Wie lange bleiben Sie dann stehen, um den Mittelwind so zu messen?
1: Ja, also es sollten schon mindestens 2-3 Minuten sein.
0: Aber das macht man nicht bei 200 Kilometer pro Stunde.
1: Ja, natürlich ist es dann nicht mehr. Also bei 100, 120, 130 geht es noch. Ja. Aber wenn es dann minus 10, 12 Grad hat und 2-3 Minuten macht man das, dann ist man froh, wenn man wieder drin ist bei 20 Grad plus.
2: Hier zeigt sich, auch Wetterfrösche sind nur Menschen. Sie vergessen aber, trotz aller Arbeit, nicht den Blick für die Schönheiten der rauen Natur. Die gibt es hier quasi umsonst obendrauf. Genauso wie der Blick aufs Meer niemals langweilig wird, könnte ich mich hier nicht satt sehen an den Wolken und ihrer ständigen Veränderung.
0: Ah, ein Gedicht. Das Wetter hier oben auf der Zugspitze ist wirklich für jeden Meteorologen, für jeden wetterbegeisterten Menschen ein Traum. Es ändert sich so rasant. Es hat zum Beispiel in der letzten Nacht geschneit, 20, 25 Zentimeter Neuschnee, Pulverschnee. Noch heute Vormittag steckte der Gipfel hier komplett in den Wolken und es schneite noch immer. Und jetzt klarer blauer Himmel, die Sonne scheint und die Restwolken sehen wir da unten. Die Bergspitzen gucken überall heraus. Warum jetzt dieser Wetterwechsel? Der Luftdruck ist angestiegen, und zwar um etwa 3 bis 4 Hektopascal im Vergleich zu heute Morgen. Und das reicht aus, dass dieser höhere Luftdruck, die schwerere Luft, die Wolkendecke nach unten gedrückt hat Und wir haben hier oben feinste Fernsicht, mehr als 100 Kilometer weit.
2: Die Zugspitze und ihre Wetterwarte kennen aber auch ganz andere Geschichten rund ums Wetter. Besonders eindrucksvoll sind Stürme auf dem Gipfel. Die höchste gemessene Windgeschwindigkeit lag bei 335 Kilometer pro Stunde. Robert Schad erklärt mir, wie sich das anfühlt, wenn das ganze Haus wackelt. Manche Sturmböe hinterlässt gar ein Zittern, ein Ausschlag auf der Kurve des Barographen.
0: Diese Wetterstation hier oben auf Deutschlands höchstem Berg, die gibt es ja nun schon seit dem Jahr 1900, also seit mehr als 100 Jahren. Können Sie den Klimawandel hier oben auch feststellen? Messen Sie ihn?
1: Das können wir. Ich konnte es auch sehr gut zeigen an unseren Grafiken, die wir hier haben. Da sieht man also hier auf dieser Reihe, das sind die Daten der Talstation in Garmisch-Partenkirchen und hier Bergstation hier auf der Zugspitze, wo wir uns gerade befinden. Da kann man uns mal, das ist nach Jahreszeiten aufgeschlüsselt und unten die Jahresmitteltemperaturen, jeweils Garmisch und Zugspitze. Da können wir uns mal Jahreszeit raussuchen, was besonders signifikant ist, das ist der Sommer. Da sieht man hier, seit 1990 gibt es nur noch zu warme, im Vergleich zum vieljährigen Mittelwert, nur noch zu warme Sommer. Und davor ist die Abweichung ja nicht signifikant. Da ist es mehr oder weniger gleichbleibend gewesen. Jetzt, wenn wir uns die Jahresmitteltemperaturen anschauen.
0: Das waren beiden Messstationen, ne? In Garmisch ja. Unten und hier oben auf der Zugspitze auch.
1: Genau, richtig. Also da war nur noch das Jahr, glaube 1996 etwas zu, im Sommer 1996 etwas unter normal. Jahresmitteltemperaturen genau das Gleiche. Das letzte, oben, ne? Genau, das letzte zu kalte Jahr 1996.
0: Wenn vor allem die Sommermonate deutlich wärmer werden, im Vergleich zu den Wintermonaten hier oben auf der Zugspitze, dann ist das doch auch der Tod für die Gletscher, oder?
1: Das ist richtig. Also ich bin jetzt seit über 35 Jahren hier oben und Anfang der 80er Jahre hatte der Gletscher noch die mehr als doppelte Ausdehnung, als er jetzt hat mittlerweile.
2: Der Klimawandel ist überall. Auf der Zugspitze ist er besonders gut zu beobachten, wie auch diese faszinierenden Wind- und Wetterphänomene.
0: Man kann hier wirklich an jeder Ecke, an jeder Stelle Geschichten zum Wetter entdecken und Zeugnisse des Wetters der letzten Stunden. Zum Beispiel sieht man an allen Stäben, wie an diesem Wanderwegweiser, diese gigantischen Raureifablagerungen. Es war ja hier heute Nacht bis in den heute Vormittag sehr neblig, windig und das bei minus 15 Grad. Und dann werden diese Nebel-Eiskristalle gegen diese Stäbe geweht. Man kann anhand dieser Raureifansätze genau sehen, von wo der Wind wehte. Die meisten Menschen denken, der kam von hier und deshalb wächst es nach hinten weg. Aber das Gegenteil ist der Fall. Der Wind kam von hier mit diesen Eiskristallen und sie wachsen dann praktisch an dem Stab, kleben sie fest und wachsen dem Wind entgegen. Wie alt waren Sie eigentlich, als Ihnen klar wurde, dass Sie beruflich mit dem Wetter zu tun haben wollen?
1: Ehrlich gesagt so 11, 12. Ich habe nämlich bei mir zu Hause einen großen Garten gehabt. Ich habe da Niederschlag gemessen, ich habe Schneehöhe gemessen, ich habe Luftdruck am eigenen Barometer, Temperatur, Feuchtigkeit aufgezeichnet und alles auf Millimeterpapier, Kurven gezogen monatlich. Und das habe ich eigentlich gemacht, bis ich dann zur Ausbildung zum Deutschen Wetterdienst gekommen bin.
0: Und ich habe als kleiner Junge davon geträumt, dass wenn ich morgens wach werde, der Schnee so hoch liegt bis zu meinem Fenster im zweiten Stock, dass ich direkt mit den Skiern rausfahren kann. Es ist nie eingetroffen.
1: Wird aber auf der Zugspitze doch mitunter Realität sein. Dann.
2: Das glaube ich sofort. Bei den Schneefällen, die auf der Zugspitze gemessen werden. Hier oben kann es das ganze Jahr über schneien. Die maximale Schneehöhe wird oft erst im Frühjahr erreicht. Übrigens nicht auf dem Gipfel, sondern weiter unten auf dem Schneeferner. 3 bis 4 Meter sind dort keine Seltenheit. Ende April 1980 waren es sogar fast 8 Meter Schnee. Bisheriger Rekord für die extremste Wetterstation Deutschlands. Ein Pilgerort für jeden Meteorologen.
0: Wenn Häuser mit solchen Stahlseilen vor Stürmen mit Geschwindigkeiten bis zu 300 Kilometer pro Stunde geschützt werden müssen, damit der Sturm sie nicht vom Gipfel fetzt, das sagt doch alles über die Wetterextreme, die hier

0: oben auf der Zugspitze herrschen können. Wetterextreme, die Menschen wie Robert Schardt und seine Kollegen tagtäglich erleben und auch messen. Und mehr noch, sie messen ja nicht nur die Extreme, sondern auch die Veränderungen, die es hier in den letzten knapp 120 Jahren gegeben hat und die uns Robert Schardt gezeigt hat. Der Anstieg der Temperaturen, vor allem in den Sommermonaten. Ja, und diese Wärme hat ja auch unter anderem dazu geführt, dass aus dem einstmals großen Schneefernergletscher auf dem Zugspitzplatt heute nur noch ein kleiner Gletscherrest übrig geblieben ist. Und es eben nicht mehr allzu lange dauern wird, bis auch dieses letzte Eis verschwunden ist.
1: Das Menetekel des Klimawandels. Dank der präzisen und zuverlässigen Messdaten von Robert Schardt und seinen Kollegen ist es wissenschaftlich beweisbar.

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1: Servus, herzlich willkommen zum Tagesgespräch am Freitag. In diesen Tagen werden die berühmt-berüchtigten blauen Briefe verschickt. Die haben mit 1860 nichts zu tun, auch wenn sie blau heißen. Sie sind inzwischen auch gar nicht mehr blau. Die sogenannten blauen Briefe sind die Nachricht der Schule an die Eltern, dass ihr Kind akut versetzungsgefährdet ist. Wenn also nicht in Kürze noch ein Wunder passiert, gute Noten, die das Steuer rumreißen, dann kann man ein blaues Wunder erleben. Wir wollen heute über die Schule reden und wie man sie vielleicht trotzdem schafft.
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1: Unser Thema im Tagesgespräch heute: blauer Brief und Prüfungsstress. Wie haben Sie die Schule trotzdem geschafft? Wie war es bei Ihnen? Sind Sie mal durchgefallen in der Schule, weil es Ihnen so gut gefallen hat? Oder wären es fast? Wie haben Sie es am Ende dann doch noch geschafft? Mit Lernen, mit Nachhilfe, mit illegalen Spickern, jetzt kann man ja drüber reden, oder durch Klasse wiederholen, durch Schule wechseln, durch Umwege. Was können Sie uns berichten? Vielleicht sind Sie sogar gerade selber noch auf der Schule und es hakt gerade bei Ihnen. Wir wollen über all das reden heute und unsere gebührenfreie Telefonnummer ist wie immer die 0800 94 95 95 5, jetzt auch auf ARD Alpha eingeblendet, und für alle, die uns im Radio hören, die Nummer nochmal: 0800 94 95 95 5. Sie können uns auch eine Text- oder Sprachnachricht zukommen lassen über Signal oder WhatsApp. Die Nummer dazu finden Sie auf unserer Sendungsseite auf bayern2.de. Und unser heutiger Gast, Ihre Gesprächspartnerin, ist Ute Schnebel, Pädagogin und Sozialunternehmerin und Leiterin des Bildungsprojekts Das andere Schulzimmer in Mannheim. Hallo, Frau Schnebel.
2: Hallo. Frau Schön, Schnebel, dass ich dabei sein darf.
1: Ja, wie war es denn in Ihrer eigenen Schulzeit? Waren Sie auch mal versetzungsgefährdet?
2: Tatsächlich nicht, aber ich hatte auch immer wieder Phasen gehabt oder so in der 7., 8. Klasse. Da waren meine Interessen auch eher außerhalb der Schule als beim Lernen. Grundsätzlich war ich immer interessiert, habe gerne gelernt, aber habe den Druck in der Schule auch nicht immer ganz gut ausgehalten.
1: Und Sie kennen bestimmt auch Leute damals aus Ihrem Freundeskreis, Freundinnenkreis, die tatsächlich durchgefallen sind. Also vermutlich können Sie sich schon reinfühlen, wie man sich fühlt, wenn dann so ein Brief zum Beispiel kommt von der Schule.
2: Auf jeden Fall. Also das war auf jeden Fall ein großer Schock für die Schüler und Schülerinnen. Es löst keine guten Gefühle aus, also das ist auf jeden Fall klar. Und damals, also es ist jetzt schon eine Weile her, dass ich in der Schule war, gab es auch noch nicht so viele Unterstützungsmöglichkeiten. Also wenn man dann kein Elternhaus hatte, das da hinter einem stand und auch motiviert hat oder unterstützt hat, dann ist es oft auch nicht so gut ausgegangen.
1: So, und Sie sind inzwischen Leiterin eines Bildungsprojekts, weswegen wir Sie auch eingeladen haben, namens Das andere Schulzimmer. Was genau ist das für ein Schulzimmer?
2: Wir bereiten junge Menschen im Alter von 15 bis 27 Jahren auf einen schulexternen Hauptschul- oder Realschulabschluss vor. Und unsere Schüler und Schülerinnen haben gemeinsam, dass sie alle an irgendeinem Punkt aus dem Schulsystem herausgefallen sind.
1: So, jetzt ist gerade
2: ohne Abschluss. Ja, es ist eine sehr heterogene Zielgruppe. Gleichzeitig.
1: Ja. Ist jetzt was eingefroren? Nein, Sie können ruhig weiter sagen, Frau Schnebel. Also genau. Unterschiedliche Menschen mit unterschiedlichem genau. Zugang, die mit dem regulären Schulsystem nicht klargekommen sind und trotzdem jetzt auf diesem Weg noch einen Abschluss suchen.
2: Ganz genau. Also, und die Gründe, warum sie herausgefallen sind, die sind sehr verschieden. Also da muss man dann eben immer ganz genau schauen, was war jetzt der genaue Grund, warum es nicht geklappt hat im Schulsystem? Und wir bereiten dann in einer sehr familiären Atmosphäre, aber gleichzeitig sehr individuell unsere jungen Menschen auf einen Abschluss vor.
1: Also wir haben in dieser Stunde Zeit, über Ihr Projekt und über die Schule zu reden und werden dann auch genauer erklären, wie das funktioniert bei Ihnen. Und da wird sich vielleicht der ein oder andere auch wiederfinden von unseren Hörerinnen und Hörern mit krummen Wegen, die dann am Ende hoffentlich dann doch zum Schulabschluss geführt haben. Wir fragen heute: Blauer Brief und Prüfungsstress, wie haben Sie die Schule trotzdem geschafft? Und unsere Telefonnummer nochmal, die 0800 94 95 95 5. Und wir sind verbunden mit Matthias Lanzl, den haben wir angerufen. Er ist nämlich Teil hier einer BR-Jugendredaktion. Vielleicht kannst du oder sollen Sie, soll ich Sie sagen, Matthias, was sage ich denn nur?
3: Ja, kannst schon du sagen.
1: Okay, gut, ich bin Achim. Matthias, BR-Jugendredaktion, vielleicht erklärst du uns mal kurz vorab, was ist das, was machst du da?
3: Also BR-Jugendredaktion ist einfach, wir haben jede Woche, also wir hatten ein Auftakttreffen, da waren wir im BR-Studio vor Ort in München. Da haben wir so grob besprochen, was wir so machen wollen. Unter anderem haben wir einen YouTube-Kanal, also da gibt es einen YouTube-Kanal, Job Challenge heißt der. Da haben wir unter anderem jede Woche bei einem Videocall online über WhatsApp oder was man immer, genau, über Teams so bereden, was man verbessern kann. So grob gesagt jetzt einfach mal, und ja, genau, wenn man einfach ja jüngere Leute ansprechen kann und denen ja vielleicht Informationen übermitteln kann.
1: Ja. Jetzt wollen wir auch mal über dich reden. Du bist Schüler einer 9. Klasse. Was für eine Schule und wo ist sie?
3: Also ich bin in der 9. Klasse auf der Realschule in Roding und bin da Schülersprecher, und genau.
1: Wie schaut es bei dir gerade mit Noten aus?
3: Ja, also ich sage mal so, als Jahr schaffe ich. Aber es kann auf jeden Fall besser laufen. Also jetzt nicht, wo ich sage, um Gottes Willen, ist es aber jetzt eigentlich gerade das Beste, sage ich.
1: Also wo hakt's? Reden wir mal ganz konkret. Welche Fächer sind es, die dich irgendwie so ein bisschen quälen?
3: Also Englisch ist auf jeden Fall mir ganz schlecht. Das weiß ich nicht, warum, aber das kann ich einfach nicht. Das ist egal, wie viel ich lerne, egal was ich mache dafür. Da bin ich immer schlecht drin. Aber sonst ist eigentlich immer so alles relativ im Rahmen, sage ich mal. Also es ist jetzt nicht alles so immer das Beste, aber es ist jetzt auch nicht so schwer. Aber Englisch ist jetzt das Fach, wo ich sagen darf, es ist, da kann ich lernen, was ich will, und ich habe trotzdem immer schlechte Noten eigentlich.
1: Was natürlich extrem frustrierend ist. Hast du dann auch schon mal irgendwie Nachhilfe bekommen?
3: Ja, also wir haben in der 7. Klasse mal Nachhilfe gehabt in Englisch. Das hat aber eher weniger gebracht. Dann habe ich einmal gewechselt, Nachhilfelehrer. Und das hat dann aber auch immer noch nichts gebracht. Und dann haben wir halt gesagt, so, also nach einem Jahr haben wir das gemacht. Nach einem Jahr hat es immer noch nichts gebracht. Dann haben wir gesagt, ja gut, dann lernen wir das auch so, weil es bringt ja nichts. Und ja, genau.
1: Also ich habe vielleicht später im Verlauf der Sendung noch einen guten Tipp für dich. Es geht um eine neue ARD-Lernplattform. Werden wir später drüber reden. Was würdest du sagen, wo ist Verbesserungsbedarf auch von Seiten der Schule? Also bei dir geht es jetzt sozusagen, ist in Englisch Luft nach oben. Wo wäre denn in der Schule aus deiner Sicht Luft nach oben, wo man Dinge verbessern könnte am Schulsystem?
3: Ja, das ist natürlich jetzt schwer zum sagen, weil es kommt immer sehr am Lehrer drauf an, also welchen Lehrer das man hat und wer das erklärt. Ich finde allgemein in Englisch sollte man vielleicht auch die Noten eher aufs Reden legen, weil ich finde, man braucht das Reden von Fremdsprachen mehr, wie Schreiben. Und das Problem bei mir sind nicht immer die Speaking-Tests, weil wir haben ja einmal im Jahr einen Speaking-Test, und da schneide ich eigentlich immer relativ mittel ab. Also sage ich mal, 3er habe ich gehabt, schon mal 2er gehabt. Und bei dem Schriftlichen, also beim Schreiben von Vokabeln und Grammatik, da ist halt eher immer das Problem. Und da finde ich halt, glaube ich, vielleicht den Schwerpunkt auf Speaking reden, weil man fordert jetzt nicht zum Beispiel auf England, deswegen hat man das ja, oder fürs Verständigen lernt man das ja eigentlich, das war ja nicht schlecht, das braucht man ja auf jeden Fall im Leben. Man kann da dann zum Beispiel sagen, man legt aber eher aufs Reden, weil ich denke jetzt nicht, dass ich mit irgendeinem mit Englisch schreibe. Also entweder ich rede doch mit ihm auf Englisch, das denkt man eh immer. Zum Beispiel war ich einmal in London, da haben wir einen Urlaub gemacht, und da habe ich es auch das Reden braucht und nicht das Schreiben.
1: Und da hat es gepasst.
3: Und da hat es gepasst, ja.
1: Wunderbar. Matthias Lanzl, vielen Dank an der Stelle und alles Gute, vor allem auch in Englisch.
3: Ja, danke schön, das werde ich brauchen.
1: Vielen Dank, mach's gut, Fitti. So, ja. Und jetzt würde ich gerne mal wieder abgeben an Ute Schnebel, die heute unser Gast ist, sitzt in Mannheim und ist Pädagogin und Leiterin des Bildungsprojekts Das andere Schulzimmer. Frau Schnebel, die Jugendlichen, die da zu Ihnen kommen, Sie haben ja schon gesagt, die aus unterschiedlichen Gründen mit diesem Schulsystem nicht klarkommen. Wo würden Sie sagen, hat da auch das Schulsystem so ein bisschen versagt und nicht nur die Schüler selber das Problem gehabt?
2: Genau, also ich muss einfach mal von vornherein dazu sagen, also die Gründe liegen nie nur bei den Schülern, Schülerinnen und auch nicht nur im Schulsystem. Es ist einfach häufig die Passung, dass da irgendwas, also dass vor allem unsere Zielgruppe, die wir bedienen im anderen Schulzimmer, einfach an verschiedenen Stellen nicht richtig passt ins Schulsystem. Und das kann aus dem Grund sein, dass sie soziale Ängste haben. Es kann auch dadurch sein, dass sie einfach einen familiären Hintergrund haben, der nicht sehr stabil ist, also dass sie wenig Unterstützung von zu Hause bekommen. Das kann meistens das Schulsystem nicht so auffangen, weil das Schulsystem eben nicht sehr individuell arbeitet, sondern in größeren Klassen. Und dann kommt noch hinzu, dass viele auch nicht richtig sich gesehen fühlen. Und häufig geht einem Schulabbruch auch so ein langsames Herausschleichen vor. Genau, also und da wäre es auch ganz wichtig, eben individuell zu arbeiten.

0: Wir hören heute vermutlich im Laufe der Sendung noch einige Biografien von Hörerinnen und Hörern, die uns mitteilen können, was in der Schule bei Ihnen schiefgelaufen ist und wie es möglicherweise doch noch ein gutes Ende genommen hat. Wir sind jetzt verbunden mit Hermann Maurer, der uns aus Fahrenshausen anruft. Hallo, Herr Maurer.
1: Hallo.
0: Wie war es denn bei Ihnen?
1: Ach, ich sage Ihnen, in der 8. Klasse des Gymnasiums stand in meinem Zeugnis Vorrücken gefährdet. In der 9. Klasse stand Vorrücken sehr gefährdet. In der 10. Klasse war dann Schluss, ich bin durchgefallen. Und damals gab es die Möglichkeit, eine Prüfung zu machen, dass man zumindest mit der Reife das Gymnasium verlässt. Mhm. Diese Prüfung habe ich gemacht und auch bestanden. Und wir wurden alle sogar vom Direktor quasi verabschiedet. Aber ich bin in der 10. Klasse wieder aufgetaucht, habe die 10. Klasse dann auch bestanden, die 11., 12., 13. auch und habe dann ein mittelmäßiges Abitur gemacht. Aber Abitur. Und damals gab es auch die Möglichkeit, auf der Warteliste sich für Medizin zu bewerben. Und schließlich habe ich einen Medizinstudienplatz bekommen und bin jetzt nicht nur Hermann Maurer, sondern Dr. Hermann Maurer und habe viele Jahre, über 30 Jahre, eine relativ große Allgemeinarztpraxis betrieben in München.
0: Ja, herzlichen Glückwunsch. Das heißt aber, was ist aus Ihrer Sicht, wenn Sie zurückblicken, was ist letztlich der Grund gewesen, dass Sie dann über diese Umwege dann das doch noch geschafft haben? Womit hat es zu tun gehabt?
1: Also zum einen, mein Vater ist früh gestorben und ich bin quasi vaterlos aufgewachsen, aber hatte einen Bruder, der mich unterstützt hat und der hat auch, obwohl ein Lehrer mir damals, ein Lehrer damals einen Brief geschickt hat, weil ich auch ein Schulschwänzer war, und quasi inhaltlich gesagt hat, jeden Tag, den ihr Sohn noch auf dem Gymnasium ist, ist für ihn verlorene Zeit und für sie verlorenes Geld. Also der wollte unbedingt, dass ich das Gymnasium verlasse.
0: Der kam aber nicht später mal in Ihre Hausarztpraxis, oder?
1: Bitte?
0: Der kam aber nicht später mal in Ihre Hausarztpraxis zufällig.
1: Der Lehrer? Oder was meinen Sie?
0: Ja, ob der dann später mitbekommen hat, dass Sie Arzt geworden sind.
1: Das weiß ich nicht. Ich weiß gar nicht, ob er noch lebt, aber mein.
0: Ja, also ich denke mal.
1: Er hat auch sein Bestes getan und ich habe wirklich so oft die Schule geschwänzt, dass es also unsäglich. Also da habe ich schon das übertrieben.
0: Also Sie sind aus meiner Sicht heutzutage eigentlich fast ein Mutmacher, Herr Maurer. Das, was Sie da gerade erzählen, hören vielleicht auch ein paar jüngere Hörerinnen und Hörer oder schauen gerade auf ARD Alpha zu und denken sich, es kann ja dann doch irgendwie noch gehen. Und
1: ja,
0: Ute Schnebel würde ich also auch gerne wieder mit ins Gespräch nehmen, weil die ja mit vielen Jugendlichen zu tun hat, die genau diese Probleme haben. Wahrscheinlich sind auch welche dabei, die Schwierigkeiten haben, in die Schule überhaupt zu gehen. Schulschwänzer sind so gesehen. Was lernt man denn aus so einer Geschichte wie der gerade, Frau Maurer? Was würden Sie sagen? Frau Schnebel, pardon.
2: Also es ist
0: den Herrn Maurer haben wir gerade gehört, Sie sind jetzt noch nicht verheiratet. Wir werden es wahrscheinlich auch nie sein.
2: Genau. Also grundsätzlich würde ich mal grundsätzlich sagen, es ist nie fehlendes Potenzial. Also auch was wir mitbekommen bei unseren Schülern und Schülerinnen, da ist sehr viel Potenzial da. Ich meine, nicht alle würden jetzt das Abitur schaffen, aber das muss man ja auch nicht, meiner Meinung nach, ne? Aber ich denke schon, dass man den Schulabschluss erreichen sollte, den man auch schaffen kann. Und also daran liegt es schon mal nicht. Es ist meistens einfach, dass die Unterstützung in dem richtigen Moment auch gefehlt hat. Dann kommen halt auch häufig ist Lernen dann auch schon so negativ behaftet. Also das Selbstwertgefühl, wenn die jungen Leute zu uns kommen, ist meistens sehr, sehr gering. Und da ist es wichtig, das auch aufzubauen. Und genau, woher kommt Motivation? Durch kleine Erfolgserlebnisse, einfach durch Menschen, die an einen glauben. Also das hören wir auch immer, wenn es doch noch gelingende Schulverläufe gibt.

0: gibt, da, dass es so die eine Person im Leben gab, sei es jetzt der Vater, die Mutter, Bruder oder auch natürlich ein Lehrer oder eine Lehrerin, dass das so einen großen Unterschied macht. Also Menschen, die an einen glauben und ja, motivieren, da dran zu bleiben. Und also wir haben auch schon erlebt, dass junge Menschen, nachdem sie bei uns dann den Realschulabschluss gemacht haben, auch noch auf eine weiterführende Schule sogar gegangen sind, um dann anschließend das Abitur zu machen und auch sogar zu studieren. Genau, es kommen auch immer wieder Menschen zu uns, vor kurzem auch ein Arzt, der auch Schulabbrecher war und dann eben auch sehr mühevoll, aber Schritt für Schritt noch Schulabschlüsse nachgeholt hat und auch studiert hat. Genau, also das ist mir immer so ganz wichtig, weil oft wird es dann so dargestellt, ah ja, die wollen ja nicht oder sie können nicht, aber das ist meistens nicht der Fall.
1: Ute Schnebel ist das vom Bildungsprojekt Das andere Schulzimmer in Mannheim, die mit uns verbunden ist in dieser Stunde Tagesgespräch, wenn wir über blaue Briefe und Prüfungsstress reden und die Frage, wie haben Sie die Schule trotzdem geschafft? Wir sind jetzt verbunden mit unserer nächsten Anruferin. Gudrun Peters ist dran. Hoffe ich.
2: Ja, hallo.
1: Da ist sie. Hallo, Frau Peters.
2: Ja, ich verfolge gerade das Tagesgespräch. Ich bin selbst Lehrerin und ich finde das schade, dass Ihre Gesprächspartnerin die das Ganze so fatalistisch hinnimmt, das Schulsystem, die großen Klassen, die ich möchte noch weitergehen, die Ausbildung der Lehrer und Lehrerinnen. Ich finde, das gehört alles ja mal modernisiert. Wenn ich beobachte, unter welchem Druck auch die Referendare sind bei uns an der Schule, dass da Unterricht gemacht wird in großen Klassen mit 30 bis 32 Schülern. Ich bin an einer beruflichen Schule und da starten wir mit solchen großen Klassen. Und wenn ich das im Bekanntenkreis sehe, selbst in der Grundschule sind die Klassen immer ja bis zum Anschlag gefüllt. Da ist es ja klar, dass Schüler, die von zu Hause weniger Unterstützung bekommen können, warum auch immer, durch das ganze Raster fallen. Und wie soll ein Lehrer individuell fördern können? Also ich finde es schade, dass gesagt wird, na ja, das ist halt so, dass einige da durch das ganze System fallen und deshalb andere Wege gehen müssen. Ich finde es ein Armutszeugnis für den Staat, dass sowas gibt in Deutschland.
1: Gudrun Peters ist da dran und ich weiß gar nicht, ob
2: Ja.
1: Ute Schnebel so weit auseinander liegt. Frau Schnebel, Sie können ja direkt mal antworten.
0: Ja, genau. Also natürlich bei uns erzählen die Schüler und Schülerinnen ganz viele Geschichten vom Schulsystem. Und also natürlich alleine, dass es uns gibt, ist ja auch Zeichen dafür, dass gehörig was nicht klappt im Schulsystem. Wir möchten einfach aufzeigen, dass es auch gelingen kann und auch was es braucht, damit es gelingt. Aber wir betrachten uns, also unsere Sicht jetzt nicht fatalistisch. Im Gegenteil, also wir arbeiten auch mit vielen, vielen Schulen zusammen, spüren da auch, dass es ganz viele engagierte Lehrkräfte gibt, auch viele Menschen, die eine Veränderung auch ja, von tiefstem Herzen sich wünschen. In den Jahren, die ich schon diese Arbeit mache, also bevor ich das andere Schulzimmer gegründet habe, 2018, war ich auch schon seit 2010 in einer sogenannten Straßenschule tätig und ich habe einfach gemerkt, es tut sich etwas, aber für unsere Zielgruppe, eben die Schüler und Schülerinnen, die das Schulsystem nicht wirklich erreicht, also nicht richtig erreicht, so wie sie es eigentlich verdienen, da ist es eher so, dass es stagniert. Die Schulabbruchquote ist mal geht ein bisschen runter. Jetzt ist sie wieder hochgegangen. Also es sind deutschlandweit fast 8%, die auch die Schule ohne Abschluss verlassen.
1: In Mannheim sogar noch ein bisschen mehr,
0: Ja,
1: glaube
0: ich
1: ich, so
0: kann
1: 10%.
0: sogar noch ja, sie werden nicht so ganz genau in Prozent erhoben, aber es ist fast jeder 10. Schüler und jede 10. Schülerin, die herausfällt, auch in Mannheim. Herausfallen heißt auch, dass man zum Beispiel eine Förderschule ohne Hauptschulabschluss verlässt. Aber auch da denken wir, das muss auch möglich sein, das zu schaffen. Genau, also es heißt nicht, dass ich mich mit der Situation oder auch unsere vielen ehrenamtlichen Lehrkräfte und unser hauptamtliches Team, dass wir uns damit abfinden. Es ist nur so, auch unsere jungen Menschen brauchen einfach Unterstützung und der Bedarf ist riesig. Und ich plädiere einfach dafür, dass es beides auch Hand in Hand gehen kann. Also diesen jungen Menschen akut zu helfen, aber gleichzeitig natürlich auch zu schauen, was kann man im Schulsystem ändern, damit weniger junge Menschen herausfallen.
1: Gudrun Peters, danke für Ihren Anruf. Danke nach Schöllkrippen.
2: Gerne.
1: Dankeschön. Und wir sind jetzt verbunden mit Antonio Ferreira Barroso. Er geht in die 10. Klasse von der Realschule. Das heißt, jetzt sage ich dann doch mal Sie, Antonio. Und auch wir haben Sie angerufen. Sie sind auch Teil der Jugendredaktion. Jetzt würde ich gerne auch mal von Ihnen hören, wie es Ihnen gerade in der Schule geht, Antonio.
3: Hallo. Erstmal, momentan in der Schule ist so eine Sache. Es geht jetzt für mich Richtung Abschlussprüfung in weniger als 6 Wochen. Ich habe meine erste Abschlussprüfung im Fach Deutsch. Das zweite Halbjahr habe ich tatsächlich das Gefühl, dass die Lehrer unter Druck waren, weil sie mussten auch alle Noten bilden innerhalb von ein paar Wochen, weil nächste Woche ist ja der Notenschluss. Aber bis jetzt sage ich, mir geht's gut mit der ganzen Sache. Ich habe überhaupt keine Probleme jetzt mehr.
1: Also, obwohl die mittlere Reifeprüfung bevorsteht, relativ entspannt. Wie ist es um Sie herum in der Klasse? Gibt es da auch so ein paar Sorgenfälle, die bei denen Sie auch hören, wie schwer die sich tun?
3: Also, natürlich meiner Klasse und auch in meiner Schule, besonders in meiner Klasse, gibt es ein paar Kandidaten, die ich natürlich so überlege, werden sie diese mittlere Reife schaffen, weil die Noten sind auch nicht für die mittlere Reife. Sie haben nicht die erforderlichen Noten, um die mittlere Reife überhaupt zu bestehen. Und das ist so eine Sache, dass ich mir überlege, das ist ja schon verrückt, dass man das, weil es kommt immer noch so viel Stoff dazu in der 10. Klasse, besonders im BWR. Und natürlich passen die Noten dann einfach nicht, wenn man das einfach nicht checkt.
1: Also auch da Nervosität. Wie ist der Plan für danach, nach der 10. Klasse bei Ihnen?
3: Also ich wollte vor ein paar Wochen wollte ich noch aufs Gymnasium, aber ich habe dann eine Chemieschulaufgabe geschrieben. Dann habe ich mir gedacht, das möchte ich mir aber 3 Jahre nicht mehr antun, 3 Jahre lang. Das möchte ich nicht mehr mir antun, das Ganze nochmal zu machen. Mhm. Dann habe ich mir eine Ausbildung ausgesucht beim Finanzamt. Und dann, wenn ich meinen Abschluss bestehe, kann ich damit meine Ausbildung am 1. September starten.
1: Und was wird es dann sein?
3: Wie bitte?
1: Und was wird es dann sein für eine Ausbildung?
3: Also Finanzwirt, Finanzbeamter in der 2. Qualifikationsebene.
1: Dann wünschen wir alles Gute dafür. Antonio Ferreira Barroso war das. Dankeschön, aus der 10. Klasse einer Realschule. Und jetzt sind wir verbunden mit der nächsten Anruferin. Aus Würzburg kommt Tanja Carina Oerlein.
4: Guten Tag.
1: Hallo, Oerlein.
4: Ich bin ein etwas älteres Mensch als der junge Herr, der gerade angerufen hat. Ich bin fast 50 und hatte, anders als die meisten vielleicht, die jetzt hier anrufen, eine sehr behütete und auch sehr glückliche Schulzeit. Habe auch ein sehr gutes Abitur gemacht. Mein Problem war dann eher, ich bin nach dem Abitur in ein totales Loch gefallen, weil ich in der Schule eigentlich gar nicht darauf vorbereitet wurde, was Themen wie Berufsorientierung angeht, Praktika, auch mal tatsächlich zu arbeiten. Also ich konnte wunderbar lernen, das war gar kein Problem. Aber was mir gefehlt hat, war dann der praktische Alltag. Gut, war ich vielleicht auch ist selber schuld, ich habe nie einen Ferienjob oder sowas gemacht. Aber das hat mir damals, also das würde ich mir wünschen, dass das heute in der Schule noch mehr Thema wird. Aufs Leben vorbereitet.
1: So, die Verbindung ist leider jetzt nicht ganz optimal, aber wir haben, glaube ich, alles verstanden. Ich kann nur noch mal kurz zusammenfassen. Also Tanja Karina Oerle hat gesagt, dass sie ein gutes Abitur hatte, gute Schulzeit und danach brach aber so ein bisschen die Orientierungslosigkeit aus, weil sie nicht richtig vorbereitet war auf die Arbeitswelt. Das hat sich ja, glaube ich, auch ein bisschen verändert. Ute Schnebel, unser Gast heute, Pädagogin und Leiterin des Bildungsprojekts Das andere Schulzimmer, das inzwischen ist einfach auch mehr Praktika gibt von Schulseiten her in der Berufswelt? Oder was ist Ihr Eindruck? Wie gut ist die Vorbereitung von Kindern, Jugendlichen in der Schule für die Arbeitswelt?
0: Also was ich jetzt auch immer so mitbekomme von Schülerinnen und Schülern, ist es durchaus so, dass jetzt, also in Mannheim gibt es eben Werkrealschulen und Realschulen und dass, also die im Prinzip auch auf praktische Ausbildung und so weiter natürlich auch gut vorbereiten und auch da schon viele Angebote haben während der Schulzeit. Genau, das Problem ist häufig eher, also das bekomme ich auch im Schulzimmer mit, dass die Passung da ein bisschen schwieriger ist. Genau am Ende, also das, was sich die Schüler und Schülerinnen wünschen, dann auch nicht immer so in der Realität abbildbar ist. Und genau, aber grundsätzlich habe ich da schon das Gefühl, dass
1: das Problem schon auch ein bisschen erkannt wurde. Jetzt machen wir an der Stelle einen kleinen Haken, denn wir sind jetzt

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1: So, und jetzt erreichen uns ganz viele Anrufe, die mitreden wollen zu unserem Thema Blauer Brief und Prüfungsstress. Wie haben Sie die Schule trotzdem geschafft? Und so können Sie mit uns Kontakt aufnehmen.
0: Rufen Sie an unter 0800 94 95 95 5 oder schicken Sie uns eine Sprachnachricht. Wie erfahren Sie unter bayern2.de.
1: Uns verbunden ist jetzt Stefan Hammermeier.
2: Ja, grüß Gott.
1: Herr Hammermeier, ehemals grüß Gott.
2: Ich bin inzwischen seit 3 Wochen in Helsburg im fränkischen Thüringen, wo man 4 Kilometer nach Osten fährt, um in den Westen zu kommen. Verrückte Gegend. Ja, ich habe meine Schulzeit in Bamberg verbracht und war in der Grundschule, 1. bis 4. Klasse, immer sehr gut und habe sehr viel Spaß dabei gehabt. Abgesehen davon, kinderreiche Generation, wir waren damals 44 Kinder in der Grundschule, in der Klasse.
1: Um Himmels Willen.
2: Und es hat einwandfrei funktioniert. Ich war in allen Fächern gut und hat mir alles sehr viel Spaß gemacht. Dann war der Weg vorgezeichnet ins Gymnasium. Dort hat mir dann die Mathematik sozusagen die Füße weggezogen. Da wurde nämlich damals gerade die Mengenlehre eingeführt. Und da führte für mich einfach kein Weg hin. Also ab dann war Mathematik ein qualvolles Fach für mich. Und
1: also eine Mengenlehre war das dann für Sie?
2: Mathematik war in unerreichbarer Ferne und so musste ich meinen Berufswunsch Klavier- und Cembalobauer begraben und habe mich aufs praktische Musizieren verlegt und bin wie mein Vater Orchestermusiker geworden, wo ich im Studium so gut wie nichts von dem gebraucht habe, was ich vorher in Schule und Gymnasium gelernt hatte. Und im Gymnasium in der 8. Klasse hat mir dann meine unterirdischen Noten in Mathematik haben mir dann auch eine Ehrenrunde beschert. Die 8. Klasse war so toll, dass ich sie gleich 2-mal gemacht habe.
1: Aber es hat ja am Ende zu was geführt. Welches Instrument?
2: Bratsche.
1: Und da haben Sie Ihr Glück gefunden.
2: Seit 4 Wochen Rentner.
1: Ach ja, das ist ja wunderbar. Und da haben Sie Ihr Glück gefunden mit diesem Instrument und mit diesem Beruf?
2: Absolut.
1: Was ist für Sie die Lehre daraus? Wir reden ja heute darüber, wie man die Schule so wahrnimmt, wie man durch die Schule kommt. Was würden Sie sagen, ist in Ihrem Fall so die Conclusio aus all dem?
2: Dass ich verinnerlicht habe, was im Lateinunterricht irgendwann mal daherkam, non scholae sed vitae discimus.
1: Nicht für die Schule, sondern fürs Leben lernen wir.
2: Genau, und da habe ich das Wesentliche gelernt. Und bin damit wirklich gut durchs Leben gekommen. Also ich habe an die Schule durchaus nur positive Erinnerungen.
1: Obwohl es am Ende oder zwischendurch mal schief lief, aber es hat ja ein gutes Ende genommen.
2: Wie man so sagt, hinfallen darf jeder. Man muss halt wieder aufstehen und weitergehen.
1: Richtig. Stefan Hammermeier, danke an Sie.
2: Vielen Dank.
1: Schönen Ruhestand.
2: Danke.
1: Dankeschön. Jetzt ist Frau Klug dran. Hier ist das Tagesgespräch. Frau Klug, herzlich willkommen bei uns.
3: Ja, bin ich jetzt auf Sendung.
1: Und so ist es.
3: Ja, ich wollte erst nicht anrufen, aber dann dachte ich vielleicht ein Beispiel. Ich habe mehrere Kinder und alle sind bis zum Abitur gekommen und einem wurde dann in der Grundschule gesagt, es ist nichts dafür. Heim- und Sachkunde oder wie das hieß damals, hatte er eine 3, er hat dann doch eine 2 geschafft und konnte ins Gymnasium und dann hat er das Abitur gemacht mit 2,6 und wollte Medizin studieren. Und dann hat er den Test, das ging damals in Erlangen, mit 1 gemacht und konnte Medizin studieren und jetzt ist er Landarzt mit einer ganz sehr vielen Patienten und seine Schussexamen hat er mit 1 alle gemacht. Und wenn wir auf die Lehrerin damals gehört hätten, hätten wir ihn ja rausnehmen sollen und halt dann Realschule, und das ist ja auch okay. Aber so ist er ein guter Arzt geworden, weil wir ihm, der Lehrerin, nicht geglaubt haben. Also das wollte ich beitragen.
1: Und ihrem Sohn Vertrauen geschenkt haben.
3: Jawohl, und er ist glücklich in seinem Beruf.
1: Wie schön ist das, Frau Klug. Herzlichen Dank, alles Gute.
3: Okay.
1: So, und jetzt hören wir Britta Herreiner, die uns jetzt mit uns verbunden ist in diesem Tagesgespräch. Frau Herreiner.
4: Ja, guten Tag zusammen. Ich hoffe, Sie können mich ganz gut verstehen. Ich bin mobil eingeschaltet.
1: Alles prima. Genau.
4: Wunderbar. Ja, also ich fand das ganz toll, von dem Projekt von der Frau Schnebel zu hören. Das gibt Mut, sowas, weil es ist immer die Schuld oder viel die Schuld bei den Kindern und Jugendlichen gesucht und sehe ich so nicht. Es ist alles sehr individuell. Ich selber muss sagen, ich bin nie gerne zur Schule gegangen. Ich glaube nur, weil ich dort Freunde hatte und Freundinnen bin ich gerne dorthin gegangen, aber vom Unterricht her nicht. Bei mir hat es jedes Jahr einen blauen Brief gegeben und jedes Jahr

0: war die Versetzung gefährdet, musste keine Ehrenrunden laufen, aber habe mit Ach und Krach meine Realschule geschafft, damals mittlere Reife, und habe dann auch gerade meine Ausbildung gefunden. Also die wollten mich natürlich alle nicht, weil die Noten so schlecht waren, aber ich habe dann doch einen Ausbildungsplatz gefunden und habe gemerkt, weil der Chef einfach total super war und auch ein Praktiker, wo ich gedacht habe, Mensch, der ist toll, da habe ich richtig viel gelernt. Hat mich hinterher motiviert, über das Telekolleg das Fachabitur nachzumachen. Da war ich aber auch schon 27. Habe dann Betriebsinformatik studiert an der Fernuni in Hagen und anschließend soziale Arbeit auch nochmal studiert in Fulda. Also man kann, und da möchte ich den jungen Leuten, also den Kindern und den Jugendlichen einfach auch sagen, es muss nicht immer gerade laufen. Und man kann auch, wenn man jetzt ein bisschen in der Schule strauchelt, trotzdem noch tolle Sachen machen und sich sein Leben lang umorientieren, immer was Neues machen. Aber ich wünschte mir natürlich auch viel mehr Unterstützung für die Schulen. Wir haben vorhin eine Lehrerin gehört, wenn ich das recht erinnere. Und das ist die Ausstattung der Schulen. Ich bin oft in Schulen unterwegs als Sozialpädagogin. Das ist die Katastrophe. Und das ist weder modern noch der Zeit angepasst, gar nicht. Theorie und Praxis klaffen weit auseinander. Und da würde ich mir mehr Unterstützung, mehr Geld für die Schulen auch wünschen, weil das ist einfach unsere Zukunft hier in Deutschland.
1: Britta Heerreiner mit ihrem Wunsch, aber im Moment ist es natürlich so, wie es ist, und jeder, der auf die Schule geht, und auch alle Eltern, die Kinder haben, müssen natürlich jetzt im Moment auch mit dem auskommen, was so da ist. Ja. Und damit sind wir auch bei unserem nächsten Gast zu

0: haben da wirklich einen bunten Haufen an Videos produziert zu ganz vielen Themen. Also da findet man die Phrasal Verbs und binomische Formeln oder wie schreibe ich einen Kommentar. Und ganz wichtig ist, das Angebot, das ist wirklich für Schülerinnen und Schüler aller Schulformen. Also jeder findet da was an Inhalten aus dem Unterricht. Jetzt gerade haben wir den Stoff von Klasse 7 bis 10 online gestellt und im September kommen dann noch Videos dazu für die Oberstufe.
1: Also Unterrichtsstufen, wir haben es schon gehört, welche Klassen betroffen sind, welche Fächer auch betroffen sind. Wie wird das vermittelt? Wie kann man sich diese Videos vorstellen?
0: Ja, also wir haben die Videos zusammen entwickelt mit Schülerinnen und Schülern und da haben wir sie gefragt, was braucht ihr denn eigentlich? Und man könnte sich jetzt denken, dass die sagen, wir wollen total kurze und lustige Videos, aber es war das Gegenteil der Fall. Also die haben gesagt, nö, wir wünschen uns Videos, die so richtig in die Tiefe gehen und nach denen wir dann sagen können, wir haben echt verstanden, worum es da geht. Und auf der Basis haben wir Videos entwickelt, auch gar nicht alleine, sondern gemeinsam mit vielen Lehrpersonen, die uns da geholfen haben, darauf zu achten, dass das wirklich inhaltlich alles genau stimmt. Die wissen auch, wo Schülerinnen und Schüler häufig Fehler machen und was für die Prüfung wichtig ist. Und auf dieser Basis haben wir Erklärvideos erstellt, die jetzt aber trotzdem natürlich nicht total trocken sind. Die sind inhaltlich sehr fundiert, aber wir haben uns natürlich trotzdem Mühe gegeben, dass sie irgendwie Spaß machen, dass die lustig sind. Wir verreisen da in unterschiedliche Länder, wir lernen Dinge anhand von Kartenspielen. Also wir versuchen das auf jeden Fall auch spielerisch zu vermitteln, weil natürlich Lernen auch besser funktioniert, wenn es so ein kleines bisschen Spaß macht.
1: Jetzt wird ja sehr, sehr viel Geld ausgegeben für Nachhilfe in Deutschland. Also pro Jahr sind das möglicherweise, so sagen es zumindest manche Statistiken, bis zu 2 Milliarden Euro. Die Eltern investieren. Die Verzweiflung ist groß, wenn Kinder schlecht in der Schule dastehen. Ist das möglicherweise auch eine Alternative oder eine Ergänzung zur klassischen Nachhilfe?
0: Also das Ding, was diese Videos jetzt natürlich nicht bieten können, das ist so ein direktes Feedback, eine Lehrperson, bei der man nachfragen kann, die direkte Antworten gibt. Aber wir haben uns bemüht, was zu bieten, das irgendwie möglichst nahe daran kommt. Und zwar haben wir da nicht nur diese Videos, sondern unter jedem Video auf der Lernplattform, da findet man auch ein Begleitkapitel, also so ein kleines knappes Kapitel, in dem nochmal zusammengefasst wird, worum geht es in diesem Video genau. Und man findet auch noch Übungen dazu. Das heißt, jeder, der das Video geguckt hat, der kann dann auch gleich mal schauen, so habe ich das auch wirklich verstanden, worum es da geht in diesem Video. Und man kann dann gucken, ob die Antworten stimmen und quasi so das, was man da gerade gehört hat, auch gleich festigen und schon mal einüben.
1: So, das Gute daran ist natürlich, so verstehe ich das jedenfalls, dass man ja zeitunabhängig das machen kann. Man kann ja im Grunde genommen jederzeit sich diese Videos anschauen.
0: Jederzeit. Also das heißt, wenn es mich packt um Mitternacht oder auch um 5 Uhr früh noch mal kurz vor der Prüfung, das ist auch total wichtig. Das ist nicht nur für Schülerinnen und Schüler, die Schwierigkeiten haben, sondern wirklich für alle, auch für die, die sagen wollen, hey, vor der Prüfung will ich einfach noch mal kurz wiederholen, wie war das gleich noch mal mit Erörterung schreiben, dann können die da draufklicken und sich das einfach noch mal reinziehen quasi.
1: So, und die, die jetzt zugehört haben, aufmerksam, all die Schülerinnen und Schüler und auch natürlich Eltern, wie findet man jetzt genau diese Planet Schule und diese ARD-Lernplattform?
0: Am einfachsten würde ich sagen, einfach in die Suchmaschine eingeben, Planet Schule und dann Kurse. Und unter dem Stichwort kommt man auf die Plattform und kann dann wählen zwischen Deutsch, Mathe oder Englisch, je nachdem, wo es hakt. Und dann gleich mal gucken, was für Videos wir da zusammengestellt haben.
1: Planet Schule, ja, das war Judith Rubatscher, BR-Journalistin und Mitarbeiterin bei dieser ARD-Lernplattform. Vielen herzlichen Dank, alles Gute.
0: Danke dir. Ciao.
1: Ciao. Und jetzt sind wir verbunden mit der nächsten Anruferin. Sandra Klinger ist dran in Ottobrunn. Und dann werden wir auch wieder abgeben an Ute Schnebel in Mannheim vom Bildungsprojekt Das andere Schulzimmer. Aber jetzt erstmal Sandra Klinger.
2: Hallo, Herr Bogdan. Ich kann kurz erzählen, als ich in der 9. Klasse war am Gymnasium im Landkreis München, hatte ich in der ersten Mathe-Schulaufgabe eine 6. Und dann war es so, okay, wie geht denn das jetzt hier weiter, weil das sieht ja schlecht aus. Und dann habe ich mit dem Lehrer gesprochen und der meinte, ja, hier kannst du mal da bei der Nachhilfe ausprobieren. Der Kerstin bin ich immer noch dankbar übrigens. Dann bin ich zu dieser Nachhilfe gegangen und meine Eltern haben da auch ein Vermögen gelassen, glaube ich. Also weil sowas wie Planet Schule, das gab es da noch nicht und Videos natürlich auch nicht. Ich habe ab 93 dann Abitur gemacht. Und dann bin ich also einmal die Woche zur lieben Kerstin gegangen, die hat mir dann die Sachen erklärt. Und die hat aber mir das nicht erklärt, die hat gesagt, Aufgabentyp A, Lösungsweg A. Aufgabentyp B, Lösungsweg B. Ich weiß weder, was eine Parabel ist, ich weiß weder, wofür ich eine binomische

0: Formel brauche. Ich habe das einfach so gemacht, wie sie mir das gezeigt hat. Und ich glaube, in der dritten oder vierten Schulaufgabe in diesem Schuljahr habe ich sogar eine 1 geschrieben und im Jahresendzeugnis hatte ich eine 3. Und das war natürlich schon ganz cool.
1: Also woran hat es dann, wenn Sie zurückblicken, gelegen, dass am Anfang der 9. Klasse das so der Knoten drin war?
0: Also
1: Lag es an Ihnen, lag es an den Lehrern?
0: es glaube ich, man kann jetzt nicht beiden die Schuld geben. Ich glaube, ich hatte auch andere Interessen als Mathe. Mathe war noch nie so das Ding. Es ist vielleicht auch ein Mädchenthema, dass die da nicht so warm werden mit. Der Lehrer war unterirdisch, es ging auch gar nicht. Und das war so eine Mischung von beiden, würde ich sagen, ja. Aber an sich ist Mathe ja ein total einfaches Fach. Die Aufgaben kommen immer wieder. Man rechnet wirklich nach Schemata. Ich versuche das jetzt auch meinen Kindern so weiterzugeben, ja, denen ich jetzt helfe. Sagt, das ist total einfach. Ja, du musst es auch gar nicht kapieren, mach es einfach so, wie der Weg vorgegeben wird. Und dann klappt das auch. Wenn man erst drüber nachdenkt, habe ich nichts mehr verstanden.
1: Ja, und so steht dann mancher vor, wie der Ochse vor der Tür irgendwie. Gerade Mathematik ist für viele wirklich ein Buch mit 7 Siegeln. An der Stelle möchte ich wieder an Ute Schnebel abgeben, unseren heutigen Gast, Pädagogin und Leiterin des Bildungsprojekts Das andere Schulzimmer in Mannheim, wo es darum geht, dass also Jugendliche mit schwierigem Hintergrund letztendlich dann doch noch zum Schulabschluss kommen. Also was tun, wenn man irgendwie so überhaupt gar kein Licht sieht, wenn man mit dem Schulsystem gescheitert ist und eigentlich irgendwie eine Abneigung entwickelt hat, weil irgendwie alles schief läuft. Wo greifen Sie an? Wie motivieren Sie?
2: Ja, also es gibt nicht die eine Lösung, aber grundsätzlich hat sich bei uns, also wir führen ja über 90% all unserer jungen Menschen schließlich zum Schulabschluss. Also bei uns hat sich sehr bewährt einfach dieses individuelle Arbeiten. Das heißt, alle steigen auf ihrem Lernstand bei uns ein und wir gehen dann mit ihnen zum Beispiel, wenn wir jetzt bei Mathematik auch mal anfangen, weil das ist auch bei uns das Fach, was die größte Aufmerksamkeit braucht, was auch klassischerweise so ein Angstfach ist bei vielen. Da schauen wir erstmal, wie sind die Grundlagen und genau, es muss niemand irgendwie nochmal Stoff wiederholen, den er schon kann. Und wenn da noch viel vorhanden ist, dann können die ganz schnell dann auch schon bei den Prüfungsthemen weitermachen. Und wir versuchen so kleine Erfolgserlebnisse dadurch dann auch zu kreieren. Wir schaffen es nicht immer, dass die jungen Menschen dann auch tatsächlich Spaß an Mathe haben. Dann gibt es dann auch vor den Prüfungen auch Strategien, dass man tatsächlich sagt, dieses Thema lassen wir jetzt aus. Wir gucken da, wo du stark bist, dass wir da noch weiter dran arbeiten. Also wir gehen gemeinsam mit ihnen diesen Weg und genau, das hat sich eigentlich auch ganz gut bewährt. Ganz wichtig ist natürlich auch, dass wir haben auch eine Kollegin, die unsere Sozialarbeit macht und auch überhaupt das ganze Team. Es ist immer eine Mischung aus Bildungs- und Sozialarbeit. Also es geht auch ganz stark darum, einfach sie mental zu stärken. Viele haben auch psychische Probleme, weshalb sie eben auch aus dem Schulsystem herausgefallen sind. Sie in ihrer Lebenssituation zu sehen, sie zu unterstützen. Genau, unsere ehrenamtlichen Lehrkräfte sind auch schöne Vorbilder, Unterstützer, Unterstützerinnen bei diesem Lernprozess. Also es sind so ganz viele Faktoren. Also dieses dranbleiben, sie auch mal anschubsen, wenn sie gerade keine Lust haben. Also wir haben auch sehr viele Diskussionen. Das ist nicht alles einfach nur, ja, wir sagen immer, es ist kein Ponyhof bei uns, aber wir versuchen sehr stark auf die Bedürfnisse einzugehen, aber immer mit Blick auf die Abschlussprüfungen. Also dass es dann auch tatsächlich ja realistisch ist, sie zu schaffen.
1: Und da helfen bei Ihnen im Team also auch Lehrer im Ruhestand und Lehrerinnen im Ruhestand mit, Studierende und so weiter, die vermutlich auch was lernen dabei, weil man auch vielleicht für sich selber was gewinnen kann aus dieser Arbeit, oder?
2: Ganz genau. Und das macht auch unsere Atmosphäre aus. Also bei uns ist einfach so der Slogan, wir lernen alle mit und auch voneinander. Und man darf Fehler machen, man darf etwas nicht wissen. Auch die Lehrkräfte müssen da manchmal passen und sagen dann einfach, ach, das muss ich dann nochmal nachschauen. Klar, muss schon sein, dass eine Lehrkraft da einen gewissen Vorsprung hat inhaltlich und schon weiß, wo die Reise hingeht. Also, aber einfach so dieses, es geht ja auch darum, wo hole ich mir dann die Informationen, ne? Also, dass man einfach auch diese Kompetenz weiterentwickelt und eine möglichst angstfreie Lernatmosphäre. Und unsere Lehrkräfte sagen auch immer, wow, sie lernen auch ganz viel von unseren jungen Menschen. Also auch gerade Studierende, die jetzt, sagen wir mal, einen anderen sozialen Hintergrund haben, sie wundern sich schon manchmal ganz schön, was unsere Schüler und Schülerinnen auch schon durchmachen mussten. Und da ja auch viele Kompetenzen, Lebenskompetenzen gelernt haben, ne? die nicht so immer zum Tragen kommen, die nicht so sichtbar sind. Aber genau, auch mit Eltern zurechtzukommen, die halt eben, ja, vielleicht auch einfach nicht, denen es nicht möglich war, aufgrund von Erkrankungen oder vielleicht auch von Alkoholsucht, dass sie sich so gut um ihre Kinder auch kümmern konnten, ne? Und da das auch irgendwie
1: nötig wäre.
2: Sich trotzdem durchzubeißen. Und das ist auch etwas, was unsere Schüler und Schülerinnen vielleicht anderen Menschen auch voraus haben.
1: Theresa, eine Förderlehrerin von einer Mittelschule aus München, schreibt uns per WhatsApp folgende Nachricht, Zitat: Es gibt zahlreiche Schüler, die einfach eine ganzjährige Kein-Bock-Einstellung haben. Die Schüler sitzen nur drin und sehen das alles als einen Witz an, stören den Unterricht und. Und dann sind am Ende die Schüler, die am Ende keinen Abschluss haben, obwohl ihnen mehrfach Hilfe angeboten wird. Sie schreibt also, es muss auch viel in der Familie passieren. Katrin Meyer aus

0: Gerade nicht. Ist mir gerade abgestürzt. Keine Ahnung. Aber wir hören jetzt eine Sprachnachricht. So viel darf ich versprechen. Judith aus dem Landkreis Augsburg hat uns Folgendes mitzuteilen.
1: Ich bin 37 und habe die Schulzeit wirklich nur durch Bulimie lernen und Spicken geschafft, also bis zur 12. Gymi. Dann habe ich mir so ein System aufgebaut, in dem ich einfach so mündlich Bulimie gelernt habe, einfach reingeballert habe die Vokabeln oder versucht noch die Anfangseuphorie mitzunehmen vom Schuljahr und Referate gehalten habe und den Rest des Jahres dann irgendwie mit 4, 5 und 6 irgendwie immer mit einer 4, irgendwas dann durchgerutscht bin. Sehr viel Spicken. Lateinendungen mit einem Bleistift auf die Fingernägel schreiben. Aber das lässt mich heutzutage wirklich an diesem Schulsystem unter anderem zweifeln, weil ich mir denke, Wahnsinn, ich habe eigentlich von vorne bis hinten nur systemisch mich durchgewurstelt.
0: Vielen Dank für diese Nachricht. Und Christian Rechholz ist jetzt am Telefon in Nürnberg und ist Lehrer, steht hier. Sie haben gerade die Sprachnachricht gehört und haben sich vielleicht auch was gedacht dabei?
2: Ja, richtig. Hallo erstmal. Also an meine eigene Schulzeit habe ich sehr gute Erinnerungen. Ich bin gern zur Schule gegangen, war auch traurig, als das rum war und hatte auch sehr gute Lehrer. Das hängt damit, glaube ich, auch zusammen. Und wir erzeugen dieses Bulimie-Lernen zu einem guten Teil selbst. Die Schuljahre bei unserem Schultür, nächstes Jahr wird es noch kürzer, die Prüfungen sind noch früher, aber der Stoff wird nicht reduziert, die Klausurendichte wird nicht reduziert. Und mit richtig Lernen verstehen hat es aus meiner Sicht immer weniger zu tun, zumal viele unserer Schüler auch noch arbeiten müssen. Das heißt, die kommen spät abends heim und sollen dann noch irgendwie lernen, weil sie Hausaufgaben, also bei mir gibt es keine Hausaufgaben, deswegen auch, sollen dann auch noch Hausaufgaben machen. Also ja, da ist einiges falsch aus meiner Sicht.
0: Also ist einiges auch im System falsch, würden Sie sagen? Ja. Würdest du sagen, hast du euch auch geduzt und duzt sich zurück?
2: Also habe ich geduzt, das war keine Absicht.
0: Okay, kein Problem, nein, es gibt Schlimmeres.
2: Wie gesagt, da gäbe es einiges zu ändern, eben, dass es wieder um Lernen, Verstehen, Begreifen geht und Dinge hinterfragen und nicht einfach stupid auswendig zu lernen. Und es geht eigentlich nur noch darum, Noten zu erzeugen.
0: Christian Rechholz sagt das. Vielen herzlichen Dank. Und Hannelore Reichwein ist mit uns verbunden. Sie ist auch Lehrerin, steht hier. Frau Reichwein?
3: Ja, hallo.
0: Ja.
3: Also ich bin keine Lehrerin mehr. Ich war 40 Jahre Lehrerin an einer Förderschule und habe also schon da einige Erfahrungen gemacht. Ich wollte nur sagen, dass die guten Noten nicht Garant sind, dass man auch sein Leben in den Griff bekommt. Also das ist ja, wenn einer Abitur macht mit 1, heißt es nicht, dass er auch im Leben ankommt. Das im Leben ankommen heißt, ich muss was aushalten können, ich muss durchhalten und was ich ganz wichtig finde, was Schule soll, Freude am Lernen und dann sich einen Beruf aussuchen, der einem Spaß macht. Natürlich muss jeder seinen Lebensunterhalt verdienen, aber Geld alleine ist nicht das, was jemanden zufrieden glücklich macht. Also meine Meinung ist, wenn ich einen Beruf ergreife, mir ging es so, ich habe meinen Beruf gern gemacht und bin auch deshalb 40 Jahre im Schuldienst gewesen und denke, heutzutage denkt jeder, die Hauptsache, ich verdiene viel Geld. Also das ist nicht das, was einen
0: glücklich macht. Also nicht nur die Noten bringen und nicht nur das Geld. Hannelore Reichwein, Dankeschön. Und Birgit Weißer, in aller Kürze Ihre Geschichte, Frau Weißer. Wenn wir hier über Schule reden, über blaue Briefe, Prüfungsstress und wie man es vielleicht trotzdem geschafft hat.
4: Ja, hallo, mein Name ist Birgit Weißer. Es geht um meine Tochter Fabia. Die hatte einen sehr schwierigen Start in der Schule, hat sich immer sehr schwer im Lernen getan. Er hatte dann in der 4. Klasse ein Übertrittszeugnis für die Hauptschule, hat es dann geschafft, mit Aufnahmeprüfung in die Realschule zu gehen, ist nach der mittleren Reife ein Jahr in Kanada gewesen als Austauschschülerin. Dann kam sie wieder, hat die FOS 12 gemacht, anschließend die FOS 13, ist dann nach Dresden gegangen, hat dort studiert, Amerikanistik als Hauptfach und Geschichte im Nebenfach.

0: wobei ihr dann Geschichte mehr Spaß gemacht hat. Sie ist dann in ein Auslandssemester gegangen nach Minneapolis. Dann kam sie wieder, hat hier an der TU studiert, Ludwig Maximilians Universität in München. Wegen Corona hat sie dann in München gewohnt.
1: Und vielleicht da ein bisschen schneller, ich meine, es ist wahrscheinlich noch viel passiert. Wie endete es, Frau Weißer?
0: Mittlerweile studiert sie im PhD in Princeton.
1: Herzlichen Glückwunsch an Ihre Tochter. Respekt. Es ist einerseits natürlich eine Geschichte der gelungenen Bildung, weil es am Ende doch über Umwege noch geklappt hat, aber auch der Beweis, wenn man zu früh aufgibt, dann wird es möglicherweise auch nichts. Wir sind schon am Ende unserer heutigen Sendung angelangt. An der Stelle möchte ich mich ganz herzlich bedanken an unseren Gast, an Ute Schnebel, Pädagogin und Leiterin des Bildungsprojekts Das andere Schulzimmer in Mannheim, wo Kinder und vor allem Jugendliche mit schwierigen Hintergrundgeschichten am Ende doch noch ihren Abschluss machen können. Vielen Dank, dass Sie bei uns waren, Frau Schnebel.
2: Ich bedanke mich auch.
1: Und alles Gute Ihrem Projekt. Danke auch allen, die heute zugehört haben, allen, die heute angerufen und mitdiskutiert haben. Ich wünsche Ihnen jetzt noch einen schönen Tag. Alles Gute, Joachim Bogdan.
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4: Deutlich weniger irreguläre Einreisen in die EU. Das geht aus Daten der EU-Grenzschutzagentur Frontex hervor. Demnach sind in diesem Jahr von Januar bis April knapp 29.000 Menschen ohne gültige Papiere eingereist. Ein Rückgang von 40% verglichen mit dem Vorjahreszeitraum. Trump beendet China-Reise. 2 Tage lang ging es bei den Gesprächen in Peking um den Iran-Krieg und Taiwan, vor allem aber um Wirtschaftsthemen. Laut Chinas Außenministerium hätten beide Staaten neue Übereinkünfte erzielt. Details sind bislang nicht bekannt. Russland meldet Drohnenangriff aus der Ukraine. Laut Verteidigungsministerium wurden über 350 der Geschosse abgefangen. 3 Menschen kamen ums Leben. In Ukraines Hauptstadt Kiew ist die Zahl der Toten nach den gestrigen russischen Angriffen auf 24 gestiegen. 2 Wohnblocks wurden beschädigt. Scientology wird nicht mehr systematisch beobachtet. Das Bundesamt für Verfassungsschutz beendet nach Recherchen der ARD die planmäßige Beobachtung der Scientology-Organisation in Deutschland nach fast 30 Jahren. Grund sei die Fokussierung auf größere Bedrohungen wie russische Sabotage oder chinesische Spionage. 7 der 10 größten Funklöcher liegen in Bayern. Das zeigt eine Auswertung von Daten der Bundesnetzagentur. Das größte Funkloch Deutschlands befindet sich im Nationalpark Berchtesgaden. Gründe für den mangelnden Ausbau sind laut Netzbetreiber die dünne Besiedlung und Proteste gegen Funkmasten. Aprilwetter im Mai. Ein Mix aus Wolken und Sonne, zum Teil kräftige Schauer. 8 bis 17 Grad.

Hallo! Gerne lade ich Sie ein zu einem Trainingsprogramm zur Vorbeugung gegen Osteoporose. Dieses Trainingsprogramm setzt sich zusammen aus Elementen Kraft, Ausdauer und Beweglichkeit. Wir beginnen heute mit dem Krafttraining und dazu machen wir uns erst einmal ein wenig warm und gehen intensiv am Platz. Schwingen dabei die Arme. Wandern Sie, sind Sie in Bewegung und ziehen Sie jetzt den Brustkorb nach oben an. Gehen Sie dabei immer weiter. Und werden Sie wieder etwas entspannter. Und ziehen Sie jetzt den Brustkorb wieder hinauf. Und jetzt die Ellenbogen nach außen und halten Sie diese Position über längere Zeit. Gehen Sie jetzt wieder und finden Sie diese Position erneut. Und ziehen Sie die Ellenbogen weit hinaus und stemmen Sie jetzt.

Und wir verbinden dieses. Sie heben den Brustkorb an. Sie ziehen die Ellenbogen raus. Sie stemmen. Und jetzt drücken Sie die Luft weit weg von sich. Und Sie heben den Brustkorb an, ziehen die Ellenbogen raus. Ja, stemmen jetzt. Und nehmen die Diagonale dazu. Und gehen wieder intensiv am Platz. Schwingen die Arme dabei. Und heben den Brustkorb wieder an. Und bleiben oben und gehen weiter in dieser neuen Position. Ziehen die Ellenbogen weit hinaus. Gehen weiter. Und stemmen. Und wieder wandern. Wieder den Brustkorb an und halten ihn. Ziehen die Ellenbogen raus. Und aus dieser Position wandern Sie noch mal ganz intensiv am Platz. Und stemmen die Luft, die Sie umgibt, intensiv weg und übertragen das auf Ihre Körperhaltung. Und weitergehen. Brustkorb erneut anheben und über die Diagonale stemmen. Und noch einmal wiederholen. Brustkorb hoch und über die Gegendiagonale die Luft wegstemmen. Greifen Sie an ein Geländer oder an eine Stuhllehne oder Sessellehne, egal ob Sie im Freien sind oder im Raum, und stemmen Sie sich darauf. Geben Sie wieder nach und jetzt nützen Sie die Streckung aus und gegen das Gewicht des Körpers arbeiten müssen. Strecken. Und beugen. Spüren Sie wirklich die Anspannung in Ihren Muskeln, die dazu notwendig ist. Und jetzt stellen Sie einmal die Hände auf die Fäuste und wiederholen Sie diese Bewegung. Und nehmen Sie immer das volle Bewegungsausmaß. Strecken und beugen Sie. Und strecken Sie. Und beugen Sie. Kräftig die Ellenbogen strecken. Stützen Sie sich auf eine Hand. Beugen Sie und jetzt strecken wir kräftig den Arm durch. Wir beugen wieder und strecken kräftig durch. Wechseln wir den Arm.

fassen mit beiden Händen um die Stange rum, um ein Geländer herum. Wir fassen eine Banklehne und ziehen an, ganz kräftig hoch und lösen wieder diese Spannung und holen wieder an und lösen und wieder ganz kräftig anheben und immer mehrfach wiederholen.

Wir greifen um mit einer Hand von oben und mit einer von unten. Die eine drückt, die andere zieht. Und wir merken in den Rückenmuskeln die unterschiedliche Anspannung. Und wir greifen um. Ganz kräftig schieben und ziehen. Greifen Sie nach von unten und versuchen Sie zu ziehen, ganz kräftig. Halten Sie einige Sekunden an und wir geben nach und wir ziehen erneut. Geben nach und ziehen wieder kräftig. Und ziehen mit dem ganzen Körper. Und ziehen. Und noch einmal kräftig ziehen. Und wir strecken und beugen und drücken uns jetzt richtig hinauf in die Länge.

Und wir werden noch mal die Fäuste aufsetzen, beugen und wieder strecken die Arme, beugen und strecken, beugen und ganz lang werden. Gehen wir in den großen Ausfallschritt wie am Anfang. Und wir beugen die Arme wieder und stemmen uns weg und kommen wieder näher und stemmen uns wieder weg. Beugen und wegstemmen und hinkommen. Und wir ziehen am Geländer ganz kräftig. Ziehen und ziehen. Und wir drücken es weg, ganz intensiv. Und wir beginnen noch mal. Beugen und strecken. Beugen die Arme, ganz hinuntergehen und wegstrecken, bis der Ellenbogen gestreckt ist. Und wieder weg. Und wir ziehen das Geländer hin, ganz kräftig und stemmen es ganz intensiv weg. Strecke die Arme. Heben wir wechselnd ein Bein ganz nach oben. Ganz hinauf. Was so einfach ausschaut, wird mit der Zeit mühsam. Wir gehen in den Ausfallschritt, stehen ganz bewusst auf dem vorderen Bein und strecken dieses jetzt und beugen es.

heben das hintere Bein ab und beugen weiter und strecken. Jetzt brauchen wir noch mehr Kraft. Wechseln wir das Bein und beugen. Lassen das hintere Bein noch aufgestellt.

Aber die Streckung wollen wir erreichen. Sanft, nicht ruckhaft. Beugen, strecken. Und jetzt nehmen wir den hinteren Fuß in die Luft. Strecken. Und wir schließen die Beine und setzen ein Bein seitwärts hinaus. Und strecken und beugen. Intensiver wird die Bewegung, wenn die Fußaußenkante des ausgestellten Beines hochgezogen wird. Ganz kräftig strecken. Wir bleiben mit dem Bein in der Luft. Und schließen. Nehmen die andere Seite.

und heben wieder ein Knie hoch zum Erholen. Hoch, hoch, hoch, hoch, hoch, hoch und stehen und strecken. Nicht nur die Bewegung trägt zum Aufbau von Knochenmasse bei, ebenfalls die Ernährung. Denn der Knochenstoffwechsel findet ein Leben lang statt. Der Knochen lebt. Darum sollten wir Kalzium in der Nahrung zu uns führen, weil ab dem 40. Lebensjahr Knochenmasse abgebaut wird. Ältere Menschen können trotzdem Knochenmasse aufbauen helfen, wenn sie sich entsprechend ernähren und sich intensiv bewegen.

Grüß Gott und herzlich willkommen zu Happy Balance. Dieses Programm macht fit, wach, bringt Energie, ist gut für die Gelenke, den Rücken und tut einfach gut. In den folgenden 8 Trainingseinheiten werden wir den gesamten Körper mobilisieren, kräftigen und entspannen. Dabei kommen unter anderem die Faszien zum Einsatz. Faszien, das sogenannte Bindegewebe, umschließt jeden Muskel, jede Muskelfaser, Venen, Nerven.

verlängerter Ganzkörperanzug. Um Verspannungen, Verklebungen und Verletzungen vorzubeugen, muss jede Struktur gegeneinander beweglich und gleitfähig bleiben. Genau das kann man trainieren und das machen wir jetzt. Bevor es losgeht, möchte ich Ihnen noch meinen reizenden Kollegen, den Axel, vorstellen. Jetzt legen wir los. Die Füße parallel hüftbreit aufsetzen, die Knie leicht beugen, den Rücken strecken, die Schultern nach hinten unten ziehen und die Hände auf die Schultern legen. Wir kreisen die Schultern erst einmal nach vorne. Eine schöne große runde Bewegung machen und jetzt nach hinten kreisen. Wir schön öffnen. Aufgepasst! Jetzt ein Arm nach vorne, den anderen Arm nach hinten kreisen. Richtung wechseln. Jetzt die Arme seitlich ausstrecken. Wir nehmen ein Ohr nach oben und kreisen den Kopf nach vorne. Selber Weg zurück. Den Kopf in einem Halbkreis über vorne bewegen. Nacken mobilisieren. Und noch eine Runde. Ja, den Kopf gerade ausrichten. Wir nehmen das Gewicht auf ein Bein und bewegen das andere Bein in eine liegende

8. Den Fuß absetzen, die Füße nochmal parallel hüftbreit ausrichten, die Hände vor der Brust schließen und nun beide Knie beugen. Hier tief und hoch. Den ganzen Fuß im Boden absetzen. Das heißt, das Gewicht gleichmäßig auf Fußballen und Fersen verteilen. Dann mal unten halten. Hier korrigieren, dass die Knie ganz gerade nach vorne zeigen, ohne nach innen oder außen zu knicken. Die Wirbelsäule bleibt immer in der neutralen Position, der Oberkörper aufrecht. Würde ich jetzt hier meinen Arm hinhalten, dürfte man diesen nicht berühren. Blick nach vorne, langsam aufrichten, macht man diese Bewegung nochmals dynamisch. Es geht tief und hoch. Tief und hoch. Sehr schön. Tief und hoch. Tief und hoch. Sehr schön. Jetzt hier bleiben, rollen uns hoch auf die Fußballen, suchen das Gleichgewicht. Und dann langsam wieder tief kommen und das Gewicht auf die Fersen nehmen. Langsam hoch. Langsam tief. Jeden einzelnen Millimeter der Fußsohle wahrnehmen und jeden einzelnen Millimeter der Bewegung kontrollieren. Und so die ganze Fußsohle wie durchkneten. Das machen wir noch zweimal.

gut. Die Beine in eine Grätsche öffnen, Knie beugen, den Rücken strecken, die Arme seitlich strecken. Wir nehmen das Gewicht auf ein Bein, halten hier. Wenn das gut geht, dann den Fuß vom Boden lösen und wer es leichter mag, bleibt mit dem Achsel in Stufe 1. Einen Punkt am Boden fokussieren und ganz ruhig stehen. Langsam lösen, zurück zur Mitte, einen kurzen Moment nachspüren. Beide Füße wieder gleichmäßig in den Boden drücken. Dann die Arme wieder seitlich ausstrecken. Nehmen das Gewicht auf das andere Bein und suchen wieder das Gleichgewicht. Darauf achten, dass Oberkörper und das ausgestreckte Bein eine Linie bilden. Langsam wieder zurückkommen zur Mitte und nochmals kurz nachspüren. Wieder die Arme seitlich ausstrecken. Zurück zur ersten Seite. Wenn es geht, den Fuß lösen. Einen Punkt vorne fokussieren und den restlichen Körper einfach mal frei bewegen. Nur mit den Augen einen Punkt fixieren und sonst die Wirbelsäule richtig durchbewegen. Mal tief gehen, hoch, dann drehen, die Arme nach außen wegschieben. Und immer wenn Sie mehr Balancehilfe brauchen, einfach die hintere Fußspitze wieder am Boden absetzen. Und wieder hochkommen, zurück zur Mitte und nochmals nachspüren. Und dann machen wir die andere Seite. Wieder die Arme seitlich ausstrecken und zur anderen Seite kommen. Einen Punkt fokussieren und wieder bewegen.

richtig und kein falsch. Einfach frei bewegen. Der Körper stabilisiert sich hier von alleine. Wieder oben bleiben. Das Bein absetzen. Die Füße schon mal ein bisschen schließen. Und noch mal einen kurzen Moment nachspüren. Jetzt ganz locker auf der Stelle federn und hüpfen. Ganz locker lassen. So, als hätte man keinen Muskel im Körper. Beine locker lassen, Arme locker. Und noch mal Fußballen abfedern. Nun die Arme dazu nehmen. Ich nenne es Happy Bounce. Das heißt, stellen Sie sich mal vor, Sie sind voll gut drauf. Und weiter in der Bewegung. Dann kann man sich mal ein bisschen drehen, mal mehr zur einen, mehr zur anderen Seite. Zum Stehen kommen. Für die nächste Übung brauchen wir ein bisschen Platz nach vorne bzw. zur Seite. Die Füße parallel hüftbreit aufsetzen, den Rücken strecken, Schultern tief ziehen, den Nacken lang machen und gleich Wirbel für Wirbel tief rollen. Kinn zum Hals, Kopf zur Brust und langsam mit rundem Rücken tief kommen. Die Hände aufsetzen, zwei Schritte zurück. Jetzt gegen gleich Arm und Bein nach vorne nehmen. Und wechseln. Nochmal. Wenn Sie jetzt mehr Platz haben, machen Sie noch zwei, drei Schritte mehr. Und dann geht's wieder zurück. Mit Händen und Füßen zueinander laufen. Und mit rundem Rücken langsam aufrollen. Jetzt die Arme nach oben strecken. Richtig schön lang machen. Finger auf. Und hochziehen. So schön Spannung in die Arme bringen. So ein bisschen wie in der Disco. Beide Arme tief und wieder nach unten rollen. Die Hände aufsetzen. Zwei Schritte zurück. Rücken lang machen und wieder diagonal nach vorne krabbeln. Wenn es geht, noch ein bisschen weiter und dann wieder nach hinten. Richtig schön lang strecken. Wieder Hände und Füße zueinander laufen und mit rundem Rücken aufrollen. Die Hände hoch. Lang strecken. Hände tief und nach unten rollen. Hände aufsetzen, zwei Schritte zurück. Und nach vorne krabbeln. Soweit es geht und wieder zurück. Und schön Arm und Bein, soweit es geht, auseinandernehmen. Mit rundem Rücken aufrollen. Die Hände hoch, lang strecken. Und nochmal, lang ziehen. Rückbeine und Oberkörper ein bisschen mitnehmen. Beide Arme senken und ein Bein nach vorne aufsetzen. Den Po nach hinten schieben. Tief setzen und mit den Armen nach vorne, zur Seite, nach hinten wegschieben. Mit dem Oberkörper ganz leicht nach vorne federn und dabei im Becken mal ausweichen, dann das Becken wieder gerade machen, mal ein bisschen eindrehen. Dann hier bleiben, aufrichten, kurz ein bisschen auslockern.
Und dann nehmen wir das andere Bein nach vorne. Ferse aufsetzen, Rücken strecken, den Po nach hinten schieben und tief setzen. Und wieder mit den Armen nach außen wegdrücken. Den Oberkörper leicht nach vorne ziehen. Dann lösen und aufrichten. Die Füße parallel hüftbreit aufstellen, die Aufmerksamkeit auf die Füße lenken, das Gewicht gleichmäßig auf rechten und linken Fuß und gleichmäßig auf Fußballen und Fersen verteilen. Wenn Sie möchten, schließen Sie die Augen. Die Knie sind leicht gebeugt, das Becken gerade. Stellen Sie sich vor, Sie sind wie eine Marionette am Scheitel an einem Faden befestigt und werden in die Länge gezogen. Die Schulter nach hinten unten ziehen und die Arme locker hängen lassen. Das Gesicht entspannen und tief in den Bauch atmen. Mit dem nächsten Ausatmen öffnen Sie die Augen. Ich hoffe, Sie fühlen sich frisch, wach und voller neuer Energie.

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5: Ein Strand im Süden Frankreichs. Wie ich reisen 35% der Deutschen in ihren Ferien am liebsten ans Meer.
6: Sieht aus, als wäre ich im Urlaub, oder? Aber tatsächlich warte ich auf den Tsunami-Alarm, denn ich werde gleich Teil eines Experiments sein und soll mich so schnell wie möglich hier vom Strand aus in Sicherheit bringen.
5: Tsunamis. Riesige Flutwellen, die wie aus dem Nichts auftauchen und alles zerstören. Vor 20 Jahren werden sie plötzlich weltweit zum Begriff.
7: Guck mal da hinten, wie das hochpasht, das Wasser. Das ist ja Wahnsinn. Was ist das? Das Boot ist gekentert da hinten.
5: Die bislang schlimmste bekannte Katastrophe ereignet sich im Dezember 2004. Ein Tsunami mit bis zu 30 Metern Höhe trifft auf die Küsten rund um den Indischen Ozean. Mehr als 230.000 Menschen sterben, darunter auch viele Deutsche. Im März 2011 überfluten mehrere Tsunamiwellen die Küste Japans. Das Atomkraftwerk in Fukushima wird dabei zerstört. Fast 20.000 Menschen sterben.
6: Wie ist es am Mittelmeer und den anderen europäischen Küsten? Kann es hier auch zu einer Tsunami-Katastrophe kommen? Und wie können wir uns schützen?

0: Ich starte meine Spurensuche an der Côte d'Azur in Cannes.
1: Boah, ist das laut hier mit dem Wind und den Wellen.
2: Noch ist aber alles ruhig.
0: Ich lausche. Will den Testalarm nicht verpassen.
3: Exercise Tsunami Alert. Quickly evacuate seaside. Walk to the tsunami refuge site by following the signs.
1: Ich glaube, das war's. Los geht's.
0: Im Ernstfall würde jetzt in wenigen Minuten eine Flutwelle auf den Strand treffen.
1: Keine Schilder, aber da vorne gibt's eine Straße.
0: Und die Lautsprecher, aus denen der Alarm kommt. Schließlich finde ich auch ein paar kleine Warnschilder, die auf einen Fluchtweg aufmerksam machen. Weg vom Wasser. Bergauf.

0: sagten, ich muss hier noch weiter hoch, aber hier steht, das ist der Punkt, um stehen zu bleiben und auf weitere Instruktionen zu warten. Dann mache ich das mal.
1: Ich treffe die beiden Verantwortlichen, die hinter der Tsunami-Evakuierung stecken. Geowissenschaftler Mathieu Perroche von der Universität Montpellier und Yannick Ferrand von der Stadt Cannes.
0: Wie lange habe ich gebraucht?
2: Um hier hochzukommen? 5 Minuten.
1: Im Rahmen eines Pilotprojekts haben sie den Tsunami-Alarm für die Stadt Cannes entwickelt. Doch ich hatte während der Übung meine Schwierigkeiten.
0: Und ich habe die ganze Zeit oben nach Schildern geguckt. Auf Augenhöhe. Ich habe erst ganz, ganz spät gesehen, dass sie auf dem Boden sind.
2: Das stimmt. Hier steht viel rum und dann die Autos. Auch die Wellen und der Wind machen viel Lärm. Deshalb werden im Ernstfall neben den Lautsprechern noch weitere Sirenen eingesetzt. Und man bekommt auch eine Nachricht auf das Smartphone.
0: Alles zusammen macht dann nachher den Effekt.
1: 75.000 Menschen leben in Cannes. 3 Millionen Touristen kommen jährlich in die Hafenstadt. Im Fall eines Tsunamis brauchen viele Menschen am Ufer schnell einen sicheren Zufluchtsort. Entstehen können die Flutwellen vor der Küste Algeriens. Starke Erdbeben unter Wasser würden einen Tsunami auslösen, der in direkter Linie auch Cannes treffe. Und auch Seebeben vor der Küste Italiens hätten Tsunami-Potenzial. Die Flutwellen wären in nur wenigen Minuten an der Côte d'Azur. Und im schlimmsten Fall bis zu 5 Meter hoch. Die Altstadt von Cannes würde mehr als 1 Meter unter Wasser stehen. Und die Strömung alles mitreißen. Schiffe, Autos und vieles andere. In so einem Fall wären wir hier in Lebensgefahr.
0: Was gibt es vielleicht auch für Dinge, die Menschen immer falsch machen?
2: Einige reale Ereignisse zeigen, dass Menschen neugierig auf die Naturkatastrophen reagieren. Sie bleiben stehen und filmen mit ihren Smartphones. Eine weitere Sorge ist, dass die Menschen zu sehr an ihren Autos hängen. Wir befürchten, dass sie ihre Autos benutzen, um in höher gelegene Gebiete zu fliehen. Das könnte die Straßen verstopfen und die Evakuierung für alle anderen verlangsamen.
1: Offizielle Fluchtrouten und die Sensibilisierung der einheimischen Bevölkerung für das Thema. Die Stadt Cannes ist mit diesem Programm Vorreiter in Europa. Von einer Arbeitsgruppe der Vereinten Nationen erhält die Gemeinde 2024 deshalb das Zertifikat Tsunami Ready Community. Das bedeutet, die Menschen in Cannes sind für den Tsunami-Notfall vorbereitet. Zumindest in der Theorie.
0: Dass es hier im Mittelmeer wieder einen großen Tsunami geben kann, darüber sind sich Forschende einig. Die Frage ist nur, wann?
1: Ich reise nach Kiel, ans GEOMAR, dem Helmholtz-Zentrum für Ozeanforschung. Hier treffe ich die Professorin für Marine Geodäsie, Heidrun Kopp. Seit 25 Jahren beschäftigt sie sich mit dem Meeresgrund und leitet heute die Forschungsgruppe zur Dynamik der Ozeanböden. Von ihr will ich wissen, wie genau Tsunamis entstehen.
0: So eine Karte habe ich noch nie gesehen. Warum ist diese Karte so wichtig für euch?
3: Genau, das ist eine Karte des Meeresbodens. Und daraus können wir dann sehr genau erkennen, was es am Meeresboden alles gibt. Und dass es eben keine flache, langweilige Region ist, sondern wenn man sich das hier anguckt, das hier sind alles untermeerische Vulkane. Das heißt, wir haben eine riesengroße Vulkanprovinz hier im Westpazifik. Ja. Wir sehen Tiefseegräben, wie hier zum Beispiel entlang von Indonesien. Und das sind die Plattengrenzen.
1: Und genau diese Plattengrenzen spielen bei etwa 90% aller Tsunamis eine entscheidende Rolle. Denn dort treffen sich ozeanische und kontinentale Erdplatten und schieben sich übereinander. Verhaken sich die beiden Platten, kommt es zu tektonischen Spannungen, die sich durch Erdbeben lösen. Je stärker das Beben, desto höher die Wahrscheinlichkeit, dass auch das Wasser über dem Meeresboden in Schwingung versetzt wird. Die Folge? Ein Tsunami. So auch im Dezember 2004 im Indischen Ozean.
4: Diese Welt ist heimgesucht worden von der schlimmsten Naturkatastrophe seit Menschengedenken. Zehntausende sind tot, Millionen sind obdachlos und haben ihre Lebensgrundlagen vollständig verloren.
1: Was damals den deutschen Bundeskanzler Gerhard Schröder zu einer Fernsehansprache bewegte, war die Folge eines starken Unterseebebens vor der indonesischen Küste. Die Tsunamiwellen, die dabei entstanden, fluteten die Küsten von Ländern wie Indonesien, Thailand und Sri Lanka ohne jede Vorwarnung. Aber auch im Mittelmeer gibt es Starkbebenzonen.
0: Nur mal angenommen, es gäbe im Mittelmeer ein Erdbeben und es würde ein Tsunami ausgelöst werden. Wie schnell wäre denn dann der Tsunami wirklich an Land?
3: Sehr schnell. Insbesondere im Mittelmeer aufgrund der Tatsache, dass die Küsten alle so eng beieinander sind, ist die Laufzeit einer Tsunamiwelle sehr kurz, bevor sie an die Küsten kommt.
0: Was heißt kurz?
3: Kurz bedeutet wirklich Minuten bis Zehner Minuten maximal.
1: Heidrun Kopp erzählt mir, dass es dort nicht das eine Frühwarnsystem gibt. Die meisten Anrainerstaaten betreiben nationale Warnsysteme. Am Geomar forscht man an Technik, die diese unterstützt. Aktuell entwickeln die Forschenden in Kiel eine Plattform, die gleich mehrere Messgeräte enthält, wie Seismometer, Druck- und Temperaturfühler. Außerdem kann sie die gesammelten Daten selbstständig auswerten.
0: Dieses System soll also dafür sorgen, dass man schon vorher Bescheid weiß, dass bald was passieren wird.
3: Das wäre der Optimalfall, dass wir eben Prognosen dann abgeben können über Prozesse, bevor ein Ereignis überhaupt stattfindet.
1: Doch noch ist die Technik in der Entwicklung.

0: Wissenschaftler aus Deutschland, Italien und Frankreich. Morelia Urlaub, Professorin für marine Geomechanik und Kollegin von Heidrun Kopp am Geomar, ist verantwortlich für die Reise. Sie erforscht das Tsunami-Risiko von Vulkanen. 2 Wochen wird Morelia Urlaub mit ihrem Team auf dem Schiff verbringen. Weit raus aufs Meer geht's allerdings nicht. Das Ziel der Reise ist eine Route entlang der Küste. Immer im Blick der Ätna. Denn der Vulkan könnte für das verantwortlich werden, wofür die Japaner das Wort Tsunami erfunden haben. Eine zerstörerische Welle im Hafen.
1: Wie muss ich mir denn das vorstellen? Warum geht denn vom Ätna ein Tsunami-Risiko aus?
2: Das Vulkangebäude umfasst ja nicht nur das, was wir da sehen, sondern das Vulkangebäude reicht noch sehr weit ins Wasser rein. Mhm. Und zum einen, wenn unter Wasser was abrutscht, dann ist ja klar, dann haben wir das Tsunami-Potenzial auf jeden Fall da. Aber auch wenn jetzt ein großer Teil von dem oberen Teil oder ein Stück über Wasser und unter Wasser abrutscht und die Masse, die sich in Bewegung setzt, dann die Wasseroberfläche erreicht und da eintritt, verdrängt es auch Wasser und ein Tsunami entsteht.
0: Durch einen Ausbruch oder aufgrund von Erosion und Schwerkraft brechen Vulkanhänge immer wieder ab. Tonnenweise Gestein, Erde und Magma gelangen so ins Meer und verdrängen das Wasser. Dadurch entsteht eine Flutwelle. Ein Beispiel: der bis zu 15 Meter hohe Tsunami im Pazifik nach dem Ausbruch des Unterwasservulkans Hunga Tonga 2022. Und auch am italienischen Vulkan Stromboli rutscht immer wieder Magma und Gestein ins Mittelmeer und löst kleine Flutwellen aus. Und was würde am Ätna passieren?
2: Der Vulkan ist wirklich die ganze Zeit in Bewegung und

0: Der eine Seite, diese südöstliche Flanke, dass die sich einfach sehr viel schneller bewegt als alles andere.
1: An Land haben Forschende diesen stetigen Hangrutsch bereits gemessen. Doch wie instabil die Vulkanflanke unter Wasser ist, dazu fehlen Daten. Helfen kann Technik, die im Labor der Meteor liegt. Ein letzter Check, ob alles funktioniert.
2: So, Spannung steigt.
0: Ja, funken wir mal den ersten an.
2: Ein fieses Geräusch. Oi. Aber dich freut's. Ja.
0: Funktioniert. Wir wollen damit rausfinden, wie sich die Flanke von dem Vulkan unter Wasser bewegt. Und was immer gut funktioniert im Wasser, ist Schall. Und darauf basieren diese Messinstrumente. Und deswegen haben wir das gerade gehört.
2: Sehr gut.
1: Mit Hilfe des Schalls will Morelia Urlaub die Hänge des Ätna unter Wasser überwachen. Dazu setzt sie die Messstäbe in einem genau definierten Abstand auf dem Meeresboden aus. Anhand eines Modells zeigt sie mir, wie das funktioniert. Die linke Plattenhälfte stellt den Fuß des Vulkans im Meer dar. Auf sie kommen 3 Messstäbe. Rechts der feste Boden mit 2 Messstäben. Alle 2 Stunden schicken sich die Messstäbe Schallwellen zu. Da sich Schall im Wasser immer gleich schnell ausbreitet, kann Morelia Urlaub ihn nutzen, um die Entfernung zwischen den Stäben zu messen. Rutscht die Vulkanflanke plötzlich ab, verändern sich die Messwerte. Bereits 2016 wurden die ersten Messstäbe ausgesetzt.
2: Was habt ihr denn bisher schon rausgefunden?
0: Die Messungen haben gezeigt, dass sich der Meeresboden mit einer ähnlichen Geschwindigkeit bewegt wie an Land. Das war als erstes wirklich tatsächlich überraschend, weil man denkt, man ist richtig weit von dem Vulkan entfernt und was soll schon unter Wasser passieren? Aber da passiert richtig viel.
1: Durchschnittlich 2 bis 3 Zentimeter pro Jahr bewegt sich der Ätna über und unter Wasser. Im Moment gibt es aber keine Hinweise darauf, dass die Flanke plötzlich ins Meer abrutscht.
0: Das Problem aber ist, dass wir eigentlich gar nicht genau wissen, was die Anzeichen dafür sind. Das ist das große Ziel eigentlich meiner Forschung, dass ich gerne verstehen möchte, was könnten mögliche Anzeichen für eine gefährliche Situation sein.
1: Diese Grundlagenforschung ist essentiell, denn anders als bei Erdbeben gibt es für Erdrutsche an Vulkanen und darauf folgende Tsunamis noch kein Frühwarnsystem.
2: Tsunamis entstehen nie einfach so, sie haben immer einen Auslöser.
1: Und den müssen wir genau kennen, um ein funktionierendes Frühwarnsystem zu entwickeln und uns vor den zerstörerischen Flutwellen zu schützen. Im weltweit größten Wellenkanal in Hannover wage ich den Selbstversuch. Um herauszufinden, mit welcher Wucht Wellen ans Ufer kommen, steige ich selbst in den Kanal. 300 Meter lang, gefüllt mit rund 7 Millionen Litern Wasser. Unterstützt werde ich dabei von 2 Mitarbeitern des DLRG-Teams Hannover. Bastian Walter und Dominik Oppermann. Das Experiment ist nur mit Schutzausrüstung möglich. Boden und Wände des Kanals sind aus Beton und entsprechend hart.
2: Worauf muss ich achten?
3: Ein bisschen Abstand auf jeden Fall von der Wand halten. Also schön mittig. Und sonst viel kommunizieren.
2: Ja? Damit ihr immer wisst, wie es mir geht.
3: Genau.
1: Dann starten wir das Experiment. Die Wellenmaschine am anderen Ende des Kanals produziert eine einzelne Welle mit 60 cm Höhe. Klein für den Start.
2: Wenn diese Welle so angerauscht kommt, das ist schon krass. Das waren jetzt 60 cm. Ich bin gut stehen geblieben. Was ich überraschend fand, war, dass eigentlich das Zurückziehen schwieriger war.
1: Wellen bewegen sich am Ufer nie nur in eine Richtung. Das Wasser, das aufs Land trifft, zieht sich wieder zurück ins Meer. Je höher die Welle, desto stärker der Sog.
2: Ich fürchte, die nächste Reihe ist dann.

0: Und tatsächlich, bei 1,40 Meter Welle ist Schluss.
1: Ja, 1,40.
2: Aber ich hatte keine Chance. Krass. 1,40. Klingt ganz wenig, ne?
0: Die Kraft einer Welle hängt von ihrer Wassermasse und Geschwindigkeit ab. Je mehr Wasser und je schneller, desto mehr Energie transportiert sie. Darin liegt auch der Unterschied zwischen einer vom Wind erzeugten Welle und einem Tsunami. Tsunamis enthalten viel mehr Wasser und sind weitaus schneller als Windwellen. Im Wellenkanal können Forschende fast alle Wellen künstlich erzeugen. Das nutzen Dr. Clemens Krautwald und Professor Nils Goseberg von der Technischen Universität Braunschweig, um zu erforschen, wie sich Tsunamis auf Gebäude auswirken.
3: Wie seid ihr denn überhaupt auf dieses Forschungsthema gekommen?
4: Also ich habe schon eine ganze Weile mich für Tsunamis interessiert und diese zwei großen Ereignisse 2004 im Indischen Ozean und 2011 in Japan, die haben mir noch mal vor Augen geführt, was eigentlich die Natur für Kräfte entfaltet.
0: Aufnahmen des Tsunamis an der Küste Japans 2011 zeigen die zerstörerische Kraft der Flutwellen. Doch einige Häuser blieben erstaunlicherweise stehen. Sie konnten zu Fluchtpunkten für die Bevölkerung werden. Doch warum halten einige Gebäude den Wassermassen stand und andere nicht? Mit Hilfe von Modellen wollen die beiden Forscher das herausfinden.
5: Wir haben im Jahr 2020 Versuche gemacht, um erstmalig zu untersuchen, wie Gebäude wirklich kaputt gehen.
3: Was für Gebäude sind das dann?
5: Wir haben uns dabei an dem europäischen Maßstab für Bauten orientiert. Also ein realistisches Gebäude insgesamt.
0: Natürlich in sehr viel kleinerem Maßstab. Doch die Aufnahmen zeigen, wie der Tsunami aus dem Wellenkanal auf die Modellhäuser wirkt.
5: Man sieht dann, dass im Prinzip zuerst das Dach entfernt wird, in diesem Schadenstyp auf jeden Fall. Mhm. Und anschließend, da das Dach eine wichtige Wirkung für die Tragfähigkeit hat, das gesamte Gebäude versagt.
0: Die Flutwelle trifft auf die vordere Wand und staut sich dort auf. Wird der Druck zu hoch, gibt zuerst das Dach und schließlich das gesamte Gebäude nach.
3: Wie müssten die Häuser anders gebaut werden, damit das nicht passiert?
5: Im Prinzip könnte man die Front und die Rückwand als Breakaway Wall oder herausbrechende Wand gestalten. Dann würde der Tsunami wenigstens nur durchrauschen und beispielsweise, wenn man oben auf dem Dach sich evakuieren kann, könnte man dort gegebenenfalls stehen bleiben, wenn eben die Seitenwände herhalten.
0: Die Seitenwände müssten dafür zusätzlich mit Stahlbeton verstärkt werden. Front und Rückwand der Häuser sollten dagegen früh herausbrechen, um die Wassermassen durchzulassen und den Druck auf das Haus zu minimieren.
4: Man könnte jedes Haus tsunamisicher machen, aber das ist wirtschaftlich nicht möglich. Also das ist einfach, kann sich keine Familie leisten, alles aus Stahlbeton zu machen, 50, 60 Zentimeter dicke Wände und Säulen einzubauen, nur damit das für den einen Tsunami, der vielleicht einmal in 100 Jahren auftritt, sicher ist. In der Tsunami-Wissenschaft sagen wir machen das für die kritischen Infrastrukturen. Das sind die Klassiker Polizei, Krankenhäuser, Feuerwehr, Umspannwerke oder Transformatorenhäuschen.
0: Die ersten modifizierten Modellhäuser für Tests im Wellenkanal werden gerade entwickelt. Bis 2029 haben Nils Goseberg und sein Team eine Finanzierung für das Projekt erhalten. Wichtige Forschung, denn ein großer Tsunami zählt zu den verheerendsten und teuersten Naturkatastrophen der Welt. Weltweit sind aber die wenigsten Küstenbewohner gegen eine solche Naturkatastrophe versichert. Viele können sich die Policen schlichtweg nicht leisten. Doch auch in reichen Mittelmeerländern haben weniger als 10% einen Versicherungsschutz. Viele hoffen wohl darauf, dass es sie nie erwischt. Selbst an Orten, an denen ein Tsunami irgendwann wahrscheinlich ist. Wie auf Sizilien am Ätna.

0: Für mich geht es rauf auf den Vulkan. Gemeinsam mit der Professorin Charlotte Krawczyk und ihrem deutsch-italienischen Forschungsteam.
1: Wie hoch sind wir ungefähr?
2: Ungefähr 1500 Meter. Mhm. Also nicht höher, aber gut über 1000 auf jeden Fall.
0: Insgesamt ist der Ätna über 3000 Meter hoch. Charlotte Krawczyk reist zweimal im Jahr auf den Vulkan. Die Professorin für Geophysik testet hier eine besondere Technik, die sie mir zeigen möchte. Hightech, die versteckt ist. Mehrere Meter geht es in den Berg hinein.
3: Oh, das ist es?
2: Das ist es. Das ist unser Katakombenbüro sozusagen.
0: Alles dreht sich um ein gelbes Kabel.
2: Dieses Kabel ist draußen eingegraben. Wir sind jetzt sozusagen hier irgendwo unten drunter.
1: Ja.
2: Das Kabel geht hier raus, ist dann im Untergrund vergraben. Und wir klemmen uns hier in den Katakomben sozusagen an dieses Kabel an.
1: Das heißt, ein Kabel hilft dabei, möglicherweise einen Tsunami vorherzusagen?
2: Nicht direkt den Tsunami, schon vorherzusagen. Aber was wir machen, ist zu merken, was macht der Vulkan gerade? Mhm. Atmet er ganz ruhig? Oder ist da irgendwas, dass er plötzlich unruhiger wird? Das zu wissen, allein das kann schon ein Hinweis sein. Und dieses Signal dann in ein generelles Observatorium- und Überwachungssystem einzuspeisen, das ist unser Ziel.
0: Kabel also, um dem Ätna zuzuhören. Zwei davon haben Charlotte Krawczyk und ihr Team bereits verlegt. Um zu verstehen, wie genau diese Kabel hören, bereiten wir einen Test vor.
1: Was muss ich machen?
2: Zum Beispiel am Kabel entlanglaufen oder an einer Stelle ein bisschen springen, so dass es halt auch wirklich Erschütterungen, Deformationen oder irgendwas gibt.
1: Okay.
0: Stampfen und springen für die Wissenschaft. Die Erschütterungen, die ich erzeuge, erfasst das Kabel und leitet sie direkt in den Keller. Dort kann die italienische Wissenschaftlerin Gilda Correnti sie auf Bildern am Computer erkennen. Jede noch so kleine Bewegung am Kabel wird sichtbar.
2: Das ist ein ganz normales Glasfaserkabel. Also all das, was eben in den Städten, das sieht man ja manchmal so auch, verbaut wird, um zum Beispiel schnelle Leitungen fürs Internet, für Telekommunikation und Ähnliches zu verlegen. Mhm. Das ist genau sowas.
0: Durch das Glasfaserkabel am Ätna wird ein Laserstrahl geschickt. Das Licht bricht sich in den kleinen Glasfasern im Kabel und erzeugt ein Bild. Bleiben Erde und Kabel ruhig, ist das Bild immer das gleiche. Wackelt die Erde, wie bei einem Erdbeben oder Hangrutsch, verändert sich das Bild und macht eine Gefahrenlage sofort erkennbar.
2: Diese Glasfaserkabel können wir also so wie hier für ein Experiment selber verlegen. Aber wir können auch das nutzen, was schon da ist. Und das ist natürlich besonders toll, dass wir in den Städten, wenn wir das mit den entsprechenden Firmen, die das Netz betreiben, ausgehandelt bekommen, in den Untergrund lauschen, ohne selber, so wie hier, 2 Jahre lang bauen zu müssen. Wir können aber auch, und das ist insbesondere hier für den Ätna wirklich noch 3 Stufen spannender, wir können auch unters Meer gehen.
0: 70% der Erde sind mit Wasser bedeckt. Die Glasfasertechnik bietet eine vergleichsweise günstige Methode, große Flächen des Meeresbodens zu überwachen und potenzielle Tsunami-Auslöser in Echtzeit zu erkennen. Deshalb forschen immer mehr Wissenschaftler weltweit an smarten Kabeln mit Lasertechnik und Sensoren. Ab 2025 werden zwischen den südeuropäischen und nordafrikanischen Ländern Glasfaserkabel verlegt. Vorrangig für schnelles Internet, doch mit smarter Kabeltechnik könnte auch ein Tsunami-Frühwarnsystem im Mittelmeer entstehen, das bereits existierende Systeme unterstützt und erweitert.
1: Sieht so unscheinbar aus, ne? Aber es könnte Leben retten.
2: Sehr.
0: Diese technische Weiterentwicklung auf dem Ätna könnte in der Tsunami-Forschung viel bewirken. Sie könnte helfen, die Wellen früher zu detektieren und damit auch die Bevölkerung an Land früher zu warnen.

0: Zeit ist der wichtigste Faktor bei der Tsunami-Evakuierung. An den großen Ozeanen und vor allem am Mittelmeer. Noch verstehen wir nicht alle Auslöser für die zerstörerischen Riesenwellen im Detail. Aber wir wissen weitaus mehr als vor 20 Jahren. Am Ende müssen vor allem die Küstenbewohner für das Thema sensibilisiert werden. Und die Touristen.
1: Auch hier am Mittelmeer kann es Tsunamis geben. Verhindern können wir die nicht. Deswegen ist es umso wichtiger, gut vorbereitet zu sein. Und zum Beispiel an einem Strand wie hier zu wissen, wo kann ich mich im Ernstfall in Sicherheit bringen.

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9: Herzlich willkommen bei Quarks. Sind Sie eher mutig oder ängstlich? Ich selbst würde mich nicht als besonders mutig bezeichnen, aber von anderen höre ich immer wieder, also das, was Sie machen, würde ich mich nicht trauen. Ganz typisch. Wir alle haben ein Bild davon, wer wir sind. Gesellig oder zurückhaltend, neugierig oder vorsichtig. Aber was macht unsere Persönlichkeit aus? Kurioserweise hat eine Eisenstange wie diese etwa 1,10 Meter lang und 3 Zentimeter dick bei der Frage eine bedeutende Rolle gespielt. Dazu später mehr. Erstmal schauen wir, wie gut unser Selbstbild übereinstimmt mit dem, was andere über uns denken. Wir machen den Persönlichkeitscheck mit Lenka und André aus unserem Quarks-Tester-Team.
10: Unterwegs mit Psychologe Mitya Back. Wir wollen testen, wie schnell machen sich Passanten ein Bild von anderen Menschen.
11: Werdet ihr bereit, euch Videos anzuschauen und Menschen einzuschätzen?
10: Zu sehen, zwei kurze Videos mit André und Lenka und wie sie sich ihr perfektes Wochenende vorstellen.
12: Mein perfektes Wochenende würde so aussehen, ich würde ganz viel tanzen.
13: Ein schöner Ort wären, wo wir so eine Mischung zwischen Wellness und Sport hätten, Erkundungen und Sehenswürdigkeiten.
12: Ganz viel Sport machen, danach Wellness, Massage.
13: Wo wir uns keine Gedanken machen müssten ums Essen und auch keine Gedanken machen müssten, ob wir früh aufstehen müssen. Am besten alles schön mit Ruhe.
12: Mich mit Freunden treffen und dann feiern gehen und am Tag danach gar nichts mehr machen.
10: Jetzt sollen die Passanten die beiden einschätzen.
11: Was fällt euch zu dieser Person ein?
14: Ich glaube, sie ist zwar spontan, aber sie hat trotzdem so einen Plan, was sie macht.
15: Ja, doch. Ich würde jetzt in erster Linie mal sagen, dass er sehr harmoniebezogen ist.
16: Sie weiß, wie man sich's gut gehen lässt.
11: Okay.
17: Ist ein gemütlicher Typ, würde ich mal sagen. Ne? Ja, er wird wahrscheinlich, sag ich mal, beruflich ein bisschen Stress haben und sucht dann den Ausgleich am Wochenende.
18: Einfühlsam mit

0: selbst.
1: Psychologe Mitja Back forscht seit vielen Jahren zum Thema Eigen- und Fremdbild und weiß, wir bilden uns schnell ein Urteil.
2: Wenn wir begegnen anderen Menschen und auch wenn wir vielleicht das Gefühl haben, ich kann sie noch gar nicht einschätzen, irgendeinen Eindruck bilden wir uns einfach. Also es ist etwas, was sehr, sehr automatisch, sehr, sehr schnell geschieht. Und dann ist natürlich die spannende Frage, ja, wie sinnvoll sind diese Urteile? Wie genau sind sie?
1: Passen die Eindrücke der Passantinnen und Passanten zu André und Lenka? Wer sind die beiden überhaupt?
3: Ja, mein Name ist André Wolter, ich bin 43 Jahre alt, ich wohne in Zülpich, bin verheiratet mit meiner Frau Bianca. Gemeinsam haben wir 3 Kinder, 2 Hunde und 2 Katzen.
1: André ist Handwerker und Content Creator, geht gerne auf Reisen und bloggt über Freizeitparks.
4: Natürlich sind wir mit der Achterbahn gefahren und hatten mega Spaß.
5: Ja, mein Name ist Lenka Polakova, ich bin 41 Jahre alt und meine Hobbys sind Kampfsportart, ich mache brasilianischen Jiu-Jitsu, ich liebe es zu tanzen, Zumba, Salsa und ich lese total gerne in meiner Freizeit.
1: Lenka ist Lehrerin und wohnt mit ihrer Familie bei Soest. Zunächst wollen wir wissen, wie schätzen die beiden sich selbst ein? Und um einen Vergleich zu haben, fragen wir zusätzlich jeweils eine Person, die die beiden gut kennt. Das sind Andres Frau Bianca und Lenkas gute Freundin Linda.
2: Wir selbst wissen gar nicht so genau, wie wir den ganzen Tag uns verhalten. Ob wir jetzt grimmig reinschauen oder freundlich reinschauen. Wir sehen uns nicht die ganze Zeit im Spiegel. Das heißt, was so die Verhaltensweisen im Alltag angeht, da haben manchmal andere Menschen sogar eine bessere Einsicht als wir selbst.
1: 5 Fragen zu 5 Themenkomplexen. Die Antworten sagen etwas über zentrale Persönlichkeitsmerkmale aus. Dazu später mehr. Erste Frage, wie selbstsicher und durchsetzungsstark bist du? 1 heißt gar nicht, 5 maximal.
3: Damit fängt das schon an. So.
6: Also ich. Da kriegt er auf jeden Fall eine 5.
3: Ich gehe auch unheimlich gerne mit dem Kopf durch die Wand.
5: Ich würde sagen, dass ich schon sehr durchsetzungsstark bin in allen Lebensbereichen.
6: 5.
1: Alle sind sich einig, kein Zufall.
5: Ja, das beste Beispiel ist, ich habe mit 17 Jahren beschlossen, das Lehramtsstudium in Deutschland zu beenden. Und damals hat meine Familie nicht so viel davon gehalten. Ich habe es aber allen gezeigt, bin alleine nach Deutschland, habe das zu Ende studiert.
7: Wenn sie was will, ne, setzt sie durch und das muss klappen.
2: Also da ist sie sehr klar. Ne? Sie sieht sich als sehr durchsetzungsstark und ja, sie begründet das auch so ein bisschen über ihre Historie und man merkt auch, dass ihr das wirklich wichtig ist.
1: Nächste Frage zur Persönlichkeit. Planst du lieber oder lebst du eher in den Tag hinein?
3: Ach du Scheiße. Also wenn ich ehrlich bin, muss ich die 1 holen. Ich plane einfach in den Tag hinein.
6: Der André ist 0,000 strukturiert.
3: Seltenst, dass ich irgendwas mit Struktur habe. Also meistens finden die Ideen in meinem Kopf statt.
6: Dieser Mann sucht alles und wäre der Kopf nicht angewachsen, wäre er weg.
3: Und dann lebe ich einfach so in den Tag hinein und mache das auch so.
6: Also ehrlich, das ist wirklich schlimm und das ist auch echt ein Streitthema bei uns.
2: Okay, also die passen wirklich bemerkenswert gut zusammen und gerade bei den Eigenschaften, die sehr stark ausgeprägt sind, wie jetzt hier die Unstrukturiertheit, da sind sie sich sehr einig. Und das ist was, das kann man sich auch gut vorstellen, dass das im Beziehungsalltag immer wieder auftaucht.
1: Weiter geht's. Wie verständnisvoll und einfühlsam bist du im Vergleich zu anderen?
5: Das würde ich jetzt mit einer glatten 5 bewerten. Also das sagt man mir auch nach, dass ich sehr einfühlsam bin. Ich habe eine Empathiefähigkeit auch auf der Arbeit und im Privaten genauso.
7: Sehr, sehr, ja. Und das ist auch genau wie ich. Und deswegen sind wir beide ein 5.
1: Wie sehen die Ergebnisse aus? Lenka und Linda kennen sich erst seit 8 Monaten. André und Bianca schon seit über 20 Jahren. Macht das einen Unterschied?
2: Ja, man kann sie schon ziemlich gut kennen, aber es kommt darauf an, was man in der Zeit gemacht hat. Das heißt vor allen Dingen, wie viele unterschiedliche Situationen man hatte, ob es vielleicht auch schon Problemgespräche gab, ob man Personen im privaten, im beruflichen Kontext mit anderen Menschen mitbekommen hat. Also wir sehen schon, dass gerade unter Paaren, die sehr lange zusammen sind, dass wir hier eine sehr gute Übereinstimmung finden und auch eigentlich über alle Eigenschaften hinweg. Das heißt, im Vergleich zu so spontanen Beurteilungen von Menschen, die wir noch nicht so gut kennen, da zeigt sich das häufig nur bei einzelnen Eigenschaften. Und bei Personen, die sich sehr lange kennen, findet man häufig, dass es eine sehr, sehr gute Übereinstimmung gibt.
1: Bei André und seiner Frau gab es tatsächlich nur zwei kleine Unterschiede. Sonst waren sie derselben Meinung. Und auch Lenka und Linda stimmen in je drei Antworten überein und weichen nur bei zwei Antworten voneinander ab.
0: Na, cool, Schatz.
6: Na, siehste.
5: Na, da hast du wirklich nur Gutes über mich erzählt.
7: Hast du Verzweiflung?
5: Nein, noch nie. Ah, das okay.
1: Die Passanten lagen in ihren Einschätzungen zu André und Lenka viel weiter weg. Sie hatten ja auch nur den flüchtigen Eindruck per Video.
8: Was es mit den fünf großen Persönlichkeitsmerkmalen auf sich hat, den Big Five, das sehen wir gleich noch. Persönlichkeit, was ist das eigentlich? Man kann es sich wie ein Puzzle aus vielen verschiedenen Einzelteilen vorstellen. Merkmale, die relativ stabil sind und das Wesen eines Menschen ausmachen. Die Gene spielen eine wichtige Rolle. Charaktereigenschaften, unsere Werte und auch Interessen. Und diese Kombi ist bei jedem einzigartig, wie ein Fingerabdruck. Bloß, wo ist die Persönlichkeit verortet? Da kommt diese Eisenstange ins Spiel und der Fall Phineas Gage. Ein US-amerikanischer Arbeiter bei einer Eisenbahngesellschaft. Im Jahr 1848 will er ein Sprengloch mit so einer Stange vorbereiten. Dabei passt er nicht auf, ein Funke entsteht und entzündet das Schießpulver im Sprengloch. Durch die Explosion schießt die Eisenstange heraus und bohrt sich quer durch seinen Schädel. Wie durch ein Wunder überlebt Phineas Gage und ist schon wenige Wochen später körperlich weitgehend wiederhergestellt. Er hat zwar das linke Auge verloren, aber Sprachfähigkeit, Gedächtnis, Intelligenz, alles wieder völlig normal. Nur eine Sache hat sich komplett verändert. Seine Persönlichkeit ist wie ausgewechselt. Vor dem Unfall war er ein besonderer, freundlicher, ausgeglichener Mensch. Jetzt ist er impulsiv, kindisch, unzuverlässig. Warum? Große Teile seines präfrontalen Kortex, direkt hinter der Stirn gelegen, wurden zerstört. Also Gehirnareale, die auch für Impulskontrolle und Emotionssteuerung zuständig sind und damit wesentlich für unsere Persönlichkeit. Nun haben wir ja schon eben im Film gesehen, dass wir uns sofort ein Bild von jemandem machen. Wie ist der andere wohl? Sympathisch, vertrauenerweckend, schüchtern, dominant? Woran machen wir das eigentlich fest? Hier sind unsere Top 3.
1: Nummer 1. Die akustische Visitenkarte. Bevor wir jemanden sehen, haben wir schon ein Bild der Person im Kopf. Nur durch die Stimme.
9: Hallo.
6: Hallo.
10: Hallo.
1: Was gesagt wird, ist dabei nicht entscheidend. Unser Gehirn reagiert stattdessen auf akustische Signale. Tiefe Stimmen wirken kompetent, praktisch bei Vorträgen. Hellere Stimmen werden als freundlicher wahrgenommen, was etwa im Kundenkontakt von Vorteil ist. In Werbungen klingt schnelles Sprechen energiegeladen. Und allein anhand der Atemfrequenz schätzen wir andere als nervös oder entspannt ein. Unsere Stimme ist ein persönlicher Soundtrack, der sofort auf Charaktermerkmale schließen lässt. Ob das aber tatsächlich stimmt, ist eine ganz andere Sache. Nummer 2. Eine Frage der Haltung. Auch ohne ein einziges Wort spricht unser Körper. Aufrechter Stand, Brust raus, erhobener Kopf. Das strahlt Selbstbewusstsein aus. Gebeugte Schultern hingegen, die Augen gesenkt, das wirkt schüchtern und unsicher. Ein Blick genügt unserem Gehirn für die Einschätzung. Und auch Bewegungen spielen hier mit rein. Ein schlurfender Gang verrät Angst oder Müdigkeit. Große Schritte dagegen wirken entschlossen. Extravertierte Menschen laufen daher oft dynamisch und federnd. Unsere Körperhaltung steuert also massiv, wie wir Menschen einschätzen. Ein offenes Buch, das jeder mitlesen kann. Nummer 3. Vom Gesicht ablesen. Ein Blick ins Gesicht und das Urteil steht. Dabei achtet unser Gehirn auf bestimmte Merkmale. Breite Gesichter strahlen eher Dominanz aus. Große Augen vermitteln Wärme und Freundlichkeit. Tiefsitzende Augenbrauen oder nach unten gezogene Mundwinkel lassen Menschen strenger und weniger vertrauenswürdig erscheinen. Für unsere Vorfahren war eine schnelle Einordnung des Gesichts überlebenswichtig. Ist das Freund oder Feind? Tatsächlich aber haben die Zuschreibungen anhand des Gesichts wenig mit der Realität zu tun. Ein Mensch mit strengem Gesicht kann trotzdem ein totaler Softie sein.
8: Nun stellt sich die Frage, ist unsere Persönlichkeit eigentlich in Stein gemeißelt? Ich zum Beispiel würde sagen, im Laufe des Lebens bin ich schon ein wenig gewissenhafter geworden. Und tatsächlich lässt sich das verallgemeinern. nimmt man die Lebensspanne eines Menschen von etwa 80 Jahren und schaut sich an, wie sich die Gewissenhaftigkeit, also eines von 5 zentralen Persönlichkeitsmerkmalen, im Schnitt verändert, dann steigt sie ungefähr bis zur Lebensmitte an. Kein Wunder. Job, Verpflichtungen, Familie, da muss man schon ziemlich gut organisiert sein. Mit zunehmendem Alter lässt das bei vielen dann aber wieder nach. Der sogenannte Dolce Vita-Effekt, weil Verpflichtungen wegfallen und man auch mal wieder 5 gerade sein lassen kann. Veränderungen findet man aber auch bei anderen Merkmalen. Und das bedeutet, die Grundzüge unserer Persönlichkeit entstehen zwar schon in der Kindheit, aber im Laufe des Lebens gibt es eine Entwicklung, die individuell natürlich sehr unterschiedlich ausfallen kann. Wie lässt sich Persönlichkeit eigentlich messen?
1: André und Lenka machen jetzt einen wissenschaftlich anerkannten Persönlichkeitstest, der ihre eigene Wahrnehmung gegenchecken soll. Wie gut können sie sich wirklich selbst einschätzen?
3: Ich bin eher schüchtern, nee. Ich bin ja oder bin nee.
5: Und ich bin eher ruhig, nein. Stimme überhaupt nicht zu.
1: Dieser Test der Universität Leipzig orientiert sich an den sogenannten Big Five, einer etablierten Methode, um Persönlichkeitsmerkmale zu bewerten.
2: Was ganz wichtig ist, es ist eine Beschreibung, wo wir über sehr, sehr viele Studien zeigen konnten, damit lassen sich Menschen gut unterscheiden. Das heißt, dass wir das zuverlässig so messen können. Und das unterscheidet dieses System von vielen anderen, die wir so im Alltag kennenlernen. Und hier haben wir eins, was wissenschaftlich fundiert ist.
1: Aber was sind denn nun eigentlich diese Big Five?
2: Also die Big Five sind ein System, um übergreifend Persönlichkeit zu beschreiben in 5 Dimensionen. Die erste ist Neurotizismus. Da geht es um negative Emotionen und Stressresistenz. Personen, die neurotisch sind, haben mehr negative Gefühle, Ängstlichkeit, Niedergeschlagenheit, sind stressanfälliger. Personen, die weniger neurotisch sind, sind robuster gegenüber Stress, haben weniger negative Gefühle. Zweite Dimension, Extraversion. Hier geht es um soziale Interaktion, soziale Aktivität. Extrovertierte Personen sind geselliger, sind auch durchsetzungsstärker und optimistischer. Introvertierte Personen sind eher etwas zurückhaltender, zurückgenommener.
5: Okay, ich bin kontaktfreudig und gesellig. Ja, das würde ich mit Stimme voll und ganz zu.
3: Kontaktfreudig, gesellig. Ja, ich bin selbstständig, stimmt auf jeden Fall. Ich bin durchsetzungsfähig, stimmt voll und ganz zu.
5: Ich bin vielseitig interessiert, ja.
2: Offenheit für neue Erfahrungen. Hier geht es vor allen Dingen um so eine mentale Originalität und Breite.
3: So Neues ist immer so eine Sache. Ich habe so ein bisschen Anpassungsschwierigkeiten da manchmal. Man muss mich da so ein bisschen reindenken.
2: Menschen, die offener sind, sind interessierter an vielen unterschiedlichen Dingen, probieren gerne Neues aus. Weniger offene Personen, die beziehen sich eher auf so bekannte Routinen. Verträglichkeit. Hier geht es darum, wie pro- oder antisozial Menschen eingestellt sind und agieren. Verträgliche Personen, die sind wärmer, hilfsbereiter, auch so ein bisschen bescheidener und vertrauen anderen Menschen. Weniger verträgliche Personen sind kälter, egoistischer und misstrauen eher auch Menschen.
5: Einfühlsam und warmherzig, ja.
3: Ich bin einfühlsam und warmherzig. Na, machen wir teils, teils.
5: Unordentlich? Nein.
3: Ich mag es sauber und aufgeräumt, ja, das stimmt voll und ganz. Bianca würde was anderes sagen.
2: Und schließlich Gewissenhaftigkeit. Hier geht es um Impulskontrolle, langfristige Organisiertheit. Gewissenhafte Personen sind zielstrebig, organisiert, ordentlich. Personen, die weniger gewissenhaft sind, die sind eher so ein bisschen chaotisch und geben ihren spontanen Impulsen eher nach.
1: Diese 5 Merkmale prägen unsere Persönlichkeit. Die Selbsteinschätzung von André und Lenka wird nun mit dem Durchschnitt anderer verglichen, die den Test ebenfalls gemacht haben.
2: Also wenn ich mich einschätze und sage, ich finde, ich habe eigentlich relativ viel Mitgefühl, dann kann ich das so sagen, kann dieses Gefühl haben. Aber vielleicht haben alle anderen Menschen das Gefühl, dass sie noch viel mehr Mitgefühl haben. Und dann hätte ich plötzlich unterdurchschnittliche Einschätzung, obwohl ich selbst sage, ich habe doch ordentlich Mitgefühl.
5: Da bin ich mal gespannt, ob ich zum Durchschnitt gehöre oder wie bitte? Okay. Mit der Extraversion bin ich stark überdurchschnittlich.
1: Auch bei den anderen Persönlichkeitsmerkmalen liegt Lenka über dem Durchschnitt. Schaut man sich einzelne Merkmale genauer an, wie zum Beispiel die Verträglichkeit, sieht man, wie sich diese bei ihr zusammensetzt. Viel Mitgefühl und Höflichkeit, aber weniger Vertrauen.
2: Tatsächlich hat sie überdurchschnittliche Ausprägung im Mitgefühl, in diesem einen Aspekt und auch in der Höflichkeit. Aber im Vertrauen eher durchschnittliche Ausprägung. Also sie selbst kann mitfühlen, aber sie vertraut anderen nicht unbedingt mehr, als das andere tun.
5: Ich bin jemand, der nicht so gut vertrauen kann. Also ich brauche da sehr viele Beweise, bis ich dann Vertrauen in einen Menschen habe. Das dauert bei mir am längsten.
1: Auch André ist sehr extravertiert, also sozial nach außen gerichtet, sonst nah am Durchschnitt. Bei der Gewissenhaftigkeit hat er den niedrigsten Wert. Dazu gehören Ordnungsliebe, Fleiß und Verlässlichkeit.
3: Ja, Ordnungsliebe.
2: Er selbst und auch seine Frau haben, was so die Strukturiertheit angeht, gesagt, dass das bei ihm gar nicht so ist. Also er ist überhaupt nicht strukturiert. Das heißt, wenn wir nur das gehört haben, dann würden wir sagen, okay, der ist auf jeden Fall wenig gewissenhaft. Wir sehen jetzt hier in den Testergebnissen, dass er durchschnittliche Ausprägungen hat. Wir sehen aber auch, wenn wir uns das so ein bisschen feiner anschauen, auf die einzelnen Aspekte der Gewissenhaftigkeit, dass er bei Ordnungsliebe tatsächlich so am Rand zur Unterdurchschnittlichkeit kratzt.
6: Also wirklich, du lässt überall alles liegen und findest nie was.
3: Das habe ich in dem Test gerade eben auch gesagt. Also
6: ja. Ich lebe mit dir.
3: Ja.
6: Ja.
8: Ja, da kann man was lernen. Den kostenlosen Online-Persönlichkeitstest können Sie übrigens auch selbst ausprobieren. Auf der Internetseite der Uni Leipzig. So ein Test ist das eine, aber inzwischen wird unsere Persönlichkeit auch schon mit künstlicher Intelligenz durchleuchtet. Klingt gruselig nach gläsernem Menschen. Bei Bewerbungsverfahren kommt das aber tatsächlich bereits zum Einsatz. Zum Beispiel bei der Sichtung von Bewerbungsunterlagen. KI kann hier eine Vorauswahl treffen. Aber wo sind die Grenzen? Alles scannen und auswerten, was wir je im Netz preisgegeben haben? Chatverläufe, Urlaubsfotos, politische Statements, Sprach- und Videoaufnahmen? KI kann sogar selbst Online-Video-Interviews führen. Sie kann also ziemlich viel über uns herausfinden. Die Frage lautet aber doch, wird das den Bewerbern gerecht? Und geht es dabei fair zu? Studien zeigen einen klaren Vorteil der KI. Sie ist effizient und behandelt im Idealfall alle gleich. Im Gegensatz zum Personalchef, dem vielleicht meine Nase nicht gefällt. Ja, im Idealfall, denn der Nachteil ist, KI-Modelle haben oft Schwächen. Eine davon ist die Qualität der Daten, mit denen sie trainiert wurden. Die ist oft unzureichend. Das kann zu Verzerrungen führen, die bestimmte Bewerber benachteiligen. Wissenschaftler fordern daher, dass die Ergebnisse gut nachvollziehbar sein müssen. Und das sind sie oft nicht. Aber kommen wir zurück zur Frage, ob wir unsere Persönlichkeit verändern können und wie.
0: Mein großer Traum ist es eben, auf der Bühne zu stehen und Leute zum Lachen zu bringen. Ich befürchte nur, dass das wirklich schwer wird. Vielleicht wird es sogar gar nichts, wenn ich das nicht schaffe, gelassener zu werden.
9: Viel Spaß mit Messer!
0: Hallo, na? Das war so geil, auf der Bühne zu stehen. Alle haben gelacht, alles ist super gelaufen. Aber wenn ich jetzt jedes Mal so fertig bin mit dem Leben danach, wie soll ich das machen?
10: Es gibt die Möglichkeit, das in die eigene Hand zu nehmen und versuchen, seine eigene Persönlichkeit zu verändern.
11: Irgendwie habe ich das Gefühl, dass mich heute alle angucken.
0: Ich glaube, ihr seid die Ersten, die mir jemals dabei zugeschaut haben. Ich bin Vanessa, ich bin 30, ich bin Influencerin und kenne die digitale Bühne schon. Aber jetzt wird es Zeit, auch die Offline-Bühne als Comedian zu erobern.
11: Hallöle! Und wer bist du jetzt?
0: Na, ich bin quasi du. Was bin ich? Doch. Ich mache witzige Videos im Internet über ADHS und kläre da so ein bisschen auf. Das ist meine Arbeit. Bis jetzt hat das alles gut funktioniert, weil ich das bei mir zu Hause machen konnte aus meinen eigenen vier Wänden. Und jetzt ist so in meinem Leben, wo ich sage, okay, jetzt kommt das Große oder das Nächste. Und ich bin wahnsinnig hungrig, dass immer das Nächste kommt und das Nächste kommt. Und jetzt merke ich aber, mit so unterwegs sein, auf der Bühne sein und so, kommen wir langsam an eine Grenze.
10: Vanessa möchte gerne eine Eigenschaft verändern, die wir Neurotizismus nennen. Das ist eine Eigenschaft, die beschreibt, wie stark Personen auf Kritik und Stress reagieren. Personen, die also sehr neurotisch sind, die grübeln viel, machen sich Sorgen, neigen dazu, sehr starke negative Gefühle zu entwickeln.
0: Jetzt ist es nämlich der Fall, dass ein relativ wichtiger Club in Berlin gesagt hat, Mensch, komm doch vorbei und spiel da. Und ich habe mich vorher mal so ein bisschen um Berlin rumgedrückt, weil ich komme aus Leipzig und hier gibt es auch eine Comedy-Szene, aber die sind ein bisschen kleiner. Boah, allein wenn ich da dran denke, ich kriege gerade ganz schützige und nasse Hände. Ah eine so eine schwierige Geschichte daran ist ja nicht nur dieser Auftritt, sondern auch das Drumherum. Unterwegs zu sein in einem Zug und dann muss man dorthin und dann muss man seine Sachen packen und dann hat man was vergessen. Davor und danach nicht alleine sein ist zusätzlich noch anstrengend. Und ich wäre gern einfach ein bisschen ruhiger und selbstbewusster in dem, wie ich bin.
10: Vanessa ist damit nicht alleine. Dieser Wunsch besteht weltweit. In Studien, in denen wir und auch andere ForscherInnen gefragt haben, welche Persönlichkeitseigenschaften Menschen gerne verändern wollen würden, wenn sie dann könnten, dann ist Neurotizismus, und zwar eben eine Verringerung in Neurotizismus, oftmals unter den Top-Eigenschaften, die da genannt werden.
0: Jetzt gehe ich in diesen Club. Ich weiß nicht, was passiert. Jeder Mensch, glaube ich, wenn sowas passiert, wäre ein bisschen aufgeregt. Aber ich bin so aufgeregt seit Wochen. Und ich möchte auch nicht, dass das so rüberkommt wie, oh mein Gott, sie ist ein bisschen aufgeregt und kann damit nicht umgehen. Wenn ich sowas hinter mir habe, komme ich eine Zeit lang nicht klar und kann nicht arbeiten.
12: Die nächste Künstlerin kenne ich von online. Ich wünsche euch viel Spaß mit Nessa!
0: Hallo, na? Oh, er grüßt sogar zurück, ne? Wir machen das noch einmal alle zusammen. Hallo, na?
13: Moin!
0: Aber um mich soll es ja nicht gehen. Soll ja um euch gehen, gell?
1: Wie komplex unsere Persönlichkeit ist, zeigt sich auch in unserem Gehirn. Dort sitzt die Persönlichkeit nicht an einer bestimmten Stelle, sondern entsteht im Zusammenspiel neuronaler Netzwerke. Diese Netze aus über 1 Billion Synapsen werden aber nicht einmal geknüpft und bleiben dann für immer so, sondern werden im Laufe des Lebens durch die Umwelt, durch Erlebnisse und Erfahrungen aus, ab und umgebaut. Diese Plastizität ermöglicht es uns auch, unsere Persönlichkeit zu verändern.
0: Das Schöne ist, ich bin ja ein sehr aufmerksamer Mensch. Ich habe das vorhin gesehen in der Pause, ne? Da bist du aufs Klo gegangen. Hast du ihr da viel Glück gewünscht? Habe ich das richtig verstanden?
14: Sehr gut, wirklich.
0: Dankeschön. Danke. Das ist jetzt eigentlich voll der schöne Moment, weil das so ein geiles Gefühl ist auf der Bühne, dass ich das gerne öfter haben möchte. Und das geht leider nur, wenn das mit dieser Veränderung klappt. Oh, um Gottes Willen. Hallo. Das war so geil, auf der Bühne zu stehen. Alle haben gelacht, alles ist super gelaufen. Aber das Gefühl jetzt ist irgendwie, es fühlt sich halt wirklich an wie ein Kater. Kein Alkohol, gar nichts habe ich getrunken. Und ich war davor ausgenockt, aber jetzt halt auch. Wenn ich jetzt jedes Mal so fertig bin mit dem Leben danach, da habe ich eine ernst gemeinte Frage. Wie soll ich das machen?
8: Wie Vanessa ihr Problem in den Griff kriegt, dazu kommen wir noch. Nun ist es ja gerade für Beziehungen entscheidend, dass zwei Menschen zusammenpassen. Ihre Persönlichkeiten matchen, wie es in Datingportalen so schön heißt. Passen ähnliche Persönlichkeitstypen besser zusammen und werden glücklicher? Aus Sicht der Wissenschaft ist die Antwort interessant. Klar können Menschen, die sich ähnlich sind, glücklich miteinander werden. Zum Beispiel, wenn beide harmonieliebend veranlagt sind. Aber die Ähnlichkeit ist gar nicht immer so wichtig und manchmal sogar schädlich. Stellen Sie sich jemanden vor, der sehr streitlustig oder cholerisch ist. Wenn der oder die Partnerin genauso schwierig ist, dürften die beiden wohl kaum glücklich miteinander werden. Viel wichtiger beim Beziehungsglück als die Ähnlichkeit der Partner ist doch die Frage, welche Eigenschaften bringe ich selbst mit? Bin ich selbst emotional labil, dann wirkt sich das erstmal negativ auf mein eigenes Wohlbefinden aus, aber natürlich auch auf die Partnerschaft. Bringe ich dagegen sehr viele positive Eigenschaften mit, dann tut das sowohl mir als auch der Beziehung gut. Eine Sache haben wir jetzt aber noch gar nicht betrachtet, die Gene. Welche Rolle die bei unserer Persönlichkeit spielen, zeigt die Zwillingsforschung.
15: Möchtest mal du anfangen?
16: Ja.
15: Okay. Ich bin Julia Meise. Ich bin Nina Meise. Und wir sind die Meise Twins. Und wir haben unser Zwillingssein zum Beruf gemacht. Wir sind gestartet als klassische Models, ganz klassische Katalogmodels. Wir haben viele Werbekampagnen gemacht, wir machen Firmenmoderationen, wir machen Fotoshootings, dann kam Social Media dazu. Wir möchten heute mit euch über unser Zwillingsein sprechen. Ich zeige euch auch mal ein Bild von uns. Wir wurden immer gleich angezogen, gleiche Haarspange, gleiche Mütze, alles gleich. Und das war für uns in der Kindheit eben viele, viele Jahre völlig normal. Genau, man hat es nie in Frage gestellt, weil wir es ja gar nicht anders kannten. Ne? Deshalb haben wir das dann auch sehr, sehr lange genau so gelebt. Und das ging ja dann bei uns tatsächlich bis ins Arbeitsleben. Wir haben immer alles zusammen gemacht.
10: Eineiige Zwillinge wie Julia und Nina sind für die Forschung von uns besonders interessant, denn sie teilen 100% ihres genetischen Materials, während zweieiige Zwillinge nur 50% im Durchschnitt teilen. Immer dann, wenn wir sehen, dass sich eineiige Zwillinge in bestimmten Eigenschaften deutlich ähnlicher sind als zweieiige Zwillinge, dann wissen wir, dass Gene eine Rolle spielen müssen.
15: Wir haben eine gleiche Wertevorstellung.
0: Stimmt.
15: Aber unser Charakter und unsere Persönlichkeit ist eher sehr unterschiedlich.
13: Habt ihr prinzipiell schon Make-up-Ideen oder Wünsche auch?
14: Ich wäre für clean, Julia. Und du?
11: Lustig. Ich glaube, es geht jetzt genau das Gegenteil.
14: Oh, nee.
11: Wieso denn das jetzt?
13: Ich glaube, super.
11: Aber es läuft dann immer so.
14: Nee, aber warte mal. Wie machen wir das denn schattieren? Jetzt?
15: Okay. Nina ist sehr unüberlegt, extrovertiert, schnell, manchmal ein bisschen chaotisch, herzlich und liebenswert. Julia überlegt sehr, sehr lange. Sie ist immer fokussiert. Sie sieht immer das große Ganze. Sie hat immer Bedenken, aber sie ist natürlich sehr zuverlässig.
16: Nichts ist determiniert in unserer Persönlichkeit. Es ist zwar eine genetische Komponente da, aber eben auch Erfahrung. In Bezug auf Persönlichkeitsunterschiede dachte man lange Zeit, dass Umwelt, quasi insbesondere auch frühkindliche Erfahrungen im Elternhaus, die entscheidenden Faktoren darstellen, wie Menschen werden. Und die Verhaltensgenetik oder insbesondere Zwillingsforschung konnte zeigen, dass das so nicht ist, dass eben auch Genetik eine große Rolle spielt. Anlage und Umwelt entfalten ihre Wirkung nicht unabhängig voneinander. Wir sind selbstbestimmte Individuen, wir suchen uns unsere Umwelten auch aus, die besser zu uns passen und somit auch besser zu unseren Anlagen passen. Andererseits gibt es Möglichkeiten und auch Grenzen in unserer Umwelt, dass sich Unterschiede zwischen Menschen überhaupt entfalten können.
15: Liebe Gäste, was für ein schöner Anblick. Herzlich willkommen zur Join und Help Gala 2025.
11: Zwillinge, habe ich schon zu viel getrunken oder sind das wirklich Zwillinge?
15: Begrüßen Sie mit uns.
11: Und dann sagen wir den Namen parallel.
15: Julia, das hätten wir jetzt einfach sagen können.
11: Was ich gerade nicht verstehe, du sagst dann gar nicht schön, dass Sie da sind.
15: Das ist jetzt wieder so ein Punkt, ne? Julia will das genau so, wie es hier steht. Ich mach das nicht, wie das hier steht. Ich mach das so, wie ich das fühle. Ich finde das schon sehr interessant bei eineiigen Zwillingen. Gleiches Elternhaus, ziemlich gleiches Aussehen, ziemlich gleicher Lebensweg. Und dann hat man doch im Endeffekt so einen unterschiedlichen Wesenskern.
16: Persönlichkeit kann man sagen, wie über alle anderen Merkmale hinweg, dass etwa 50% Anlage eine Rolle spielen und 50% Umwelt. Das heißt, es muss sozusagen auch Unterschiede geben. Zwillinge überschätzen ihre Unterschiedlichkeit selbst, dadurch, dass sie sich auch miteinander vergleichen.
15: Julia, ich werde nicht jedes Wort, was hier draufsteht, verwenden. Das kann ich dir jetzt schon sagen.
11: Und ich werde es genauso machen, wie es hier steht. Das weiß ich.
16: Umweltunterschiede greifen natürlich schon sehr, sehr früh in der Entwicklung an. Zum Beispiel ist es so, dass Zwillinge während der Schwangerschaft nun mal nicht zur selben Zeit an derselben Stelle liegen können. Und diese Unterschiede zu einer gewissen Entwicklungsphase in der Stoffwechselversorgung führen auch zu einzigartigen Furchen in der Haut, also biologische Unterschiede. Insofern haben auch genetisch identische Individuen einen einzigartigen Fingerabdruck.
15: Ich frage mich das natürlich auch, wenn sich dieses Ei jetzt nicht geteilt hätte und wir ein Mensch wären, ja, dann wären wir ja wahrscheinlich sehr ausgeglichen. Dann wäre der Mensch eben nicht langsam und nicht schnell, sondern in der Mitte.
16: Zellteilung bedeutet ja nicht, dass sich sozusagen diese Merkmale oder diese Eigenschaften aufteilen. Zellteilung ist eigentlich ein falscher Begriff. Man müsste Vervielfältigung sagen, desselben Genmaterials. Man würde vielleicht zunächst erst einmal denken, okay, Anlage ist fix. Natürlich verändert sich unser Genom nicht. Aber die Einflüsse unserer Gene können sich im Laufe der Entwicklung verändern, können an Bedeutung gewinnen und auch wieder an Bedeutung verlieren. Und wir sehen, dass die Erfahrungen, die wir im Laufe unseres Lebens machen, tendenziell im Verhältnis zu der Genetik an Bedeutung gewinnen.
14: Du bist ja von Geburt an darauf fokussiert, mit deiner eineigen Zwillingsschwester einen Nenner zu finden. Und das geht ja nur, indem du auch immer wieder einen Teil deiner eigenen Persönlichkeit zurücknimmst. Sonst funktioniert die Nummer ja gar nicht. Es ist das größte Geschenk, das Zwillingsein. Wir sagen immer, das ist ein Sechser in der Naturlotterie. Aber es ist auch die größte Herausforderung, weil du willst ja trotzdem auch ein Individuum sein.
16: Ein eineiiges Zwillingsdasein ist schon was Besonderes. Man kann sich keinen besseren Freund oder Freundin vorstellen als den genetischen Klon, weil kein anderer kann mich so gut verstehen.
15: Wir arbeiten ja seit jetzt 15 Jahren zusammen und wir haben uns sehr, sehr, sehr viel gestritten. Bei uns sind richtig die Fetzen geflogen.
14: Richtig die Fetzen.
16: Es ist mit Sicherheit für eineiige Zwillinge schwieriger, sich abzugrenzen. Aber wir sind autonom, wir sind selbstbestimmt. Das heißt, man muss auch eigene Wege gehen können und gehen dürfen.
15: Mit dem Abgrenzen sind wir, finde ich, auf einem sehr guten Weg. Das ist ein Weg, der dauert Jahre. Aber es fühlt sich sehr, sehr, sehr gut an. Und indem wir noch mehr unsere eigene Individualität zulassen können, sind wir oft füreinander noch eine viel größere Bereicherung.
8: Dass die Gene nicht alles sind, zeigt auch der Fall James Fallon, ein Neurowissenschaftler, der Mitte der 2000er im Rahmen eines Forschungsprojekts die Gehirnscans von Mördern untersuchte. Man wusste, dass es anatomische Auffälligkeiten im Gehirn von Psychopathen gibt. Nun schaute sich Fallon zufällig dabei auch seinen eigenen Gehirnscan an, den er für eine andere Studie gemacht hatte. Und der zeigte genau solche Psychopathenmerkmale. Zum Beispiel eine geringere Aktivität in Arealen, hier die blauen Bereiche vorne im Hirn, die für Empathie, Moral und Selbstkontrolle zuständig sind. Fallon war alarmiert. Er machte zusätzlich einen Gentest und der war genauso niederschmetternd. Er hatte alle Hochrisikogenvarianten für Aggression, Gewalt und geringe Empathie. Dazu kam noch, in seinem Familienstammbaum fanden sich bei Nachforschungen sage und schreibe 7 mutmaßliche Mörder. War er selbst auch ein gefährlicher Psychopath? Er beschrieb sich als unerträglich ehrgeizig und als einen ziemlichen Kotzbrocken. Gleichzeitig war er aber auch ein glücklich verheirateter Familienvater. Bei ihm bewegten sich die aggressiven Züge also noch im sozial akzeptablen Rahmen. Das zeigt, neben den Genen sind es auch Umwelteinflüsse, die uns prägen. Im Fall von James Fallon scheint das eine behütete Kindheit gewesen zu sein, die ihm Halt gegeben hat. Und damit sind wir beim entscheidenden Punkt. Wie gehen wir mit Eigenschaften um, die vielleicht nicht so toll sind? Das schauen wir uns jetzt bei Vanessa an. Sie erinnern sich? Die wollte als Comedian auf die Bühne.
17: Heute bin ich auf dem Weg nach Zürich und dort bekomme ich eine App, die mir bei der Persönlichkeitsänderung helfen soll. Und ich bin wirklich gespannt zu sehen, wie das wird.
10: Die App ist Teil einer Studie, die Changing How I Live Your Life-Studie. In dieser Studie geht es darum, dass insgesamt 400 Personen versuchen, weniger neurotisch zu werden. Es gibt ja sehr viele Apps und Angebote, um weniger gestresst zu sein. Das fängt bei Yoga an, das geht über Meditation und andere Tipps. Das Problem ist, dass die Evidenz für diese Strategien eben noch nicht vorhanden ist. Das heißt nicht, dass sie nicht wirken, wir wissen aber eben nicht wie und wir wissen auch nicht bei wem. Und in unserer Studie wollen wir herausfinden, was funktioniert bei wem und wie groß sind die Effekte denn überhaupt.
18: Die Idee ist, dass man mit dieser App eben Werkzeuge, Tools an die Hand bekommt, die hoffentlich für sie zugeschnitten sind. Und es ist auch so, dass wir täglich sie auch fragen, wie war es denn heute? Und wir schauen dann, an den Tagen, an denen sie bestimmte Dinge benutzen, geht es ihnen da besser oder funktioniert das gut?
15: Das wäre super.
10: Bevor Vanessa die App herunterladen kann, muss sie eine Reihe von Tests machen. Dazu gehört zum einen ein Big Five-Test. Wir haben ihr aber auch andere Tests gegeben, zum Beispiel einen Test zur emotionalen Regulation und zum Selbstwert. Und wir haben diese Tests auch an ihre Mutter und an einen Bekannten geschickt, denn wir wollen gerne ein möglichst umfassendes Bild von Vanessa haben.
15: Ich bin ausgeglichen, nicht leicht aus der Ruhe zu bringen. Eins.
19: Ich mache mir oft Sorgen. Ja, 5. Ich bin effizient und erledige Dinge schnell.
0: schnell, ja.
1: Der Big Five-Test erfasst 5 grundlegende Wesensmerkmale. Wir alle bewegen uns innerhalb dieser Merkmale mit etwas Spielraum, etwa beim Neurotizismus. Niemand handelt immer in jeder Situation gleich selbstsicher oder gleich unsicher. Das kann leicht variieren. Klar ist auch, man kann nicht von einem Extrem komplett ins andere wechseln. Das heißt, wir können einen Wesenszug nicht völlig verändern, aber eben bis zu einem gewissen Grad.
20: Hier haben wir jetzt einmal Ihre Ergebnisse. In Blau sehen Sie quasi die Verteilung in der Allgemeinbevölkerung. Die grüne Linie, das ist jetzt Ihr Wert für den Persönlichkeitstrait Neurotizismus. Sie sehen also hier, dass Sie den schon überdurchschnittlich stark quasi ausgeprägt haben. Also, dass Sie in der Tendenz neurotischer sind als die Allgemeinbevölkerung.
18: Ja, was wir also hoffen würden, dass die grüne Linie ein bisschen weiter links ist, zur Mitte hingeht.
20: Also, der nächste Schritt ist jetzt quasi, dass Sie die App, mit der wir die Intervention durchführen, dass Sie die herunterladen.
18: Und in 8 Wochen würden wir uns dann wieder treffen und dann nochmal schauen, wie es aussieht.
14: Na dann, machen wir das so.
8: Wie gut das mit der App klappt, klären wir gleich. Vorher möchte ich mit Ihnen noch ein kleines Gedankenexperiment machen. Stellen wir uns unsere Persönlichkeit mal wie einen Garten vor. Da wachsen ganz verschiedene Pflanzen aus Samen, die da zufällig gelandet sind. Ganz so, wie es bei uns die Gene vorgeben. Es gedeihen große und kleine Pflanzen, unscheinbare und wunderschöne, nützliche und auch einige Unkräuter sind dazwischen. Die alle stehen für Persönlichkeitsmerkmale. Und diesen Garten können wir jetzt pflegen und gestalten. Das braucht zwar Geduld, aber es geht. Schritt Nummer 1, die Standortbestimmung. Was wächst da überhaupt? Also im übertragenen Sinne, wie schätze ich mich selbst ein und wie wäre ich gerne? Allein diesen Unterschied zu begreifen, kann schon einiges bewirken. Schritt 2, dranbleiben. Ein Garten wächst ja auch nicht über Nacht. Da muss man düngen, gießen, Unkraut jäten. Das bedeutet, für Veränderung braucht es Übung. Ja, und so bringen wir dann nach und nach den Garten in die richtige Form, so wie wir uns das wünschen. Und drittens, Selbstakzeptanz. Sich also auch mal so zu akzeptieren, wie man ist und nicht gleich den Gemüsegarten zu einem englischen Garten umbauen wollen. Auch das kann entlasten. Und wie funktioniert das konkret mit der Veränderung? Das schauen wir uns jetzt bei Vanessa an.
14: So, das war die erste Woche mit der App. Ich habe irgendwie mehr erwartet, weil es war sehr vorhersehbar. Also es kam dann halt immer um 8 ein Fragebogen, ob ein Ereignis passiert ist, was mich irgendwie gestresst hat. Das fand ich relativ interessant, weil dich das auch selber dazu zwingt, zu sagen, bestimmt das jetzt mein

0: und sagt, na gut, dann zeige ich es der App jetzt.
1: Es ist genau das Ziel, aus seiner eigenen Komfortzone herauszukommen, auch seine eigenen Limits zu testen. Was kann ich denn eigentlich? Denn unsere Persönlichkeit ist ja unsere eigene Komfortzone. Ja, das ist ja unsere Reaktion, die wir üblicherweise zeigen. Und um die zu überwinden, braucht es Anstrengung. Das heißt, sie macht es genau richtig. Sie versucht, an ihre Grenzen zu gehen und Dinge zu tun, die sie üblicherweise nicht machen würde.
0: Heute ist zum Beispiel die Aufgabe, Liegestütze zu machen. Eine Stunde arbeiten, 15 Liegestütze. Und das ist cool. Aber ich merke so ein bisschen, wie ich warte, dass irgendwas super Revolutionäres passiert noch. Manche Sachen, wie zum Beispiel, leg deine Ziele fest, habe ich das Gefühl, kommen sehr häufig. Das sind so repetitive Sachen, die machen mich sauer. Ich wusste, dass es schwierig wird.
1: Wenn wir unsere Persönlichkeit verändern wollen, dann erfordert das Durchhaltevermögen. Wir müssen am Ball bleiben und wir müssen das auch in unseren Alltag integrieren. Im Grunde ist die Persönlichkeit stabil. Das ist wichtig für uns, das ist auch wichtig für andere. Wir wollen eine Identität haben, die sich nicht jeden Tag verändert. Von daher ist es schwierig, die eigene Persönlichkeit zu verändern.
2: Und ich bin wieder in Zürich und auf dem Weg in die Uni. Ich bin ganz aufgeregt. Ich möchte jetzt ehrlich gesagt, ich weiß gar nicht, was ich für ein Gefühl habe.
3: Jetzt sehen Sie ja hier verschiedene Eigenschaften. Mhm. Um die es sich dreht, ist Neurotizismus in Ihrem Fall. Und die ist sehr viel kleiner. Das heißt, Sie haben eine deutliche Abnahme. Das wäre jetzt so, wenn Sie sich auf die Waage stellen, das ist nicht nur ein Pfund, sondern das wären eher so 5 Kilo.
0: Okay.
3: Und wir haben auch gesehen, dass Sie sehr vorbildlich mitgemacht haben.
1: Es ist ein toller Erfolg. Es ist hoffentlich etwas, was Vanessa mitnehmen kann in ihren Alltag, was stabil bleibt. Ein erstes Ergebnis unserer Studie war, dass die Personen, die die meisten Aufgaben gemacht haben, tatsächlich die größten Veränderungen

0: ich das einfach super schön finde und anwendbar im Alltag. Das ist mir immer ganz wichtig. Wenn ich das jetzt so nochmal Revue passieren lasse, ist es, was sich verändert hat, dass ich dann halt erst höre, was ist denn überhaupt? Und dann erstmal das ohne Reaktion versuche anzunehmen.
1: Genau das ist eben auch ein toller Effekt. Also wenn man dann auch erstmal die Emotionen fühlen kann und das akzeptieren kann, ohne dass man dann noch mehr sich da reinbegibt.
0: Und da habe ich das schon gemerkt. Wenn ich zum Beispiel eine Reise hinter mir habe, dann lege ich mich jetzt auch hin und dann mache ich jetzt gar nichts. Und dann lasse ich das passieren. Das negative Gefühl, diese Schwere, das dauert nicht mehr so lange und es wird weniger schwer.
2: Für eine breite Öffentlichkeit ist die App noch nicht erhältlich. Es zeigt sich aber schon jetzt, solche App-unterstützten Veränderungen können Monate, sogar bis zu einem Jahr später noch wirksam sein. Fassen wir also zusammen. Ein völlig neuer Mensch werden wir eher nicht, aber unsere Persönlichkeit ist auch nicht statisch. Wir können gute Eigenschaften ausbauen und lernen, mit schlechten besser umzugehen. Das ist doch mal eine gute Nachricht. Das war Quarks für heute. Ich freue mich, wenn Sie auch beim nächsten Mal wieder dabei sind.
3: 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Würzburg, die Stadt der Kirchtürme, hat sich vorbereitet auf den 104. Deutschen Katholikentag.
4: Mich würde interessieren, sind Sie katholisch?
5: Nicht mehr.
6: Nein.
4: Und Sie?
7: Ja. Ja. Ja.
4: Warum sind Sie katholisch?
7: Wegen meinen Eltern tatsächlich.
4: Alle drei nicht?
7: Nein.
4: Ah, okay. Dann hat sich's eigentlich schon fast wieder erledigt.
8: Von den Werden her natürlich auf jeden Fall. Das ist mir wichtig, ja. Von Werden her, ja.
5: Im Grunde genommen ist die ganze Familie katholisch und man ist so in dieser Gemeinschaft groß geworden, ne? Was eigentlich auch immer sehr schön war.
4: Sie sind ja offenbar noch dabei. Warum?
9: Ich bin noch dabei, weil ich bin zwar noch am Überlegen, aber ich weiß noch nicht. Ich schwank so hin und her.
10: Man passt aufeinander auf, Nächstenliebe und sowas, das ist schon wichtig. Weil wenn jeder ein wenig mehr auf den anderen schauen würde, dann, ne, hättest du keinen Hunger.
4: Und wie schlägt sich

0: nicht so genau, warum sie katholisch sind. Hier in Würzburg hat gerade der Deutsche Katholikentag begonnen. Und zehntausende Menschen kommen hierher, um zu beten, zu singen und um zu diskutieren.
1: Ich denke, wenn hier Leute übernachten, ist vielleicht schöner, wenn der draußen ist.
2: Okay, dann schieben wir mal raus,
1: oder?
2: Passieren kann nichts?
1: Nee, das passt okay. So. Ups, genau, über die Schwelle drüber. Perfekt.
0: Ja. Ärztin Michaela Arnold räumt ihre Praxisräume.
2: Er schaut schon ein bisschen traurig, dass er jetzt hier ausquartiert wird.
1: Da hat ein bisschen was mitgemacht.
2: Und das kommt jetzt rein.
1: Das müssen wir jetzt mal in den Gruppenraum tragen.
0: Hier soll ein kleines Matratzenlager entstehen. Insgesamt 8 Gäste haben sich angemeldet zum Übernachten. Privatquartiere waren dringend gesucht für die Katholikentagsbesucher, denn die Hotels sind teuer und die Kapazitäten begrenzt.
2: Aber es ist ja toll, dass Sie überhaupt in Ihrer Praxis Gäste aufnehmen.
1: Ja, ich habe gedacht, wenn in Würzburg Platz gebraucht wird für so eine Großveranstaltung und wir haben hier zum Beispiel den Gruppenraum, dann können ja locker Leute hier übernachten. Also finde ich einfach eine gute Gelegenheit, mitzuhelfen.
2: Warum? Was motiviert Sie? Also
1: das hat schon was für mich auch so mit Glaube oder Gemeinsamkeit zu tun, Gemeinschaft.
2: Sie sind selber auch katholisch?
1: Ja.
2: Viele, kann man schon sagen, in den letzten Jahren haben sich ja dann irgendwann gegen die katholische Kirche entschieden. Warum sind Sie gerne noch mit dabei?
1: Weil ich dabei bin.
2: Ja.
1: Ich denke, man kann natürlich vieles kritisch sehen, aber man kann natürlich auch die andere Seite

0: viel Unterstützung für Menschen in Notlagen. Ich bin ja Ärztin und habe immer wieder mit Menschen zu tun, die wirklich so auch am Rand der Gesellschaft sind oder Schwierigkeiten haben im Alltag. Und da gibt es immer noch so viele Leute, die im kirchlichen Rahmen helfen, was man vielleicht von außen gar nicht weiß, wie viel Engagement da dahinter steckt. Das finde ich also auf jeden Fall schon mal richtig gut.
1: Auf was freuen Sie sich so am meisten jetzt?
0: Ich finde es toll, dass es jetzt in Würzburg ist. Und ich freue mich persönlich am meisten, glaube ich, auf die Musikveranstaltungen. Mhm. Also Chor oder Kirchenmusik oder Nacht der Lichter und sowas. Das finde ich ganz toll.
2: Gleich mehrere Praxisräume richtet die Ärztin her. Und freut sich schon aufs gemeinsame Frühstück mit den noch unbekannten Gästen. Gelebte Nächstenliebe.
1: Wir haben jemanden kennengelernt, der lebt sein Katholischsein auch nicht nur in der Kirche oder in der Pfarrgemeinde, sondern auf dem Platz.
3: Voller Einsatz beim Training der U19 der Würzburger Kickers. Die Junioren spielen in der Bayernliga vorne in der Tabellenspitze. Darauf ist Teamchef Yannick Feidel stolz. Er ist gleichzeitig Co-Trainer der ersten Mannschaft, auch sie auf Erfolgskurs.
4: Ich freue mich richtig, dass ich mit den Würzburger Kickers mein erstes Jahr jetzt als Co-Trainer hier im Profibereich die Chance habe, in die dritte Liga aufzusteigen und auf die Relegationsspiele, die jetzt bald anstehen.
3: Die Würzburger Kickers kämpfen schon seit 4 Jahren um den Aufstieg in die dritte Liga. Yannick Feidel ist erst 30 Jahre alt und schon Profitrainer. Ein echter Erfolg. Bei seinem Job hilft ihm sein Gottvertrauen.
4: Tatsächlich trage ich die Kette eigentlich fast jeden Tag, muss ich sagen. Es ist einfach so ein Gefühl von, dass Gott mit bei mir ist. Ich zeige das auch gern nach außen, dass ich, egal was ich mache, nicht alleine bin. Gibt mir einfach so ein bisschen Geborgenheit und Gefühl von Schutz.
3: Junge Menschen leiten und motivieren. Das macht Yannick Feidel nicht nur auf dem Fußballplatz.
4: Okay, ihr mir hat euch schon ein bisschen eingewiesen, okay, wisst ihr Bescheid. Klingelbeutel sage ich euch Bescheid. Da machen die Vorderen 2 machen Klingelbeutel, okay. Und Evangelium machen die Hinteren, die Leuchter. Und ansonsten, wenn die Irmi zum Vater unser aufsteht und mit vorne an den Altar kommt, gehen wir auch alle vorne um den Altar und machen einen Halbkreis.
5: Wie findest du, dass du einen Fußballtrainer in der Kirche vorne stehen hast?
6: Ja, ist abwechslungsreich, aber man merkt es ja nicht so. Steht ja nicht mit Stollenschuhen vorne oder so.
3: Yannick engagiert sich in der Kirchengemeinde in seinem Heimatort Escherndorf, war selbst Ministrant. Doch sein Fußballtalent brachte ihn weg von seiner Familie. Er kam mit 12 Jahren ins Fußballinternat Jena. Kein einfacher Schritt für ein Kind, trotz Fußballkarriere. Der frühe Auszug, das harte Training, sein Glaube hat ihm damals geholfen.
4: Klar, der Kontakt zur Familie ist mit Handy und Telefon jeden Tag da gewesen. Aber irgendwann liegt man ja dann doch mal allein im Bett und dann ist man wirklich einsam. Und dann hat man das Gefühl vielleicht, hey, da muss mehr sein. Und da war der Glaube an Gott für mich einfach der größte Rückhalt in dem Moment, muss ich sagen.
3: Auch für die Eltern war es damals nicht leicht, Yannick in die Eliteschule zu geben.
7: Es hat weh getan, tatsächlich. Da bin ich auf dem Weg heimwärts, habe ich zu ihr gesagt gehabt. Wieso haben wir nicht mitgenommen?
3: Glaube und Fußball sind für Yannick Feidel kein Widerspruch, sondern gehören fest zusammen. Der Katholik engagiert sich im Pfarrgemeinderat und im Gemeindeteam. Einmal im Monat feiert er einen Wortgottesdienst. Predigt er auch in der Kabine?
4: Auf dem Fußballplatz geht es erstmal darum, dass die Jungs performen. Oder ich selbst, wenn ich gespielt habe, dass ich performe und meine Leistung aufs Feld kriege. Und jetzt will ich auch meine Leistung bringen, dass die Leute zuhören und nach Hause gehen und sagen, okay, so ein bisschen was haben wir heute mitgenommen.
3: Vom Fußball hat er gelernt, wie wichtig es ist, für andere da zu sein. Übrigens, aus der Karriere als Fußballprofi wurde damals nichts, auch wegen Verletzungen. Mit 17 Jahren kam er zurück nach Hause. Heute ist er dankbar, wie alles gelaufen ist. Er ist Gymnasiallehrer für Religion und Sport und hat den Sprung zum Profitrainer geschafft.
4: Aus dem Heiligen Evangelium nach Johannes.
3: Immer geradeaus war auch sein Weg zu Gott nicht. Verletzungen, Misserfolge, eine schwere Krankheit in der Verwandtschaft, Kriege und Krisen, das alles lasse ihn manchmal zweifeln. Aber trotzdem hält er am Glauben fest.
4: Auch wenn wir manchmal das Ziel nicht erkennen oder sogar aus den Augen verlieren, sind wir trotzdem auf dem richtigen Weg.

0: wenn wir an Jesus Christus uns ausrichten. Lasst uns gemeinsam beten, wie Jesus uns beten gelehrt hat.
1: Vater unser im Himmel, geheiligt werde dein Name.
2: Jannik Veidel fühlt sich in der katholischen Kirche zu Hause, obwohl er weiß, dass die Institution auch Fehler macht. Zum Beispiel bei der Aufarbeitung des Missbrauchs. Katholisch sein bedeutet für ihn vor allem, christliche Werte zu leben.
3: Immer an sich zu glauben und bei sich zu bleiben, gleichzeitig aber auch viel für seine Mitmenschen zu tun und quasi ehrlich zu jedem zu sein. Ich glaube, das sind so die wesentlichen Dinge, die ich versuche auch immer wieder zu vermitteln.
2: Jannik Veidel will Vorbild sein, seine positive Lebenseinstellung weitergeben, in der Kirche wie auf dem Spielfeld.
4: Gelebtes Christentum, dazu gehört in Würzburg auch die Bahnhofsmission. Rund um die Uhr werden Menschen in Not hier unterstützt. Dahinter stecken katholische und evangelische Kirche. Viele Würzburger arbeiten ehrenamtlich mit. Einmal im Monat übernimmt auch Bischof Franz Jung eine Schicht. Packt an beim Essen vorbereiten und austeilen, steht als Seelsorger bereit, wenn jemand einfach nur reden will. Und das seit mehreren Jahren.
5: Was nehmen Sie da immer mit?
6: Ich weiß noch, nach dem ersten Mal, als ich abends nach Hause gegangen bin und am nächsten Tag in der Stadt unterwegs war, habe ich die Menschen gesehen. Man sieht sie nicht. Unser brasilianischer Mitbruder im Amazonasgebiet, Bernardo Ballmann, der sagt immer, bei uns heißen die Armen die Unsichtbaren. Und dieses Wort ist mir wieder ganz deutlich geworden. Man sieht sie nicht im Stadtbild, wenn man sie nicht kennt. Seitdem sehe ich sie und sie kennen auch mich. Und es ist auch total schön, dass wir uns begegnen, dass man voneinander weiß.
5: Warum ist Ihnen das so wichtig?
6: Die Menschen in ihren Lebenswelten kennenzulernen. Nicht nur irgendwie mal was zu lesen, sondern mal zu sehen, ja, wie geht's dem jemand? Und ganz bewegende Lebensschicksale auch zu hören. Warum kommt jemand plötzlich aus dem Tritt? Was passiert in einem Leben? Warum gibt es da einen Bruch? Das ist ja nicht selbstverständlich. Das erdet einen sehr.
5: Haben Sie denn durch Ihre Arbeit hier auch was ganz Konkretes abgeleitet für Ihr Bischofsamt?
6: Wir haben im Bistum das gekleidet in dieses große Projekt der Sozialraumorientierung. Also die Frage, wie kommt Kirche in Kontakt mit der Lebenswelt der Menschen? Kirche ist nicht nur Gottesdienst feiern im eigenen engen Raum, sondern Kirche muss in den Kontakt mit den Menschen, mit den Nöten ihrer Umgebung kommen.
5: Ist diese Sozialraumorientierung Zukunft von Kirche oder ist sie eigentlich das, wo Kirche ganz ursprünglich herkommt?
6: Das ist, was der Grundauftrag schon immer von Kirche war. Aber dass wir jetzt gerade in dieser Zeit, wo wir merken, ja, die Gemeinden werden kleiner, da ist die Gefahr, dass man, wie heißt das so schön, verkernt, ne? Also sich nur noch um die eigenen Belange dreht, da ist es wichtig, nochmal diese Außenperspektive einzuüben. Und das versuchen wir. Und das gelingt eigentlich schon ganz schön.
7: Einen Tee bitte.
4: Ansetzen bei den Bedürfnissen der Menschen. Dorthin gehen, wo Kirche gebraucht wird. Für Bischof Jung macht das katholisch sein aus.
8: Und alles klar.
9: Okay. Ich halte den Strom da, weil du hast einen Gummihandschuh. Okay, ja. Einen Gummihandschuh brauchst du noch.
4: Mit dem Konzept der Sozialraumorientierung will Würzburgs Bischof die katholische Kirche in seinem Bistum in die Zukunft führen.
5: Hier im Bistum Würzburg sind auch im letzten Jahr wieder mehr als 10.000 Menschen aus der katholischen Kirche ausgetreten. Aber es gibt auch eine kleine Gegenbewegung. Menschen, die sich im Erwachsenenalter taufen lassen. Gegen den Trend sozusagen.
2: Bald ist es soweit. Dann wird Fabian Bepper seine praktische Prüfung für den Lkw-Führerschein ablegen. Lange Fernstrecken fahren, das ist für den 21-Jährigen sein Traumjob. Aber auch eine Herausforderung.
10: Du bist halt der King of the Road, ne? Also das ist, wenn du einen Fehler machst, gefährdest du andere. Das ist, du hast eine wesentlich größere Verantwortung als jetzt mit dem Auto. Deswegen, also man hat einen Riesenrespekt davor. Man hat einen Riesenrespekt davor.
2: Fabian ist immer unterwegs, auch auf der Suche nach sich selbst. Seit er 18 ist, bereist der gelernte Schornsteinfeger die Welt. Nordkap, Mexiko, Osteuropa. Angetrieben von einer inneren Leere, sagt er.
10: Einfach dieses Loch in einem drin. Du bist die ganze Zeit wechselhaft. Du rennst im Endeffekt immer nur von einem zum nächsten und versuchst, diese

0: das Loch irgendwie zu füllen. Das ist der Grund, warum ich gereist bin.
1: Auf seiner Sinnsuche landet Fabian Bebber eines Tages in Norwegen. Dort lernt er beim Jobben einen überzeugten Christen kennen. Er lässt sich inspirieren und beginnt, in der Bibel zu lesen.
0: In Norwegen im Sägewerk habe ich einen Arbeitskollegen gehabt, heute ein guter Freund von mir. Der hat mir durch seine Art und Weise, durch seine gnädige Art und Weise, seine vergebende Art und Weise gezeigt, was es wirklich heißt, Christ zu folgen. Dass das ein Leben, dass das auch ein Lebensstil ist. Dass es nicht nur Worte sind.
1: Früher fühlte er sich oft unverstanden, zum Beispiel bei Streitigkeiten. Heute spürt Fabian Bebber, er kann seinen inneren Frieden finden, wenn er lernt zu vergeben. Fabian beschäftigt sich intensiv mit dem Christentum und fühlt einen Moment der Bekehrung.
0: Ich bin jetzt eigentlich an dem Punkt angekommen, wo ich es der Logik schuldig bin, bis auf Weiteres davon auszugehen, dass Gott existiert und dass Jesus für meine Sünden gestorben ist. Seit diesem Moment bin ich hier voll. Seit diesem Moment ist diese Leere weg.
1: Fabian Bebber hat sich für die Kirche entschieden, weil sie für ihn für die direkte Nachfolge von Jesus Christus steht. Er wird sich taufen lassen, im Juli in der Kirche St. Konrad in Aschaffenburg. Darauf bereitet ihn seit einem halben Jahr Sven Hoffmann vor.
2: So, dann zeige ich dir noch mal das Taufbecken.
3: Oh ja.
2: Genau, hier wird dann das Wasser eingefüllt, gesegnet und dort wirst du dann getauft und damit wirst du Christ und wirst in die Kirche aufgenommen.
3: Ja.
2: Also der Unterschied ist definitiv, dass das Kind auf den Glauben der Eltern und der Paten getauft wird und bei einem Erwachsenen ist es so, dass er, ja, was es eigentlich ist, das Christentum, eine Entscheidungsreligion, aus freiem Entschluss dazu bereit ist, Christ zu werden, in die Kirche einzutreten und sich taufen zu lassen.
1: Dass sich Fabian als Erwachsener taufen lässt, nachdem er atheistisch aufgewachsen ist, freut den Gemeindereferenten. Hoffmann hat im letzten Jahr schon 7 Erwachsene auf ihrem Weg zur Taufe begleitet. Ein Gegentrend in Zeiten tausender Kirchenaustritte. Heute probieren sie schon mal das Taufkleid. Für Erwachsene muss ein Ministrantengewand herhalten.
2: Ja, das ist total wichtig, weil Paulus sagt, Christus anzuziehen, als neuer Mensch da zu sein, alles ist weggenommen, was uns von Gott trennt. Und dafür soll dieses weiße Gewand stehen. Ja.
0: Fühlt sich sehr, sehr würdig an, muss man wirklich sagen. Ja. Das muss, wenn dann, schon richtig.
1: Seit sich Fabian Bebber auf die Taufe vorbereitet, sei seine innere Leere verschwunden. Und er hat neue Freunde gefunden. Jeden Sonntag trifft er sich mit anderen Neugetauften. Einer von ihnen ist Luca, der auch sein Taufpate wird.
0: Ich bin so froh, dass du mein Taufpate bist, Alter. Weißt du, ich finde das so wichtig.
4: Es beruht ja auf Gegenseitigkeit.
0: Ja, ne? Genau, das meine ich.
4: Das Ding ist, das ist ja quasi nicht, dass der eine dem anderen hilft, sondern dass
0: wir helfen einander, wir stützen uns einander.
4: Ja, eben.
0: Das ist wirklich.
4: Es hilft auch extrem, wenn man einfach jemanden hat, mit dem man offen reden kann darüber.
0: Ja.
1: Die jungen Erwachsenen diskutieren oft, was für sie Jesu Nachfolge bedeutet. Das verändert ihren Alltag.
5: Mein Vater ist jetzt neuerdings schwerst pflegebedürftig geworden. Der kommt jetzt zu uns nach Hause. Den werde ich jetzt pflegen, also Vollzeit pflegen. Ich werde jetzt quasi mich darum kümmern, dass ich einfach die Liebe Gottes in dem, was ich tue, für andere Menschen und mit anderen Menschen teilen kann.
1: Sein Fahrlehrer Thorsten Klaritsch hat sich für Fabian Bebbers Taufe schon ein Geschenk überlegt.
6: Fabian ist dann jemand, der hat dann in der Scheibe ein beleuchtetes Kreuz hängt.
0: Ich hab's mir schon direkt überlegt, ja.
6: Ich weiß es.
0: Ja, ich hab da sogar wieder auf dem Handy von.
6: Und ich hab schon überlegt, ob ich dir eins machen lasse, aus Plexiglas, beleuchtet.
1: Mit seiner Taufe und als Katholik beginnt für Fabian Bebber eine neue Reise.
7: Zu den rund 900 Veranstaltungen kommen auch Promis aus Politik und Gesellschaft nach Würzburg. Der Bischof hofft, dass das Motto Wirkung zeigt.
8: Das Motto des Katholikentags ist ja, hab Mut, steh auf. Wie viel Mut braucht es denn, hier reinzugehen und wirklich mitzumachen?
9: Braucht es nicht viel Mut. Es braucht für die Menschen, die hierher kommen, braucht es viel Mut. Im Winter ganz extrem, ab 5 Uhr, wenn sich die Frage stellt, für viele der Gäste der Bahnhofsmission, wo werde ich heute diese Nacht verbringen? Also mal zu hören, wie viel Mut es bedarf, täglich neu aufzustehen und nicht zu resignieren. Diesen Mut auch hier, sich als Armer zu zeigen. Scham und Beschämung ist ja ein Riesenthema, auch in unserer Gesellschaft. Und für viele ganz wichtig, hier kann ich mal eine halbe Stunde sitzen, ohne dass mich, was weiß ich, Polizei oder andere Leute wegschicken.
8: Wie viel Mut braucht's in der Gesellschaft heute, gerade vor dem Hintergrund auch der aktuellen politischen Diskussionen, genau für diese Menschen, die selbst so viel Mut zeigen, aufzustehen?
9: Was mich bestürzt, muss ich wirklich sagen, jetzt im Blick auf die vergangenen Monate, dass die Anzahl der jungen Menschen, die hierher kommen, immer größer wird. Also wenn es uns nicht gelingt, auch diese Menschen irgendwo aufzufangen und ihnen Mut zu machen, dann fällt es auf die gesamte Gesellschaft am Ende zurück.
8: Was soll denn von diesem Katholikentag mit diesem Motto, hab Mut, steh auf, ausgehen?
9: Wir wollen eine große Botschaft der Ermutigung senden in diese Stadt und in diese Gesellschaft und in die Kirche natürlich auch. Es gibt Hoffnungsorte. Das hier ist für mich einer der Hoffnungsorte in dieser Stadt. Das hat mich von Anfang an geflasht. Als Bahnhofsmission Würzburg ist der Ort, an dem 24/7 immer jemand da ist. Mut zu haben und aufzustehen, nicht nur das eigene Leben in die Hand zu nehmen, sondern auch was zu tun, damit in dieser Gesellschaft die Menschen besser miteinander leben können.
7: Auch hier wird angepackt für unser Zusammenleben von angehenden Zimmerern. In der Marienkapelle im Zentrum von Würzburg machen sie Platz für die sogenannte Demokratiekirche. Sowas gab's noch nie bei einem Katholikentag. Alle Bänke müssen raus und auch die Jahreskrippe findet zeitweise einen anderen Platz. Der Kirchenraum soll zu einem etwas anderen Begegnungsort werden. Mit einer Streitbar, einer Ausstellung zu Kirchenasyl und gemeinschaftlichen Gebeten für Frieden und Versöhnung. Demokratie und Kirche, eigentlich ist es damit ja nicht weit her. Trotzdem sind die Organisatoren aus Kirche und weltlicher Jugendbildung überzeugt, die Kirche ist dafür ein wichtiger Ort.
8: Demokratie, Kirche, schließt sich das nicht irgendwie aus?
3: Von außen drauf geguckt, schließt sich's aus. So habe ich, wenn überhaupt, Demokratie noch irgendwie spürbar erlebt innerhalb der Kirche über Menschen, die sich engagieren, die über die Frage nachdenken, was bedeutet es uns in dieser Gesellschaft, miteinander unterwegs zu sein. Und das war der Grund, warum wir gesagt haben, versuchen wir mal zusammen hinzukriegen. Ja? Und dann haben wir eben losgelegt. Was heißt für uns erstmal Demokratie? War die große Frage, die am Anfang stand. Haben wir natürlich unterschiedliche Antworten.
8: Wo war der größte Dissens? Die Frage, was Kirche da für eine Rolle einnehmen kann, ist eher die Frage, also ist Kirche ein Ort, die Demokratie nicht so lebt, wie wir uns das menschenrechtlich vorstellen? Wie kann dann Kirche auch als Player gesellschaftlich zu einem Raum werden? Und das passiert ja hier auch wirklich zu einem Raum werden, wo Demokratie im Zentrum steht und für Demokratie und für die demokratischen Grundwerte gekämpft wird.
3: Demokratie funktioniert nicht, wenn nicht alle gedacht werden. Es müssen alle dabei sein, es müssen alle Menschen dazugehören. Man muss darüber nachdenken, wer in diesem Land beteiligt ist an Wahlen, an gesellschaftlichen Prozessen, also diese Teilhabe. Ja.
8: Es dürfen ja auch nicht alle gleichberechtigt teilhaben an dieser Kirche. Wie kann man glaubwürdig trotzdem Demokratiekirche sein? Wenn wir die Botschaft Jesu ernst nehmen, alle Menschen in ihrem Wert zu sehen, in ihrer Würde zu sehen, die eben den Wert nicht kennt, sondern jede einzelne Person als Geschenk, als Ebenbild Gottes betrachtet, dann können wir gar nicht anders als politisch sein. Und dann ist das, wie wir Menschen miteinander leben, ob das jetzt in Kirche und Gesellschaft, woanders auch immer, ist zweitrangig. Also es geht darum, jeden Menschen in seiner Würde wahrzunehmen und ernst zu nehmen.
7: Dass Frauen nicht gleichberechtigt sind in der katholischen Kirche, das ist das große Demokratiedefizit. Trotzdem engagieren sich unzählige Frauen. Ein echtes Phänomen.
1: Sophie Krzyżanowski hadert oft mit ihrer Kirche. Ihr Traum war einmal, Theologie zu studieren. Mit einem klaren Ziel.
10: Ich konnte mir beim besten Willen nichts anderes als Berufsfeld vorstellen als Pfarrerin oder Priesterin. Und ich habe dann sehr schnell für mich gemerkt, dass ich das dann nicht studieren kann oder nicht studieren möchte.
1: Stattdessen beginnt sie in Würzburg ein Psychologiestudium. Die Enttäuschung über die katholische Kirche ist bei der 22-Jährigen aber geblieben.
10: Ich sehe eine Diskussion, die mittlerweile sehr veraltet ist und die ich nicht mehr nachvollziehen kann, die ich nicht verstehe. Ich habe das Gefühl, dass Menschen, die ihre Zukunft in dieser Kirche sehen, dass denen diese Zukunft verweigert wird aktiv. Und das macht mich wütend, das macht mich auch traurig.
1: Trotzdem bleibt sie katholisch. Warum? Das erklärt sie später. Eine, die sich für das Theologiestudium entschieden hat, ist Susanne Händel. Seit ihrem Magisterabschluss arbeitet sie für die katholische Kirche in einem Gemeindeteam in der Nähe von Würzburg. Die 27-Jährige steht am Ende ihrer Ausbildung zur Pastoralreferentin. Zu ihren Aufgaben gehört auch, Gottesdienst mit den Menschen zu feiern, die nicht mehr so gut selber in die Kirche gehen können.
11: Früher hatte halt jeder Ort seinen Pfarrer. Und dass jetzt ein Team zuständig ist, wo auch junge Frauen arbeiten, das ist halt einfach eine andere Situation als früher.
12: Herr, ich bin nicht würdig, dass du eingehst unter mein Dach. Aber sprich nur
1: die Kommunion austeilen, ja. Eucharistie feiern, also Brot und Wein wandeln, nein. Einiges, was Männern in der katholischen Kirche möglich ist, darf Susanne Händel nicht, trotz desselben Theologieabschlusses.
11: Ja, manchmal ist es natürlich schon schade, dass ich nicht alles so machen darf. Aber ich freue mich über all die Aufgaben, die ich machen darf. Und dann bringe ich mich halt da ein, so gut ich kann. Und es bringt jetzt auch nichts, mich ständig darüber zu ärgern, jeden Tag über das, was ich nicht machen darf. Weil das hilft ja auch keinem.
1: Zurück zu Sophie Krzyżanowski. Trotz ihres Haderns hat auch sie sich dazu entschieden, die katholische Kirche nicht zu verlassen, sondern sie mitzugestalten. Ganz konkret bei der Planung der Gottesdienste in der katholischen Hochschulgemeinde in Würzburg. Dort ist sie seit 5 Semestern im Vorstand.
13: Ich bleibe katholisch, weil diese Kirche immer noch ein Zuhause für mich ist und ich gerne was von innen verändern möchte und nicht von außen.
1: Dabei treten besonders viele junge Menschen aus der katholischen Kirche aus. Laut Zahlen der Deutschen Bischofskonferenz waren fast 45% derjenigen, die die katholische Kirche zuletzt verlassen haben, unter 35 Jahre alt. Sophie Krzyżanowski bleibt, weil sie merkt, sie kann hier etwas verändern.
13: Solange ich hier bin und mich in dieser Hochschulgemeinde noch ausleben kann, bin ich Teil dieser Kirche und versuche auch ein Stück weit eine Sichtbarkeit zu erreichen, dass das auch cool geht und dass das auch jung und liberal sein kann und offen sein kann und dass ich als Frau mich auch hinstellen kann an einem Sonntag und predigen darf.
1: Als Frau in einer Kirche predigen, das darf Susanne Händel bei einer Wortgottesfeier. Heute soll es um eine zentrale Frau in der katholischen Kirche gehen, Maria.
11: Ich find's schön, dass es eine Frau gibt, die so wichtig in der katholischen Kirche ist, schon so lang, so besonders auch. Deswegen finde ich das schon was Besonderes. Nur dann muss man eben gucken, wie legt man den Fokus. Also bleibt man eben bei der reinen Jungfrau oder kann die Maria noch mehr? Und ich glaube, die kann noch mehr.
1: Susanne Händel will ihre Perspektive als junge Frau einbringen und so ein Teil einer modernen Kirche sein.
11: Viele haben so ein Bild in ihrem Kopf, wie Kirche ist. Irgendein alter Mann, der irgendwas Langweiliges vorne am Altar macht, sag ich mal. Aber Kirche ist so viel mehr. Ich möchte eigentlich, dass das Bild, was die Leute von Kirche haben, verändern. Weil so oft begegne ich Leuten, die dann sagen, hä, krass, eine junge Frau in der Kirche darf einen Gottesdienst feiern? Und dann sag ich, ja.
1: Susanne Händel und Sophie Krzyżanowski. Zwei junge Frauen, die vieles an ihrer Kirche kritisieren. Und genau darum bleiben.
10: Ich würde es ohne Hoffnung

0: kannst du ja Pfarrerin werden. Aber es gibt einfach gewisse Traditionen, die mir in der katholischen Kirche wahnsinnig viel bedeuten. Deswegen sage ich, nee, das ist tatsächlich meine Kirche.
1: Hab Mut, steh auf, ruft diese Kirche den Menschen beim Katholikentag nun zu. Und worauf freuen sich die Würzburger jetzt besonders?
2: Ein bisschen Besinnlichkeit, Entspannung, vielleicht in der Gemeinschaft zu singen.
3: Ich freue mich riesig auf die vielen Menschen, die nach Würzburg kommen werden. Würzburg einfach auch als Ort zu erleben, wo Kirche nochmal ja, eben mit gesellschaftlichen AkteurInnen und mit politischen Themen sich positionieren kann.
0: Am Katholikentag freue ich mich auf die Gemeinschaft und auf ganz viel feministisches Kabarett.
4: Mein biblischer Dialog mit Ricarda Lang. Ich bin mal gespannt, also, was wir da zusammenlegen, jeder aus seiner Sicht.
5: Ich würde mich auch total freuen, wenn es anderen so geht wie mir, dass sie sagen, ach, so schlimm sind diese Katholiken gar nicht, gucke ich doch mal in der Demokratiekirche vorbei.
6: Die Begegnungen hier in Würzburg mit den anderen Christen.
1: Und auch ich freue mich auf die Würzburger Gastfreundschaft und darauf, dass unser Team Ihnen von all dem erzählen darf.
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0: Wir treffen moderne Nomaden, die mit ihren Schafen hoch hinaus wollen.
1: Du hast hier ein Gefühl von Freiheit, das es in anderen Berufen nicht gibt.
0: Am Rosengarten folgen wir zwei Wanderfreundinnen und ihrem Bergführer.
2: Wenn man dann oben steht und den Berg bezwungen hat, ist einfach ein total tolles Gefühl.
0: Im Grödnertal lassen wir uns in einem der ältesten Höfe der Dolomiten mit ladinischen Spezialitäten verwöhnen.
3: Kuchenschaft. Gemeinsamkeit.
0: Bei Trient zeigt uns ein junger Unternehmer, wie er aus altem Holz innovative Lautsprecher macht. Und inmitten der Berge kommt ein Gemüsebauer auf ungewöhnliche Ideen.
4: Das ist irgendwie ein botanisch essbarer Garten. Es ist meine Spielwiese. Man kann machen, was man will, und man kann probieren und leben.
0: Wir begleiten ein Künstlerpaar, das Bergbauern aus entlegenen Dolomitentälern mit einer über 100 Jahre alten Kamera porträtiert. Und wir sind dabei, wenn Tierärzte einen wahren König der Berge retten.
5: Die Faszination für diesen Ort und diese Tiere wird mich mein ganzes Leben lang begleiten.
0: Die Seiseralm. Eine sanfte Hochebene, eingerahmt von den Massiven des Schlern und des Langkofel. Seit Jahrhunderten dient sie den Bauern als Sommerweide für ihr Vieh. Heute locken ihre Hütten Touristen und Touristinnen aus aller Welt. Kurz nach Sonnenaufgang bereitet Maria Rauch die Hütte auf den täglichen Ansturm vor.

Wenn wir die Fahne aufhängen morgens, dann heißt's, jetzt geht's los. Jetzt natürlich im Sommer ist noch schöner. Da ist noch niemand unterwegs, da hört man jetzt nur die Vögel und bei unserem Nachbarn im Sommer die Kühe. Wir zeigen auch gerne Flagge hier in Südtirol. Sind wir schon stolz auf die Flagge mit dem Tiroler Adler. Wir sind zwar auf dem Ausweis

0: Auf 1850 Metern liegt die Rauchhütte am östlichen Rand der Seiseralm. Mit Blick auf Langkofel und Plattkofel. Marias Vater, der Hüttenwirt Andreas Rauch, geht einen schönen Sommermorgen gerne einer besonderen Leidenschaft nach.
1: So, vor dem Mähen muss man natürlich schauen, was man gescheit geschneit hat. Und da braucht es einen guten Bettstein. Aus Stein, aus Naturstein. Und man muss das wirklich mit sehr viel Gefühl machen. Heute wird natürlich das meiste mit Maschinen gemacht. Aber früher war das reine Handarbeit. Da haben die Bauern hier den ganzen Sommer über die ganze Alm so gemäht haben. Und zu dieser wunderbaren Landschaft geformt haben, die wir heute haben.
0: Für den Südtiroler ist die morgendliche Wiesmaht auch Frühsport und Meditation.
1: Das ist wirklich ein wahnsinniger Duft und den ganzen Blumen und Kräutern, was da drinnen ist. Wenn man sieht, dieses kleingewachsene Gras, langsam gewachsene Gras, das ist natürlich Medizin für die Tiere. So, jetzt bringe ich das zum Pferden.
0: Als leidenschaftlicher Reiter verwöhnt Andreas gerne seine Tiere. Er ist in den Dolomiten aufgewachsen.
1: Und da oben, wenn man da hinten Richtung Plattkofel schaut, dazwischen ist eine Alm. Da bin ich eigentlich als kleiner Junge aufgewachsen. Und hab damals, mein Vater hat diese Alm bewirtschaftet. Und damals früher hat man Käse und Butter gemacht. Dann natürlich habe ich schon als Kleiner mit 7, 8 Jahren die Milch mit dem Pferdekarren ins Tal gebracht. Das wäre in dieser Zeit undenkbar.
0: Die Rauchhütte öffnete in den 1960er Jahren ihre Türen. Damals unter der Regie der Großmutter

0: Und jetzt muss ich den Garten an Rhabarber holen.
1: Postkartenidylle pur. Die Familie Rauch legt großen Wert auf Produkte aus der Region und aus dem eigenen Garten.
0: Ich bin hier aufgewachsen und ich könnte mir auch nichts anderes vorstellen, nichts Schöneres vorstellen. Wir leben hier, wir leben mit der Natur, wir leben in der Natur. Also wir gehen hier auf die Berge, wir gehen wandern, wir gehen Kräuter sammeln. Alles hat hier einen anderen Rhythmus. Es ist ein anderes Leben. Der Tag beginnt früher, aber er hört halt auch früher auf. Also wir sind schon weit weg von dem ganzen Trubel, von der Stadt, von der Hektik. Also unser Alltag ist einfach ruhiger.
1: Doch ganz ohne Planung geht es auch hier nicht. Bevor die ersten Gäste kommen, treffen sich drei Generationen zur Dienstbesprechung.
2: Ja, das geht gut so, oder? Was sagst du? Mhm.
3: Sonntags ist halt immer am meisten.
2: Morgen ist noch schön Wetter, nachher passt es auch gut. Können sie meisten mehr nicht draußen sitzen wahrscheinlich. Ja, fein ist auch alleweil.
4: Also 1965 ging es los. Da haben meine Großeltern die Hütte gebaut. Meine Großmutter war Köchin. Sie hat Knödel, Speck gemacht für die Gäste, die vorbeikamen. Irgendwann wurde es mehr, dann kam auch mein Vater dazu, meine Eltern. Es wurde uns allen irgendwo in die Wiege gelegt, uns die Freude am Kochen, die Freude mit den Gästen, es macht viel Spaß.

0: Wie viel seid ihr denn?
1: Zwei.
2: Während Helga draußen ihre Gäste empfängt, glühen drinnen die Pfannen. Traditionelles steht auf der Karte und moderne Variationen.
0: Vitello tonnato.
1: Okay.
0: Und das Devon Steak für zwei. Abbiamo una focaccia fatta in casa con ricotta e pomodoro.
3: Das Wochenende ist ein bisschen stressiger, aber na, das geht schon. Immer mit Lächeln.
2: Gute Zutaten, mit viel Liebe verarbeitet. So lautet das Rezept der Rauchhütte.
4: Jetzt kommen unsere Kräuter und Blumen ein bisschen zum Einsatz als Dekoration. Das ist einheimisches Fleisch, alles von hier aus der Umgebung, meistens von den grauen Kühen. Und die sind einfach allgemein ein bisschen kleiner, weil die für das Gebirge einfach ein bisschen robuster, kleiner sind, ein bisschen trittfester. Das schaut ganz gut aus. Mahlzeit.
2: Ein Gericht ist absolute Chefinnensache.
5: Jetzt machen wir unseren klassischen Kaiserschmarrn. Ein Muss auf der Seiseralm, ein Muss in den Bergen.
2: Reichlich Eier, Mehl, Milch und eine Prise Zucker. Mehr braucht es nicht für einen Original-Kaiserschmarrn. Außer für

0: Und noch bringt man was.
1: So, ein kaltes Mal.
2: Wow, danke schön.
3: Voll lecker.
4: Ganz was Feines. Er ist so leicht karamellisiert. Also das ist wirklich ein Traum.
5: Er sagt so gut und nicht lecker.
6: Und so ein Schmarrn.
5: So ein Schmarrn.
7: Wir sind hier auf der Alm groß geworden, aufgewachsen im Sommer. Als keine Schule war, waren wir den ganzen Tag hier am Helfen, Werkeln. Wir wollten halt helfen. Deshalb war für mich auch schnell klar, dass mir das auch taugt. Und den Kontakt mit den Gästen, dass jeden Tag sind neue Gesichter da. Kein Tag ist gleich. Es ist immer etwas Neues, immer Abenteuer, sage ich mal.
8: Am liebsten kümmert sich Maria um den Weinkeller der Rauchhütte.
7: Mittlerweile haben wir einfach viele Gäste, die extra kommen, weil sie wissen, dass man bei uns einen schönen Wein trinken kann. Und mittlerweile kenne ich auch die Gäste und kenne ihren Geschmack ein bisschen.
8: Abwechslungsreiches Klima und reiche Böden lassen in Südtirol erstklassige Weinreben gedeihen.
7: Wir haben das Glück, aus Südtirol kennen wir eigentlich alle persönlich die Kellermeister. Das ist schon toll, dann hat man zu jedem Wein auch gleich eine kleine Geschichte.

0: Südtirol und Venetien. Nicht nur für die Menschen sind die Dolomiten ein Paradies. Sie bieten trotz des intensiven Tourismus und der Berglandwirtschaft noch immer ausreichend Lebensraum für viele Pflanzen und wilde Tiere. Darunter eher unbekannte Arten wie den Tannenhäher mit seiner Vorliebe für Zirbenzapfen und so ikonische wie das Murmeltier, das sich entlang vieler Wanderwege ganz ungeniert präsentiert. Mit etwas Glück lassen sich sogar die heimlichen Könige der Berge beobachten, wenn sie zum Äsen aus den Felswänden hinabklettern. Im Naturpark Friauler Dolomiten wurden 1985 wieder Steinböcke ausgewildert. Der Biologe Marco Favalli war damals mit dabei. Heute haben er und sein Team eine ganz besondere Mission.
1: Wir wollen einen Steinbock fangen, dessen Horn ungewöhnlich gewachsen ist. Und ein Stück dieses Horns müssen wir entfernen, damit das Tier überleben kann.
0: Denn das verwachsene Horn droht sich in den Schädel des Steinbocks zu bohren, wenn es weiter wächst. Vor dem Team aus Biologen, Rangern und Tierärzten liegt nun ein dreistündiger Aufstieg.
1: Die Natur ist spektakulär, aber nur wenige Touristen verirren sich hierher. Man kann ganze Tage im Park verbringen, ohne jemandem zu begegnen. Diese Umgebung ist wirklich unglaublich. An dieser Stelle merkt man, warum es hier so wenig Tourismus gibt.
0: Höhenmeter auf schmalen Pfaden liegen vor ihnen, um ins Reich der Steinböcke zu gelangen.
2: Ich bin zum ersten Mal hier und hätte nicht erwartet, dass es so anstrengend wird. Aber ich hoffe, dass sich der Aufstieg später lohnt.
1: Diese Jahreszeit ist einfach die schönste, der September. Mit seiner klaren, frischen Luft am Morgen. Es ist wirklich ein einzigartiges Gefühl, in diesem Park zu sein.
0: Die Steinböcke haben sich in den kühlen Schatten der Felswände zurückgezogen. Es braucht Erfahrung, um sie hier auszumachen.
1: Ich kann einen Steinbock sehen, aber der hat zwei Hörner und ist nicht der, nach dem wir suchen. Lasst uns oben bei der Schutzhütte warten. Da können wir unsere Brotzeit essen. Vielleicht kommt er ja runter, um zu sehen, ob einige Krumen für ihn abfallen.
0: Das Team hat das Ziel nahezu erreicht. Eine Hochebene mit einer winzigen Schutzhütte auf fast 2000 Metern Höhe.
1: Dieses Notbiwak hat 9 Betten. Es ist ein bisschen eng, aber ein guter Stützpunkt für Wanderer.
0: Und für eine zünftige Brotzeit.
1: Ihr wisst sehen, der Mistkerl kommt bestimmt pünktlich zum Mittag, weil er denkt, er kriegt was zu futtern.
0: Aber heute scheint der Steinbock keinen Appetit zu haben.
1: Es gibt noch einen Trick, um die Steinböcke anzulocken. Du musst Pipi machen. Das ist das Geheimnis. Wenn du pinkeln gehst, kommen die Steinböcke manchmal, weil Urin Mineralsalze enthält und die lecken sie dann auf.
0: Meist klettern die Steinböcke erst auf die Grashänge hinab, wenn die Schatten wieder länger werden. Vorerst trotzt nur eine einzelne Gams der Mittagshitze.
3: Pazienza, pazienza.

0: Wir müssen Geduld haben.
1: Die beiden Ranger klettern den Steinböcken entgegen.
2: Da sind noch andere Steinböcke. Ich werde hier bleiben und beobachten. Man kann den oberen Teil der Wand recht gut einsehen.
0: Warten wir ab. Aber es wird schwierig, wenn der Steinbock dort oben bleibt. Keine Ahnung, ob er gegen Abend noch runterkommt.
1: Immerhin, Marco und sein Team entdecken zwei andere Steinböcke.
0: Der eine ist schon älter, der andere ein Jungtier.
1: Das Jungtier kam im Vorjahr zur Welt und ist schon recht selbstständig. Trotzdem bleibt es noch in der Nähe seiner Mutter. Am späten Nachmittag geht allmählich die Sonne hinter den Gipfeln unter. Tierarzt Stefano Pessaro bereitet das Betäubungsgewehr vor. Viel Zeit bleibt heute nicht mehr. Schon oft hat er Tiere betäubt. Zur Routine wird es dennoch nie.
3: Es ist jedes Mal sehr aufregend, einem Tier so nahe zu kommen. Ich kann es berühren, es untersuchen und aus nächster Nähe betrachten. Das ist etwas sehr Besonderes. Allerdings ist es auch ein sehr riskanter Moment für das Tier und man muss sich jedes Mal echt konzentrieren. Ein bisschen Angst schwingt da schon mit. Gleichzeitig wird man von Adrenalin überflutet. Es ist also ein Wechselbad der Emotionen.
1: Der Tierarzt muss das Betäubungsmittel mit Hilfe seiner Assistentinnen richtig dosieren, damit der Steinbock keinen Schaden davonträgt.
3: Wir haben den Pfeil mit der Spritze, in der das Narkosemittel ist, geladen. Jetzt ist das Gewehr bereit und ich kann auf das Tier schießen. Ab jetzt ist die Waffe quasi scharf. Wir müssen also besonders vorsichtig damit umgehen.
1: Die Spannung steigt. Doch noch ist der Steinbock nicht in Sicht.
0: Stefano versucht, hintenrum hochzuklettern, um die Tiere dann ein wenig den Hang hinabtreiben zu können. Sie neigen nämlich dazu, nach oben zu flüchten. Immer rauf auf die Felsen, wohin ihnen niemand folgen kann. Nicht mal ein Raubtier. Das ist die typische Fluchtstrategie der Steinböcke.
1: Dann ist es endlich soweit. Die ersten Steinböcke tauchen rund um die Schutzhütte auf.
0: Diese Tiere haben seit Millionen von Jahren überlebt. Und sie gelten nicht umsonst als Könige der Berge.
4: Il re della montagna.
0: Es gibt kein anderes Tier, das solch steile Felsen bezwingen kann wie der Steinbock. Und kein Tier, das in einer solch unwirtlichen Gegend auch im Winter überleben kann.
1: Plötzlich geht alles ganz schnell. Der Steinbock mit dem eingedrehten Horn kommt den Berg herunter.
0: Wir haben lange gewartet, aber jetzt endlich ist er da, im letzten Licht.
1: Der Tierarzt muss jetzt eine gute Schussposition finden. Und er kommt dabei dem Tier, das Wanderer gewöhnt ist, ganz nahe.

0: Perfekt, das war ein perfekter Schuss in den Oberschenkel. Er ist jetzt schon sehr ruhig. Vielleicht macht er noch ein paar Schritte. Aber wahrscheinlich legt er sich genau an dieser Stelle nieder. Warten wir noch ein bisschen, bevor wir mit dem Eingriff beginnen. Wenn er vollständig eingeschlafen ist, gehen wir hin und fixieren die Läufe.
1: Knapp 45 Minuten hat das Team für die Operation am Horn.
0: 83 und 52. Er atmet gut.
2: Das Wichtigste ist, dass er atmet.
1: Mit der Flex trennt der Tierarzt das krumme Horn ab. Es hätte sich sonst in den Schädel gebohrt. Der Steinbock wäre jämmerlich verendet. Die Schnittstelle wird steril verbunden.
2: Das Tier ist stabil. Alles hat soweit geklappt. Ich würde sagen, der richtige Zeitpunkt zum Aufwachen.
0: Wir haben es geschafft. Wir haben es wirklich geschafft. Zum Glück war die Mission erfolgreich, denn solche Eingriffe sind immer sehr heikel. Aber diesmal lief es wirklich gut. Wir sind ein super Team und ich danke allen.
1: Dank der Notoperation wird der König der Berge auch in Zukunft noch rund um die Schutzhütte auf Brotzeitpatrouille gehen.
0: Die Leidenschaft für diesen Ort und für diese Tiere wird mich mein ganzes Leben begleiten. Ich kann mir nicht vorstellen, dass ich eines Tages nicht mehr an diese Orte kommen sollte.

0: Das ist in Bayern, weil meine Eltern hatten eine Eisdiele in Deutschland. Und ich habe da Kindergarten gemacht und ich war jeden Sommer bis 17 Jahre in Deutschland.
1: Auch Carlo Piva hatte in den 1980er Jahren eine Eisdiele in Deutschland. Dann kehrte er in seine Heimat zurück.
2: Ah ja, jeden Morgen mit meinem Ferrari zum Arbeiten.
1: Gemeinsam mit seiner Frau Walli betreibt er das Al Soler, übersetzt in der Sonne.
2: Ciao Leute, ich wünsche euch alles.
3: Buongiorno.
2: Buongiorno. Ich küsse Sie, pass auf.
1: Carlos Gelateria ist Treffpunkt für Einheimische und für Touristen und Touristinnen. Schon sein Großvater zog aus den Dolomiten nach Wien, um sein Glück als Eismacher zu suchen. Viele Familien folgten, denn Arbeit gab es kaum im Val di Zoldo. Während man in Österreich und Deutschland gar nicht genug vom Eis bekommen konnte.
4: Von wann ist die?
5: 1996.
2: War schöner früher. All die Sachen, ah, Carlita, du bist alt geworden.
5: Schau, ein Bild von deinem Eis.
2: Mein Eis ist noch besser geworden als früher, weil ich mit viel Erfahrung besser geworden bin.
1: Und so steht Carlo heute noch in seinem Labor im Keller der Eisdiele und feilt an der perfekten Rezeptur. Gemäß seiner Geschäftsphilosophie:
2: Um ein gutes Eis braucht man gute Mittel. Grundbasis für die Herstellung. Da machst du den Unterschied in die Qualität des Produkts, das du verkaufst.
1: Und damit das Preis-Leistungs-Verhältnis bei Carlo wirklich stimmt, gibt es immer mal wieder unangemeldete Qualitätskontrollen im Eislabor.
6: Wunderbar.
2: Ich habe immer versucht, selber einen besonderen Geschmack, was mir gefällt. Nach meiner Erfahrung. Ich habe immer experimentiert. Manchmal ein bisschen Schnaps oder ein bisschen Rum.
1: Kalt mochte Carlo es schon immer. In den Wintermonaten schloss er seine Eisdiele in Deutschland und machte als Skilehrer die Pisten der Dolomiten unsicher. Zugvögel nannte man Eismacher wie ihn, die mit den Jahreszeiten zwischen Deutschland und Italien pendelten.
2: Es ist wichtig, besonders bei Fruchteis, dass die Früchte frische sind. Ja, bei der Eiserstellung, bei mir im Labor, gab es immer Tirolmusik. Ich habe es immer gerne gehört, so wie jetzt mal.

0: kümmern sich Carlos Frau Walli und seine Angestellte Elena um die Gäste von nah und fern.
1: In August kommen bei uns viele Italiener, weil die haben alle Ferien in August. In September und Oktober arbeiten wir viel mit Deutschen und Amerikanern, weil die kommen und die gehen wandern auf den Höhenweg oder in die Dolomiten.
0: Die kurvigen Passstraßen der Dolomiten locken auch viele Motorradfahrerinnen und Motorradfahrer in das Tal der Eismacher.
2: Wir waren schon öfter hier in dem Tal und haben verschiedene Eisdielen ausprobiert. Und wir haben immer Glück gehabt beim Eis, waren immer gute Eis dabei.
0: Mittags macht Carlo gerne Ausflüge in die Berge der Umgebung. Das Heimweh nach den Dolomiten zog ihn einst aus Deutschland zurück in sein Val di Zoldo.

0: komme hier auch, weil die Landschaft praktisch so geblieben, wie es früher war. Wenn ich die Berge sehe, ich sehe, mein Gott, ich würde nie leben in einem Land ohne Berge. Es hat mir immer gefallen. Immer Freude, drin in meinem Herz.
1: Eines der bekanntesten Massive der Dolomiten ist der Rosengarten. Er lockt mit Bergtouren für jeden Geschmack. Der Bergführer Thomas Zelger will heute zwei junge Frauen auf ihren ersten Klettersteig führen.
2: Gut, den Rucksack gut positionieren, weil jetzt brauchen wir 1,5 Stunden bis zum Einstieg. Da oben der Gipfel, den sehen wir bereits, da die Rotwand, 2806 Meter.
1: Felicitas und Sonja kommen aus München. Die beiden Bergfreundinnen unternehmen oft gemeinsame Touren. Aber so steil war es bisher noch nie.
3: Ja, erster Klettersteig. Ich bin schon ein bisschen nervös.
4: Ja, ich bin auch ein bisschen aufgeregt. Ich habe auch echt ein bisschen Höhenangst. Bin ich mal gespannt, wie sich's dann anfühlt.
1: Bergführer Thomas führt das ganze Jahr über Gäste in den Dolomiten.
5: Diese Gegend hier, der Rosengarten generell und die Dolomiten sind für mich schon die Spielwiese der Jugend gewesen und sind die Heimatberge und man hat da schon ein besonderes Verhältnis dazu.
1: Und geologisches Grundwissen gibt es en passant dazu.
2: Hier unten haben wir ältere Schichten, Sandstein.
4: Das ist halt auch total abgefahren, weil das hier unten.
2: Ja, das siehst du genau. Ja, das siehst du genau, wie das Wasser gesunken ist. Das ist jedes Mal im Wasserstand.
4: Genau. Ja, weil oben sind es ja eher Längsstrukturen.
2: Das ist ja, das ist Sandstein und das ist eben Dolomit. Und im Prinzip befinden wir uns hier auf einem Meeresboden.
4: Also Klettersteig gehen ist eigentlich auch Wassersport.
2: Ja, Wassersport für Spätaufsteher.
1: Die schroffen Felsformationen waren mal Korallenriffe. Vor etwa 30 Millionen Jahren erhoben sie sich aus einem Urmeer. Wegen der Farbe ihres Gesteins nannte man sie einst die Bleichen Berge. Ende des 18. Jahrhunderts entdeckte ein französischer Geologe namens Dolomieu die besondere Zusammensetzung des nach ihm benannten Dolomitgesteins. Bergführer Thomas und seine Schützlinge nähern sich der Felswand.
2: Man weiß dann natürlich nicht, wie sie oben im Klettersteig reagieren, auf die Höhe, auf das felsige Gelände. Deswegen bleibt es immer spannend bis zum letzten Moment.
1: Und auch das Wetter könnte heute jederzeit kippen.
2: Was glaubt ihr, wie hoch die Wand ist vom Einstieg bis zum Ausstieg oben?
3: Vielleicht 200.
2: 200?
3: Ja, ist komplett
2: doppelte. 400 fast.
4: Krass. Ja. Oh, Wahnsinn.
2: Ja. Und die hängt 50 Meter über. Wenn man Kletterer drin sieht, dann sieht man schon, wie klein die sind. Das sind wie Ameisen.
1: Heute soll es nicht durch die Steilwand zum Rotwandgipfel gehen, sondern entlang des Bergkamms.
2: Das Schneefeld, das wir hier zu überqueren haben, ist nicht besonders steil. Wir queren das praktisch nur, deswegen ist es auch nicht gefährlich. Einfach ein bisschen kleine Schritte machen, flach auftreten. Und ein bisschen vorsichtig gehen. Dann packen wir das ohne Probleme. Der Rosengarten bietet eigentlich für jedes Level, für jeden Menschen eigentlich ein Erlebnis. Egal, ob man unterhalb der Wände wandert oder ob man über die Wände hochklettert, das hat schon was. Ja. Eine Besonderheit der Dolomiten ist sicher auch, dass es einfach hier unglaublich viele Klettersteige gibt. Man kann fast sagen, die Klettersteige sind hier erfunden worden.
1: Und die auf Italienisch Via Ferratas genannten Eisensteige werden immer beliebter. Denn sie ermöglichen auch Einsteigern spektakuläre Perspektiven.
4: Wahnsinn, schau.
3: Ui.
2: Was ist Wahnsinn?
4: Jetzt wird's ernst.
2: Gehen wir hoch oder drehen wir um?
3: Nee, das ziehen wir jetzt schon durch. Jetzt sind wir schon da.
4: So, wenn es so bleibt, ist gut.
2: Ganz so kann ich nicht versprechen, aber ähnlich bleibt es. Ja.
3: Aber schon hauptsächlich Fels oder also Tritte und so.
2: Nein, also künstliche Tritte sind hier auf dieser Seite nicht. Beim Abstieg danach schon. Aber hier der Aufstieg ist einfach nur mit Seilen gesichert. Aber es gibt keine künstlichen Stufen.
3: Okay.
2: Klettersteig Level ungefähr A, B. Okay. gut achten darauf, dass der Gurt eben perfekt sitzt.
4: So, also erst oben festziehen.
3: Fast?
5: So, wie ihr seht, werden immer beide Klettersteigkarabiner in das Seil, in das Stahlseil eingehängt. Gell? Und ganz wichtig, wenn ihr dann zum nächsten Haken kommt, gell, dann müsst ihr immer schauen, dass ihr die Karabiner einzeln umhängt. Einer muss immer hängen.
3: Okay? Mit einer Hand.
5: Genau. Und ganz locker hier hochgehen.
4: Ich bin gerade echt erstaunlich ruhig. Und vor allem total motiviert. Also ich will da jetzt rauf.
3: Ja, motiviert bin ich auch.
1: Knapp 300 Höhenmeter liegen vor den Dreien auf ihrem Weg zum Rotwandgipfel. Wegen des unsicheren Wetters herrscht heute kaum Betrieb.
4: Es macht Spaß, ich mag den Wind hier oben. Und die Aussicht ist fantastisch.
3: Also manchmal habe ich noch so ein bisschen koordinative Schwierigkeiten, aber ansonsten läuft es ganz gut.
1: An sonnigen Tagen kann es hier schon mal zu Rückstau und Gegenverkehr kommen. Die Klettersteige im Rosengarten sind gerade bei Klettersteigneulingen sehr beliebt.
5: Ja, das ist sicher eine der ausgesetzten Stellen hier, gell? Eine der luftigsten. So, letztes Stück. Jetzt noch mal aufpassen hier, eine kleine Kletterpassage.
4: Sind wir gleich da schon?
5: Ja.
4: Ah, cool.
5: Eck ist das Kreuz.
1: Meter. Der Gipfel der Rotwand im Rosengarten.
2: Wow, super.
4: Ich gehe wahnsinnig gerne in die Berge. Man kommt raus in die Natur und man überwindet immer wieder eigene Grenzen, macht Dinge, die man vorher sich vielleicht auch noch nicht zugetraut hat. Und das Gefühl, wenn man dann oben steht und den Berg bezwungen hat, ist einfach ein total tolles Gefühl.
1: Zur Belohnung dürfen sich alle in das Gipfelbuch eintragen.
4: Was schreiben wir?
6: Erster Klettersteig.
4: Und den besten Bergführer.
5: Ja, wie du sagst. Ich glaube, generell üben die Berge in letzter Zeit wieder mehr Anziehung auf die Menschen aus. Weil ich glaube, das Leben ist so hektisch und in den Bergen finden die Leute wieder Zuflucht, glaube ich. Und andererseits natürlich, wenn mehr Leute in die Berge gehen, verliert der Berg wieder auch diese Einsamkeit. Aber ich denke schon, dass man viel Ruhe und Kraft holen kann. Das ist, glaube ich, das Schöne in den Bergen.

0: Wandern. Bergluft schnuppern. Gut essen auf einer der unzähligen Almen. Es gibt viele Gründe, die Dolomiten und ihre Gipfel zu besuchen. Die ersten Gäste aus dem Norden entdeckten zu Beginn des 20. Jahrhunderts dieses norditalienische Paradies. Doch mit dem Wirtschaftswunder wurden es bald immer mehr. Und der Geschäftssinn der Einheimischen befeuerte ihre Gastfreundschaft. Aus Bergbauern wurden Hoteliers. Beschauliche Passstraßen verwandelten sich in hochfrequentierte Rennstrecken. Heute zählt die Dolomitenregion über 30 Millionen Übernachtungen im Jahr. Bei gerade mal rund 500.000 Menschen, die hier leben. Kein Wunder, bei dieser Mischung aus alpiner Tradition und mediterranem Flair. Oberhalb von Bozen liegt, mit Blick auf den Schlern, ein ganz besonderes Refugium. Fernab allen Trubels. Harald Gasser ist Biobauer. Er beginnt den Morgen mit seinen Tieren.
1: Gehen wir mal den Hahn auslassen. Das ist ein indischer Kampfhuhn. Den haben meine Kinder mir zum Vatertag geschenkt. Das ist ganz eine seltene Rasse. Aber mir gefällt sie extrem gut. Die legen ganz wenig Eier, nur so 30, 40 im Jahr. Und deswegen ist es ganz schwierig, die auch weiter zu züchten. Deswegen findet man sie auch

0: Auch ganz selten. Das ist eigentlich die Reise, die passt zu mir. Die ist für mich geeignet, erstens, weil sie wenig Charme und zweitens, weil sie im Feld einfach mit mir mitgehen wie ein Hund.
1: Der Hof von Harald liegt an den westlichen Hängen des Eisacktals. Sein Vater betrieb einst konventionelle Landwirtschaft, bis der Sohn alles anders machte.
0: Hör ich nicht mehr zu, was die sagen wollen.
1: Bei den Rindern handelt es sich um sogenannte Zebus, eine indische Rasse.
0: Als ich den Hof übernommen habe, habe ich eine Rinderrasse gesucht, die widerstandsfähig und stark ist, kein Tierarzt, keine Medikamente braucht. Und dann sucht man sich halt Wildrinder. Andere Wildrinder, die sind alle viel zu groß gewesen. Und das ist eben ein ganz kleines. Und ich habe einen kleinen Hof, also kleine Rinder, nicht, habe ich mal gesagt.
1: Weniger ist mehr. Das ist die Philosophie von Harald. Allerdings mit einer wichtigen Ausnahme. Über 600 verschiedene Sorten Gemüse wachsen in seinem Garten. Das dürfte wohl Südtiroler Rekord sein.
0: Ja, also das ist eine schwarze Tomate. Da war das Tolle, wenn ich das erste Mal so eine schwarze Tomate gehabt habe, habe ich einen Tomatensalat gemacht. Und dann hat mein Vater mich angeschaut und gesagt, na, willst du mich jetzt vergiften? Na, das sind die schwarzhäutigen Tomaten. Sie machen sich schön im Teller und so ist es fürs Auge schön.
1: Harald hat sich das Gemüsegärtnern selbst beigebracht. Aus purer Leidenschaft. 100% Bio.
0: Ich mache ja jedes Jahr 80 Sorten Tomaten und wenn es möglich ist, immer neue. Weil es gibt 13.000 Sorten und ich hätte gern, bis ich das Leben fertig habe, so 10.000 probiert. Jetzt bin ich vielleicht bei 1.500. Deswegen habe ich noch viel zu tun, viel zu tun.
1: Mit Kreativität und speziellen Sorten holt Harald aus seinem kleinen Garten viel heraus.
0: Das ist irgendwie ein botanischer Garten, aber ein botanisch essbarer Garten. Es ist meine Spielwiese, es ist ein Experimentgarten, weil es einfach frei ist. Man kann machen, was man will und man kann probieren und leben.
1: Sein Geld verdient Harald, indem er an die regionale Gastronomie seine exotische Ware verkauft, wenn er sie denn finden kann.
0: Es ist ein Gesuche. Deswegen bezeichne ich sie gerne auch als Südtiroler Trüffel. Da haben wir eine. So eine schöne. Die schmeckt als wie eine grüne Erbse. Das ist ja verrückt, oder?
1: Offizieller Name: knollige Platterbse.
0: Die machen mir ja schon im Kopf Gedanken, wie schmeckt die jetzt? Isst sie dann? Und dann schmeckt sie ganz anders. Und das ist, was mir gefällt. Der Mensch ernährt sich zurzeit von 30 Sorten. Das ist ja fast schon respektlos der Natur gegenüber, wenn wir uns nur von 30 Sorten ernähren und es gibt 13.000 Sorten Tomaten. Ja, ich finde das extrem schade. Und einen Nachteil haben wir dabei: Geschmack. Die ganze Geschmacksvielfalt kennen wir nicht mehr. Und die ist ja wortwörtlich gesagt zu geil.
1: Die Wurzelknollen lassen sich wie Kastanien rösten oder wie Kartoffeln kochen.
0: Das ist wie, ich sage immer, wie eine Droge. Du fängst an und es geht immer mehr. Und nur die verrückteren Gemüsesorten und noch die verrückteren Farben und Geschmäcker. Und das hört nie auf.
1: Harald war Sozialarbeiter und betreute abhängige Jugendliche, bevor er den Hof erbte. Heute unterstützen ihn seine Frau und zwei Söhne beim Gärtnern.
0: Das ist die Weißdorn. Ich tue sie hier jetzt auslegen zum Trocknen. Die Köche machen mit denen verschiedene Sachen. Manche lassen es sogar fermentieren. Andere machen ein Gelee. Das ist eigentlich ganz eine Frucht mit vielen Einsatzmöglichkeiten.
1: Traditionelles Neuinterpretieren. Das reizt Harald.

0: Die Geschenke der Natur annehmen. Im Kleinen wie im Großen.
1: Ja, der Schlern ist bei uns da in der ganzen Familie ein sehr wichtiger Berg. Es ist immer schon ein Berg gewesen, wo wir alle umgeschaut haben. Morgens ein Blick, abends ein Blick. Heint, wie man sieht, hat er einen Hut drauf und da gibt es ein Sprichwort. Hat der Schlern einen Hut, wird das Wetter gut. Hat er einen Säbel, wird das Wetter miserabel. Deswegen, der Schlern ist sicher auch ein Wetterdeuter für uns. Er schießt so hoch wie ein riesiger Stein da zwischen den bewaldeten Bergen. Und deswegen, der macht schon irgendwie Kraft.
2: Jetzt haben wir eine kleine Vielfalt zusammengestellt für einen Koch, der würde gerne einige Sachen probieren.
0: Haralds Schätze sind begehrt und rar, denn er liefert nur, was die Saison gerade hergibt.
2: Ich habe ja begonnen, zuerst zu arbeiten mit der Spitzengastronomie in Südtirol. Jetzt sage ich so, jeder darf mein Kunde sein, der was Lust hat zum Probieren und neue Geschmäcker zu testen. Manche waren überfordert von der großen Vielfalt, dass wenn ich die ganze Vielfalt geschickt habe, dann hat er mich angerufen und gesagt, nein, das ist zu viel, das kann er nicht mehr einordnen und mit dem kann er nicht so kochen, er braucht nur 10 Produkte, nicht 100. Aber es gibt Köche, die verwenden auch 100 auf einmal und das sind meine liebsten Köche.
0: Einen Steinwurf von Haralds Hof entfernt liegt Bozen. Schon Johann Wolfgang von Goethe machte 1786 auf seiner italienischen Reise hier Station. Er stieg mitten im historischen Zentrum ab, direkt am berühmten Obstmarkt, dessen Birnen und Pfirsiche Goethe lobend hervorhob. Bis heute locken die Stände Einheimische und Menschen aus aller Welt mit alpinen Spezialitäten in südländischer Atmosphäre.
3: Ich möchte gerne probieren, ein Stück Bergekäse. Diese Magerspeckgolde. No, diese Rindfleisch. Bitte schön.
4: Wenn man schon hier ist, dann muss man natürlich auch die kulinarischen Qualitäten ausnutzen. Magerspeck, Schüttelbrot, den Käse, alles Mögliche gibt es hier. Und all das Mögliche müssen wir natürlich probieren, wenn wir schon hier sind.
0: Neben kulinarischen Klassikern gibt es auf dem Markt natürlich Obst. Weit mehr als die berühmten Südtiroler Äpfel und Trauben. Der Obstmarkt hat ganzjährig geöffnet, mit Ausnahme von Sonn- und Feiertagen. Natürlich geht es in der Etschtal-Metropole auch immer ein bisschen um Sehen und gesehen werden. Gassen geben prächtige Laufstege ab, wenn der Blick sich nicht von all den Köstlichkeiten ablenken lässt. Oder von den Dolomitengipfeln, die hier und da zwischen den Dächern hervorlugen. Östlich von Bozen erhebt sich die Latemar-Gruppe und der Rosengarten. Er ist eines der wohl bekanntesten Dolomitenmassive. Auf seiner Rückseite liegt das Fassatal, in dessen Osten sich die steinerne Königin der Dolomiten erhebt, die Marmolata. Das Fassatal ist ladinisch geprägt. Bis heute sprechen viele Einheimische noch diese alte Sprache. Barbara Holzknecht kennt diese Gegend gut. Sie ist auf Castingtour.
5: Ich bin heute in den Tälern der Dolomiten unterwegs auf der Suche nach Menschen, die ihr gesamtes Leben in den Dolomiten verbracht haben, dort gearbeitet haben und natürlich auch spannende Geschichten erzählen können. Und wir wollen diese Geschichten auch über ihre Porträts einfangen. Das heißt, ihre Gesichter erzählen meistens sehr viel von ihrem harten Leben, aber auch schönen Leben in dieser Umgebung und mitten in den Bergen, mitten in der Natur.
0: Barbara und ihr Partner Kurt Moser haben eine Mission. In Zusammenarbeit mit der UNESCO porträtieren sie Charakterköpfe der Dolomiten. Sie nutzen hierfür eine alte Fototechnik, die sogenannte Ambrotypie. Heute soll ein neues Kunstwerk im Atelier entstehen. Und Barbara holt das Modell zu Hause ab.
5: Ja, ich bin immer sehr neugierig. Und ich habe immer eine positive Einstellung zu jedem, den ich treffe. Und ich finde, dass jeder Mensch spannend ist und ja, etwas Schönes in sich trägt.
0: Das heutige Porträtmodell war leidenschaftlicher Bergführer und Alpinist. Er ist inzwischen 80 Jahre alt und wohnt am Fuße des Rosengartens.
6: Ciao, Barbara.
7: Ich komme wie immer zu spät, aber ich komme.
8: Passt schon. Besser spät als nie.
7: Lass mich mal zuerst deinen Hut sehen.
8: Das ist der typische Hut, der zur Tracht der Bergführer von Fassa gehört.
7: Ach so, von Fassa. Gibt es da unterschiedliche Hüte?
8: Nein, die schauen alle aus wie dieser.
7: Bevor wir aufbrechen, wer ist denn dieser waghalsige Sechsjährige hier? Zeig mal.
8: Der hier bin ich, der mit einem Bein über dem Balkongeländer. Und da oben haben wir die Larsek-Gruppe und den Tore Rizzi.
0: Als Bergführer hat Gino einst Gäste auf die schroffsten Gipfel der Dolomiten geführt. Heute begleitet er Barbara zu ihrem Fotoatelier im Etschtal.
7: Erzähl mal, was ist dir damals passiert?
8: An der Elferspitze? Im Winter 1973 bin ich im Januar dort raufgeklettert. Und als wir das zweite Biwak aufschlugen, schneite es 30 cm über Nacht. Und wir hatten echte Schwierigkeiten, wieder runterzukommen. Es war grausam. Und ich erinnere mich, als wir nach Hause kamen, fiel die ganze Haut von unseren Fingern ab, weil wir Erfrierungen hatten.
0: Eine enge Verbundenheit zu den heimischen Bergen. Sie zeichnet alle Modelle von Barbara und ihrem Partner Kurt aus. Ihr Atelier liegt südlich vom Bozen.
9: Schön, dich endlich kennenzulernen. Ich habe viel von dir gehört. Komm, gehen wir rein.
7: So, schau her. Hier ist die Kamera.
8: Was für ein Apparat. Die ist ja älter als mein Vater.
9: Viel älter, schätze ich.
0: Kurt ist gelernter Kameramann und fasziniert von historischen Abbildungsverfahren.
10: Das ist eine Optik von circa 1880, 1890. Und die Kamera stammt aus 1907 und ist wirklich ganz brachial. Es gibt weder einen Verschluss, noch gibt es in der Optik irgendeine Blende. Das ist einfach nur Glas. Und damit arbeiten wir.
0: Bevor das aufwendige Fotoshooting, die sogenannte Ambrotypie, beginnt, gibt es in der Wohnküche nebenan noch ein Schlückchen Wein. Zum Mutmachen.
9: Wir stellen zuerst die Kamera scharf. Und wenn dann alle Lichter an sind, dann muss man etwa 15 Sekunden lang die Luft anhalten, damit man ganz still sitzt. Denk am besten an was Schönes, an eine Alm oder eine Frau.
8: Leise Worte. Aber der Wein wird mir helfen, still zu sitzen. Das ist besser als Kaffee.
0: Bei Gino steigt trotzdem die Spannung.
8: Ich hoffe nur, dass das Ding nicht explodiert.
9: Das hoffen wir auch.
10: Boah, ich gehe davon aus, dass das ein richtig spannendes Bild wird. Die Falten, die er hat, die Ausstrahlung, die er hat, den Bart, den er hat. Also ich gehe davon aus, dass das ein richtig, richtig, richtig schönes Bild wird. Und ich freue mich schon, das zu machen.
0: Kurt hat seine alte Kamera auch schon draußen in den Bergen aufgebaut, um die Felsmassive der Dolomiten zu porträtieren. Die UNESCO unterstützt das Projekt, das Barbara und Kurt Lightcatcher nennen, also Fänger des Lichts.
10: Eccoci. Allora, ti mettiamo sulla sedia.
9: Setz dich bitte.
8: Ich hoffe, der ist nicht elektrisch.
9: Keine Sorge. Jetzt bereiten wir uns gut vor.
0: Die Fixierung ist wichtig, um bei langer Belichtungszeit Verwackelungen zu vermeiden.
9: Höher oder tiefer?
8: Das passt schon so.
9: Okay, dann mache ich das mal fest.
8: Ich bin schon ein wenig stolz, in dieser Apparatur zu sitzen. Ich habe das Gefühl, sie wird meine Seele einfangen.
0: Bei der Amprotypie wird eine mit Silber beschichtete Glasplatte ultraviolett belichtet.
10: Dann sitzen die sehr lange vor dieser riesigen Kamera mit einem ganzen Haufen Licht vor sich. Und da passiert in diesen Menschen sehr viel. Interessanterweise ist es meistens bei Leuten wie jetzt hier, unserem Protagonisten, viel einfacher, als wenn wir jetzt hier irgendwelche Manager sitzen haben. Die können keine Minute ruhig halten. Da ist es meistens schwieriger. Bei den Bergbauern, die haben kein Problem damit, mal eine halbe Stunde nichts zu sagen, nichts zu sprechen und sich auch nicht zu bewegen. Dann geht das ganz einfach. Die sind eigentlich in sich selbst sehr gelassen und ruhig.
7: Ein bisschen noch in diese Richtung? Nur ein ganz bisschen.
6: Nein, nicht dranen. Kippen.
5: Kippen nach vorn.
6: Dranen wieder zurück, jetzt hast du ihn total verdrannt.
5: So?
6: Ja, nein.
5: So?
6: So.
5: Okay.
6: Stopp. Halt.
5: Anfang an von diesem Projekt her war das ein Baby für uns, weil es ein Herzensprojekt ist und weil wir einfach an dieser Kamera unser Herz verschenkt haben und nicht nur, auch ganz viel Zeit.
10: Ja, es ist halt wahnsinnig spannend, weil du machst eigentlich nur ein einziges Foto und das ist ein komplettes Unikat. Wir trauen uns schon gar nicht, die normalerweise Fotos zu nennen, weil die wirklich ganz speziell sind. Und das Ganze summiert, ist für mich immer wieder ein Erlebnis.
0: Sobald die Belichtung startet, tickt die Stoppuhr.
6: Fermo, fermo, fermo, fermo.
0: Es kostete Kurt unzählige Versuche, um ein Gefühl für das richtige Timing zu entwickeln. In der hauseigenen Dunkelkammer vollenden die Lightcatcher ihr künstlerisches Werk.

0: Ich glaube, es sieht sehr gut aus.
1: Warte Sekunde, ich bin waschen lass.
2: Das ist jetzt noch ein Nebelschwaden. So, und jetzt taucht das Bild hier schön langsam auf. Das ist eigentlich der spannendste Moment überhaupt. Das ist so quasi wie Magie, wenn du das auftauchen siehst. Deshalb ist es auch für uns jedes Mal wie eine kleine Geburt oder zumindest wie eine richtig spannende Überraschung, was dann dabei rauskommt. Okay, ich glaube, wir können ihn holen. Passt.
1: Boah, und bitte die Tür auflassen.
2: Wenn man die Resultate sieht, das ist natürlich jedes Mal ein Wow, es hat geklappt, wunderschön, wieder ein Bild da. Und ich denke, damit haben wir beide unseren Antrieb gefunden, dieses Projekt weiterzumachen.
3: Madonna.
4: Meine Güte.
5: Meine Güte, was meinst du?
4: Ich traue mich gar nicht hinzuschauen. Wer bitte ist denn der Typ da? Woher kommen diese Falten?
6: Die waren schon da. Ich habe jedenfalls nichts damit zu tun.
4: Ab einem bestimmten Alter sollte man sich nicht mehr im Spiegel betrachten. So sehe ich also aus, wenn ich in mich hineinschaue.
2: Ich will jetzt diesen Begriff mit der in die Seele sehen nicht überstrapazieren, aber man sieht schon ein bisschen den Charakter von einem Menschen dann. Also den Blick kriegt man definitiv und das, glaube ich, sieht man dann auch in den Bildern.
7: Abgeschieden in den Zentraldolomiten beim Wallispass liegt ein wahres Paradies für Schafe. Heute macht sich eine Herde auf die beschwerliche Wanderung zur Sommerweide. Unter der Führung dieser Frau. Alice Masiero ist Schäferin.
8: Wir haben hier 190 Schafe und 16 Esel. Und die bringen wir jetzt zu den anderen 1000 Tieren, die schon oben auf der Alm sind.
7: Eine echte Herausforderung, für die es Helfer braucht.
8: Ohne Hunde geht hier gar nichts. Wir geben ihnen Kommandos, wie lauf weiter oder bellen oder so. Und die Schafe rotten sich dann zusammen und folgen den Hunden nach unseren Anweisungen.
7: Gut 500 Höhenmeter liegen vor Schäferin Alice. Oben auf der Alm erwartet sie ihr Mann Fabio mit dem Rest der Herde.
8: Am besten läuft man nicht zu schnell. Die Tiere sind schon recht trittsicher. Und sie freuen sich, die anderen Schafe zu treffen. Sie sind auch nicht so schnell aus der Puste wie wir.
7: In dieser Gegend sind nur wenige Touristen und Touristinnen unterwegs. Die schmalen Pfade lassen kaum Platz für Ausweichmanöver.
8: Diese Passage ist etwas gefährlich, weil die Schafe immer mal wieder Steine lostreten. Wenn da Leute sind, so wie jetzt. Hey, Sie da unten, tut uns leid. Achtung, Steine! Warten Sie lieber einen Moment.
7: Die Lämmer tragen Markierungen, um sie schneller ihren Müttern zuordnen zu können.
8: Die Schafe sind sehr glücklich. Sie mögen die Berge. Auch wenn es hier sehr steil ist. Aber nachher kommen wir in ein Gebiet mit sanften Hügeln. Da geht es ihnen wirklich gut. Auch den Lämmern und kleinen Eseln. Sie haben frisches Wasser, leckeres Gras. Es fehlt ihnen hier an gar nichts.

0: Nach gut 2 Stunden erreicht Alice mit ihren Tieren das Ziel. Eine saftige Alm hoch oben über dem Dorf Falcade. So, da sind wir. Alles gut gegangen, zum Glück. Heute sind alle angekommen. Sogar die kleinen Lämmer und Esel. Der einsetzende Regen stört die Schafe und auch die Schäferin nicht. In den Bergen muss man auf alles vorbereitet sein. Mal regnet es, 2 Minuten später schneit es und 5 Minuten später ist wieder strahlender Sonnenschein. Also ganz egal, ob warm oder kalt, Hitze oder Schnee, wir sind immer bereit. Dann kommt Alices Mann Fabio den Hang hinab. Die beiden haben sich seit über einer Woche nicht gesehen. Sie sind seit mehr als 10 Jahren ein Paar und haben einen 5-jährigen Sohn, der bei den Großeltern im Tal bleibt, wenn die 2 in den Sommerwochen auf der Hochalm sind. Vor allem Fabio sieht seinen Sohn dann selten, weil er immer oben bei den Tieren bleibt.
1: Ich bin seit über einer Woche hier oben. Bald sind es 2. Die nächste bleibe ich wohl auch noch. Und dann mal sehen. Kommt drauf an, was das Wetter macht.
0: Wenn Alice nicht bei ihm ist, leisten seine Hunde Fabio Gesellschaft.
1: Dieser hier heißt Turco. Er ist noch recht jung, so 4, 5 Monate. Das dort ist Moro. Er ist schon fast 8 Jahre alt. Sie sind meine Freunde. Aber du musst sie ein wenig auf Abstand halten, weil sie absolut gehorchen müssen. Du darfst nicht zu viel mit ihnen spielen, denn sonst werden sie zu selbstbewusst und hören nicht mehr auf dich.
0: Die Arbeit hoch oben in den Dolomiten ist einsam und oft beschwerlich. Aber sie hat auch ihre Vorteile. Dieser Beruf gibt dir ein Gefühl von Freiheit, das du anderswo nur schwer findest. Auch wenn es eine seltsame Freiheit ist, weil du letztendlich ja 24 Stunden am Tag hier oben bist. Kurz gesagt, vielleicht muss man es einfach mögen, allein zu sein, nicht so viele Menschen um sich zu haben. Und man sollte eher anspruchslos sein. Eine winzige Holzhütte dient dem Paar als Behausung auf der Alm. Sie ist Schlafzimmer und Küche zugleich. Normalerweise brät sich Fabio Eier, Kartoffeln und Speck. Je nachdem, wann er nach Hause kommt, mache ich ihm auch mal etwas Fleisch mit Gemüse. Aber manchmal lassen uns die Schafe auch gar keine Zeit zum Essen. Dann gibt es halt nur schnell eine belegte Schinkensemmel aus der Pfanne. Es ist ein einfaches Leben hier oben in den Bergen. Vor ein paar Tagen sind wir noch fast an der Hitze eingegangen. Und jetzt ist es super kalt hier.

0: Na, Fabio, was hast du jetzt vor?
1: Auch wenn sie das Einfache hier oben schätzen, eine Sache vermisst zumindest Alice.
0: Das Einzige, was fehlt, ist eine Dusche. Denn bei dieser Kälte kann man für meinen Geschmack nicht baden. Ehrlich gesagt habe ich mit so einem Leben nicht gerechnet. Ich bin ja in der Stadt aufgewachsen. Aber ich will mich nicht beschweren.
1: Fabio gibt seinen Schafen fast täglich eine Portion Salz. Das ist gut für die Verdauung der Wiederkäuer. Und es schafft Vertrauen zwischen Mensch und Tier.
2: Als Hirte braucht es schon viel Leidenschaft und du musst ein Auge für die Tiere haben. Aber das kommt mit der Zeit. Alle Schafe mögen zwar weiß sein, aber sie sind trotzdem alle anders. Man muss sie eben kennen, immer genau beobachten und sich um sie kümmern.
1: Bis zum ersten Schnee bleiben die Schafe und mit ihnen auch Fabio auf der Hochalm.
0: Zugegeben, wir freuen uns schon auch darauf, das Hochgebirge am Sommerende wieder zu verlassen, weil wir dann im Tal mal mindestens einen Monat mit der ganzen Familie zusammen sind. Wir können dann gemeinsam Dinge erledigen, etwas arbeiten, vielleicht sogar mal zusammen eine Pizza essen gehen. All das, was man hier oben nicht tut. Daher genießen wir die gemeinsame Zeit mit unserem Kind umso mehr. Vor allem Fabio, denn er sieht den Kleinen sonst echt nicht oft.
1: Die Freiheit als Schäfer und Schäferin hat ihren Preis. Aber sie schenkt Fabio und Alice auch einzigartige Stimmungen am Berg. Knapp 100 Kilometer weiter südwestlich liegt, ganz am Rande der Dolomiten, die Metropole Trient an den Ufern der Etsch. Von hier aus ist es kaum noch eine Stunde mit dem Auto zum Gardasee. Trient gilt seit Jahrhunderten als Tor zum Süden. In den historischen Gassen und auf den Plätzen der Altstadt weht bereits ein mediterranes Flair, vermischt mit alpinem Charme. Zur Mitte des 16. Jahrhunderts die Bischöfe des Konzils von Trient tagten, genießen heute Besucher und Besucherinnen aus aller Welt die Verlockungen des Dolce Vita. Kultur, Cafés und Shopping. Dazu die Nähe zu den Bergen. Diese Mischung verhilft der Stadt regelmäßig zu einem Spitzenplatz unter den lebenswertesten Metropolen Italiens. Westlich des historischen Zentrums liegt das moderne Stadtviertel Le Albere. Hier baute der italienische Architekt Renzo Piano das Museum für Naturwissenschaften. Und hier treffen sich die jungen Kreativen der Stadt.
3: Le Albere ist mein Lieblingsviertel von Trient. Hier fühle ich mich am ehesten wie in einer modernen europäischen Metropole mit Zukunftsvision. Die Gebäude sind mit Holz aus der Region gebaut. Und diese Architektur finde ich sehr inspirierend. Hier tanke ich jedes Mal unglaubliche Energie.
1: Federico Stefani gründete hier sein Start-up, nachdem er zuvor bei der NATO in Brüssel gearbeitet hatte.
3: Ich zeige euch jetzt mal, woran ich arbeite. Dieser Würfel ist ein ganz natürlicher Lautsprecher, der außen aus Fichte und innen aus Lärche besteht. Er duftet nur nach Harz, ganz ohne Chemie und Lack. Und jetzt zeige ich euch, wie es funktioniert. Ich habe ein Lied dabei, das sicher jeder kennt. Man hört deutlich den Unterschied.
1: Federicos Idee wurde vor 5 Jahren aus dem Schicksal geboren. Im Jahr 2018 fegte ein Orkan durch Teile der Dolomiten und entwurzelte binnen einer Nacht Millionen von Bäumen. Vaya hieß der Sturm. Und Federico benannte seine Firma nach ihm.
3: Ich erinnere mich noch, wie ich nach dem Sturm zum ersten Mal mit dem Auto hier herauffuhr. Und wir nicht durchkamen, weil die Straße tagelang von umgestürzten Bäumen versperrt wurde.
1: Das Sturmtief Vaya hat das Gesicht der Berglandschaft nachhaltig verändert. Zudem setzen Borkenkäfer und Klimawandel dem Wald in den Dolomiten heute zu.
3: Jetzt erreichen wir gleich einen ziemlich einzigartigen Ort. Er heißt Pitoy. An diesem Ort wurde die Idee für die Vaya-Lautsprecher geboren, mit denen wir diese Gegend ein wenig wiederbeleben wollen.
1: Nur 5 Häuser gibt es in dem kleinen Dorf.
3: In diesem Haus bin ich praktisch aufgewachsen. Es ist das Haus meiner Eltern und Großeltern. Und hier liegen die schönsten Erinnerungen an meine Kindheit. Denn im Sommer brachen wir von hier oft frühmorgens in den Bergwald auf. Man riecht schon beim Aufsperren diesen außergewöhnlichen Duft von Holz und Naturstein. Da geht mir das Herz auf.
1: Der Sturm Vaya fällte den ganzen Hang oberhalb des Hauses. Und Federico besann sich auf seine Wurzeln.
3: Dieser Holzstock bedeutet mir sehr viel. Den hat mein Großvater für mich geschnitzt, als ich klein war. Und bis heute, fast 25 Jahre später, spüre ich noch immer seine Kraft und Liebe, wenn ich mich darauf stütze. Ich erinnere mich sehr gut, wie ich ihm beim Schnitzen zusah. Und seine Leidenschaft inspiriert mich bei meinem heutigen Projekt mit dem Sturmholz. Darauf wäre er sicher stolz.
1: Vom Balkon fällt der Blick direkt auf den zerstörten Wald.
3: Ich erkenne die Zufluchtsorte meiner Kindheit einfach nicht mehr wieder. Und das tut mir im tiefsten Herzen weh.
1: Seinen Schmerz verwandelt Federico nun in Hoffnung. Und die gefallenen Bäume in Lautsprecherboxen.
3: Es geht darum, etwas aus diesem kostbaren Rohstoff zu machen und die Menschen aus den Bergdörfern zusammenzuschweißen. Ob Holzfäller oder Zimmerleute oder die ganze Gemeinde. Alle wollen der Gegend gemeinsam neuen Mehrwert geben.
4: Ciao ragazzi, ciao Giorgio.
1: Federico hat mehrere Schreinereien aus der Gegend für seine Idee begeistern können. Er lässt dort die Lautsprecher aus dem Sturmholz fertigen.
3: Also Giorgio, bist du bereit? Na klar. Wir haben jetzt fast 90.000 gebaut, richtig? Ja, 90.000. Sehr schön. Dann schauen wir uns jetzt an, wie man den Spalt reinmacht. Giorgio will jeden Lautsprecher einzigartig machen und lässt sich dabei von den Bäumen inspirieren, die der Sturm zu Boden geworfen hat. Er hatte diese Eingebung, jede Box durch einen individuellen Spalt zum Kunstwerk zu machen und die Geschichte des Holzes damit zu erzählen.
4: Unico nella foresta.
1: Seine Lautsprecherboxen vermarktet Federico über das Internet. Und für jede verkaufte Box lässt er einen neuen Baum in den Dolomiten pflanzen.
3: Es fühlt sich gut an, hier vor dieser kleinen Lerche zu sitzen. Das ist eine von über 80.000, die wir schon in den Dolomiten gepflanzt haben. Und in 60 Jahren wird diese Kleine hier zu einem Riesen heranwachsen und hoffentlich den Berg beschützen.
1: Das Grödnertal am Fuße des Langhofel wurde von Vaja verschont. Bei St. Christina schmiegt sich einer der ältesten Höfe der Alpen an den Hang, der Paratoni-Hof. In 10. Generation wird er heute von Familie Insam bewirtschaftet. Der Tag von Klaus Insam beginnt noch fast wie vor 800 Jahren.
5: Heute sind sie schon ein bisschen nervös. Meistens sind sie so um 5, 5:30 gemolken. Und heute ist es ein bisschen später.
1: Der Senior hilft mit seinen 80 Jahren noch immer im Stall, in den gerade mal 3 Kühe passen. Sie kommen später im Sommer auf die Alm.
5: Unsere essen Gras und Heu. Wir geben eigentlich wenig Getreide und wenig so Kraftfutter. Deswegen geben unsere Kühe eher wenig Milch, aber soll schon eine gute Qualität sein.
1: Aus der frischen Milch macht die Familie traditionelle ladinische Gerichte. Denn der Paratoni-Hof hat auch eine kleine Gastwirtschaft. Klaus Frau Gemmer ist die Hüterin des kulinarischen Erbes.
6: Raukäse ist eigentlich traditionell ein arme Leute-Essen. Das haben die Leute, die Bauern, mit Magermilch gemacht und ohne jegliche Zusätze. Kein Lab, keine Fermente. Und aus Graukäse kann man dann verschiedene Gerichte machen. Da kann man die Knödel machen, kann man eine Graukässuppe machen.

0: Mit diesen ladinischen Klassikern verwöhnt die Bäuerin auch Gäste. Dreimal in der Woche öffnet sie den Hofschank in der historischen Stube.
1: Eine alte Bäuerin hat es mir mal erklärt, wie man den macht. Und dann hat sie immer gesagt, der Topfen darf nicht zu trocken und nicht zu nass sein. Und das ist dann Erfahrung. Das muss man dann fühlen. Das kann man nicht leicht erklären.
0: Viele Einheimische haben die traditionelle Landwirtschaft aufgegeben und leben heute vom Tourismus.
2: Ja, die Landschaft, da wirf ich immer wieder einen Blick drauf. Also finde ich richtig aufbauend. Ich kann nicht lange verweilen, aber den Langkofel und den Blattkofel, der liegt mir am Herzen.
0: Ein Ausblick, der sich zunehmend verändert. Heute prägt neben dem Fels auch immer mehr Beton das Landschaftsbild.
3: Im Tal wird ziemlich viel gebaut, speziell in den letzten Jahren. Und mal schauen, ob diese Häuser, die heutzutage gebaut werden, so lange bestehen bleiben wie unser altes Haus, das hier jetzt fast 800 Jahre alt ist.
0: Ihren denkmalgeschützten Hof hat das Paar 2012 mit viel Liebe zum Detail restauriert. Schon vor Generationen saßen Klaus Insams Vorfahren hier beisammen, aßen gemeinsam oder musizierten an langen Winterabenden.
3: Das Holz hier von dieser Stube ist praktisch teilweise 500 Jahre alt, auch dieser Balken hier. Und wir haben es eigentlich nur abgebaut und hier auf dem Platz geputzt mit Kernseife, weil es teilweise ganz verrußt war vom Rauch der Küche.
0: 10 Personen teilten sich einst die historischen Räume.
3: Das war das Elternzimmer, wo die Eltern geschlafen haben. Und hier nebenan ist noch der kleine Raum. Da haben praktisch vor 80 Jahren ungefähr so 5 Mädchen drin geschlafen. Und der Raum, der wird ungefähr 7-8 Quadratmeter haben, nicht mehr.
0: Heute dient die alte Stube als Gastraum. Am Abend wollen die Wirtsleute ihre Gäste mit einem ladinischen Menü verwöhnen. Gemma kocht hauptsächlich mit hofeigenen Zutaten.
1: Im Kochen finde ich am tollsten die Kreativität. Man kann da so vieles abändern und neu machen und ausprobieren. Und das Endprodukt ist auch wichtig. Dann kann man es gemeinsam genießen. Kochen schafft Gemeinsamkeit.
0: Eigentlich arbeitet Gemma als Lehrerin. Das Kochen ist ihre Leidenschaft und seit Eröffnung der Hofschenke zu ihrem zweiten Beruf geworden.
1: Zu der glasigen Zwiebel kommt jetzt der Graukäse dazu. Und der Graukäse gibt dann einen richtig deftigen Geschmack. Ja, wer es richtig deftig haben will, der schmeckt da schon ganz gut, ganz scharf.
0: Kochen ist bei den Insams eingespieltes Teamwork. Beide betreiben ihre Gastwirtschaft aus reiner Leidenschaft.
3: Diese Blumen hier, die wir hier haben, haben wir angesetzt extra für die Küche. Die brauchen wir für unsere Salate und Salatteller. Da haben wir Stiefmütter, dann gibt es Beinwell, Synphytumblüten.
0: Auf solch stilistische Feinheiten dürften Klaus' Vorfahren einst wohl weniger Wert gelegt haben. Seine Frau Gemma nimmt sich alle Freiheit zur kulinarischen Kreativität.
1: Typisch für die ladinische Küche sind sicher die einfachen Zutaten, nicht viele Zutaten, aber dann kreativ verarbeitet. Einfach, aber einfallsreich. Das sind Brennnesselblätter, die werden leicht gesalzen, mit Öl besprüht und dann im Backofen bei 180 Grad gebacken. Sind sehr knusprig und eigenartig im Geschmack.

0: samt Schinken, Graukäse und einem Süppchen.
1: Ja, mein Mann ist vom Beruf gelernter Bildhauer. Und die künstlerische Ader, die sieht man ihm auch an beim Teller anrichten. So viel Präzision bei den Blumen wie mein Mann hat keiner.
0: Neben ladinischer Brotzeitplatte und Salat stehen die Graukäseknödel und Südtiroler Tutris auf dem Menü. Das sind frittierte Teigtaschen mit Sauerkraut. Zum Abschluss gibt es knusprige Marillentäschchen mit Zitronensorbet.
2: Herrlich.
3: Schalibon.
4: So gut gemacht.
5: Dankeschön. Gute Klasse.

Die Dolomiten. Ein Sehnsuchtsort, dessen Tälern und Gipfeln ein Zauber innewohnt, dem man sich nur schwer entziehen kann.

0: Jena an der Saale. Hier trifft Naturidylle auf visionäre Forschung. Wo Carl Zeiss und Ernst Abbe Weltgeschichte schrieben, entstehen Innovationen für den Alltag von morgen. Für Optik, Photonik, KI und Life Sciences. Motor und Herzstück der Stadt ist die Universität, benannt nach einem ihrer bedeutendsten Professoren, Friedrich Schiller. Sie ist das Fundament der Stadt und eine der besten Universitäten der Welt.
1: Ich begrüße Sie aus der Universitätsstadt Jena im Paradies. So heißt dieses Fleckchen Erde schon seit dem Mittelalter wahrscheinlich, weil es die Saale immer wieder überflutet und mit Nährstoffen versorgt hat. Es war also extrem fruchtbares Ackerland direkt vor den Toren der Stadt. Und das war für die Jenenser geradezu paradiesisch. Heute ist es ein Volkspark, die grüne Oase mitten in der Stadt. Und hier trifft man sich. Ich bin verabredet mit Emily und Samira, beides Studentinnen der Mikrobiologie hier an der Friedrich-Schiller-Universität in Jena. Was hat euch denn gereizt an der Universität? Warum studiert ihr hier in Jena?
2: Also man hat in Jena total viele Möglichkeiten. Man kann vom Bachelor zum Master und es gibt auch in der Naturwissenschaft so viele Forschungsinstitute und Gruppen, wo man sogar noch eine Promotion anstreben kann. Und durch die vielen Möglichkeiten sind halt auch total viele junge Menschen in Jena, die offen sind. Es ist eine sehr dynamische Stadt, also die Atmosphäre, ja.
3: Also ich bin ja erst zum Master hierher gekommen nach Jena. Ich war im Bachelor woanders. Und ich fand den Masterstudiengang an sich halt sehr ansprechend, weil auch dabei stand, dass man sehr viel praktische Erfahrung hat. Nicht nur in der Universität, sondern auch mit Kollaboratoren außerhalb der Universität. Da hat man einfach sehr viel mehr Möglichkeiten, weil Jena einfach an sich halt eine Wissenschaftsstadt schon irgendwo ist. Das macht es halt sehr angenehm zum Studieren und auch zum nach dem Studium hierbleiben.
1: Würdet ihr das wollen, gerne hierbleiben in Jena,
2: ja,
1: in Thüringen? Das finde ich gut.
2: Ja. Ich finde es auch total schön, dass man so nah auch an der Natur ist. Also man hat hier ringsherum viele Möglichkeiten zum Wandern gehen, zum Beispiel mal voll schnell im Grün, wo man dann einfach auch mal abschalten kann.
1: Und man kann schon jetzt im Paradies sein. Das finde ich ja echt cool. Genau, und ich finde, dass man hier im Paradies noch so ein bisschen spürt, was Jena mal war, nämlich so ein kleines, idyllisches Weinbauernstädtchen, das mit der Universität dann Karriere gemacht hat. Und davon erzählt die Sendung von aktueller Forschung, aber auch von einer politischen Katastrophe, die im 16. Jahrhundert dazu geführt hat, dass die Universität hier nach Jena kam.
0: Mit diesem universitären Urknall beschäftigt sich eins der größten Forschungsprojekte dieser Art in Europa. Und auch das hat seinen Ursprung in dramatischen Ereignissen. Im März 1945 zerstören Bomber das Zentrum der Stadt. Auch das Collegium Jenense, die Keimzelle der Universität. Die Kollegienkirche, in der über Jahrhunderte Professoren beigesetzt wurden. Skelette und Grabbeigaben werden von Archäologen geborgen, in Magazinen gelagert und vergessen. Anfang 2020 macht Enrico Paust, der neue Kustos der Sammlung des Instituts für Ur- und Frühgeschichte, eine Bestandsaufnahme und erkennt:
4: Unsere Sammlung Ur- und Frühgeschichte an der Uni ist eine der größten Universitätssammlungen vor prähistorischen Archäologie in ganz Europa. Und der Bestand aus dem Kollegium ist der größte Einzelfundbestand innerhalb dieser Sammlung. Das ist einfach eine riesige Materialfülle von Skeletten über die Keramikausstattung aus den Studentenwohnungen, über Alltagsgegenstände, Textilien, Totenkronen, Bücher, Grabdenkmale, Epitaphfragmente, Grabplatten, die sich erhalten haben, was wirklich eine so große Fülle darstellt, dass die Möglichkeiten einer einzelnen Person und Institution doch überschritten hätte.
0: Der Archäologe wendet sich an die Historiker, die zur Universitätsgeschichte forschen. Auch sie sehen die Chance zu einem außergewöhnlichen Projekt. Mit der Analyse von Schriften, Zeitzeugnissen und DNA-Material könnten sie einen umfassenderen Blick auf das Leben der Menschen in Jena um 1600 gewinnen. Auch auf die

0: Universität in dieser Zeit und neue Fragen stellen.
1: Wie sieht eigentlich der Alltag aus? Wie wird eigentlich gelehrt? Wie leben eigentlich Studenten? Welches Personal gehört zu so einer Uni dazu? Denn eine frühneuzeitliche Universität ist ja eben mehr als eine Bildungsanstalt, wie die Universität es dann ab dem 19. Jahrhundert geworden ist, sondern das ist wirklich eine Korporation, ein Lebensbereich wie eine Stadt auch, zu der auch Handwerker gehören, Dienstpersonal gehört. Und das alles ist natürlich ganz eng mit der Stadt verflochten.
0: Den Wissenschaftlern gelingt es, Forschende aus 21 Instituten und Einrichtungen für das Projekt zu begeistern. Damit ist es eins der größten Europas. Biologen, Physiker, Forensiker hoffen auf Erkenntnisse, wollen gleichzeitig die Wirksamkeit ihrer Methoden testen. Alexander Herbig und Alina Hiss vom Max-Planck-Institut forschen zu historischen Krankheiten, untersuchen Zahnproben von Verstorbenen des Jenaer Universitätsfriedhofes. Sie könnten Informationen zu Krankheitserregern liefern, wie zum Beispiel der Pest.
2: Wir haben hier inzwischen Konzepte entwickelt, die eine solche Analyse automatisch durchführen können. Und inzwischen ist es dadurch möglich, Hunderte, Tausende von Datensätzen innerhalb relativ kurzer Zeit entsprechend zu untersuchen. Und auch nicht nur in Bezug auf einen möglichen Krankheitserreger, sondern wirklich auf eine große Vielzahl.
3: Ich finde es interessant, da wir auf diese Weise was über die Evolution von den Krankheitserregern, die auch noch heute Probleme verursachen, herausfinden können. Ob sie zum Beispiel virulenter geworden sind, also mehr Probleme verursachen oder weniger, und wie sie sich über Zeit entwickeln.
0: Alina Hiss und Alexander Herbig gehören zum Team von Johannes Krause, Leiter des Max-Planck-Institutes in Leipzig und Professor an der Jenaer Universität. Im März 2026 erhielt er den Leibniz-Preis, den höchsten Forschungsförderpreis in Deutschland. Er gilt als deutscher Nobelpreis und ist mit 2,5 Millionen Euro dotiert. Das Preisgeld will Krause in neue Forschungsprojekte investieren, insbesondere im Mittelmeerraum und in Nordafrika, wo bislang kaum Daten zu historischen Krankheiten vorliegen.
4: Hinweise auf solche historischen Krankheiten finden Forschende auch ganz oft auf solchen Grabplatten. Da hat man nämlich früher viel mehr drauf geschrieben als wir heute, manchmal ganze Lebensgeschichten. Die hier, die stammen aus dem 17. Jahrhundert und gehören zu den ersten Professoren der Universität, sind frisch gereinigt, damit sie so richtig präsent sind im täglichen Universitätsleben.
5: Man nimmt die Geschichte vor allem auch noch total in der Stadt wahr und im Alltag wahr, weil überall an Häusern auch Plaketten sind von bekannten Wissenschaftlern oder Philosophen.
6: Zum Beispiel gibt es eine von dem ersten schwarzen Philosophen hier in Jena. Das ist der Anton Wilhelm Amer, der irgendwann Anfang, Mitte des 18. Jahrhunderts hier in Jena tatsächlich lehren durfte.
0: Bei einem Spaziergang durch die Stadt staunt man, wer hier lebte und lehrte. Es sind die Großen ihrer Zeit, Schiller, nach dem die Universität benannt ist. Tolstoi, Karl und Eduard Zeiss. Und auch hier am Kolleginhof erinnern Tafeln an bedeutende Persönlichkeiten der Gründungsjahre der Universität. Der Kolleginhof ist etwas Besonderes, die Keimzelle der Universität. Zwar wurde die Kollegienkirche im Krieg zerstört, aber die Gebäude sind noch erhalten, in denen die ersten Studenten und Professoren gearbeitet und gelebt haben.
4: Und einer dieser Professoren sollte im Zusammenhang mit dem Forschungsprojekt zur Universitätsgeschichte Gestalt annehmen.
7: Ich habe dir mal einen Schädel mitgebracht aus dem Kollegium.
0: Damit der Professor wieder Gesicht zeigen kann, bringt Archäologe Enrico Paus den Schädel zu Alexander Stößel im Max-Planck-Institut für Menschheitsgeschichte. Der Evolutionsbiologe ist eine Koryphäe auf dem Gebiet der digitalen Anthropologie.
8: Zuerst muss ein digitales Replikat dieses Schädels erzeugt werden. Das ist auch was, was für mich wichtig ist, weil letzten Endes ist das jetzt was für die Ewigkeit, für die digitale Ewigkeit. Der Schädel dieses Professors ist jetzt für alle Zeiten digital konserviert sozusagen.
0: Schicht für Schicht scannt der hochspezialisierte Computertomograph den Schädel. Es braucht Stunden, bis aus den einzelnen Schichten eine digitale Replik entsteht. Und später ein 3D-Modell für die Gesichtsrekonstruktion.
9: Jede Rekonstruktion ist einmalig. Hier haben wir jetzt die Besonderheit, dass praktisch nur so Anteile von

0: vom Schädel geliefert worden sind. Der Rest ist nicht mehr da, wie so eine Art Maske. Aber für mich sind die Dinge, die das Gesicht ausmachen, die Augenhöhle, die Nase und vor allem auch der Unterkiefer.
1: Constanze Nies gibt Toten ihr Gesicht zurück. Sie ist Rechtsmedizinerin und Spezialistin für Gesichtsrekonstruktionen. Ein Schädel, sagt sie, ist so einzigartig wie ein Fingerabdruck. Er reicht aus, um die individuellen Züge

0: bestimmten Stellen ziehen können. Und überall da, wo die Muskulatur am Knochen ansetzt und zieht, muss der Knochen ja ein bisschen kräftiger sein. Und dann muss ich das praktisch an der Skulptur dann umsetzen.
1: Kriminalisten nutzen die Technik, um unbekannte Tote zu identifizieren. Historische Personen bekommen wieder ein Gesicht. Für die Rekonstruktion des Jenaer Professors will Constanze Nies die Genauigkeit ihrer Methode prüfen. Sie kennt nur DNA-Daten und die Schädelkopie.
0: Im Grunde haben wir ja Vergleichsbilder und das ist ja die Geschichte, die dahinter steckt. Dass wir mal schauen wollen, was dabei rauskommt und wie die anderen das so gesehen haben.
1: Ortolf Vormann der Jüngere, Professor der Rechte, verstorben 1640.
2: Also können wir im Prinzip auch sagen, dass wir methodisch an der Stelle wirklich in die richtige Richtung marschiert sind.
3: Die Kombination aus Gemälde, Epitaphfigur und Rekonstruktion, das ist halt gleich ein besseres Lebensbild, was sich ganz gut darstellen lässt.
1: Jetzt wartet Ortolf Vormann der Jüngere auf eine Verwandte. Sein Großvater verbindet ihn mit Waltraud Illner.
4: Es geht schon unter die Haut. Und ich habe also, ich denke, ich muss noch mal dazu sagen, es waren vorher Figuren, die in der Chronik standen. Ne? Es waren Papiermenschen. Und jetzt ist es halt eine Gegenüberstellung, dass man das Gefühl hat, man könnte ihm auch heute noch begegnen auch. Und das ist mein Großvater, ja.
3: Es ist ja wirklich sehr selten, dass wir überhaupt zu unseren archäologischen Funden Nachfahren noch fassen können. Ja. In dem Fall auch noch in der gleichen Stadt nach 400 Jahren.
4: Eine außerordentliche Erfahrung, die man sich vorher so gar nicht vorstellen konnte.
1: Im Haus des Verlegers Vormann trafen sich um 1800 Künstler und Philosophen der deutschen Klassik und Romantik. Heute gehört es zur Universität und hier treffen sich jetzt Studierende und Lehrende zum Grillen.
5: In Thüringen heißt das Braten und das hat Professor Andreas Marx zum Braten und Beraten inspiriert. Das heißt klar zum Essen, aber vor allem auch zum Miteinander reden und gemeinsam denken in entspannter Atmosphäre. Denn Professor Marx ist nicht nur Chemiker, sondern auch der Präsident der Universität. Ich finde es schon außergewöhnlich und toll, dass Sie als Chef der Universität sich an den Rost stellen und braten. Da kann Sie jeder bestellen sozusagen.
6: Man kann mich jeder bestellen. Natürlich mit der Terminfindung ist es nicht immer ganz einfach. Aber ja. Naja, aber auch so ein Präsident ist nur ein Mensch, der auch gerne mal eine Bratwurst isst. Und von daher gesehen macht das viel Spaß. Ne? Und dann mit den Menschen dabei ins Gespräch zu kommen. Ist was anderes am Rosters zu machen bei einer Wurst und beim Bierchen, als wenn wir im Sitzungssaal sitzen und dann über die Möglichkeiten der Universität uns austauschen. Mhm. Genau.
5: Jetzt sind Sie ja auf dem Weg zur Exzellenz-Universität, haben schon zwei Exzellenz-Cluster. Was heißt denn das praktisch?
6: Zwei Cluster heißt erstmal, das sind zwei Bereiche, in denen wir eine größere Gruppe an Wissenschaftlerinnen und Wissenschaftlern zusammengebracht haben. Also nicht nur die Friedrich-Schiller-Universität, sondern mit ihren Partnerinnen und Partnern hier. Und wir zusammenarbeiten im größeren Rahmen an wirklich Themen, die über regionale Wichtigkeit oder nationale Wichtigkeit hinausgehen.
1: Es geht ums Zusammenleben von Menschen bei den Geisteswissenschaftlern im Cluster Imagenamics, von Mikroorganismen im naturwissenschaftlichen Cluster Balance of the Microverse.
5: Mikroorganismen, das ist ja doch sehr vielfältig.
7: Das ist super vielfältig. Wissen Sie, wie viele mikrobielle Zellen es auf der Erde gibt? Viel mehr, als dass wir Sterne im Universum haben. Und die sind überall. Die gibt es ja schon ewig lange. Das Leben ist ja entstanden in einer mikrobiellen Zelle vor 4 Milliarden Jahren.
5: Und wonach schauen Sie da jetzt?
7: Wir schauen nach übergeordneten Prinzipien von diesen mikrobiellen Gemeinschaften. Wenn man sich das anguckt, ist das wie so ein Schwingen von Organismen in so einer Kugel. Und dann, wenn es über einen bestimmten Wert hinübergeht, dann schwingen die in einen anderen Zustand.
5: Also Sie schauen im Grunde genommen, wie Mikroorganismen in Balance bleiben und wieder in Balance geraten können?
7: Ja, erstmal wollen wir gucken, wann ist der Punkt erreicht, dass sie praktisch in einen anderen Zustand kommen. Mhm. Ja? Und dann ist die Frage, können die wieder zurück?
1: Damit beschäftigen sich die Forschenden in verschiedenen Bereichen, von Ökologie bis Medizin, zum Beispiel auch mit Antibiotikaresistenzen. Emily untersucht Staphylokokken.
8: die zum

0: allgemein zum Beispiel Knocheninfektionen auslösen können oder für Entzündungen der Herzinnenhaut verantwortlich sind. Und die haben unterschiedliche Strategien, wie sie zum Beispiel im Körper überdauern. Es geht im Allgemeinen darum, zu schauen, wie sich der Erreger an bestimmte Infektionsnischen oder Infektionsorte anpassen kann, damit man daraus zum Beispiel auch eine Behandlung ableiten kann oder schauen kann, welche Antibiotika dagegen wirken.
1: Samira forscht im Bereich der Umweltmikrobiologie, untersucht Flavobakterien, Mikroorganismen aus der Tiefsee.
2: Die sich in dem Sinn von anderen Bakterien unterscheiden, dass sie sehr geordnet wachsen. Und dadurch können sie halt mit Licht interagieren, in der Weise, dass wir halt, je nachdem in welchem Winkel wir drauf schauen oder in welchem Winkel das Licht drauf fällt, wir eine andere Farbe oder halt gar keine Farbe zurückbekommen. Da stellt sich die Frage nach der ökologischen Rolle und ob man das auch für Farben benutzen kann, für Wandfarben, für Kunstwerke, für Produkte des täglichen Lebens. Weil es natürlich ökologischer ist als richtige Farben aus Pigmenten, die zum Teil auch giftig sind, die man nicht einfach so aus der Umwelt wieder entfernen kann. Und da wären natürlich Bakterien eine sehr angenehme Lösung.
1: Für visionäre Forschungen wie diese erhält der Exzellenzcluster Balance of the Microverse weitere 7 Jahre Bundesförderung. Gemeinsam mit dem neuen Cluster Imaginamics insgesamt 95 Millionen Euro. Imaginamics untersucht gesellschaftliche Mechanismen.
3: Ganz kurz gefasst die Frage, wie wir Vorstellungswelten entwerfen. Es ist vermutlich ganz wichtig, um zu verstehen, wie wir gemeinsam zusammenleben, dass wir das eben nicht nur machen über Organisation oder Institution und über Gesetze und über Regeln, sondern ganz wichtig für das Zusammenleben sind Vorstellungswelten und Vorstellungsbilder, die wir teilen, ohne sie ständig zu thematisieren, die auch ein Stück weit tragen, was uns zusammenhält oder an denen sich manchmal entscheidet, wo dann vielleicht Konflikte oder Probleme auftreten. Wir sind momentan vielleicht in einer Zeit, wo uns das Vertrauen ein bisschen, dass wir diese Vorstellungswelten wirklich gemeinsam teilen, abhanden kommt. Und wir leben natürlich in einer Zeit, wo sich mit der ganzen Frage von Digitalisierung, künstlicher Intelligenz rasant etwas in der Art und Weise verändert, wie wir Vorstellungswelten und Vorstellungsbilder entwerfen.
4: Ich forsche zu Comedy-Praktiken in dieser Polykrise, also in dieser Krisensituation. Ich will untersuchen, wie verschiedene Humor- und Comedy-Praktiken in England, in Ostdeutschland und in Schweden im Prinzip auf diese Krisensituation reagieren. Also Humor ist einerseits ein Medium, was sehr stark nationale Identitäten herstellt und sie andererseits aber auch immer wieder unterläuft und in Frage stellt. Und ich denke, dass wir gerade auch in einer Zeit sind, in der der Nationalstaat eben auch als Form in Frage steht. Und da gibt es vielleicht so eine ganz interessante Konvergenz.
1: Zeiten des Wandels, der Umbrüche, sie gehören zur Geschichte. Als die Universität gegründet wurde, stand die Welt Kopf. Das bedeutendste Dokument der Jenaer Universität. Die Gründungsurkunde von 1557. Sie ist das positive Ergebnis eines dramatischen Abstiegs. Des Falls der Ernestiner, eines Zweigs des Hauses Wettin. 1547 hatte der sächsische Kurfürst Johann Friedrich I., genannt der Großmütige, mit seinen protestantischen Verbündeten den Schmalkaldischen Krieg gegen den katholischen Kaiser verloren. Damit die Kurwürde, mehr als die Hälfte seiner Ländereien und die Wittenberger Universität. Die Ernestiner ziehen sich nach Weimar zurück. Am Tiefpunkt der Macht verfügt Johann Friedrich die Gründung einer hohen Schule. Er lässt die kurfürstliche Bibliothek ins Jenaer Dominikanerkloster bringen, dem späteren Collegium Jenense. Bände. Schriften der Antike, der frühen Christenheit, der Reformation, mit Luthers Handschrift. Auch das erste Matrikelbuch der Universität.

0: vor das Buch, legt seine Schwurfinger auf die Seite und liest den Schwur. Ich schwöre, dass ich dem Landesherrscher diene, dass ich der Leitung der Universität diene, dass ich mich immer lieb benehme. Und er sieht in dem Moment, wo er das schwört, den Weltenrichter. Dann folgen die Einträge der Studenten des ersten Jahrgangs der Jener Universität 1558. Das ist mit diesen zwei Seiten getan.
1: 100 Jahre später leben weit über 1000 Studenten in Jena.
2: Es wird erstmal das Innerstädtische verändert. Wir haben eine akute Notsituation, Unterbringung von Studierenden. Aber die Fläche Jenas bleibt ja die gleiche. Man hat als erstes angefangen und hat die Häuser aufgestockt, soweit es ging. Und dann gibt es natürlich die Dynamik im Handwerkerbereich. Bäcker, Fleischer, alles wird dynamisch. Und das führt dann dazu, dass wir sagen können, also im 17. Jahrhundert entfaltet sich hier ein wirklich sehr anschauliches Universitätsgefüge.
1: Wie lebten die Menschen im 17. Jahrhundert, das geprägt war vom Dreißigjährigen Krieg? Haben Professoren besser gegessen als andere in der Stadt? Fragen, denen Patrick Roberts am Max-Planck-Institut für Geoanthropologie unter anderem nachgeht. Wir haben immer gesagt, dass es Unterschiede gibt. Es ist schwierig, aber im Moment sieht es so aus, als ob die Professoren tatsächlich etwas mehr Fleisch und Fisch gegessen haben. Das sind auch Statussymbole. Tatsächlich stellen die Wissenschaftler im Laufe des Projekts fest, dass die Zeit des Dreißigjährigen Krieges differenzierter zu betrachten ist und dass die Menschen, zumindest die intellektuelle Elite, besser lebten als bisher angenommen.
3: Im 17. Jahrhundert war Jena für kurze Zeit ein eigenständiges Fürstentum, Sachsen-Jena. Deshalb gibt es in der Stadt

0: Auf einen der Fürstensärge gab es 1958 einen Brandanschlag.
1: Im Zuge des Brandanschlags ist Phosphor eingebracht worden in den Sarg. Es kam zu einem Schwelbrand, der auch auf der Rückseite zu einem größeren Loch geführt hat, das eingeschmolzen ist. Und die große Frage ist jetzt, wie ist der Zustand, weil es muss eine Stabilisierung eingebracht werden. Was ist von den Leichnamen noch erhalten? Hat es eine Verschlechterung gegeben seit 1958 bis heute, um zu sehen, ob weitere konservatorische Maßnahmen notwendig sind?
2: Es wurde der Kopf, die Oberarme und die Schlüsselbeine entnommen für die Untersuchung. Aber es gibt keinen Hinweis, also dass was danach damit passiert ist. Ich dachte eigentlich, es ist wieder reingekommen. Aber das sieht jetzt gerade nicht danach aus. Hier ist Kleidung.
1: Die Knochen liegen einfach wahrscheinlich unter diesem Brokatgewand, was man sieht.
3: Also hat sich der Brand tatsächlich wahrscheinlich
2: nur hier oben im Kopfbereich abgespielt. Das wäre ja tatsächlich gut. Da sind nur Reste. Das sieht aus wie so eine Laborflasche.
3: Wie so eine Laborflasche, ja, stimmt.
2: Ja.
0: Eine Flaschenpost anstelle des Schädels? Was heißt das? Antwort bekommen Archäologe Enrico Paust und Humanbiologin Juliane Strien erst, wenn der Sarg geöffnet und von den Restauratoren stabilisiert wird. Nur in solchen besonderen Situationen können Wissenschaftler Einblicke erlangen. Monate später ist es soweit. Der Sarkophag wird geöffnet. Vom Schädel keine Spur, nur die geheimnisvolle Flasche, die sie erst unter Laborbedingungen untersuchen können. Für Kostümhistorikerin Julia-Katrin Eberhardt öffnen sich jetzt schon Welten. Sie hat sich mit höfischer Mode und Kleidervorschriften im Fürstentum Jena beschäftigt.
4: Ab Hofhaltungsstaat wurde da auch in der Stadt ganz klar gesagt, wer darf was tragen, ne? Dass der Hof eben auch seine eigenen Kleiderprivilegien auch behält. Man kann sehr gut sehen, dass der Goldbrokat eben sehr gut erhalten ist. Man kann die Muster sehen. Es ist ein sehr, sehr hochwertiger Brokat, sehr dichte Goldfäden. Ja, es ist irre. Ja.
0: Das Totenkleid verbleibt jedoch im Sarg und nur Aufnahmen erweitern das Archiv der Universität, die Europas größte Sammlung bürgerlicher Kleidung des 17. Jahrhunderts besitzt. Hier restauriert Friederike Leibe Frohnsdorf.
5: Ich habe diese Unmenge an Textilien gesehen und als erstes denkt man, das ist viel Arbeit. aber gleichzeitig hat man gesehen, dass es tolle Objekte sind. Man hat hier wirklich den Blick, wie mit den Textilien umgegangen wurde. Also man hat eben Reparaturen oder ja, kleinere Fehlstellen, kleinere Reparaturen. Man sieht, dass die Dinge vielleicht über eine längere Zeit getragen wurden. Also man ist relativ nah an dem Leben der Personen eigentlich dran.
0: Kostümhistorikerin Julia-Katrin Eberhardt versucht inzwischen, Professor Vommann dem Jüngeren nahezukommen. Zu entschlüsseln, was sein Porträt über den Status der Jenaer Professoren im 17. Jahrhundert verrät. Auch über Handel und Handwerk in der Stadt.
3: Das Kleidungsstück, was natürlich als erstes ins Auge springt, ist der Kragen. Der sogenannte Mühlsteinkragen. Die Spitze wird auch als textiles Juwel bezeichnet. Und ist teilweise sogar um einiges teurer als Edelmetalle oder eben Edelsteine.
0: Das konnte sich der Professor leisten. Und es gab Fachleute, die solche Spitze pflegen konnten. Das zeigt, Jena ist im 17. Jahrhundert eine aufstrebende Stadt mit Know-how von Handwerk bis Forschung und einem Bürgertum, dessen Bildungseliten dem Adel fast gleichgestellt waren. Inzwischen konnte Enrico Paust auch die geheimnisvolle Flaschenpost aus dem Sarkophag des Fürsten öffnen.
1: In der Flasche war der Zettel mit einer handschriftlichen Notiz, in dem eben festgeschrieben ist, was man in Absprache mit den Superintendenten sich entschieden hat, die entnommenen Knochen nicht in den Sarg zurückzulegen, sondern im Institut für Anthropologie und Völkerkunde an der Universität aufzubewahren. Also das, was wir gesucht haben, ein Hinweis, wo der Schädel ist, den haben wir gefunden, das ist sehr schön.
0: So konnte der letzte Repräsentant des Fürstentums Sachsen-Jena wieder vollständig in der Fürstengruft beigesetzt werden. Mit Schädel im restaurierten Sarkophag. Auch wenn der Täter von 1958 nie gefasst wurde, ist es doch eine Geschichte mit Happy End.
6: Also wenn ich mir so die Erkenntnisse

0: aus dem Forschungsprojekt zur Universitäts- und damit zur Stadtgeschichte anschaue, dann entsteht da schon eine ganz schöne Verpflichtung, nämlich zur Exzellenz.
1: Ja, das zeigt sich nicht nur in dem Projekt, das zeigt sich in den ganz vielen Projekten an der Friedrich-Schiller-Universität. Und klar, das ist natürlich unser Anspruch.
0: Strahlt das auch auf die Stadt aus?
1: Also ich bin der Meinung, ja, eindeutig. Alle Exzellenzcluster haben Bereiche, die sich auch dezidiert damit befassen, mit der Stadtgesellschaft in Austausch zu kommen. Das Forumgebäude, was wir neben dem Universitätshauptgebäude bauen, ein Mitmachforum, wo wir die Stadtgesellschaft einladen. Und wir gehen mit Mitmachforum und Tour auch hinaus.
0: Wo sehen Sie die Universität in 10 Jahren?
1: Ja, also weiterhin als exzellente Universität, dann als ausgezeichnete Exzellenzuniversität, als ein Magnet für junge

Schreibtischen entsteht, sondern oft im direkten Austausch, manchmal sogar am Grill. Ich sage danke fürs Zuschauen, liebe Grüße aus Jena und vielleicht besuchen Sie ja mal die Stadt und Ihre Universität. Tschüss.

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4: Kennt ihr die Eselsbrücke? Mein Vater erklärt mir jeden Sonntag unseren Nachthimmel. Steht für Merkur, Venus, Erde, Mars, Jupiter, Saturn, Uranus und Neptun. Unsere 8 Planeten.
5: Wir dachten lange, das wär's. Das wär unser Sonnensystem.
6: Ein neuer Planet, das schien unvorstellbar.
5: Aber offensichtlich liegt hinter Neptun noch ein weiterer Planet. Planet 9.
4: Ein neunter Planet? Wo kommt der auf einmal her? Müssten wir den nicht längst entdeckt haben? Vielleicht liefert er ja die Antworten auf manche Merkwürdigkeit, die sich im äußeren Sonnensystem abspielt. Haben wir am Ende einen unbekannten Bewohner in unserer kosmischen Nachbarschaft?

0: there we can see the nine planets.
1: Es ist ja nicht so, dass es nicht schon mal neun Planeten gewesen wären. Genau, da war doch was. Pluto. Doch dann kam er, Mike Brown. Besser bekannt als der Pluto-Killer. Alles fing damit an, dass er nach Himmelskörpern hinter Neptun suchte, im sogenannten Kuipergürtel, einen Ring eisiger Objekte am Rande unseres Sonnensystems.
2: Das vielleicht Erstaunlichste, das wir fanden, war Eris. Ein Himmelskörper etwa so groß wie Pluto, aber 25% schwerer. Wenn Pluto ein Planet ist, dann musste Eris auch einer sein. Oder keiner von beiden. So kam es überhaupt erst zu der Debatte, was Pluto ist und was einen Planeten ausmacht.
1: Wer im galaktischen Wettstreit als Planet auf die Bühne will, braucht schon etwas Masse. Ein echter Planet lässt sich nicht einfach so herumschubsen. Eris oder Pluto aber fallen in die Kategorie lässt sich rumschubsen. Deswegen erfand die Internationale Astronomische Union 2006 eine neue Kategorie. Die Zwergplaneten. Und stufte nach einer Abstimmung Pluto herab. Ein Zwergplanet ist definiert als kugelförmiger Himmelskörper, der zwar um die Sonne kreist, aber im Gegensatz zu einem echten Planeten eben eher mickrig ist und so seine Umlaufbahn nicht freiräumen konnte. Das heißt, er fährt nicht allein auf seiner Bahn. Zwergplaneten sind nur ein Überbleibsel der Planetenbildung.
3: Unser Sonnensystem begann als kollabierende Gaswolke. Als die Wolke zusammenbrach, begann sie sich immer schneller zu drehen. Im Zentrum bildete sich die Sonne und drumherum eine flache rotierende Scheibe. In dieser sogenannten protoplanetaren Scheibe bildeten sich die Planeten.
1: Wie auf einer rotierenden Schallplatte, auf der sich Staub sammelt.
4: Man kann sich das so ein bisschen vorstellen, wie Staubmäuse sich bilden, die immer größer werden. Dann stoßen diese Staubmäuse zusammen und wachsen mehr, werden kompakter. Und wenn das sehr, sehr lange passiert,

0: dann sind große Klumpen, die miteinander stoßen. Und letzten Endes entstehen dann daraus Planeten, die die Sonne umkreisen.
1: Zwergplaneten haben es nicht geschafft, genug Staub anzusammeln, um sich den Titel Planet zu verdienen. Was die Anhängerschaft von Pluto allerdings anders sah. Sie ging auf die Straße, als Pluto seinen Planetenstatus verlor.
2: Ich erinnere mich noch an die Degradierung Plutos. Ich war 10 und schrieb der Internationalen Astronomischen Union eine E-Mail. Was tun wir jetzt? Die Eselsbrücke, mein Vater erklärt mir jeden Sonntag, unsere neuen Planeten funktioniert nicht mehr. Es gibt keine neuen Planeten mehr.
3: Als Pluto degradiert wurde, wurde ich bekannt als derjenige, der daran schuld war. Ich bekam erstaunlich viele Hassmails.
1: Obwohl er bei der Abstimmung gar nicht dabei war, für die Pluto-Fans war klar, wer Schuld hatte.
3: Ich bekam mitten in der Nacht sonderbare Anrufe. Meistens von Erwachsenen, die sagten, die armen Kinder. Aber den Kindern war es egal. Es waren die Erwachsenen, die an ihre eigene Kindheit dachten. Die Kinder waren glücklich, weil sie plötzlich besser Bescheid wussten als ihre Eltern.
1: Das Wissen der Erwachsenen über unser Sonnensystem war geschrumpft. Pluto musste als Planet aus dem Lexikon verschwinden. Der Spruch, mein Vater erklärt mir jeden Sonntag unsere neuen Planeten, musste gekürzt werden auf unseren Nachthimmel. Unseren Nachthimmel, der Kopf stand. Bis seine Tochter ins Spiel kam.
3: Meine Tochter fragte, Dad, weißt du, wie du die Leute dazu bringen kannst, dich nicht mehr zu hassen? Und ich sagte, erstens sehe ich das anders, zweitens sag es mir bitte. Und sie sagte, finde einen neuen Planeten und nenne ihn Pluto. Ich musste lachen, denn natürlich sah ich keine Chance auf einen Planeten, den man finden konnte.
1: Schwer vorstellbar, dass da tatsächlich noch ein unentdeckter Planet in unserem Sonnensystem existiert. Trotzdem, Mike Brown und er hier, Konstantin Batygin, fingen an zu suchen.
4: Planet 9, den wir nun suchen, ist kein Zwergplanet. Ein Objekt, das 5 bis 6 Erdmassen hat. Eine Art Supererde.
1: Die einzige Region, wo sich diese Supererde verstecken könnte, ist das äußere Sonnensystem im hintersten Zipfel. Eine Region, die noch nicht komplett abgesucht wurde. Wenn sie irgendwo die Sonne umkreist, dann dort.
3: Dieser Planet, weil er so weit weg ist und so eine langgezogene Umlaufbahn hat, dominiert eine große Region des Sonnensystems. Tatsächlich dominiert er einen größeren Bereich als alle anderen Planeten zusammen. In gewisser Weise ist er der planetigste Planet, den es gibt. Ich sage das gerne, auch wenn es sich bescheuert anhört.
1: Wir suchen also den planetigsten Planeten überhaupt, der sich irgendwo im äußeren Sonnensystem befindet, 5 bis 7 Mal so schwer ist wie die Erde und seine Umgebung dominiert. Aber warum ist man sich so sicher, dass er überhaupt da ist? Niemand hat Planet 9 je gesehen. Warum ihn also suchen? Welche Hinweise gibt es auf seine Existenz?
2: Alles mit einer Masse, egal wie groß, hat ein Gravitationsfeld und ist anhand der Wirkung auf andere Objekte nachweisbar. Also selbst wenn wir etwas wie Planet 9 nicht sehen können, wir können durch seine Wirkung auf andere Objekte auf ihn schließen.
4: Im Sonnensystem gibt es eine Hierarchie. Die Sonne dominiert alles. Sie ist das große Ding im Zentrum, das alles verankert. Die Planeten sind ihr quasi unterstellt. Sie sind viel kleiner als die Sonne, aber viel massereicher als die kleinen Objekte wie Asteroiden oder Kuipergürtelobjekte. Die wiederum sind der Gravitation der Planeten ausgeliefert.
1: Planeten lassen sich also anhand der Umlaufbahnen anderer kosmischer Objekte berechnen. Bestes Beispiel? Uranus. Seine Umlaufbahn wird von der Sonne, aber auch vom Gravitationsfeld der Nachbarplaneten Jupiter und Saturn beeinflusst. Und auch Neptun, der lange Zeit unbekannt war, zieht an Uranus.
3: Manchmal ist Uranus etwas schneller auf seiner Umlaufbahn, als er sein sollte, manchmal etwas langsamer. Und der einzig vorstellbare Grund, warum das so sein sollte, ist, dass dann noch ein Planet hinter Uranus ist, der ihn manchmal ein wenig mitzieht und manchmal etwas zurückhält.
1: Der französische Mathematiker Urbain Le Verrier versuchte die Abweichung zu erklären und spekulierte, dass es noch einen Planeten geben müsste und rechnete 1845, ohne ihn je gesehen zu haben, Neptun aus. Und mit diesen Daten ging der Deutsche Johann Gottfried Galle auf die Suche.
3: Und er war genau da. Neptun wurde gleich in der ersten Nacht der Suche gefunden. Wir haben natürlich das Gleiche mit Planet 9 versucht, aber leider erlauben uns die Daten, die wir haben, nicht zu sagen, er ist genau da. Wir können nur sagen, das ist seine ungefähre Umlaufbahn. Er bewegt sich auf einer Bahn, die ungefähr so breit ist und eine große Fläche des Nachthimmels ausmacht. Aber wir können nicht auf den einen Punkt zeigen.
1: Was bei Neptun einfach war, ausrechnen, suchen, finden, ist bei Planet 9 ins Stottern geraten. Das Ausrechnen hat geklappt, das Finden gleicht der Suche nach einem Phantom. Wird Planet 9 für immer eine These bleiben? Oder gibt es Spuren in dieser solarkosmischen Detektivgeschichte, die seine Existenz entlarven?
5: Die Objekte hinter Neptun nennt man transneptunische Objekte. Diese Objekte unterscheiden sich sehr stark in ihrer Größe und in ihrer Masse.
3: Das sind verbliebene Überlieferungen aus dem frühen Sonnensystem. Sie liefern die Gravitationssignaturen von allem, was im äußeren Sonnensystem geschieht.
1: Wenn wir diesen transneptunischen Objekten, kurz den TNOs, im äußeren Sonnensystem folgen, dann müssten wir Planet 9 doch finden. Einige dieser TNOs laufen im Vergleich zu Planeten auf äußerst schrägen Bahnen. Ganz so, als ob sie davonlaufen wollten, aber es nicht ganz schaffen. Nur welches TNO führt uns jetzt zu Planet 9?
3: Es ist wie bei Kindern. Du solltest keinen offensichtlichen Liebling haben. Aber Sedna ist mein Liebling. Sie braucht 10.000 Jahre, um die Sonne auf einer absolut exzentrischen Umlaufbahn zu umrunden. Als wir sie fanden, hatten wir keine Erklärung dafür. Warum war ihr Orbit so langgezogen? Sie muss einem anderen großen Himmelskörper sehr nahe gekommen sein. Nur, Sedna nähert sich keinem uns bekannten Objekt im Sonnensystem.
1: Sedna läuft also auf einer extrem elliptischen Bahn, die weit jenseits der bekannten Planeten liegt. Sie war der Grundstein der Hypothese, dass es noch einen großen, massereichen, unbekannten Planeten in unserem Sonnensystem gibt. Planet 9. Gibt es möglicherweise noch weitere Objekte, die auf Planet 9 hindeuten? Sedna wird doch nicht allein am Rand des Sonnensystems seine Bahn ziehen.
3: Wir fanden genau nichts. Das war erstmal verwirrend und enttäuschend, aber auch andere Leute suchten und entdeckten ein weiteres Objekt wie Sedna. Und bald fanden wir Objekte, die anders sind als Sedna, aber auch langgezogene Umlaufbahnen haben und sich fast alle auf einer Seite der Sonne befinden. Sie sind nicht gleichmäßig um die Sonne verteilt. Sie sind alle hier auf dieser Seite.
1: Wie eine Schafherde, die von einem Hirtenhund in eine Richtung gedrängt wird. Nur wer oder vielmehr was ist in unserer Geschichte der Hirtenhund? Was treibt Sedna und die anderen Objekte dorthin?
3: Wir dachten, es könnte ein Planet sein. Aber das ist doch dumm. Jeder weiß, dass es keinen weiteren Planeten gibt.
4: Dass es noch einen weiteren Planeten hinter Neptun gibt, die Idee haben schon viele verschiedene Menschen seit 1848 bis heute gehabt. Und sie lagen alle falsch.
3: Aus Verzweiflung prüften wir, ob doch ein Planet dahinter steckt und stellten fest, dass ein Planet diese Umlaufbahnen so stabilisiert, dass sie nicht wie Zeiger um eine Uhr laufen.
4: Wir haben also die Umlaufbahn dieser exzentrischen Objekte mit den theoretischen Umlaufbahnen, die durch einen Planeten entstehen, verglichen und sie waren identisch. Und in dem Moment sagten wir, oh mein Gott, das könnte echt sein.
3: Uns fiel die Kinnlade runter. Das ist ja nicht einfach nur irgendwie nett. Nein, das ist ein Planet.
1: Planet 9. Weit, weit draußen in unserem Sonnensystem soll er wohnen und dafür sorgen, dass einige Himmelskörper auf merkwürdigen Bahnen umherschwirren. Wie ein Schäfer, der das äußere Sonnensystem hütet.
4: Planet 9 ist der Schäfer mit Anziehungskraft. Würde man Planet 9 wegnehmen, würde sich die Struktur auflösen. Alles wäre beliebig, wie wenn man Schafe einfach herumlaufen ließe.
1: Irgendwer muss all diese Objekte in den exzentrischen Umlaufbahnen festhalten. Aber um wirklich sicher zu gehen, ein Beweisfoto wäre schon besser als die reine Berechnung. Seit 10 Jahren etwa versuchen Astronomen weltweit, dieses Foto zu schießen. Bisher ist es keinem gelungen. Warum? Wenn man sich Bilder wie diese anschaut, ist schon irgendwie klar, warum Planeten finden nicht ganz einfach ist. Wie soll man hier einen Planeten erkennen?
4: Du machst ein Foto vom Nachthimmel. Am nächsten Tag machst du noch eins. Und suchst nach Objekten, die sich ein bisschen bewegt haben. Am dritten Tag machst du wieder dasselbe Foto und siehst, ob die Bewegung auch wirklich konsistent war.
1: Was nach einem überschaubaren Aufwand klingt. Warum wurde Planet 9 dann immer noch nicht gefunden?
4: Wir wissen nicht, wo in seiner Umlaufbahn er gerade steckt. Also müssen wir einen großen Teil des Himmels absuchen. Das ist das erste Problem. Das zweite, es gibt extrem wenig Licht da draußen. Das dritte Problem, wir Astronomen suchen normalerweise Anhäufung von Objekten. Asteroiden, mehrere Planeten, die andere Sterne umkreisen. Hier suchen wir nur ein Objekt. Das ist wie die Suche nach einer Nadel im Heuhaufen.
1: Nadel im Heuhaufen? War Planet 9 nicht ziemlich massiv, also 5 bis 7 Mal so massereich wie die Erde? Vielleicht liegt es auch daran, wie weit weg er von der Sonne sein muss. Schließlich braucht er laut den Berechnungen etwa 7 bis 10.000 Jahre, um die Sonne zu umkreisen.
4: Die Entfernung zwischen Erde und Sonne ist eine astronomische Einheit. Die Distanz zwischen Sonne und Neptun, dem äußersten Eisgiganten des Sonnensystems, beträgt 30 astronomische Einheiten. Planet 9 ist bei 600.
1: 600 astronomische Einheiten. Das sind etwa 90 Milliarden Kilometer. Tja, und genau das ist das Problem. Im Dunkeln und weit, weit weg. Selbst die besten Teleskope haben ihre Grenzen. Und so existiert Planet 9 weiterhin nur auf dem Papier. Oder besser gesagt, als Computersimulation. Warum ist er überhaupt, sollte er wirklich existieren, so weit draußen? Weiter als alle anderen Planeten unseres Sonnensystems.
2: Wahrscheinlich sorgten die Planeten mit ihrer Schwerkraft für Chaos in der frühen Geschichte des Sonnensystems. Manche Objekte wurden hineingeschleudert, manche hinausgeschleudert.
1: Planet 9 könnte sich im inneren Sonnensystem gebildet haben und dann hinausgeschossen sein?
2: Wie beim Billard, wo die Kugeln zuerst in dieser ordentlichen Anordnung liegen. Und dann werden sie auseinandergetrieben. Du kannst dir anschauen, wo die Kugeln jetzt liegen und mit Hilfe des Spielballs nachzeichnen, wie er welche Kugel getroffen hat, um deren Bahnen zu verursachen. So in etwa gehen wir vor, wenn wir versuchen zu erklären, wie die Bahnen der kleineren Körper im frühen Sonnensystem entstanden sind.
6: In order to infer what happened in the very early solar system.
1: So konnte ausgerechnet werden, dass Neptun nach außen geschubst wurde. Und das Gleiche könnte für Planet 9 gelten. Denn da draußen, im äußeren Sonnensystem, hätten Planeten nicht entstehen können.
2: Wenn man sich zwei Autos auf der Autobahn vorstellt, die in die gleiche Richtung fahren, dann fahren sie in Relation zueinander nicht sehr schnell. Wenn sie aber in unterschiedliche Richtungen fahren, dann entfernen sie sich schnell voneinander. Sie können deswegen nicht zusammenkleben.
1: Der Staub, aus dem sich da draußen ein Planet hätte bilden können, wäre wie das Auto viel zu schnell wieder zu weit weg, um zu einem massereichen Himmelskörper anzuwachsen.
2: Planeten bilden sich auf eher runden Umlaufbahnen. Planet 9, falls es ihn gibt, hat sich bestimmt nicht auf dieser fernen, exzentrischen Umlaufbahn gebildet, sondern eher da, wo die Gasriesen heute sind.
1: Also dort, wo Jupiter, Saturn, Uranus und Neptun heute noch sind, könnte er sich zusammengepappt haben. Und dann? Hat ihn etwas geschubst oder mitgenommen auf seine heutige Umlaufbahn?
4: Die frühe Sonne war in einen Sternenhaufen eingebettet mit 1 oder 2000 ihr ähnlichen Sternen. In einem Ball. Ein vorbeifliegender Stern könnte Planet 9 etwas angeschubst, von Saturn gelöst und quasi dort geparkt haben, wo wir ihn heute vermuten.
1: Halten wir fest, es herrschte Chaos im frühen Sonnensystem. Planeten wurden durch vorbeifliegende Sterne herumgeschubst. Ein mögliches Opfer? Planet 9. Moment mal. Sterne? Kleiner Spoiler. Sterne sind in dieser Geschichte wichtig. Sie entführen nicht nur Planeten, sondern schütteln ganze Sonnensysteme durch.
5: Ich denke, es gibt eine alternative Erklärung. Und zwar, dass es vor sehr langer Zeit einen engen Vorbeiflug von einem anderen Stern gab und dass wir im Grunde genommen bis heute diese Wirkung, die der Stern hatte, sehen in den Bahnen der Tenos.
1: Die transneptunischen Objekte wie Sedna und Co. hängen also vielleicht doch nicht wegen Planet 9 so schief am Himmel, sondern weil ein nah vorbeifliegender Stern sie aus der Bahn gezogen hat?
5: Das war ein sehr naher Vorbeiflug bei 110 astronomischen Einheiten. Das heißt also so etwa viermal so entfernt wie Neptun, also ziemlich nah. Und der Stern wäre etwas leichter gewesen als unsere Sonne. Und der Vorbeiflug wäre jetzt nicht in der Ebene der Planeten gewesen, sondern inkliniert dazu.
1: So oder so ähnlich könnte der Vorbeiflug ausgesehen haben. Nah genug vorbei, um manche TNOs aus der Bahn zu ziehen. Doch weit genug weg, um die Planeten in Ruhe zu lassen. Doch wie wahrscheinlich ist so etwas?
0: Wenn man sich das ausrechnet, in unserer Milchstraße gibt es wahrscheinlich 140 Millionen sonnenähnliche Sterne, die einen ähnlichen Vorbeiflug hatten. Also es ist nicht zwingend notwendig, aber es ist auch nicht total unwahrscheinlich.
1: Bei etwa 20-30% liegt wohl die Wahrscheinlichkeit für einen beinahe Zusammenprall. Also dafür, dass ein Stern so nah an uns vorbeiflog.
3: Wir haben 15 Jahre lang geglaubt, dass dies die wahrscheinlichste Erklärung ist. Der Hauptgrund, warum wir plötzlich unsere Meinung änderten, ist die Verteilung dieser fernen Objekte. Die wären inzwischen überall verteilt und nicht auf einer Seite der Sonne. Ansonsten könnte die Theorie vom Sternenvorbeiflug wirklich die Erklärung sein.
1: Also doch eher Planet 9 als Stern? Könnte man sagen. Wären da nicht die Monde der Gasriesen? Neben normalen Monden haben Jupiter, Saturn und Co. auch solche, die rückwärts oder auf schrägen Bahnen kreisen. Das tun normale Monde, die mit den Planeten entstanden sind, nicht. Ein nah vorbeifliegender Stern könnte Objekte einst aus dem äußeren Sonnensystem ins innere Sonnensystem geschleudert haben. Und die Gasriesen mit ihrer Schwerkraft hätten sie als Monde einfangen können. Planet 9 käme also für so eine Aktion nicht in Frage. Aber was heißt das jetzt für Planet 9? Hat er in diesem Modell auch Platz?
5: Der könnte auch dort existieren. Der wäre dann einfach ein extrem großes Objekt unter den anderen TNOs.
1: Ein transneptunisches Objekt. Mehr wäre Planet 9, unsere Supererde, in diesem Krimi nicht. Also nicht Täter, eher so etwas wie eine Nebenfigur. Und damit kein Verdächtiger, der Pluto ersetzen könnte. Denn einig sind sich die Astronomen schon, dass etwas, ein vorbeifliegender Stern oder Planet 9, Setna und Co. aus der Bahn zieht bzw. geworfen hat. Oder?
3: One of the things that you Was Astronomen immer Sorgen macht, sind Beobachtungsfehler.
2: Vielleicht finden wir auch deshalb in einem bestimmten Bereich mehr Objekte, weil wir dort viel mehr danach suchen.
4: Die Frage, die seit einem Jahrzehnt die Astronomieliteratur beschäftigt, ist das auch bei den Beweisen für Planet 9 der Fall?
2: Wir sollten den gesamten Nachthimmel besser absuchen. Dann wäre klar, ob es Beobachtungsfehler sind oder ob es Planet 9 tatsächlich gibt.
1: 2020 gab es zwei große Himmelsdurchmusterungen: den Outer Solar System Survey und den Dark Energy Survey. Dabei wurden im Kuipergürtel etwa 1000 neue Objekte gefunden, die keine absonderlichen Umlaufbahnen hatten. Kann es sein, dass wir überhaupt keinen Fall haben und ihn deshalb nicht lösen können?
4: Mit einer Wahrscheinlichkeit von 0,2% ist eine Beweisführung für Planet 9 stark verzerrt, also quasi inexistent. Aber es gibt für Planet 9 nicht nur eine Beweisführung, sondern mehrere, etwa fünf. Es wäre schon eine bemerkenswerte Verschwörung des äußeren Sonnensystems, wenn all diese Dinge auf die Existenz von Planet 9 hindeuten und er am Ende gar nicht existiert. Hinting at an object that doesn't exist.
1: Das äußere Sonnensystem ist nicht dafür bekannt, mit Astronomen Schabernack zu spielen. Also sollten wir etwas finden. Nur was? Wird es ein Planet sein?
3: Wir wissen nur, wie massiv dieses Objekt ist. Etwa 7-mal so groß wie die Erde. Es könnte alles sein mit der siebenfachen Erdmasse. Ein Eisball, ein Gasball, ein schwarzes Loch, ein Burrito. Es könnte meine Katze sein.
1: Wobei ein Planet am wahrscheinlichsten ist. Das Vera Rubin Observatory, das größte optische Teleskop der Welt, nimmt gerade seine Arbeit auf. Dann stellt sich bald heraus, was hinter Neptun vor sich geht. Ob dort ein Planet lauert oder eine riesige Katze.
4: Im besten Fall finden wir Planet 9, sobald das Vera Rubin Teleskop die Arbeit aufnimmt. Selbst wenn das aber nicht der Fall ist, wird Vera Rubin Tag für Tag systematisch den Nachthimmel absuchen und weitere Kuipergürtelobjekte finden, die unsere Theorie auf die Probe stellen.
1: Mit anderen Worten, es gibt bald kein Entkommen mehr. Wer immer sich auch im äußeren Sonnensystem versteckt,
7: Hände hoch!
1: Wir werden bestimmt bald wissen, wie er aussieht.
3: Mein Bild von Planet 9, wenn ich nachts die Augen schließe und von ihm träume, ist ziemlich, trist. Uranus und Neptun haben hoch oben in ihrer Atmosphäre Gase, die Wolken bilden und sie interessant und bunt aussehen lassen. Planet 9 wird so kalt sein, dass diese Wolken gefrieren und herunterfallen, sodass man sie nicht sieht. Er könnte wie eine eintönige, hübsche, weiße Kugel aussehen.
4: Wir können alles Mögliche erfinden. Er könnte pink sein und lila Punkte haben und, wer weiß, gelbe Ringe. Die Informationen, die wir haben, geben uns nur seine Umlaufbahn.
1: Und wäre es wieder ein Planet mit P? Pluto der Echte oder Pluto der Zweite?
3: Wir haben keinen Namen.
4: Aber es gab vor 10 Jahren eine Petition, Planet 9 David Bowie zu nennen.
3: Wenn wir ihm jetzt einen Namen geben, werden wir ihn nie finden.
4: Bowies letztes Album Black Star kam etwa eine Woche vor unserem ersten Planet 9 Paper raus. Ich bekam damals einen Haufen E-Mails, in denen es hieß: Hey Mann, was du suchst, ist David Bowie. Es muss Bowie sein.
1: Wäre doch schön, wenn wir wieder einen 9. Planeten hätten. Merkur, Venus, Erde, Mars, Jupiter, Saturn, Uranus, Neptun und David Bowie.

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2: Mehr als ein Drittel der weltweit ausgestoßenen Treibhausgase kommen aus dem Gebäudebereich. Also einer der ganz großen Klimawandeltreiber. Wie geheizt, gedämmt und gebaut wird, ist entscheidend. Wir schauen heute, wie es klimafreundlich geht. Hallo zur Klimazeit. Wer ein Gebäude saniert, das es schon gibt, statt neu zu bauen, der spart schon mal knapp die Hälfte an Emissionen, nur weil das Material bereits produziert wurde und das Grundstück erschlossen ist. Und beim Sanieren gibt es ein Zauberwort: seriell, also industriell vorgefertigte Einzelteile, die auf viele Gebäude passen. Gerade beim Dämmen geht es so schnell und einfach.
3: 6 cm Holzfaser, dann Latten und Zellulose, darunter eine Zwischenschicht und dann erst kommt die alte Außenhülle. Quasi eine Fassade vor der Fassade. In Rechberghausen bei Göppingen stellt die Deutsche Energieagentur eine Methode vor, die das Dämmen von Häusern einfacher und nachhaltiger machen soll. Möglich wird das durch standardisierte Dämmelemente. Solch gut gedämmte Häuser sparen in der Nutzung Energie, sind daher gut fürs Klima und werden deshalb vom Bund gefördert. Auf der Baustelle zu Besuch ist eine Expertin der Deutschen Energieagentur. Sie begleitet serielle Sanierungsprojekte deutschlandweit.
4: In der aktuellen Energiekrise, da sieht man, wie wichtig auch die Energieeffizienz ist und insbesondere im Gebäudesektor, weil der hat eben auch einen großen Hebel. Und deswegen ist das serielle Sanieren ein guter Baustein, also ein guter Weg, um den klimaneutralen Gebäudesektor zu erreichen.
3: Noch ist die neue Methode deutlich teurer als klassische Dämmung mit Styropor, aber im großen Stil angewendet soll in Zukunft gespart werden können. Der erste Schritt, die Erstellung eines 3D-Modells. Auf dieser Basis werden die einzelnen Bauteile gefertigt. In Handarbeit und mit viel Holz entsteht das Grundgerüst. Das wird anschließend mit Zellulosefasern befüllt, die sorgen für die Dämmung. Verschlossen werden die Kammern mit 6 cm dicken Holzfaserplatten. Sie dämmen ebenfalls und dienen später als Untergrund für den Putz. Im Werk werden dann, wenn nötig, auch direkt neue Fenster und Rollläden eingebaut. Bei Einfamilienhäusern etwas aufwendiger.
4: Bei den Einfamilienhäusern ist der Bestand sehr individuell. Das heißt, da gibt es oft Anbauten, selbst wenn es ein gleicher Typ ist von Gebäude her, zum Beispiel in einem Quartier, dann sind es oft unterschiedliche Sanierungszustände, weil der eine vielleicht oder die eine schon mal eine Sanierung vorgenommen hat, gedämmt hat, die Fenster getauscht hat.
3: Die fertigen Bauteile werden auf die Baustelle transportiert, müssen dort dann nur noch montiert werden. Das Haus in Rechberghausen ist eines der ersten Einfamilienhäuser bundesweit, die seriell saniert werden. Bisher wurde das Prinzip vor allem bei baugleichen Gebäuden angewendet. Das macht es einfacher. Bauteile können oft wiederverwendet werden. Fertig kann das dann so wie hier in Stuttgart aussehen. Wissenschaftler sehen Zukunft in der Methode.
5: Ich glaube, wir brauchen Massenproduktion. Wir brauchen mehr Aufträge in diesem Bereich. Wir sollten weniger den Fokus nur auf Einzelgebäude legen, sondern auch Quartiere damit sanieren, damit wir mehr Auftragsvolumen generieren und damit auch die Preise sinken.
3: Pilotprojekte wie hier in Rechberghausen können das serielle Dämmen voranbringen und dafür sorgen, dass die noch recht teure Dämmmethode in Zukunft billiger werden könnte. Weitere Projekte im gleichen Stil sind schon geplant.
2: Nachgefragt bei Michael Jäger. Er beschäftigt sich beim Fraunhofer Institut für Bauphysik mit nachhaltigem Bauen. Herr Jäger, jetzt sehen wir, die Sektoren Bauen, Gebäude hängen bei den Klimazielen ordentlich hinterher. Was muss passieren, um hier auf Klimakurs zu kommen?
6: Ja, das ist richtig. Wir haben noch einen ganz schön weiten Weg vor uns. Aber zunächst die gute Botschaft ist, wir wissen, was zu tun ist. Wir kennen das Thema nachhaltiges Bauen sehr gut. Das liegt auch an Jahren.

0: Jahre oder jahrzehntelange Forschung wie bei unserem Fraunhofer-Institut für Bauphysik. Wir wissen, was notwendig ist, um ein Gebäude zukunftsfähig zu planen, zu errichten, sodass es über die nächsten 60, 80 oder 100 Jahre zukunftsfähig funktioniert. Der viel größere Hebel ist allerdings der Bestand. Das heißt, die Ökobilanz von Gebäuden müssen wir in den Griff bekommen, die dazu führt, dass wir die CO2-Emissionen auf Null zurückfahren. Wir haben in Deutschland 20 Millionen Wohngebäude, von denen immer noch mehr als drei Viertel aus Öl- und Gasheizungen betrieben wird. Und nicht nur durch unsere Klimaziele, sondern auch durch die Energiekrise sehen wir, dass wir uns dringend von dieser Abhängigkeit befreien müssen und umstellen müssen. Wir haben ein Umsetzungsproblem in Deutschland und wir müssen hier dringend Fahrt aufnehmen, damit wir die Klimaziele erreichen.
1: Jetzt klingt nachhaltig und klimafreundlich bauen für manche aber gleichzeitig auch noch teuer bauen und trotzdem muss Wohnraum ja bezahlbar sein. Wie kriegt man das alles zusammen?
0: Ja, das ist leider noch ein weit verbreitetes Missverständnis. Das liegt auch daran, dass nachhaltiges Bauen immer so verstanden wurde als ein Zusatzfeature, als ein Premium-Add-on, das man sich eben leisten können muss zum normalen Standard. Aber die Realität ist eigentlich genau andersrum. Nachhaltig bauen bedeutet, dass Bauen wirtschaftlich ist, und zwar langfristig, über den gesamten Lebenszyklus betrachtet. Die Lebenszykluskostenrechnung hilft uns dabei einzuschätzen, welche Investitionen in zukunftsfähige Lösungen die richtigen sind, um langfristig Kosten zu sparen und damit auch bezahlbares Wohnen zu ermöglichen. Nicht nachhaltige Gebäude werden langfristig teuer, einfach dadurch, dass sie hohe Energiekosten verursachen, dass sie einen Wertverlust bedeuten oder dass hohe Anpassungskosten erforderlich sind.
1: Wie steht Deutschland beim Thema Klima und Bauen im internationalen Vergleich da?
0: Zunächst mal muss ich Deutschland nicht verstecken. Wir sind allerdings nur solides Mittelfeld. Wenn wir beispielsweise in die skandinavischen Länder schauen, dann sehen wir, dass sie schon viel frühzeitiger umgestiegen sind auf erneuerbare Energiequellen. Wir müssen jetzt wirklich in Deutschland ins Tun kommen, um die Bauwende zu schaffen, also mehr Tempo aufnehmen und wirklich in der Breite für nachhaltige Lösungen sorgen.
1: Sagt Michael Jäger vom Fraunhofer Institut für Bauphysik. Vielen Dank für Ihre Einschätzungen. Fast die Hälfte der neu verkauften Heizungen sind Wärmepumpen. Das klingt top, aber dann sind da ja auch noch all die Heizungen, die schon irgendwo laufen. Und im Bestand, da werden noch fast drei Viertel der Heizungen mit Öl oder Gas betrieben. Ganz schön fossil. Vor allem für Mehrfamilienhäuser galt die Wärmepumpe lange als kaum machbar, zum Beispiel wenn vorher eine Gasetagenheizung verbaut war. Doch inzwischen gibt es eine Lösung.
2: Sie hier hat ausgedient. Eine marode Gasetagenheizung, die ganz schön für Probleme gesorgt hat. Immer wieder kaltes Wasser, laute Klopfgeräusche über Monate, erzählt uns die Stuttgarter Mieterin.
3: Das war nachts halt teilweise dann so laut, dass man halt 4, 5 Mal in der Nacht aufgewacht ist davon. Irgendwann hat unser Vermieter dann halt immer wieder Anrufe von uns bekommen und sich dann dafür entschieden, eine Lösung zu suchen. Und die Lösung ist jetzt da.
2: Diese Lösung, eine sogenannte Etagenwärmepumpe. Drin wird der Heizkessel der alten Gasheizung ersetzt. Draußen an der Hauswand eine Außeneinheit, die die warme Luft ansaugt. Für Warmwasser und Wärme. Marktreif gemacht haben die Etagenluftwärmepumpe diese beiden Gründer.
4: So kann ich innerhalb von 2 Tagen eine Wohnung umrüsten. Ich spare ungefähr 1 Tonne CO2 pro Jahr und Wohnung ein. Und ich kann vor allem dezentral umrüsten. Das heißt, eine Wohnung unabhängig von allen Wohnungen im Haus kann ich mit der Etagenwärmepumpe auf den neuesten Stand bekommen.
2: Der Markt sei groß. Etwa 4 bis 5 Millionen Wohnungen mit Gasetagenheizung gibt es in Deutschland noch. Für etwa die Hälfte passt die neue Lösung des Startups, so die Gründer. Aber es gibt Grenzen.
4: Der Daumenwert sind so circa bis 120 Quadratmeter Wohnfläche. Das ist entsprechend die Leistung oder die Größe, die wir dann abdecken können mit der Leistung unserer Geräte.
2: Doch was sagen Energieexperten? Das Energieberatungszentrum in Stuttgart rät allgemein zu zentralen Heizsystemen. Die dezentrale Etagenwärmepumpe sei aber ein guter Ersatz für die Gasetagenheizung. Sie weisen jedoch darauf hin,
5: die größte Herausforderung von den Etagenwärmepumpen sehe ich tatsächlich in der Abstimmung mit der Eigentümergemeinschaft. Gerade wenn ich mir was an die Hauswand dran schrauben möchte und das dann der WEG gehört und alle damit zustimmen müssen, dass ich das möchte, wenn ich zum Beispiel keinen Balkon habe.
2: Beim Einbau in Stuttgart war das kein Problem. Eigentümer Erwin Schweizer gehören hier alle Wohnungen. Weil der Aufwand für den Umbau geringer ist, hat er sich gegen eine zentrale Lösung entschieden. Für die Etagenwärmepumpe zahlt er 21.000 Euro, bekommt etwas mehr als 7.000 Euro Förderung. Er hofft,
6: dass die Heizungseffizienz besser wird und dass die Wärmepumpe auch günstiger ist im Verbrauch wie Gastherme.
2: Die ersten Zahlen des Startups zeigen auch bei der Etagenwärmepumpe, dass sie effizienter läuft als die Gastherme.
4: Solange der Strompreis nicht mehr als 3,5-mal so teuer ist als der Gaspreis, ist man einfach im Betrieb mit der Wärmepumpe günstiger.
2: In diesem Jahr wollen sie ihr Geschäft in ganz Deutschland ausrollen. Mieterin Nina Alber hofft nach dem Wechsel von Gastherme auf Etagenwärmepumpe wieder auf ruhigere Nächte. Die Lärmgrenzwerte sollen die Etagenwärmepumpen laut Gründern jedenfalls einhalten.
1: Auch wenn es auf den ersten Blick idyllisch und oft auch ein bisschen öko aussieht, Tiny-Häuser sind nicht automatisch nachhaltig. Verglichen mit schlau gebauten Mehrfamilienhäusern kommt bei so einem Tiny-Haus pro Kopf relativ viel Baumaterial, Außenfläche, Heizenergie zusammen. Dafür lässt sich auf kleinem Raum oft leichter umsetzen, was im Großen meist aufwendig wird: Kreisläufe.
7: Clemens Jakob hat seinen Traum verwirklicht. Ein zukunftsweisendes, nachhaltiges Wohnkonzept. Mit geringstem Flächenverbrauch. Sein Haus mit 18 Quadratmetern Grundfläche sieht nach einem Tiny House aus, ist aber viel mehr. Ein autarkes Own Home. Ein Haus mit geschlossenen Kreisläufen.
8: Mein Ziel war ja, so zu leben, dass ich niemand anderes schädige. Und da war ein kleines Haus eine sehr gute Basis dafür. Der Name Own Home ist entstanden aus der Idee, dass möglichst jeder sein eigenes Heim, sein eigenes Haus bauen kann.
7: Vor allem nachhaltig sollte es sein. Denn wir verbrauchen viel mehr Ressourcen, als die heimische Natur uns zur Verfügung stellt. Clemens Jakob will umweltfreundlicher leben. Angefangen bei den eigenen vier Wänden. Auf zwei Stockwerken entsteht alles, was ein Haus braucht. Schlafzimmer, Wohnzimmer, Küche und Bad. 2 Jahre hat er gebaut. Zum Einsatz kamen im Wesentlichen nur 3 Baustoffe.
8: Ein wichtiger Aspekt ist, dass ich versucht habe, wirklich nur natürliche Materialien zu verwenden. Das heißt, es ist Lehm, Holz und Kalk. Es ist sehr gut gedämmt und es hat sowohl im Strombereich als auch im Wasserbereich einen autarken Kreislauf.
7: Sein Ziel? Beim Wohnen keine Ressourcen verschwenden und möglichst wenig auf die Umwelt einwirken. Das fängt beim Strom an. Die Energie liefert die Sonne. Der Solarstrom wird mit Batterien gespeichert. Den kompletten Wasserbedarf deckt der Tüftler mit Regenwasser, gelagert in Tanks. Eine Pflanzenkläranlage filtert es zu Brauch- und Trinkwasser für Küche und Bad. Ein Heizkessel sorgt für Warmwasser. Das Abwasser wird separat erneut gefiltert und kann dann wiederverwendet werden.
8: Ich habe nur Grauwasser. Das ist praktisch alles an Wasser, was aus Bad und Küche kommt. Mit der wichtigste Punkt bei dem Wasserkonzept war, dass es Grauwasser in einem geschlossenen Kreislauf bleibt, sodass praktisch kein Tropfen Wasser irgendwo in die Umwelt abgegeben wird.
7: Auch vom Toilettenabfluss darf nichts in die Außenwelt gelangen. Clemens Jakob baut sich deshalb eine Komposttoilette ein. Die funktioniert ganz ohne Wasser. So spart er sich den Anschluss an das öffentliche Abwassersystem. Sein ökologisches Wohnkonzept macht Schule. Etliche Interessierte wollen seinem Beispiel folgen und informieren sich regelmäßig bei ihm. Wie das befreundete Ehepaar Eddie und Annegret Hahn-Bartusch. Sie bauen sich ihr eigenes Own Home direkt nebenan. Und wie sieht es mit den Kosten für das Mini-Öko-Haus aus?
8: Und ganz am Ende, wenn ich dann zusammengerechnet habe, waren die Materialkosten von allem zusammen, Technik, Materialien, alles ca. 60.000 Euro. Der größte Posten war die autarke Wasserversorgung. Aber wenn man bedenkt, dass es dadurch auch keine Folgekosten mehr hat, dann ist es tatsächlich sehr relativ.
7: Denn es fallen nur geringe Wartungsarbeiten an. Auf lange Sicht gesehen lohnt sich die ressourcenschonende Investition. Und auf Lebensqualität muss Clemens Jakob seiner Meinung nach auch nicht verzichten.
8: Mein Ziel war ja, sehr komfortabel zu leben. Auf einem Niveau, wo man tatsächlich nicht mehr an Ressourcen und Energie verbraucht, als für einen vorhanden ist. Das heißt eben ich muss mich da nicht extrem einschränken oder auf wichtige Dinge verzichten. Und es macht eigentlich sogar mehr Spaß und mehr Lebensfreude.
7: Komplett autark und nachhaltig wohnen. Clemens Jakob zeigt, dass das möglich ist. Vielleicht ist das ja Inspiration und Blaupause für viele weitere Own Homes.
1: Ja, oder auch Inspiration für große Bauträger, Kreisläufe auch in ihren Projekten mitzudenken. Das war's für heute von der Klimazeit. Schön, dass Sie dabei waren.

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0: Wie sieht euer Traumurlaub aus? Städtetrips mit Kultur und Museen? Oder doch lieber Faulenzen am Strand? Wir haben da einen ganz anderen Vorschlag für eure Ferien.
1: Würdet ihr in euren Ferien freiwillig ohne Bezahlung einen Buchladen führen? 25. Drei Schwestern aus den USA haben 3 Jahre auf diesen besonderen Urlaub in Schottland gewartet. Wir begleiten sie und wollen herausfinden, ob der Traum vom Buchhändler Leben hält, was er verspricht.
2: Ready to go.
1: Jennifer, Jill und Jamie haben ihr Zuhause in Columbus, Ohio, für eine Woche gegen den Buchladen zu mieten eingetauscht.
3: Jill, ich habe gerade ein Buch namens Bob, der Streuner, gefunden.
4: Oh, das liebe ich.
3: Hast du es gelesen? Echt? Bob, der Streuner?
4: Ja, das ist ein Wohlfühlbuch.
3: Sollen wir es dann dahin, statt zur Belletristik stellen?
4: Ich mache das.
3: Hier, stell es in die Wohlfühlabteilung. Wir waren als Kinder alle begeisterte Leserinnen. Als wir erwachsen wurden, haben wir einfach weitergelesen. Das verbindet uns. Wir lieben Buchclubs. Und wenn wir in den Urlaub fahren, wir fahren alle 2 Jahre an diesen einen Ort, sage ich meinen Schwestern und meiner Mutter, bring keine Bücher mit. Dann stelle ich für jede eine Kiste mit besonderen Büchern zusammen, die ich dafür aufgehoben habe.
1: Buchhändlerinnen sind sie alle nicht, sondern Professorin, Personalerin und Krankenhausmitarbeiterin. Eine Woche lang dürfen sie den Laden führen, wie sie möchten. The Open Book finanziert sich aus den Mieten der Gäste. Die Einnahmen durch den Verkauf der überwiegend gebrauchten Bücher fließen in das Buchfestival des Städtchens Wigton.
4: Es gibt alle möglichen Bücher, sogar neue. Aufsteller mit Neuerscheinungen. Ich war gerade in der Abteilung für Kriegsgeschichte. Es gibt Sport. Oh, eine Kundin. Hallo, kommen Sie rein.
5: Hello, welcome. Come on in.
6: Hello.
4: Wir führen diese Woche den Laden. Das sind alles Autoren aus unserer Heimat Ohio.
7: Das wusste ich gar nicht.
4: Captain Underpants?
7: Ja, ich wusste nicht, dass der aus Ohio ist. Mein Sohn liebt das.
1: Die Kundschaft sind vor allem Touristen, aber auch Einheimische. Die kommen vorbei, um die wechselnden Ladenbetreiber aus aller Welt kennenzulernen. 2023 hat Jennifer das Open Book auf Social Media entdeckt. 6 Monate dauerte es, bis sie einen freien Termin buchen konnte. Für 3 Jahre später.
4: Wir hatten beschlossen, wenn eine von uns irgendwann eine freie Woche findet, dann machen wir es einfach, egal wann. Eines Abends war ich mit meinem Mann und ein paar Freunden essen und aus Gewohnheit habe ich mal wieder nachgeschaut und auf einmal war etwas frei.
8: Ich wollte gerade schlafen gehen, da bekam ich ihre Nachricht, das ist keine Übung, jetzt wird's ernst. Die Open Book hat eine verfügbare Woche, wir müssen sofort buchen.
1: Die Idee zum Buchladen hatte Jessica Fox, US-Amerikanerin und selbst Schriftstellerin. Sie kam einst als Besucherin nach Wigton und blieb. 2015 gründete sie den Buchladen zum Mieten. Seitdem haben sich hier Gäste aus aller Welt ihren Traum vom Buchhändlerleben erfüllt.
9: Ich glaube, was die Menschen anzieht, ist der Traum. Dieses Was wäre wenn? Es fühlt sich an wie ein Film, als wäre man die Hauptfigur in einem Film. Wir hatten Leute, die waren schon 3-mal hier und warten schon aufs nächste Mal. Es ist die Gemeinschaft, die sie hier finden. Ich glaube, wonach eigentlich alle suchen, ist Verbindung. Und gerade heutzutage, wo wir ständig einen Bildschirm vor der Nase haben, fühlt es sich zwar nach Verbindung an, aber es ist keine. Was die Menschen hier in Wigton bekommen, ist die großartigste und fröhlichste analoge Erfahrung ihres Lebens.
1: Aber warum ausgerechnet in Wigton? In den 1990ern war der Ort im Südwesten Schottlands wirtschaftlich am Boden. Geschäfte standen leer, junge Leute zogen weg. Dann wurde Wigton zu Schottlands Bücherstadt ernannt. Heute ist der Ort eine Attraktion für Bücherfans. Das jährliche Buchfestival bringt der Wirtschaft mehr als 4 Millionen Pfund, gut 4,6 Millionen Euro. Auf 900 Einwohner kommen mehr als 1 Dutzend Buchläden. Joyce Cochrane eröffnete 2004 einen der ersten, in dem sie Veranstaltungen wie den Silent Book Club ausrichtet.
9: Im Grunde sind es die Bücher, die Wigton gerettet haben. Wigton ist dank der Bücher wie ein Phönix aus der Asche auferstanden. Es ist eine Stadt, die von Büchern gerettet wurde und eine Gemeinschaft, die auf Büchern aufgebaut ist. Eine wunderbare Erfolgsgeschichte.
1: Kurze Pause im Open Book bei den 3 Schwestern. Zum Laden gehört auch eine Ferienwohnung im 1. Stock. Eine Übernachtung kostet gut 200 Euro. Ist für Jill, Jamie und Jennifer ihr Traum in Erfüllung gegangen?
2: Wenn man sich dafür regelmäßig anmelden könnte, würde ich das tun, wirklich. Ich dachte, das wäre eine einmalige Sache, aber ihr werdet uns wohl in 3 Jahren wiedersehen. Wenn die Warteliste wieder da ist.
8: Wenn ich nur alle meine Freunde und meine Familie in diese kleine Stadt mitbringen und hier leben könnte, es ist einfach wunderschön hier.
1: In 2 Tagen übergeben Jennifer, Jill und Jamie den Schlüssel an ihre Nachfolger. Viele kommen, wie die Schwestern, mit einem Traum nach Wigton und fahren wieder mit einer Geschichte. Würdet ihr gerne mal eine Woche den Laden übernehmen?
0: Aufwachsen auf einer kleinen Insel. Klingt erstmal schön, oder? Aber wie fühlt sich das als junger Mensch wirklich an, wenn es gerade mal eine Handvoll Gleichaltrige gibt?
6: Natürlich finde ich es im Winter auf jeden Fall einsam. Das ist einfach das Leben hier. Hallo, ich bin Shahin, ich bin 16 Jahre alt und lebe auf der Nordseeinsel Jüst.
1: Auf dieser Insel im Norden Deutschlands leben rund 1500 Menschen. Statt Autos gibt es Kutschen. Zwar kommen jedes Jahr rund 140.000 Touristen auf die ostfriesische Insel, aber im Winter und abseits der Ferien ist es hier leer. Shahin ist hier geboren und aufgewachsen.
6: Guten Morgen, willkommen auf Jüst. Kommt rein, ne?
1: Fertig machen für die Schule.
6: Skincare und so. Für die Haut wie ein Babypopo. Können wir auch schon die Flucht ergreifen?
1: Und das heißt, ab aufs Rad. Für die meisten Menschen auf Jüst ist das Fahrrad das Hauptverkehrsmittel. Shahins Schulweg so um die 5 Minuten. Und das ist die Inselschule. Insgesamt 7 Lehrkräfte, 55 Schülerinnen und Schüler. Shahin geht in die 10. Klasse, außer ihm noch 3 weitere Jugendliche. Zum Vergleich, in Deutschland sind es sonst im Schnitt zwischen 19 und 26 in einer Klasse. Schulschluss. Freitagmittag, Wochenende.
6: Hallo.
1: Auf dem Heimweg geht es jetzt noch zum Supermarkt. Der hat, anders als sonst üblich in Deutschland, jeden Tag geöffnet. Auch sonntags.
6: Die besten Franzbrötchen. Das Franzbrötchen ist ein nordisches Gebäck, in dem Sinne norddeutsches Gebäck. Und ist halt, schmeckt halt gut, ne?
1: Für einige Erledigungen muss man weiter weg. Die meisten nutzen dafür die Fähre. Einmal am Tag fährt sie in 90 Minuten zum Festland. Die Expressversion kommt häufiger und braucht nur 45 Minuten. Der schnellste Weg? Der Flieger. In circa 5 Minuten kommt man auf die andere Seite. Für Shahin geht's jetzt nach Hause. Hier verbringt er einen Großteil seiner Freizeit.
6: Ich lese gern Bücher, ich spiele Gitarre. Ich treffe mich gern mit Freunden. Dating auf Jüst, was soll ich sagen? Es passiert halt super, super selten. Auf Jüst gibt es niemanden, den man daten kann. Für mich, es gibt nur ein Mädchen in meiner Klasse. Was mache ich noch? Ich fliege Flugzeuge.
1: Zum Flugplatz möchte er später auch noch. Doch zunächst zeigt er uns seinen Lieblingsort am Strand.
6: Also das ist so ziemlich die schönste Bank auf Jüst, meine Lieblingsbank auf jeden Fall. Ich bin ja seitdem ich geboren wurde, lebe ich auf dieser Insel. Also es hat alles Vor- und Nachteile. Gerade im Sommer so cool hier aufzuwachsen, weil es sind Leute da, die Sonne scheint. Ich kann mit meinen Freunden rausgehen, ich kann was machen, ich kann zum Strand gehen. Und für mich persönlich

0: als Insulaner. Und das kommt gut an. Hunderttausende schauen seine Videos.
1: Viele denken, auf einer Nordseeinsel zu leben, ist das Paradies auf Erden. Nur die Wahrheit ist, im Winter ist es einfach gottlos.
2: Was es sein kann, ist, glaube ich, dass ich mit Social Media auch angefangen habe, unbewusst, dass ich mich irgendwie mit der Outside richtig connecten kann. Wir sind hier im Turm vom Flugplatz Jüst und weil ich ja meinen Flugschein mache, bin ich oft hier zum Lernen und ich habe hier ganz viel Unterstützung.
0: Auf diesem Flugplatz übt Shahin normalerweise das Fliegen, aber nicht in diesem Passagierflugzeug, sondern in einem kleinen Motorsegler. Aber heute steigt hier kein Flieger in die Luft, die Sicht ist nicht klar genug. Shahins Eltern betreiben ein Café, gerade bereiten sie sich auf den Saisonstart vor. Wochenende heißt oft Arbeit für die ganze Familie.
2: Also wir haben jetzt diesen Monat renoviert tatsächlich. Wir haben hier alles ein bisschen schicker gemacht, neue Lampen gestrichen. Und jetzt fängt ja die Saison an und dann wird geschuftet.
0: Doch seine eigene Zukunft sieht Shahin derzeit eher jenseits der Insel. Jüst ist klein und für Jugendliche sind die Möglichkeiten schnell ausgeschöpft.
2: Jüst ist, glaube ich, die beste Insel. Aber Jüst zum Leben, für mich kommt erstmal so nicht in Frage. Ich werde wahrscheinlich von der Insel sehr wahrscheinlich wegziehen. Und maybe, wenn ich so 70 bin, komme ich wieder auf die Insel und mache hier so einen auf Griesgram und lebe hier die letzten Tage.
3: In Deutschland hat fast jede Region ihre eigenen Wurstspezialitäten. In Bayern ist eine ziemlich blasse Wurst der absolute Renner.
0: Diese Wurst hat eine Deadline, eine eigene Königin und eine ganz spezielle Art, sie zu essen.
4: Wie ein Baby an der Mutterbrust.
0: Das ist die bayerische Weißwurst. Was sie so besonders macht, erfahrt ihr von ihm.
5: Servus, ich bin der Andi Gassner, bin Metzgermeister und Gastwirt und ich zeige euch heute, wie man original Münchner Weißwürste herstellt, zubereitet und genießt.
0: Die Metzgerei Gassner in München gibt es bereits seit 1937. Ihre Spezialität? Bayerische Wurstwaren. Und ihre Weißwurst gilt als eine der besten der Stadt.
5: Die Weißwurst ist mit die bekannteste Münchnerin und zählt natürlich zu den Top-Favoriten an Würsten hier in München. Aber ist natürlich auch für Bayern etwas ganz Besonderes, weil Weißwurst zu genießen bei einem Frühschoppen bedeutet einfach Lebensgefühl. Und für das stehen wir hier in Bayern.
0: Man braucht Kalbfleisch, Schweinefleisch, gekochte Schweineschwarte, Schulterspeck, Petersilie, Zwiebeln, zerstoßenes Eis, Zitronenaroma, Salz und weißen Pfeffer. Zunächst werden das Fleisch und der Schulterspeck im Fleischwolf zerkleinert. Danach kommt die Fleischmasse mit den übrigen Zutaten in den sogenannten Kutter. Dort wird alles gründlich miteinander vermengt, sodass ein homogenes Wurstbrät entsteht. Und hier klärt sich auch schon auf, warum die Weißwurst am Ende eine weiße Farbe hat.
5: Entgegen vielen anderen Würstchen, zum Beispiel die Wiener Würst oder die Frankfurter, verwendet man Nitritpökelsalz und da bindet man den Fleischfarbstoff an die Wurst und dann ist sie schön rosa. Und durch die Zugabe von Kochsalz bleibt die Wurst schön hell und weiß.
0: Als nächstes wird die Wurstmasse portionsweise in Schweinedünndarm

0: Aber was bedeutet das genau?
1: Das ist so ähnlich wie ein Baby an der Mutterbrust, dass man das einfach rauszaut, so mit so. Und dann ist das auch so eine Methode, die hat was.
0: Und wieso isst man die Weißwurst vor 12 Uhr mittags?
1: Zum einen war das natürlich früher die Frische, weil die Weißwurst roh verkauft wurde. Man hatte keinen Kühlschrank und deswegen hat man gesagt, bitte nicht so lange aufheben, sondern frisch verzehren, dass sie gut schmeckt. Hat aber auch den Hintergrund, dass sie zum Frühschoppen, also sprich am Sonntag nach dem Kirchgang beim Wirt vor 12 gegessen werden sollte.
0: Und gilt diese Regel heute auch noch?
2: Wenn ich Lust drauf habe, auch Nachmittag.
3: Wenn ich vor 12 Uhr zukomme, dann ist es halt da.
4: Das sind 3 Weißwürste oder um 8 in der Früh.
0: Der Legende nach wurde die Weißwurst 1857 in München von einem Wirt

0: brühte er sie vorsichtig in heißem Wasser. So wurde aus der ursprünglichen Notlösung eine typisch bayerische Spezialität. Selbst eine Weißwurstkönigin wird jährlich neu gewählt.
1: In die Zukunft der Weißwurst mache ich mir eigentlich keine Sorgen, weil, wie schon beschrieben, die Weißwurst bei uns zur Tradition, zum Kulturgut gehört und nicht nur den Alten, sondern auch den jungen Leuten schmecken.
0: Und falls ihr jetzt unsicher seid, nach 12 ist schließlich vor 12. Sprich, für eine Weißwurst ist in Bayern eigentlich immer Zeit.
2: Und jetzt nehmen wir euch mit nach Valencia. Die spanische Stadt am Mittelmeer gilt als unterschätzte Schönheit. Unsere Reporterin Sarah Hacke zeigt euch warum.
3: Wir starten im Zentrum von Valencia auf der Plaza del Ayuntamiento mit dem prächtigen Rathaus. Eine der besten Eigenschaften der Stadt fällt mir gleich hier auf. Was wirklich toll ist, die Innenstadt von Valencia ist weitgehend eine Fußgängerzone, sodass ihr überall zu Fuß hinkommt. Und die wichtigsten Sehenswürdigkeiten liegen ziemlich nah beieinander. Ich bin hier auf der Plaza de la Virgen, einem der schönsten Plätze in Valencia. Und gleich um die Ecke befindet sich eine der bekanntesten Sehenswürdigkeiten der Stadt. Die Kathedrale von Valencia. Historische Kirchen finde ich immer beeindruckend, aber ich habe heute Lust auf etwas anderes. Der älteste Teil der Altstadt ist El Carmen. Dieses Viertel hat sich von einem der

0: Was unterscheidet diesen Markt von anderen großen Märkten wie in Madrid oder Barcelona?
1: Der Mercat Central ist ein sehr lebendiger Markt. Hierher kommen viele Einheimische. Und das zieht auch Touristen an, die frische Lebensmittel kaufen oder vor Ort probieren wollen.
0: Ich habe jetzt aber erstmal Lust auf ein bisschen Bewegung. Ich mache mich auf den Weg zu einem der vielen Fahrradverleihe in der Stadt. Valencia ist flach und hat mehr als 200 Kilometer Radwege. Ein perfekter Ort zum Radfahren. Ein Grund: Die Stadt wollte die Umweltverschmutzung reduzieren und Fußgängern und Radfahrern mehr Raum geben. Ein Highlight ist der Turia-Garten, ein 9 Kilometer langer Stadtpark in einem ehemaligen Flussbett. Der Fluss wurde 1957 nach einer Überschwemmung umgeleitet. Diese kreative Lösung trug dazu bei, dass Valencia 2024 zur grünen Hauptstadt Europas gekürt wurde. Der Park führt direkt zur Stadt der Künste und Wissenschaften, Valencias futuristischem Architektur-Highlight. Es ist so beeindruckend, es wirkt wie aus einer anderen Welt. Der Komplex wurde zwischen 1996 und 2009 erbaut, hauptsächlich vom valencianischen Architekten Santiago Calatrava. Calatrava wollte, dass jedes Gebäude etwas aus der Natur repräsentiert. Das Opernhaus sollte wie ein Fisch aussehen, das IMAX-Kino wie ein blinzelndes Auge und das Wissenschaftsmuseum wie das Skelett eines Wals. Ihr könnt hier problemlos einen ganzen Tag verbringen, ohne auch nur eines der Gebäude von innen zu sehen. Aber für mich ist es Zeit für den Strand. Eine der schönsten Seiten Valencias. Eine lange Promenade verbindet drei Strände: Cabanyal, Malvarosa und Patacona. Diese feinen Sandstrände ganz nah am Zentrum gehören wirklich zu den schönsten Stadtstränden in ganz Südeuropa. Sie sind mit der blauen Flagge ausgezeichnet, erfüllen also hohe Standards in Sachen Sauberkeit und Sicherheit. Zum Schwimmen ist es heute zu windig. Außerdem habe ich gehört, dass heute noch etwas ganz Besonderes anliegt. Ich bin in Campanar, einem Stadtteil kurz außerhalb des Zentrums. Hier findet heute ein Fest zu Ehren des Schutzheiligen statt, mit einer Prozession und traditionellen Trachten. Man bekommt also einen kleinen Einblick in die lokalen Traditionen. Das ist so cool. Sie tragen diese traditionellen Trachten aus dem 18. und 19. Jahrhundert, die normalerweise beim großen Fest Las Fallas getragen werden. Ein riesiges Volksfest, das es hier jeden März gibt. Aber auch bei traditionellen Veranstaltungen wie dieser werden die Trachten getragen. Toll, dass wir das zu sehen bekommen. Last but not least, der kulinarische Star der Stadt, Paella. Im La Pepica wird das Reisgericht seit 1898 serviert. Ich habe Valeria und ihren Mann eingeladen, mit mir ausnahmsweise abends eine Paella zu essen. Die meisten Spanier essen sie nämlich nur mittags.
1: Das ist die traditionelle Paella Valenciana. Hähnchen und Kaninchen sind die Hauptzutaten. Dazu kommt ein wenig Rosmarin. Viele kennen Paella nur mit Meeresfrüchten. Aber das traditionelle Rezept hier ist mit Hähnchen und Kaninchen.
0: Probieren wir es mal.
1: Man isst es so, mit ein bisschen karamellisiertem Reis. Darin konzentrieren sich alle Aromen und Geschmacksnoten des Gerichts.
0: Meine ist super. Und damit endet mein Tag in Valencia. Ich finde, wir haben heute wirklich viel gesehen. Bis zum nächsten Mal. Salut!
2: Salut!
3: Wusstet ihr, dass es immer mehr Bienenvölker in Großstädten gibt? Wie das Imkern in der Stadt funktioniert, haben wir uns mal in Paris angeschaut.
4: Paris, nicht nur ein Traumziel von Touristen. Auch Bienen fühlen sich in der französischen Hauptstadt wohl. Historische Gärten und Alleen bieten eine große Zahl unterschiedlicher Pflanzen. Ideal für Bienen und für Imker. Audric de Campos stellt seine Bienenstöcke gern auf den Dächern von Paris auf. Seine Bienen haben als Wohnort die Place Vendôme, mitten in der Stadt.
5: Wir sagen den Bienen guten Tag. Und dann schauen wir, wie weit sie sind mit dem Honig. Ob wir schon bald etwas ernten können. Ein schönes Mosaik aus Pollen. Es ist schön gelb von den Linden.
4: Etwa 2000 Bienenstöcke gibt es in Paris. Für die Bienen ist es einfach, hier Nahrung zu finden, denn fast das ganze Jahr über gibt es Bäume und andere Pflanzen, die blühen. Außerdem wurde in Paris der Gebrauch von Pestiziden

0: eingestellt. Im Pariser Honig finden sich deshalb so gut wie keine Schadstoffe. Ein ungewöhnliches Bienenprojekt an der Rive Gauche, dem Südufer der Seine. Hier gibt es die Initiative Solidarischer Bienenstock. Jede Woche kommt eine Gruppe Geflüchteter hierher. Die Mitglieder der Gruppe werden von Imkern unterrichtet und von Sozialarbeiterinnen und Sozialarbeitern begleitet. Nach einem Jahr Ausbildung beginnt heute die Honigernte. Viele der Geflüchteten leiden an einem Trauma. Die Arbeit mit den Bienen gibt ihnen Mut.
1: Ich kannte natürlich Bienen, aber ich bin nie mit ihnen in Berührung gekommen. Beim ersten Mal war ich dann wirklich sehr glücklich, ihnen so nahe kommen zu können. Denn ich war richtig angezogen und gut geschützt. Es war sehr bewegend für mich.
0: Imkern gegen Stress und Traumata als Mittel, um in Frankreich heimisch zu werden. Die Honigernte ist gut in diesem Jahr. Für viele ist es ihre erste. Sie sind stolz auf das Ergebnis.
2: Halt mal deinen Finger darunter. Und? Es schmeckt gut, oder?
0: Schmeckt lecker. Ganz in der Nähe des Triumphbogens findet man Bienen an einem überraschenden Ort. Auf der Kirche Étoile. Sie dort anzusiedeln, war die Idee des Pastors Louis Pernod. Auch vor seiner Gemeinde spricht er gerne über die Bienen.
3: Es ist so, dass Christen es wie die Bienen machen sollten, die Nektar sammeln. Das heißt, dass sie sich durch die biblischen Texte bewegen. Und wenn sie etwas finden, das ihnen gefällt, dann nehmen sie das mit, was für sie wertvoll ist.
0: Der Pastor kümmert sich gemeinsam mit seinem Sohn um die Bienenstöcke auf dem Kirchendach.
3: Wenn ich nahe bei den Bienen bin, dann habe ich das Gefühl, als ob ich meine Welt verlasse, um in ihrer zu sein. Das berührt mich sehr und tut mir sehr gut.
0: Auch hier ist heute Erntetag für den Pariser Honig. Ein erstes Schleudern, um den Honig von den Waben zu lösen.
3: Jetzt filtern wir ein zweites Mal. Es gibt keine Verunreinigungen mehr, nur manchmal ein kleines Stück Wachs.
0: Et voilà, der Honig fließt. Mehr als 100 Euro pro Kilogramm kostet die Pariser Spezialität. Eine teure, aber außergewöhnliche Delikatesse. Der Honig der Bienen aus Paris.
4: 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Bis zum nächsten Mal. Tschüss.

Hallo und herzlich willkommen zu Wissen vor 8 Erde. Wir sind bald auf der Welt 8 Milliarden Menschen. Wo sollen die denn alle hin? Unglaublich aber wahr, alle Menschen, die es gerade auf der Erde gibt, hätten theoretisch auf Mallorca Platz. Und wer schon mal auf Mallorca war, kennt das Gefühl. Im Ernst, zum Leben brauchen wir nicht nur Stehplätze oder Strand, sondern auch ein Fleckchen Erde, auf dem etwas Essbares wachsen kann. Teilen wir doch mal alles Ackerland der Erde fair auf alle Menschen auf. Wie groß wäre mein persönliches Feld und was könnte darauf wachsen? Teilt man das weltweit zur Verfügung stehende Ackerland durch alle Menschen auf der Erde, so kann ich für mich rund 2000 Quadratmeter in Anspruch nehmen. Das ist ein bisschen größer als ein Eishockeyfeld. Das hier ist also die Fläche, die mir zur Verfügung steht, um alles anzubauen, was ich so zum Leben brauche. Würde ich das Feld so beackern, wie es die Menschheit derzeit im Durchschnitt macht, wäre knapp die Hälfte davon mit lediglich 4 Pflanzen bebaut. Weizen, Mais, Soja und Reis. Auf dem Stück hier wachsen noch alle anderen Getreidearten. Reis ist der Ernährungsheld auf dem Feld. Er ist das wichtigste Grundnahrungsmittel der Erde. Der Weizen dient zwar auch meiner Ernährung, aber nur zu 2/3. Die hier wollen nämlich was abhaben, die Nutztiere. Dieses Riesenstück hier geht allein fürs Tierfutter drauf. Mein Verlangen nach Fleisch braucht also schon mal viel Fläche. Übrigens, der Sojaschnitzel essende Veganer in mir nimmt nur diese Fläche in Anspruch, um Sojaprodukte wie Tofu herzustellen. So viel Fläche hätte ich für Obst und hier das für Gemüse. Beides reicht, um den empfohlenen Mindestverzehr zu decken. Das

Fläche? Okay, ich brauche sie nicht, aber die reicht für 2 bis 3 Zigaretten am Tag. Beim Kaffee kann ich mir nur jeden dritten Tag ein Tässchen gönnen, mehr ist nicht drin. Auch für Konsumgüter muss mein Acker herhalten. Hier wächst meine Baumwolle. Auf dieser Fläche wächst gerade einmal genug Wolle für zum Beispiel 2 Jeans, 1 Pulli und 3 T-Shirts. Im Schnitt kaufen wir aber pro Nase 60 Kleidungsstücke pro Jahr. Merken Sie was? Die 2000 Quadratmeter, die Ihnen rein rechnerisch zustehen, reichen für unseren Konsum einfach nicht aus. Hinzu kommt noch, dass dieser ganze Teil hier in der Mülltonne landet, noch bevor er den Supermarkt oder eine Fabrik erreicht. Wie schaffen wir es also trotzdem, unseren Konsum zu bedienen? Indem wir das Feld von anderen verkleinern. Mehr Pflanzen als Tiere zu essen, ist deshalb nicht nur schlau und fair, es ist sogar das Gesündeste, was wir machen können. Ist weniger Fleisch essen ein Verzicht? Ja, ein Verzicht auf Herzinfarkt und Schlaganfall. Und darauf verzichte ich gerne. Und auch weltweit bedeutet weniger Fleischkonsum und pflanzenbasiertes Essen weniger Hunger und weniger Übergewicht. Win-win. Eine gesunde Erde ist die Basis der menschlichen Gesundheit. Deswegen bleiben Sie geerdet.

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5: Guten Abend, ich begrüße Sie zur Tagesschau. US-Präsident Trump ist wieder zurück von seinem Staatsbesuch in China. Er sprach zwar von fantastischen Handelsabkommen, doch was bislang bekannt wurde, blieb hinter den Erwartungen zurück. Und auch bei den politischen Streitthemen gab es keine Annäherung. Trump wurde in Peking zwar mit großem Pomp empfangen, aber er bekam keine Unterstützung für seinen Krieg gegen Iran. Und auch beim Anspruch auf Taiwan gab China nicht nach.
6: Noch nie habe er so schöne Rosen gesehen, lässt Donald Trump wissen, als er von Xi Jinping durch die Gärten von Zhongnanhai geführt wird. Chinas Machtzentrale, Regierungs- und auch Wohnsitz des Präsidenten. Der schenkt Trump prompt Rosensamen für den eigenen Garten. Dazu gibt es warme Worte bei der Teezeremonie. Dieser Besuch ist ein Meilenstein. Wir haben zahlreiche Vereinbarungen zu unserer künftigen Zusammenarbeit getroffen. Wie die allerdings konkret aussehen soll, bleibt unklar. Nur China wolle 200 Flugzeuge bei Boeing kaufen, mit der Option auf mehr. Doch schon allein die Bilder, die Harmonie und Gemeinsamkeiten betonen, seien nach den Spannungen und dem langen Handelsstreit ein Erfolg, insbesondere für China. Für Xi war es enorm wichtig zu zeigen, dass die USA und China Partner sind. Und zwar nicht nur Partner, sondern gleichberechtigt und auf Augenhöhe. Trump verabschiedet sich so, wie er vor 2 Tagen empfangen wurde, begleitet von fähnchenschwenkenden Chinesinnen und Chinesen. Auf dem Rückflug dann allerdings dieser überraschende Kommentar. Er werde mit dem Regierungschef Taiwans über ein vereinbartes US-Waffenpaket sprechen. Ein diplomatischer Tabubruch. Noch nie hat ein amtierender US-Präsident direkten Kontakt mit Offiziellen aus Taiwan gehabt. Für China wäre das ein Affront. Es betrachtet Taiwan als eigenen Landesteil. Beim Treffen mit Trump gestern hatte Xi die Taiwan-Frage noch mal klar zu einer roten Linie erklärt. Von Harmonie und Annäherung zu Verwunderung und Irritation in nicht mal 4 Stunden. Trumps Äußerung hat das Potenzial, die Beziehung der beiden Supermächte direkt wieder zu beschädigen. Je nachdem, ob Trump wirklich zum Telefonhörer greift, muss China sich eine Reaktion überlegen.
5: Nach dem russischen Angriff gestern auf ein Wohnhaus in Kiew ist

0: ist die Zahl der Toten auf 24 gestiegen. Für die ukrainische Hauptstadt wurde ein Trauertag ausgerufen. Präsident Selenskyj, der den Unglücksort besuchte, wies das Militär an, Vergeltung für den Angriff zu planen. Auch Russland meldete heute Zerstörungen. Bei einem ukrainischen Drohnenangriff auf die Stadt Riasan und eine Ölraffinerie sollen 4 Menschen getötet worden sein. Die Kriege auf der Welt beschäftigen auch die Teilnehmer des diesjährigen Katholikentags. Der findet seit Mittwoch in Würzburg statt. Etwa 30.000 Gläubige werden bis Sonntag erwartet. Heute wurde in mehreren Foren über die zunehmende militärische Gewalt und Aufrüstung diskutiert und was dagegen getan werden kann.
1: Dieser Katholikentag mit seinem Motto Hab Mut, steh auf, ist so politisch wie nur wenige zuvor. Die Frage, wie Krieg verhindert und Frieden geschaffen werden kann, wird auch rund um eine Kunstaktion diskutiert, bei der Besucher Panzer aus Rettungsdecken falten, gerade nach den letzten Äußerungen von Papst Leo XIV.
2: Ich finde, in letzter Zeit hat er sich klar gegenüber Trump positioniert und mich als Katholikin macht das unfassbar stolz.
3: Und klar wünscht man sich den Weltfrieden, aber ich denke, wir dürfen halt auch nicht zu hohe Erwartungen jetzt an die Kirche haben oder auch an den Papst.
4: Wir brauchen keine Waffen, um Frieden zu schaffen.
1: Krieg sei immer eine Niederlage der Diplomatie, sagte der ehemalige UN-Botschafter Christoph Heusgen auf einem Podium. Der Militärexperte Carlo Masala entgegnet, auch die Kirche müsse erkennen, dass es manchmal nichts bringe, nur zu verhandeln.
5: Die Kirche muss an den Frieden appellieren, die muss an die Akteure appellieren, Frieden zu schließen. Aber gleichzeitig muss die Kirche natürlich auch realisieren, dass es Situationen gibt, in denen friedlicher Konfliktausgleich nicht möglich ist. Und dann sozusagen ist es auch eine Aufgabe der Kirche, angegriffene Staaten, Völker zu unterstützen.
1: Ein anderer Schwerpunkt, der Besuch von Bundeskanzler Merz. Er diskutierte am Vormittag mit Jugendlichen.
6: Mich interessiert vor allem, ob sie den Frust vieler junger Menschen nachvollziehen können, den sie verspüren, wenn sie immer wieder unter anderem von ihnen oder ihrer Partei als teilweise faul oder eher arbeitsscheu dargestellt werden.
7: In meiner Partei hat noch niemand gesagt, dass die Menschen in Deutschland faul sind. Ich auch nicht. Nein. Ich habe darauf hingewiesen, dass zum Beispiel ein Land wie die Schweiz 200 Stunden im Jahr längere Arbeitszeiten hat als Deutschland. Und der Schweiz geht's erkennbar besser als uns.
1: Die Debatte musste nach lauten Zwischenrufen von Klimaaktivisten kurz unterbrochen werden. Störungsfrei und friedlich verlief der Rundgang des Kanzlers über die Kirchenmeile. Der Katholikentag läuft noch bis Sonntag.
0: Dieser Impfstoff von BioNTech war für viele ein Hoffnungsschimmer während der Corona-Pandemie. Und er machte das Mainzer Unternehmen in kürzester Zeit weltbekannt und milliardenschwer. Doch nach Corona sank die Nachfrage immer weiter und das hat jetzt Auswirkungen. Die BioNTech-Werke in Idar-Oberstein mit rund 440 Arbeitsplätzen und Marburg mit 540 Beschäftigten werden geschlossen. Und das gilt auch für die Standorte des übernommenen Konkurrenten CureVac in Tübingen und Wiesbaden mit etwa 820 Stellen.
8: In der Corona-Pandemie war diese Adresse in Mainz Garant für Milliardeneinnahmen. Eigentlich zur Erforschung von Krebstherapien gegründet, entwickelte BioNTech einen Corona-Impfstoff. 5 Jahre später Ernüchterung und ein massiver Umbau des Unternehmens.
9: BioNTech stellt sich gerade als Unternehmen an sich komplett neu auf. Man sieht, die kommen aus der Pandemie, haben im Grunde nur ein Produkt gehabt über den Großteil ihres Lebenszyklus und wollen sich jetzt neu aufstellen als Unternehmen, das in der Krebstherapie neue Produkte an den Markt bringt. Die sind aber noch nicht so weit und bis das soweit ist, müssen sie eben noch ein bisschen Zeit überbrücken.
8: Und das bedeutet, mehrere Standorte sollen geschlossen werden, etwa wie hier das Werk in Idar-Oberstein. Und auch für das erst Ende 2025 übernommene Pharmaunternehmen CureVac aus Tübingen bedeutet es das aus. Insgesamt sollen fast 1.900 Stellen weg. Betriebsrat und Gewerkschaften kritisieren das stark. Anleger halten hingegen weiterhin an BioNTech fest.
10: Die vielen Verluste sind relativ zu sehen. Sie machen ein riesiges Forschungsprogramm. Und dann ist es normal, dass man Verluste macht, solange man kein Produkt im Markt hat, kein wesentliches Produkt macht. Und raufgehen wird es dann, wenn sie Erfolge in der Krebstherapie haben.
8: Vom Covid-Impfstoff zurück zur Krebsforschung. Bis 2030 will BioNTech in dem Bereich mehrere neue Produkte auf den Markt bringen, so Gründer Urşahin heute auf der virtuellen Hauptversammlung. Dann werden er und seine Frau Özlem Türeci nicht mehr dabei sein. Im März hatte das Gründerpaar bekannt gegeben, aus dem Unternehmen ausscheiden zu wollen.
0: Die FDP steckt momentan in einer schweren Krise. Ende Mai wollen sich die Liberalen auf einem Parteitag neu aufstellen. Der langjährige Vizevorsitzende Kubicki hat jetzt seine Aussichten auf den Parteivorsitz verbessern können. Sein bisheriger Konkurrent, der nordrhein-westfälische FDP-Landeschef Höhne, zog sich heute zurück und will nun als Stellvertreter kandidieren. Die FDP war im vergangenen Jahr aus dem Bundestag und im März aus den Landtagen in Baden-Württemberg und Rheinland-Pfalz ausgeschieden. Morgen findet in Wien das Finale des Eurovision Song Contest statt. Und eigentlich will der Musikwettbewerb ja Menschen und Länder vereinen, doch in diesem Jahr ist vieles anders. Der ESC ist geprägt vom Streit um die Teilnahme Israels. 5 Länder boykottieren die Veranstaltung und auch heute kommt es am Austragungsort zu Protesten. Die Polizei setzt daher auf erhöhte Präsenz und der Veranstalter auf strengere Kontrollen.
11: Die Wiener Stadthalle als Hochsicherheitszone. Die ESC-Fans, die ein Ticket haben, müssen durch eine Sicherheitskontrolle wie am Flughafen. Statt in der Tasche müssen die Wertsachen per Box reingebracht werden. Verständnis bei den Fans.
12: Man weiß ja nie, was passiert. Man hat ja auch hier Terroranschläge schon gehabt in Wien. Und von daher ist schon okay.
11: Sicherheit ist uns wichtig. Aber eine Tasche wäre trotzdem toll gewesen. Der Veranstaltungsort ist hermetisch abgeriegelt. Schon im Vorfeld hatten Sprengstoffhunde jeden Winkel der Halle abgesucht. Die Terrorwarnstufe ist seit den Anschlägen vom 7. Oktober 2023 die zweithöchste. Laut Polizei gebe es keine konkreten Hinweise, aber eine abstrakte Gefährdungslage.
13: Wir haben auch Spezialeinheiten überall im Einsatz, verdeckt, die in Sekundenschnelle einschreiten können. Also die Vorbereitungen sind sehr dicht und sehr gut.
11: Ein Team der Spezialeinsatzkräfte Cobra schützt die Veranstaltung im Hintergrund, inklusive Drohnenabwehr, Roboter zur Bombenentschärfung und Scharfschützen rund um Halle und Fanzone. Bereits im Vorfeld gab es Streit um den ESC. 5 Länder, darunter Spanien und die Niederlande, boykottieren den Wettbewerb. Der Grund ist die Teilnahme Israels und Kritik am militärischen Vorgehen im Gazakrieg. Das führt heute auch zu Protesten in der Wiener Innenstadt.
14: Wir haben 5 europäische Länder gesehen, die sich aus diesem Song Contest, der eine Propagandashow für Israel ist, zurückgezogen haben. Das finden wir gut und richtig.
11: Das Argument der ESC-Veranstalter? Nicht die israelische Regierung entscheidet, wer teilnimmt, sondern der öffentlich-rechtliche Rundfunk, der unabhängig und oft regierungskritisch sei. Trotz Politik und Protesten, für die Fans geht es ums Feiern. Ganz nach dem Motto United by Music.
0: Sie hatte als Schauspielerin Erfolg in Ost und West, Angelika Domröse. Jetzt ist sie im Alter von 85 Jahren gestorben. In der DDR wurde sie 1973 berühmt mit dem Film Die Legende von Paul und Paula. 3 Jahre später protestierte sie gegen die Ausbürgerung von Wolf Biermann und siedelte dann über in die Bundesrepublik. Danach spielte sie vor allem am Westberliner Schiller Theater.
15: Sie hat schöne Frauen gespielt, starke und sehnsuchtsvolle. Unverwechselbar, dafür lieben die Zuschauer die Domröse.
16: Ich bin Paula.
17: Paul.
15: 1973 wird sie Paula. Die junge Frau auf der Suche nach Liebe in Heiner Karos Kultfilm Die Legende von Paul und Paula wird für Angelika Domröse zur Rolle ihres Lebens.
18: Ich habe einen einzigen Kultfilm gemacht, Die Legende von Paul und Paula. Und Kultfilm sage ich erst, wenn es, sagen wir mal, die erste oder zweite Generation nach meiner annimmt, den Film. Und nicht, wenn 1 Million Zuschauer reingegangen sind.
15: 1959, mit 17, beginnt ihre Filmkarriere. Nach dem Schauspielstudium holt Helene Weigel sie ans weltberühmte Berliner Ensemble. Später spielt sie an der Volksbühne. Auch auf der Leinwand und im Fernsehen schafft sie den Durchbruch. Sie ist eine berühmte Schauspielerin in der DDR, vielfach ausgezeichnet. 1976 der Bruch. Zusammen mit ihrem Mann, dem Schauspieler Hilmar Tate, unterzeichnet sie den Protest gegen die Ausbürgerung Wolf Biermanns. Das Paar fällt bei den SED-Oberen in Ungnade und reist aus in den Westen. Hier kann Angelika Domröse ihre Schauspielkarriere nahtlos fortsetzen. Sie steht auf der Bühne in Hamburg, Wien und in Berlin, oft zusammen mit ihrem Mann. Sie führt selbst Regie, gibt Unterricht und dreht Filme. Unverwechselbar bis zum Schluss die Domröse eben.
0: Und noch eine Todesmeldung. Wie erst heute bekannt wurde, ist der Schauspieler Günther Maria Halmer am Sonntag im Alter von 83 Jahren gestorben. Er stand mehr als 50 Jahre lang vor der Kamera. Berühmt wurde er 1974 als Charlie in der Fernsehserie Münchner Geschichten. Danach spielte er immer wieder in TV-Filmen und Serien, aber auch eine Nebenrolle im Kino-Epos Gandhi. Und Filme mit beiden verstorbenen Schauspielern finden Sie ab sofort in der ARD-Mediathek. Zum Sport. In der Schweiz hat heute die Eishockey-Weltmeisterschaft begonnen. Deutschland verlor sein Auftaktspiel. Gegen Finnland kassierte das DEB-Team in Zürich eine 1:3-Niederlage.
17: Nach dem bitteren Viertelfinalaus bei Olympia in Mailand hofft Bundestrainer Harold Kreis auf eine bessere WM. Kapitän Moritz Seider von den Detroit Red Wings aus der nordamerikanischen Profiliga.

0: Nebel bei Sonnenaufgang für glitzernde Landschaften gesorgt haben. Ob es jetzt nach den Eishaltigen wärmer wird, hier die Aussichten fürs Wochenende.
1: Der Keil des Hochs über dem Atlantik beruhigt das Wetter am Wochenende. Im Laufe der Nacht weniger Schauer, am längsten halten sie sich im Nordwesten und Süden. An den Alpen regnet es länger, dort in den Höhenlagen Schnee. Am Tag neben weiteren Schauern auch häufiger trockene Phasen. Regional scheint die Sonne öfter, Richtung Alpen bleibt es bei Regen und Schnee. In der Nacht 9 Grad auf den Nordseeinseln, 0 Grad auf der Schwäbischen Alb. Am Tag 8 Grad an den Alpen, 17 Grad im Osten. Am Sonntag erst mehr Sonne als Wolken, später von Westen mehr Wolken, vor allem am Nachmittag Schauer. Am Montag Sonne, teilweise dichte Wolken mit Regen, Schauern und einzelnen Gewittern. Sonniger Start in den Dienstag. Im Osten bilden sich Wolken mit Schauern und von Westen ziehen dichte Wolken auf. Gebietsweise regnet es.

Guten Abend, meine Damen und Herren. Die Kulturszene in der Bundesrepublik Deutschland geriet in den 60er Jahren in Bewegung. Das Theater ging dabei voran. Damals junge Regisseure und Schauspieldirektoren wollten ein anderes, ein frecheres, ein politisches Theater.

Das Publikum wollte das nicht immer. Die Beiträge heute Abend in Alpha Retro zeigen, wie intensiv damals um die Veränderungen, um diesen Aufbruch im deutschsprachigen Theater gerungen wurde. Den Beginn macht eine Dokumentation von Dieter Hildebrandt vom Sender Freies Berlin aus dem Jahr 1968 mit dem Titel »Dankt das Theater auf der Bühne ab?« Der Film nahm das damalige Berliner Theatertreffen zum Anlass, kritische Fragen zu stellen. Dieter Hildebrandt, nicht zu verwechseln mit dem Münchner Kabarettisten, war eine anerkannte Theaterkoryphäe. Sein Wort hatte Gewicht.

0: zum Anfang gleich die Sporen hinein.
1: Das Blut soll kochen und sich regen, Herr im Himmel.
2: Theater, alles nur Theater, meine Damen und Herren. Kein Gruselkabinett, keine Wahlversammlung, keine Saalschlacht. Theater, aber eben das Theater einer Saison, in der es handgreiflicher, aggressiver und aktueller zuging. Ein Theater, das nicht mehr erbaut und erhebt, wo man nicht nach Hause kommt und hat was mitgenommen, ein inneres Erlebnis oder so etwas, sondern wo man nach Hause geht und ist selber mitgenommen. Ein Theater, das wie erweiterte Tagesschau aussieht, das wie Nachrichtendienst wirkt. Ein Theater mit den bekannten politischen Gesichtern, von Stalin bis zu Ho Chi Minh, von Churchill bis zu Johnson. Ein Theater mit den bekannten alten und neuen Kriegsschauplätzen, Algerien, Vietnam. Ja, sogar das Berliner Trauerspiel vom 2. Juni vergangenen Jahres, als vor der Deutschen Oper der Student Benno Ohnesorg erschossen wurde, ist schon auf der Bühne. Dagegen sind verloren gegangen scheinbar die klassischen Helden. Hamlet, Faust, Egmont, wo sind sie geblieben? Eine Vermisstenmeldung ist zu Beginn dieser Sendung anzuzeigen. Iphigenie und Orest sind nur noch Schemen auf dem Titelblatt des Programmhefts des Berliner Theatertreffens, das gestern begonnen hat. Wie aber sieht dann nun das neue Theater aus? Dankt es auf der Bühne ab oder was passiert? Wir haben eben aus dem neuen Volksmund, dem Megafon, gehört, das Theater, das alte Theater sei tot. Wer aber macht dann jetzt wem die Szene? Werden wir mit einem Theater zu tun haben, das nur noch von Buhmännern und Buhrufern handelt? Dankt Opas Theater ab und kommt dafür Apos Theater auf uns zu, das Theater der außerparlamentarischen Opposition? Wird aus dem Kunsttempel ein Diskussionsforum oder bewahrt er sich die alte Chance, ein Spielraum zu sein für die Gesellschaft?
3: Die Herren, die uns lehrt, wie man brav leben und Sünd und Missetat vermeiden kann. Zuerst müsst ihr uns was zu fressen geben, dann könnt ihr reden, damit fängt es an. Ihr, die euren Wanst und unsere Bravheit liebt, das eine wisset ein für allemal, wie ihr es immer dreht und wie ihr es immer schiebt. Erst kommt das Fressen, dann kommt die Moral.
4: Drei Groschen Oper in Oberhausen, wofür viele heute Moral schon wieder billiger ist als Fressen. Bergleute einer stillgelegten Zeche spielen mit und stellen Brechts Frage in eigener Sache.

0: Ich habe mich gar nicht mal von Brecht entfernt, dadurch, dass ich Arbeit auf die Bühne nahm. Denn Brechts Traum, Brechts Utopie war immer wieder, und hat es in seinen Schriften, wer sie kennt, immer wieder formuliert, den konkreten Arbeiter auf die Bühne zu stellen. Er hat ja Stücke geschrieben für Arbeiter, Stücke für Schüler, Stücke für Schulen, Schulstücke, Lehrstücke. Er hat einmal zu Georges Grosz gesagt, was wir heute brauchen, sind Schulbücher, sind Lehrbücher, sonst gar nichts. Ich meine, ich wäre auf der Linie Brechts geblieben, als ich das tat.
1: Wie vertragen sich oder wie haben sich auf den Proben die Arbeiter mit den Schauspielern vertragen? Wie lernen Arbeiter Theater?
0: Ach, das gab wohl für einen Unterschied. Schauspieler sind ja auch Arbeiter. Es gab überhaupt keine Diskrepanz. Man hat zusammen gearbeitet, man hat zusammen die Proben gemacht. Und ich habe überhaupt nicht festgestellt, dass es ein Gefälle gibt zwischen den Kumpels von der Zürcher Concordia und zwischen unseren Schauspielern. Es ist ja auch gar nicht vorhanden. Man kann ja nicht davon reden, wenn man das nicht realisiert. Es lief gut, es lief wunderbar.
2: Durch diese Arbeit hier oder diese Mitarbeit hier, die wir hier geleistet haben, würde ich sagen, hat man das Theater von einer ganz anderen Seite kennengelernt, was an Arbeit dazugehört, an Einsatz. Und man versteht jetzt auch vielleicht das eine oder andere viel besser, wenn man jetzt einmal ins Theater reingeht. Von der Bühne aus sieht man manches, was man vom Zuschauerraum aus nicht so sieht.
3: Ja, ich habe 1958 von Bert Brecht die Mutter Courage gesehen in Frankfurt. Das hat mir sehr, sehr gut gefallen, das Stück. Und ich würde sagen, ein Bert Brecht heute besser, etwas anders noch zu der heutigen Zeit passend dargestellt, würde trotzdem noch die Zuschauer ansprechen.
1: Das Theater ist keine ausreichende Finanzierung einer Existenz.
4: Nein, da ist ja keine Existenz für uns.
1: Ja, ich meine, Sie sehen auch hier im Theater keine Möglichkeit, irgendwas weiterzumachen.
4: Nein.
5: Ich könnte sagen, Existenz soll es ja wohl nicht sein. Es soll ja, muss und soll ja auch von unserer Seite aus gesehen ein Hobby bleiben. Nicht eine Existenz aufbauen.
2: Als Existenzfrage, wie Sie eben sagten, das Theater, ich glaube, da ist man doch etwas zu alt schon für, um da jetzt noch mal neu einzusteigen. Da müsste man schon von der Pike auf an mitarbeiten.
1: Glauben Sie denn, dass das Theater vielleicht eben durch Theater, dadurch, dass es die Öffentlichkeit aufrüttelt, die Existenzfrage zum Beispiel der Bergleute im Ruhrgebiet lösen kann?
6: Ich glaube kaum. Ich glaube kaum, dass es die Frage lösen kann.
1: Ist die Internationale heute nicht genauso abgestanden wie die alten Musentempel? Neben der großen Oper meist das neue kleine Haus. Ist aber damit der Unverbindlichkeit des Theaters schon vorgebaut? In Stuttgart ja. Ein böses Stück über amerikanische Politik hat ein paar Stuttgarter Politiker erregt. Es gab Ärger mit Barbara Garsons Satire MacBird.

0: taktlos etwa laut wäre. Auf Fingerspitzeneleganz kommt's an. Auf uns, MacBird.
1: Und wenn's missglückt?
0: Missglückt? Uns? Entmutigung allein bringt uns Gefahr. Nur kühnste Tat, faustdicke Lügen siegen. Gelernt von Ken O'Dunk war die Lektion.
2: Aufrichtigkeit kennzeichnet ihn zutiefst. Scheinheilig ist der König, dumm gefährlich.
3: Das ist der clevere Robert, Karikatur Robert Kennedys. Hauptbetroffener vom szenischen Spott aber ist Präsident Johnson, der im Stück MacBird heißt. Konservativer Unmut gedieh in Stuttgart zum Protest. Herr Dr. Höllmann, was ist also Ihre Erfahrung, wenn man in Deutschland politisches Theater inszeniert?
1: Ja, eigentlich eine gute, denn man wünscht sich doch als Regisseur nichts mehr als eine starke, wie auch immer jetzt, positive oder negative Reaktion. Und die hat man hier in Stuttgart natürlich im hohen Maß. Hier in Stuttgart sind, finde ich, die Fronten geklärt. Eine gewisse kleine Gruppe, wie Sie schon sagten, geführt von einem sehr, in dieser Beziehung sehr aktiven

0: Stadtrat, ist gegen alles Politische am Theater, speziell natürlich gegen ein Stück wie Macbeth. Auf der anderen Seite hat gerade der Jubel der Premiere bewiesen, dass vielleicht herausgefordert durch diese starre Haltung dieser kleinen Gruppe, wenn wir es ganz vorsichtig nennen wollen, die Leute noch ganz anders einsteigen.
1: Politisches Theater muss natürlich sein. Politisches Theater ist heutzutage sogar absolut notwendig und wir sind ganz sicher auch im Stadtrat und auch im Theaterbeirat nicht so von gestern, dass wir auch ein politisches Stück einer anderen Gedankenrichtung nicht akzeptieren würden. Aber das politisch engagierte Theater, das schließt eben alle anderen Theaterbestrebungen aus. Es geht also praktisch in eine Linie, in eine Front und die in ihrer Ausschließlichkeit möchte zumindest ich in Stuttgart nicht haben.
2: Ich bin eigentlich verblüfft, dass ein relativ unpolitisches Theater, leider unpolitisches Theater, so viel Wirbel machen kann. Und ich bin eigentlich sehr verwundert darüber und besorgt darüber, dass unser Zustand so ist, dass ein solch weniges Politikum schon zu einem Politikum wird.
1: Man kann nicht immer nur auf eine Linie herum machen und man kann nicht ständig sagen, nicht wahr, diese ganze Gesellschaftsordnung ist überholt, wir müssen sie niederreißen. Und dann kommt etwas sehr, sehr Wesentliches. Eine Kritik, auch im Theater, an der bestehenden Gesellschaftsordnung ist richtig, ist notwendig, ist berechtigt. Aber ich muss ja etwas Besseres dagegen setzen können. Sonst wird das Theater destruktiv. Ich muss ja, wenn ich schon einreise, auch erklären, was ich denn besser machen könnte und möchte. Und hier hört es eben auf beim heutzutage bei diesem politisch engagierten Theater.
0: Ja, ob das Theater wirklich Politik, also im engeren Sinn, leisten kann, ich glaube nicht. Aber das Theater kann natürlich, und das hat es immer getan, von Aristophanes über Schiller, Gerhard Hauptmann und auch unser heutiges Theater. Es hat immer zu Bewusstwerdungen hingeführt. Und das, finde ich, muss es auch. Und hat das war auch immer die Funktion des Theaters. Denn egal, ob also jetzt Schiller revoltiert hat mit den Räubern gegen damalige gesellschaftliche Strukturen und Zustände, ob wir heute Macbeth spielen oder Horvath, italienische Nacht oder was auch immer. Ja, die Leute werden hingewiesen, es kommt zu einer Bewusstwerdung. Und das ist also schon die Funktion. Nicht?
2: Die Menschen, die heute in die Politik eingreifen, also Studenten, junge Menschen, werden ja von musealen Theatern wirklich nicht befriedigt und das versuchen wir zu durchbrechen. Und da gibt es eine Publikumsumschichtung in anderen Städten auch und die versuchen wir, ohne das alte Publikum zu sehr zu verschrecken, aber wenn es von uns nur Unterhaltung erwartet, nur Zeitvertrag, nur hors d'oeuvre, dann finde ich auch der Staat das Geld nicht aus. Die Argumentation von Herrn Färber, dass zu viel Geld ausgegeben wird, muss ich umgekehrt stellen. Der Staat gibt Geld aus, um politisches Theater zu machen.
3: Ein mutiges Wort, aber vielen genügt es noch nicht. Den jungen Leuten leistet das Theater zu wenig Politik. Mit Flugblättern und Studentenzeitungen helfen sie dem Publikum auf die Sprünge, wie hier in Frankfurt zu Beginn einer Aufführung des Vietnam-Diskurses von Peter Weiß. Theaterbesuch heute, das ist nicht mehr feierlich und heißt nicht mehr, sich in Staat zu werfen.
4: Alle ehemaligen Funktionäre verhaften. In Genf wurde bestimmt, dass jetzt im Juli 1955 die Vorbereitungen zur Wahl in beiden Teilen Vietnams getroffen werden. Die Demokratische Republik Vietnam fordert die Aufnahme von Verhandlungen mit den Vertretern Südvietnams.
5: Wir sind in keiner Weise an dieses Abkommen gebunden, das gegen den Willen des vietnamesischen Volkes geschlossen wurde.
6: Die Regierung der Vereinigten Staaten
7: bitte um eine Koordinierung,
6: dass es nicht möglich ist, die Wahlen abzuhalten.
7: Denn die Verhältnisse in Nordvietnam
6: gestatten nicht die Ausübung
7: der grundlegenden demokratischen Rechte.
8: Die Regierung der Demokratischen Republik Vietnam schlägt internationale Kontrolle vor bei der Abhaltung von Wahlen.
9: Vertreter Südvietnams werden begrüßt in Nordvietnam zur Verbreitung ihrer Wahlpropaganda.
10: Sie auf, beziehen Sie nach diesem Stück Stellung. Sie Sie haben Informationen bekommen durch diese Stütze. Informationen können nicht ohne Konsequenzen bleiben.
11: Das, was man diskutieren müsste, wäre, wie bringt man dieses Stück ans Volk? Wie zeigt man das, was hier gesagt wurde?
12: Besitzt eine Schublade voll Schreiben offiziellen und privaten Inhalts, wo mir vor 15 Jahren genau das Gleiche über die Brecht-Stücke hier mitgeteilt wurde.
13: Herr Buckwitz, Sie sind 17 Jahre lang Generalintendant in Frankfurt gewesen. Kann Theater die Welt verändern und hat Ihr Theater in Frankfurt die Welt Frankfurt verändert?
14: Ich glaube nicht, dass Theater die Welt verändern kann. Ich glaube nicht einmal, dass unser Frankfurter Theater die Frankfurter Bevölkerung sehr verändert hat. Ich glaube aber doch, dass das Theater die Bevölkerung oder das Publikum, das ins Theater geht, sehr viel mehr vergegenwärtigen kann mit Problemen, die bewegen und die, die in der Tagespolitik, überhaupt in der gesellschaftskritischen Situation einer Stadt relevant sind.
13: Woher erklären Sie sich, dass gerade in diesen Jahren die Politik so vehement einbricht in das Theater?
14: Ich glaube, dass man allmählich erkannt hat, dass das reine Lar-pour-Lar-Dasein des Theaters ein wenig anachronistisch wird. Die Dinge, die die Bevölkerung erregen, müssen im Theater ihre Resonanz finden, müssen im Theater analysiert werden, müssen durch das Theater aufklärend wirken. Und ich könnte mir vorstellen, dass also ein Theater, das an diesen Dingen bewusst vorbeigeht, sich von selbst aus dem Interesse der Bevölkerung herausspielt.
13: Wer steht dem engagierten Theater, wie Sie es ja nun diese ganze Zeit über praktiziert haben, wer steht dem am meisten im Wege? Die Zuschauer, die Schauspieler oder vielleicht sogar die Stadtväter?
14: Ich habe eigentlich die Erfahrung gemacht, dass in Frankfurt diesem Theater aggressiv niemand im Wege steht. Es gibt natürlich bestimmte Gruppen, denen es unbequem ist, wenn man eine bestimmte politische Haltung einnimmt. Aber diese Gruppen waren zumindest in Frankfurt so tolerant, dass sie ein Inhibieren von Vorstellungen oder bestimmten Stücken nie ertrotzt haben.
13: Wer wird wohl am ehesten von politischen Stücken politisiert? Sind es eher die Zuschauer oder sind es die Schauspieler? Sie haben ja den Vietnam-Diskurs von Peter Weiß uraufgeführt. Welche Erfahrung haben Sie mit Ihren Schauspielern dabei gemacht?
14: Es war sehr interessant. Man muss selbstverständlich bei einem solch brisanten und ich möchte beinahe sagen, nach einer Richtung hin tendierenden Stück, bevor man mit den Proben beginnt, doch eine gewisse Abklärung innerhalb des Ensembles vornehmen. Und es stellt sich natürlich da auch heraus, dass ganz bestimmte politische Meinungen gegeneinander stehen, wobei ich eigentlich die erfreuliche Erfahrung machte, dass die Schauspieler zunächst einmal sich verpflichtet fühlen, dem Theater zur Verfügung zu stehen, dem Theater zu dienen und in zweiter Linie erst sich auseinanderzusetzen mit dem politischen Problem.
15: Es gab, glaube ich, noch nie so viel Diskussion hier im Theater wie gerade zu den Proben und nach den Proben zu diesem Stück. Es wäre interessant zu erfahren, wie das Publikum reagiert, weil man es nicht weiß. Gerade für, weil wir es ja für die spielen, die sowieso politisch engagiert sind, die brauchen das wohl nicht oder gucken sich das gar nicht an, aber die anderen nicht.
13: Warum sind Sie heute gerade in dieses Stück in Peter Weißens Vietnam-Diskurs gegangen?
16: Es kam halt zufällig. Ich habe gehört, dass es heute Abend hier gespielt wurde. Wir sind aus Mannheim, sind extra deswegen hierher gefahren.
13: Wie gefällt Ihnen, was sagt Ihnen diese Art von Theater? Finden Sie sie gut?
16: Ja, ich finde allerdings, ich habe einen Bericht von Herrn Weiß gelesen und ich finde, er hat vollkommen recht, wenn er sagt, man solle diese Stücke nicht nur in kommerziellen Theatern spielen, sondern auch in Arbeitervorstädten oder bei Jugendlichen, vor allen Dingen die Jugendlichen, auch bei Arbeitern, sollte man diese Stücke zeigen.
17: Ich bin heute mit meinen Schülern hierher gefahren und wir haben ein Abonnement. Und aus diesem Grunde sind wir zunächst einmal da. Wir sind also zunächst nicht aus unmittelbarem Engagement hier, sondern weil wir beim Abonnement sind. Wir haben es aber alle als selbstverständlich empfunden, gerade dieses Stück uns anzusehen.
13: Wie finden Sie das engagierte Theater des Peter Weiß? Finden Sie es gerecht, ungerecht oder zumindest mitreißend?
17: Ich würde zumindest sagen, dass das engagierte Theater ein notwendiges Theater in unserer heutigen Zeit ist. und dass es sicherlich sehr vielen jungen Menschen besonders heute etwas sagt. Der etwas Ältere wird sicherlich seine Not und seine Last damit haben. Trotzdem glaube ich, dass man immer wieder auch als Älterer sich diesem engagierten Theater stellen muss. Ich glaube andererseits auch, dass die Zahl der Besucher von Vorstellung zu Vorstellung abzunehmen scheint. Denn wenn ich die Kommentare über die ersten Vorstellungen gelesen habe, dann glaube ich, war das Engagement seitens des Publikums zu Beginn größer.
18: Das ist fast eine Bildungslücke, wenn man es nicht gesehen hat. Und daher bin ich gekommen, um im Gespräch mitzuurteilen. Man kann ja nur urteilen, wenn man es auch gesehen hat.
3: Sind Ihre Erwartungen erfüllt?
18: Ja, ich hatte ein Vorurteil. Ich lehne das Theater als Protestmöglichkeit ab, das politische Theater. Und ich glaube, ich bin auch so enttäuscht worden, wie ich mir es vorgestellt habe.
3: Was sehen Sie als Möglichkeit für politischen Protest und was sehen Sie als Möglichkeit für Theater?
18: Ja, also politischen Protest, den würde ich in einer Form einer Demonstration oder in einer Broschüre vollziehen lassen. Ich habe also das im Vietnam-Buch, da gibt es ja mehrere Erscheinungen in Taschenbüchern, da kann man sehr viel mehr erfahren, als man hier in dieser kurzen Faktensalat-Darbietung kriegt, die ja auch einseitig ist. Man kann das gar nicht verdauen, was hier alles in kurzer Zeit auf Leute eingehämmert wird. Und ich finde, das Theater muss andere Wege gehen. Es muss Protest in den Formen, aber nicht in reiner politischer Aussage zu gestalten versuchen.
19: Das Bewusstsein der Notwendigkeit einer Revolution, glaube ich, wurde heute Abend nicht erweitert, sondern lediglich in eine irrationelle...
3: Nicht immer erst muss man das Publikum im Foyer aufstöbern. Im Münchner Residenztheater wird, nach einer Vorstellung von Jean Genets Algerienstück, Die Wende, diskutiert. Auch hier wieder das eben gehörte Argument. Information wird von Büchern besser geleistet, zu Demonstrationen taugt die Bühne nicht und die Frage nach dem Nutzen des Theaters ist nicht immer leicht zu beantworten.
19: Und ich glaube, dass das Theater, wenn schon, eine Funktion hat, dann eine Funktion als Theater und nicht als Gesellschaftsbewusstsein einer gesellschaftlichen Revolution über die Bühne hinweg. Das ist einfach nicht drin, das leistet jedes soziologische Buch, das ganz genaue Herrschaftsstrukturen und Herrschaftsverhältnisse in den jeweiligen Ländern aufzeichnet, wesentlich besser.
20: Ich finde, Theater kann das Äußerste leisten, selten genug wahrscheinlich, das Äußerste leisten, wenn es imstande ist, das politische oder das gesellschaftliche Bewusstsein seines Publikums, ich würde nicht mal sagen zu verändern, sondern anzuregen, vielleicht zu erweitern.
3: Hier eine Szene der Wende in der Essener Aufführung.
21: Was hast du getan, damit das Unheil den Sieg erringt?
22: Sieh hier, die Läufe sind noch heiß. Leg deine Hand drauf. Zwei Pistolen!
21: Doch, hin damit! Noch Pulver auch im Lauf. Feurige Augen, verschlagener Blick. Mbarek, und du?
23: Schlag 12 Uhr, drei von ihren Kühen den Bauch aufgeschlitzt. Hier die Haare.
21: Leise, leise, leise, man hört uns zu. Laugin!
23: Unter den Apfelsinenbäumen eins von ihren Mädchen vergewaltigt. Wir bringen ihren Blutfleck.
21: Ah, da hattet ihr ja beide ein Vergnügen. Aber wo ist das Verbrechen, das wir brauchen?
23: Wer sie nach mir besitzt, wird nie mehr ihre Augen sehen. Sie lag unter mir und sah den Himmel voller Apfelsinen.
21: Knöpft ihr wenigstens die Hose zu, du Lümmel. Nasser!
23: Tod den Schweinehunden, habe ich geschrien. Ah. Und es erzitterten alle Mauern von einem Ende der Welt bis zum anderen. Hier, mein Schwarz!
24: Ich bin der Meinung, dass man die Revolution gar nicht so konkret nehmen darf. Und wenn man sie nur als Modellfall nimmt, in einer Situation, wie die Revolution sie gibt, wo alle Elemente in Bewegung kommen, wo alles Mögliche aufkommt, ich glaube, da ist man dann doch, muss man dahin kommen, dass man Genet doch Gesellschaftskritik oder überhaupt Kritik an der ganzen bestehenden Ordnung zugestehen muss.
25: Die Araber nehmen doch nachher die Ordnung der Franzosen an.
26: Ja.
25: Imitieren im Grunde genommen das, wogegen sie ihre Revolution inkriminiert. Und es wird ja auch gesagt, dass die Revolution für sie nur Vorwand ist, um sich irgendwie zu befreien. Letzten Endes flüchten sie sich nachher aber auch wieder genau in dieselbe Welt, in der die Franzosen auch leben. Das zeigt doch die Sinnlosigkeit. Insofern finde ich, hat es keinen Sinn, nun über die Gesellschaftskritik zu reden. Genie will das doch gar nicht.
27: Vielleicht können wir, wenn wir den letzten Satz ansehen, rausbekommen, wo tatsächlich der Said ist. Vielleicht gibt es verschiedene Hypothesen dafür. Und vielleicht kriegen wir danach raus, wo vielleicht Genet steht. Ob er nahe an Said steht, ob er entfernt von ihm ist, ob er ihn überhaupt nur wie eine Marionette führt oder ob er sich tatsächlich identifiziert.
25: Ja, was haben Sie davon, wenn Sie wissen, wo Genie steht? Geht es denn darum?
27: Ich glaube, wir tun gut daran, wenn wir uns dem Text ein bisschen nähern.
0: Hier wird eine ideologische deutsche Diskussion geführt, was will der Dichter uns sagen? Das finde ich doch etwas unterprimanerhaft. Anstatt eine wirklich literarische oder poetische oder theatralische Substanz zu untersuchen, versucht man einen ideologischen Standort zu orten, der ebenso vorhanden wie nicht vorhanden ist, und so können wir sitzen bis vier und kommen nicht weiter.
1: Wir reden zwei Diskussionen lang, ununterbrochen, nur immer über gesellschaftliche Dinge und müssen mal feststellen zunächst, dass der Erfolg dieser Münchner Aufführung vor allem den Darstellern, und da wieder, ich will nicht den Männern zu nahe treten, den Frauendarstellern zu danken.
3: Herr Wendt, allzu lang hat sich das deutsche Theater als indiskutabel empfunden. Was aber, wenn man sich auf Diskussionen einlässt?
2: Wir haben das im Anschluss an eine unserer Aufführungen der Wende neulich versucht, mit einem ganz verblüffenden Ergebnis, dass also praktisch von 1000 Leuten nach der Vorstellung niemand aus dem Theater gehen wollte und stattdessen auch aber noch 200 weitere hinzukamen. Wir waren davon so überrascht, dass die Diskussion fast in ein Chaos ausartete, weil mit 1200 Leuten zu diskutieren ist sehr schwer. Aber das hat uns gezeigt, dass also bei dem Publikum ein großes Bedürfnis nach dem Gespräch mit uns vorhanden ist und Neugier vorhanden ist und der Wille, sich auseinanderzusetzen.
4: Wir haben die Erfahrung gemacht, wenn man die Leute erst einmal interessiert hat und sie neugierig geworden sind, dann kommen sie. Wir sehen dabei, gerade bei dem jungen Arbeiterpublikum, sehen wir eins, das Interesse dieser Leute ist nicht in erster Linie das, nur Kontakt zu haben mit dem Theaterabend an sich, sondern diese Jugendlichen sind daran interessiert, mit dem Theater über den Theaterabend, das heißt über den eigentlichen Anlass hinaus, einen engen Kontakt zu bekommen. Das heißt, sie sind der Teil des Publikums, der in erster Linie beispielsweise an Probenbesuchen interessiert ist, an Einführungsvorträgen in die Vorstellung, an Diskussionen im Anschluss an die Vorstellung. Damit sind diese, da sind diese Jugendlichen zu interessieren, wenn sie merken, dass man sie ernst nimmt, dass man sie nicht nur als zahlungskräftiges Publikum betrachtet und nicht nur als Konsumenten abstempelt, sondern dass man versucht, mit ihnen über den Abend hinaus in einen Dialog zu kommen.
13: Da das, sind versuchen, sie
4: das versuchen, das versuchen wir und damit haben wir relativ große Erfolge in den 5,5 Jahren, die wir jetzt bestehen.
1: Das wäre das Allerwichtigste, ein neues Publikum zu schaffen. Gerade hier im Ruhrgebiet. Denn ich habe das Gefühl, es bleiben einfach die Besten, die für das Theater besten Leute, bleiben dem Theater fern, zu Recht, wenn Tosca gespielt wird, oder zu Recht, wenn Schwanensee gespielt wird, oder zu Recht, wenn Meyerbeer oder wenn weiß Puccini oder weiß Gott was. Zu Recht bleiben die Leute fern. Man muss hier ein neues Publikum erfinden, man muss hier die Stücke spielen, die die Leute interessieren, die Themen haben, die den ganzen Erlebnisbereich dieses Publikums betreffen. Es hat keinen Sinn, hier Säulen auf der Bühne aufzubauen. Es ist völlig unsinnig und dumm, wie es in Mosambik dumm wäre oder in Uganda oder weiß Gott wo.

0: Aus dem Preispokal des Iren O'Casey ist der Pott geworden und Shakespeares Maß für Maß wird gevierteilt zwischen Autor, Übersetzer, Dramaturg und dem Regisseur Peter Zadek.
1: Das Verbrechen wurde also im beiderseitigen Einverständnis begangen.
2: Oh.
1: Ist dein Unrecht noch größer als deins?
2: Oh.
1: Aber bereust du jetzt nicht nur, weil du jetzt in Schande lebst dadurch?
2: Oh.
1: Ist deine Reue nicht eigennützig?
2: Oh.
1: Dein Komplize muss morgen sterben.
2: Oh.
1: Benedizite.
0: Das Theater verändert Stoffe und Titel. Kann es aber auch sich selbst verändern? Studenten der Freien Universität Berlin antworten.
3: Ich glaube, dass es unsinnig ist, von einer Veränderung des Theaters auszugehen. Es ist ja gerade so, dass die Leute, die also auf diesem ästhetischen Stand von 1920 stehen, dass die ja das Theater als diese erwähnte Fluchtmöglichkeit benutzen, Ausflucht aus der Realität. Solange also in der Realität das Herbeiführen von Aggressionen, von Autoritarismus zum Beispiel, nicht verhindert wird, kann auch eine einzelne Institution wie das Theater überhaupt nichts vermitteln.
4: Wenn zum Beispiel in einem Atemzug Maria Stuart, Amerika Hurra, die Trauung angeboten wird, um nun daraus für das Publikum einen Erfolg oder einen Eindruck zu ermöglichen, so ergibt sich die Frage, inwieweit kann nun aus diesem Angebot, das nun einfach ein Überangebot ist, eine gezielte gesellschaftliche Wirkung, also natürlich mit künstlerischen Mitteln, gerechtfertigt werden. Wenn nun andererseits nun über den Spielplan hinaus organisatorisch entsprechende Schwierigkeiten und Unstimmigkeiten sich ergeben, wie zum Beispiel, dass nun das Tragen von Plaketten im Schillertheater verboten wurde, aufgrund einer Auseinandersetzung der Schauspieler, eines Schauspielers mit einem Komparsen, und dann darüber hinaus der Schauspieler mit der Direktion, dann ergibt sich die Frage, inwieweit hier noch eine gesellschaftliche Wirkung des Theaters gezielt wird.
5: Ich habe darum gebeten, keine Abzeichen hier im Hause zu tragen. Und ich habe darum gebeten, politische Auseinandersetzungen hier im Hause zu unterlassen. Vor allen Dingen also Ho Chi Minh-Rufe in der Kantine, weil der Personalrat hier bei mir im Büro war und gesagt hat, wenn das nicht aufhört, dann würde der Personalrat mit den Arbeitern unten auf der Bühne gemeinsam einschreiten und würde die Leute, die das tun, verprügeln. Sie werden verstehen, dass ich es nicht gerne habe, wenn in meinem Hause, anstatt dass man Shakespeare oder Schiller dient, geprügelt wird. Und aus diesem Grunde habe ich gebeten, dass man politische Betätigung innerhalb des Betriebes unterlässt. Die Leute waren ja gar nicht im Bilde. Die wissen beispielsweise nicht, dass Herr Grimm, der also nicht auf meiner politischen Seite steht, raufkam und sagte, ich bin mit deinem Anschlag nicht einverstanden, ich denke da anders. Daraufhin habe ich gesagt, lieber Grimm, bitte schreib das, was du zu sagen hast, auf und häng es neben meinen Anschlag. Da kann es dann hängen bleiben. Daraufhin hat er mir gesagt, das tue ich. Ich lege dir dann das vor zur Zensur, ehe ich es aufhänge. Habe ich gesagt, ich will auch gar keine Zensur ausüben, häng es daneben.
6: Ich bin der Meinung, dass gerade am Arbeitsplatz politische Gespräche geführt werden sollten, denn nirgendwo sonst prallen so viel gegensätzliche Meinungen aufeinander. Also auf jeden Fall ist das Meinungsspektrum wesentlich größer als zu Hause etwa, wo ja doch dann also immer entweder Papi oder Mami vorschreiben und sagen, wie der Karren zu laufen hat. Hier prallen viele Meinungen aufeinander und ich finde, das sollte man dieser Möglichkeit am Arbeitsplatz in einer Gemeinschaft sich politisch zu unterhalten, auch meinungsbildend zu sein, dieser Möglichkeit dürfte man sich nicht begeben. Es war außerdem bin ich der Meinung, dass eine Plakette beispielsweise gegen den Vietnamkrieg ja keine parteipolitische Agitation ist, also kein Aufruf, die immer wieder beschworene Ordnung zu stören ist, sondern eine Meinungsäußerung, und eine Meinungsäußerung ist für mich eine wesentliche Voraussetzung, nicht nur ein Bestandteil, sondern eine Voraussetzung für demokratisches Zusammenleben.
5: Hier im Hause essen wir das Brot des Senats. Und ich kann es nicht zulassen, dass hier im Hause feindliche Dinge, senatsfeindliche Dinge geschehen. Es kann jeder seine Meinung haben, es kann auch jeder der Meinung sein, der Senat ist nichts wert. Das kann er draußen austragen, jenseits meines Portals. Innerhalb des Hauses brauche ich einen Arbeitsfrieden.
6: Ich bin der Meinung, dass auf dem Wege zu einer Demokratisierung des Theaters und zu einem größeren Mitspracherecht auch der Schauspieler noch ein ganzes Stück zurückgelegt werden kann.
0: Der Intendant der Freien Volksbühne Berlin, Hans-Jörg Utzerath, will auf diesem Weg vorankommen. 5 Schauspieler sollen vom nächsten Jahr an über Stücke und Besetzung mitbestimmen. Ist das aber praktikabel?
7: Es wird doch so sein, dass wir gemeinsam zusammensitzen werden und uns über das, was wir vorhaben, über das, was wir unter Theater verstehen, uns unterhalten werden, diskutieren werden. Und da aus einer quasi permanenten Diskussion heraus entwickeln werden, Spielplan entwickeln werden, Besetzungen entwickeln werden. Wobei wir uns alle darüber im Klaren sind, dass man also nur nicht hinkommt und sagt, also Moment, jetzt möchte ich eine schöne Rolle, dann kriegst du eine schöne Rolle und dann kriegt der eine schöne Rolle und dann haben wir das schön verteilt. Ich glaube, wir sind uns alle darüber im Klaren, dass die Sache so nicht funktioniert.
0: Die Gefahr ist aber doch da, sozusagen bei der notwendigen Eitelkeit, die zum Beruf gehört, dass es ein bisschen so sein könnte.
7: Dazu muss ich sagen, dass zum Beispiel diese 5 Schauspieler sich darüber im Klaren sind, dass das, was bisher war, wohl nicht mehr so weitergeht und aus eigener Initiative, aus eigenem Wunsch mit dazugekommen sind, so zu verfahren.
8: Ich bin sehr für kollektive Leistung, aber das ist so undifferenziert kaum zu beantworten. Nicht, wenn Sie Schauspieler frei mitberaten lassen, sagen wir über Rollenbesetzung, wird jeder Schauspieler die größte, die nächstgrößte und so weiter Rolle wählen. Dazu gehört auch eine wesentliche Entwicklung des Schauspielers selber, damit er die Verantwortung übernehmen kann. An sich wäre ich heilfroh, wenn ein Team dafür einspringe und man viel mehr Arbeiten gemeinsam lösen kann.
9: Ich stehe vielleicht auf dem etwas arroganten Standpunkt, dass doch eine Persönlichkeit die Physiognomie eines Theaters bestimmen sollte, selbstverständlich im engsten Kontakt mit den wesentlichen Mitarbeitern. Aber eine letzte Entscheidung, eine letzte Direktive, die sollte von einer Persönlichkeit ausgehen.
0: Zurück zu Utzerath und seinen Plänen. Herr Utzerath, ist denn Ihr Unternehmen wirklich so neu? Haben nicht die 5 Schauspieler, die Sie verpflichtet haben, Lola Mütl, Elfriede Irral, Hans-Dieter Zeidler, Stefan Wigger und Hans Kaninenberg, haben Sie nicht immer schon mitbestimmt, dort, wo Sie engagiert waren?
7: Möglicherweise. Aber ich glaube, es ist doch ein großer Unterschied, ob ich in einem Theaterapparat eine solche Position habe, dass ich also zum Intendant kommen kann und sage, ich möchte gern diese Rolle spielen, oder der Intendant fragt mich, möchtest du gern diese Rolle spielen, mit wem möchtest du das machen oder wer soll die Regie machen? Das ist, glaube ich, ein Unterschied zu dem, dass man sich in einem Team oder Kollektiv oder wie es nun heißen mag, zusammensetzt. Und dabei möchte ich sagen, dass es nicht auf diese 5 beschränkt bleiben wird.
0: Reinhard hat gesagt, der Schauspieler ist der König des Theaters.
10: Ja, das finde ich auch. Aber natürlich. Ich
0: wollte Elsa Wagner, die unvergleichliche, geliebte alte Dame des deutschen Theaters, seit 1911 eine feste Größe auf den Berliner Bühnen, legt ein temperamentvolles Wort ein für ihren Beruf.
10: Der Schauspieler ist das A und O. Ohne den Schauspieler kann man ja Theater gar nicht machen. Ich habe schon Fälle erlebt, wo die Proben durch Wochen hindurch sehr traurig waren und man von der Premiere gar nicht viel erwartete. Dann nahmen sich, wie der Premierenabend da war, die Schauspieler alle zusammen. Jeder gab sein Bestes und es wurde ein Sensationserfolg. Das habe ich schon oft erlebt.
0: Was halten Sie von der neuen These oder neuen Forderung einiger Schauspieler? Sie wollen mitbestimmen bei der...
10: Furchtbar! Verzeihung, dass ich so schreie. Furchtbar! Ich, um Gottes Willen, darauf denken Sie, wer da alles mitbestimmen würde. Ich halte von mir sehr viel, aber ich will gar nicht mitbestimmen. Ich will mir das anhören, was bestimmt wird, und will Ja oder Nein dazu sagen. Aber mitbestimmen, nein, das wäre mir viel zu strapaziös. Beim Theater finde ich, wenn ich nun meine Weisheit kundgeben kann, hat der Komödiant das Wort. Der Komödiant ist ewig.
11: Das Theater ist gut!
12: Jetzt steht die Plärerei an.
13: Wenn es nicht kommt.
12: Weißt du es nicht, probier's.
13: Ich schau bloß noch mehr, wenn ich hingehe.
12: Ich stell für dich nicht auf. Zeit wird's, dass er einen Vater kriegt. Schenkt er noch Len?
14: Ja.
12: Vater, das braucht er. Ist ja klar, warum es blärt.
0: Wenn das alte Theater tot ist, sieht so das neue aus? Spielt es sich ab jenseits der Politik, im Schoß der Familie? Oder ist dieses Stück von Edward Bond, das gerettet heißt und Verlorenheit zeigt, das der Regisseur Peter Stein hier auf bayerisch muffeln lässt, ist es nicht eher eine Heimkehr in die gute alte Küche des Naturalismus?
14: Nächste Bier!
12: Leute, hol noch Polizei bei dem Geschnurr.
14: Es wird gleich schlafen. Schreien macht mir.
12: Na, das Kind schreit da dauernd.
13: Ja, mein Kind, das ist eine Katze, die sich einen Schwanz einzwickt hat. Kerl stinkt mir. Schau nicht dauernd so.
12: Was bist du denn dauernd lockert? Ich hab dir doch gesagt, du sollst in der Küche anziehen, wie es sich gehört.
13: Du einzige mir, ob es mir passt.
14: Menschenskinder.
13: Passt da was nicht?
14: So ist halt goschen.
13: Na, du hast vielleicht eine Kinderstunde.
15: Wenn Sie das souveräne Volk missachten, das wird kein Irrtum lang von Dauer bleiben. Das wird sich als sehr überholt herausstellen. Sie sind geringer, nicht als Sie.
16: Durchaus nicht. Sie haben eine unsterbliche Seele.
14: Geblödel.
17: Wie? Ich hätte keine Seele?
15: Aber Sie haben einen sterblichen Leibsack, wie Sie. Und das Gefühl des Stolzes, wie Sie. Und alle Ihre Möglichkeiten.
16: Sie haben leider nicht die Möglichkeit, aus meinem Haus zu werfen, wen Sie wollen.

0: Eben, die haben sie.
1: Ein Stück aus Ost-Berlin auf einer Wuppertaler Bühne. Moritz Tasso. So heißt auch der Held, der vom Sauhirten zum Schriftsteller wird. Aber sehen Schriftsteller heute wirklich so aus?
0: Aber Sie müssen mir doch zugestehen, dass ich ganz einfach meiner Zeit voraus war.
2: Ich würde sagen, Tasso, dass Sie einfach ein Narr sind.
0: So.
2: Was werden Sie jetzt tun?
0: Mein Herr, ich suche mir einen anderen Acker für mein Geschäft, die karge Saat der Zukunft mit Zangen aus dem Boden hochzuziehen. Ich werde Schriftsteller.
2: Was werden Sie?
0: Schriftsteller, Herr. Das ist der einzige Stand, in dem ich nicht verpflichtet bin, kapiert zu werden. Oder Anhänger zu haben.
3: Wir haben zurzeit noch keine anderen Theater. Wir müssen mit den Theatern vorlieb nehmen, die uns zur Verfügung stehen. Und wir nützen diese Theater nicht nur aus, weil es Häuser sind mit einem Dach über dem Kopf, die uns zufällig vor dem Regen schützen, sondern weil wir ausgezeichnete Fachleute in diesen Theatern haben, die es vermögen, ein Stück darzustellen. Es genügt nicht nur ein Stück zu schreiben, sondern es muss ganz konkret vorgeführt werden, sodass es dem Sinn nach verstanden werden kann. Und das, liebe Genossen, machen Sie so schnell wie möglich. Seien Sie Aktivisten, gehen Sie auf die Straßen, spielen Sie auf den Plätzen, spielen Sie politisches Theater. Damit kommt das Theater weiter.
4: Das Schlusswort als Einspruch. Die Straße, glaube ich, ist keine Ausflucht und das Theater ist mehr als ein Versammlungsraum. Aber Peter Weiß steht mit seiner Skepsis nicht allein. Auch Peter Handke hat sich für das Straßentheater erklärt, wenn auch nicht entschieden. Und Martin Walser verachtet die Theatersäle als Freizeitkirchen und Seelenbadeanstalten. Zum Widerspruch der Autoren kommt die Unlust anderer Leute. Das alte Publikum zum Beispiel wird dem Theater untreu, weil es den Kunstgenuss vermisst, diesen berühmten Appetithappen der deutschen Innerlichkeit. Die jungen Besucher verachten das Theater, weil es ihnen als Kulissenzauber erscheint. Den Politikern ist es suspekt wegen der Gesellschaftskritik. Und die Reformer mögen es nicht, weil es ihnen zu autoritär und zu konformistisch ist. Keiner liebt das Theater so, wie es ist. Nun, das Theater kann zwei Dinge, glaube ich, nicht leisten, sollte sie nicht leisten. Es sollte nicht Ablenkungsmittel sein und es sollte nicht Lenkungsmittel sein. Ob der Komödiant ewig ist oder ob er für den Tag sich engagiert oder engagieren lässt, das bleibt einerlei. Fest steht, dass er jeden Abend nicht nur sich selbst, sondern uns alle aufs Spiel setzt. Theater kann die intelligenteste Form eines öffentlichen Ereignisses sein. Daran fehlt heute noch viel. Es fehlt bei den Schauspielern, die oft von ihren Rollen nicht mehr wissen, als dass sie sie spielen wollen. Es fehlt bei den Intendanten, die ihre Häuser betreiben als Fließband für Unterhaltungsabende. Es fehlt bei den Autoren, die einen Leitartikel oft schon für eine gelungene Szene halten. Es fehlt auch bei den Kritikern, die lieber eine Pointe setzen, als einen Leitartikel schreiben. Und es fehlt letztlich an einem Publikum, das sich nicht vom Vorhang trennen lässt von den Fragen, die dem Spiel folgen sollten, damit der Ernstfall verhindert wird. Noch heute Abend, meine Damen und Herren, könnten Sie...

London. Bis Ende Juni gastieren hier Theater aus Österreich, Frankreich, Italien, Belgien, Polen, Schweden, der Bundesrepublik, Japan und Afrika zum 10. Welttheatertreffen. Den Auftakt der Mammutschau bildete das Bochumer Theater mit einer volkstümlichen Revue nach Falladas Roman.

0: Die Bochumer Inszenierung von Peter Zadek ist beispielhaft für Versuche der deutschsprachigen Bühnen, neue Formen des populären Theaters zu entwickeln. Zadek verwendet in seiner Inszenierung Revue- und Varieté-Effekte der 20er und 30er Jahre. Theater als Showbusiness und als Unterhaltung. Ist deshalb die Zadek-Truppe zum Welttheatertreffen eingeladen worden?
1: Die haben etwas gesucht für die Eröffnung, das jetzt nicht ein großer deutscher Klassiker ist. Und ich glaube, das, was sie gereizt hat daran, war eben, dass es eine Revue ist, dass es nicht ein so ernsthaftes Stück nur ist. Dazu kommt, dass die Zeit ja eigentlich in der ganzen Welt jetzt sehr interessant ist. Nicht 20er, 30er Jahre ist etwas, was schon längere Zeit auch in Amerika sehr, sehr, sehr viel Interesse hat, sowohl für junge als für alte Leute, die es miterlebt haben. Und der Film Kabarett hat, glaube ich, auch sehr viel damit zu tun. Ist eine Reihe von Sachen, die so zusammenkamen. Und deswegen hat sie das wohl besonders interessiert.
0: In London ist Zadek nach der Emigration aus Deutschland aufgewachsen. In London begann er mit seiner Theaterarbeit. Dennoch sieht das englische Publikum im kleinen Mann was nun ganz und gar eine deutsche Theaterauffassung verwirklicht. Denn mit Detailfreudigkeit und Langatmigkeit wird politisches Zeitkolorit in dem Stück gezeichnet. Eröffnungsvorstellung unter der Schirmherrschaft von Premierminister Heath.
2: Aber es geht doch nicht nur ums Geld. Wir denken doch auch anders als die meisten Arbeiter.
0: Das Spiel Kleiner Mann, was nun, zeigt ein wenig idyllisch und sentimentalisiert am Beispiel des Angestellten Pinneberg, wie es demjenigen ergeht, der sich seiner politischen Umwelt gegenüber phlegmatisch verhält.
2: Vorschuss? Wieso?
3: Naja, Vorschuss. Da bei der Emma.
4: Ach, Vater, jetzt hör doch auf, Mensch.
3: Nix der Fein. Mächtig proletarische Angewohnheit.
2: Also ich.
5: Ruhig bist du jetzt, Vater, mit deinen Flachsen. Das ist erledigt, das geht dich gar nichts an.
0: Mit der nach London eingeladenen Theaterrevue eröffnete der Regisseur Zadek vor einem Jahr seine Intendantenzeit in Bochum. Sein Rezept? Trivialstoffe als Volksstücke inszenieren. Zadek hat mit diesem Rezept Erfolg. Die Bochumer Bühne gehört zu den wenigen Theatern in der Bundesrepublik, die stark wachsende Zuschauerzahlen verzeichnen.

0: Aber kann Zadeks Theaterkonzept nicht in Operettenseligkeit abgleiten? Übermittelt Zadeks Inszenierung vom kleinen Mann Einblick in die Geschichte? Weckt sie politisches Interesse für die 30er Jahre beim Zuschauer?
1: Für mich ist es ganz bestimmt teilweise ein politisches Interesse. Und in Deutschland ist, glaube ich, auch das politische Interesse für die 30er Jahre größer. Ich glaube, in England und Amerika nicht so sehr. Ich glaube, das hat viel mehr mit Mode, auch mit so einem Empfinden für eine Zeit, aus der man sozusagen gewachsen ist, zu tun. Kein direkt politisches. Nun ist es wirklich schwer zu sagen, was ist ein politisches Interesse. Das ist besonders bei meinen Inszenierungen immer schwer zu sagen, weil mir immer vorgeworfen wird, dass sie gar nicht politisch sind. Ich glaube, die Inszenierung ist sehr politisch, nur sie ist nicht ideologisch. Und da ist ein Unterschied, nicht? Sie ist sie beschreibt politische Situationen über Menschen, über das Verhalten von Menschen und probiert jetzt nicht irgendetwas was zu verkaufen oder für irgendeine besondere Ideologie Propaganda zu machen oder sie zu erklären oder aufzuklären, sondern eine Situation so zu beschreiben, dass Menschen sich damit auseinandersetzen können, sie beobachten können, ihre eigene Auswahl treffen können.
2: Was anders verscheuern.
0: Wie sieht das Bochumer publikumswirksame Theaterrezept nach Zadeks einjähriger Intendanz aus? Geschickt öffnet man das Theater für Aktionsprogramme. So wurden zum Beispiel vor dem Bochumer Haus Möbel und Kostüme aus dem Bühnenfundus versteigert. Der Erlös diente Mal- und Spielfesten von Kindern im Theaterfoyer.
3: 15 Mark! Sorry, 20 Mark für dieses sehr schöne Märchenkostüm. Meine Damen, aus dem Froschkönig.
4: 22 sind geboten.
3: 22 sind geboten.
4: Wer bietet mehr?
0: Noch eine

0: andere Bochumer Neuigkeit begünstigte das breite Publikumsinteresse. Es wurde ein Theaterabonnementsystem entwickelt, das auch den verbilligten Kauf von Fußballkarten beim VfL Bochum erlaubt. Abonnenten des Theaters erhalten ebenfalls an den Kassen der Bochumer Kinos verbilligte Karten. Zudem sind die Theaterkarten preiswerter als an anderen vergleichbaren Bühnen, da das Bochumer Theater besonders hoch subventioniert wird. Es gibt zwei Preisgruppen zu 5 und zu 10 Mark, auf die die Abonnenten 20% Ermäßigung erhalten. Mit dem neuen Abonnementsystem, einem Scheckheft, kann der Zuschauer außerdem seine Theaterbesuche frei wählen.
1: Das Publikum kauft sich eine Reihe von Bons und hat dann die Wahl, hinzugehen, wo sie wollen. Und wenn sie alle sich entscheiden, in dieselbe Aufführung zu gehen, das ist so, glaube ich, der Albtraum unseres Kassierers, dass eines Morgens um 10 Uhr 8000 Leute dastehen und wollen alle in eine Aufführung.
2: Ich habe seinen Namen nicht sagen können. Ich habe seinen Namen vergessen.
3: Was für ein Name denn? Gott, man kann doch
0: weitere Publikumsattraktion, es werden Starschauspieler hier, O.E. Hasse, für Gastspielrollen engagiert.
4: Er meint jemand Bestimmtes, ich weiß nicht.
2: Ich habe seinen verfluchten Namen nicht sagen können.
5: Wen meinst du denn, Vater?
0: Doch so sehr dem Publikum ein Star-Gastspielsystem auf den ersten Blick zusagt, das Bochumer Ensemble probte alsbald den Aufstand gegen diese Publikumskonzession. Zum einen wollten die Schauspieler demonstrieren, dass sie die Entwicklung eines aufeinander eingespielten Ensembles für wichtiger halten, als einem einzelnen Star zu Gastauftritten zu verhelfen. Zum anderen störte man sich an Hasses hoher Gage von 1000 Mark pro Abend. Hasse konnte den Konflikt in Gesprächen mit dem Ensemble beilegen. Für den Intendanten Zadek aber war der Schauspieleraufstand ein Zeichen dafür, dass er nicht über die Köpfe seiner Akteure hinweg nur auf den Publikumserfolg schielen kann. Zadeks Konzept vom publikumswirksamen Volkstheater wird jedoch vom gesamten Bochumer Ensemble akzeptiert. Es wird auch auf Klassikerinszenierungen angewandt. Beispiel Shakespeares Kaufmann von Venedig.
6: Busen schneiden, das Gesetz erlaubt und erhob nichts dir zu.
2: Erleichterter Richter, das Urteil. Yes, fertig, Mann.
7: Einen Moment. Da ist noch eine Kleinigkeit. Dieser Schein hier gibt dir nicht einen Tropfen Blut. Die Worte sind ausdrücklich ein Pfund Fleisch. Nimm also deine Buße. Nimm dein Pfund Fleisch.
0: Der Jude Shylock, misshandelt von den Christen, fordert vor Gericht die Einlösung seines Schuldscheins, nämlich ein Pfund Fleisch aus dem Körper seines christlichen Schuldners.
8: Oh, aufrichtige Rede!
9: Merkst du was, Jude? Oh,
2: Christenblut, wo steht das?
7: Das ist der Buchstabe deines Scheins.
8: Oh, ich richte dir, richte!
9: Merkst du jetzt was, Jude? Ein wahrhafter Leute, der ist
2: Ruhe! Kann man nicht so. Falscher Richter. Blutleeres Fleisch, das gibt's nicht. Zum Fleisch zählt man auch die Blutgefäße. Und die sind mit nichts gefüllt als mit Blut. Was sag ich? Blut! Ist flüssiges Fleisch, weh dir, du falscher Verlogener, parteiischer Richter!
7: Sein Fleisch muss sehr kühl sein, kühl wie Elfenbein. Ich möchte ihn näher besehen.
10: Nein, nein, Prinzessin.
7: Ich muss ihn näher besehen.
10: Prinzessin!
0: Das Bochumer Volkstheaterkonzept Unterhaltung, Spaß, Fantasie wird jedoch in Werner Schröters manierierter Gastinszenierung von Oscar Wildes Salome radikal in Frage gestellt.
11: Ich will Ihre Augen nicht auf mir haben. Warum sieht sie mich so an? Mit ihren Goldaugen, unter den gleißenden Lidern. Ich weiß nicht, wer sie ist. Ich will nicht wissen, wer sie ist. Heißt sie gehen? Zu ihr will ich nicht sprechen.
7: Ich bin Salome, die Tochter der Herodias, Prinzessin von Judäa.
0: Zadek und seine Mitarbeiter überprüften in ihrer ersten Spielzeit kontinuierlich das überkommene Verhältnis zwischen Bühne und Publikum. Sie führten das Theater zum Showbusiness, zur Unterhaltung und scheuten auch nicht Klamauk und Operettenseligkeit. wollten sie mit der Einladung des egozentrischen Ästheten Werner Schröter als Gastregisseur ihrem Spielplan nur einen exotischen Seitensprung erlauben?
5: Ich weiß natürlich nicht,

0: wird. Ich meine, ich glaube, in jedem Fall ist das sehr zweischneidig, denn es, also diese Ausnutzung von dem exotischen Effekt kann natürlich auch gegen das Theater zurückschlagen. Insofern ist es ein echtes Wagnis, was das Theater eingeht, und das finde ich an sich gut.
1: Tanz der Salome in Schröters Gastinszenierung. In der Hauptrolle Christine Kaufmann. Dilettantische Schauspielerei wird als Kunsteffekt eingesetzt. Schröters Salome-Inszenierung erschöpft sich in artistischer Theaterkünstelei. Diese Inszenierung weist allerdings symptomatisch darauf hin, dass der Beginn einer neuen Volkstheater-Ära, die Zadek mit seiner Inszenierung Kleiner Mann, was nun als Bochumer Intendant propagierte, in den Anfängen stecken geblieben ist. Aber Volkstheater als bewusstseinserweiternder Prozess zwischen Bühne und Publikum, wer wollte schon erhoffen, dass er sich in einer Spielzeit realisieren ließe? Es bleibt abzuwarten, was sich in Zukunft am Bochumer Theater ereignen wird.

0: Heute Abend, meine Damen und Herren, möchte ich Sie auf eine neue Buchausgabe mit Theaterstücken aufmerksam machen. Die Stücke des DDR-Dramatikers Heiner Müller. Seit vorigem Jahr erscheint im Rotbuch Verlag eine Art Werkausgabe. Drei Bände liegen inzwischen vor. Zwei enthalten Geschichten aus der Produktion, Stücke, Prosa, Gedichte, Protokolle. Und als dritten Band gibt es seit einigen Wochen Die Umsiedlerin oder das Leben auf dem Lande. Für Ende Oktober ist ein vierter Band mit dem Titel Theaterarbeit angekündigt. In aller Regel werden Theaterstücke ja für die Bühne geschrieben und nicht für die einsame Lektüre. Aber bei Heiner Müller erscheint mir eine Leseausgabe aus verschiedenen Gründen besonders gerechtfertigt. Einmal wegen der strengen, reflektierenden Argumentationsweise seiner Texte, da muss man noch einmal nachlesen können. Dann, weil manche Stücke ausgesprochenen Fragmentcharakter haben. Vor allem, weil ohnehin für einige Stücke lange Zeit der Druck die einzige Form der Veröffentlichung war. Das Stück Der Bau zum Beispiel gelangte gar nicht erst zur Uraufführung, sondern wurde 1965 schon während der Proben im Deutschen Theater in Ost-Berlin abgesetzt, weil es nicht mit der parteioffiziellen harmonisierenden Sicht übereinstimmte, weil es bestehende Konflikte der DDR-Aufbauphase offen aussprach. Das Gleiche passierte mit Die Umsiedlerin und die antiken Parabeln, die Horatia und Philoktet wurden überhaupt nur in der Bundesrepublik gespielt und nicht vor dem Publikum, für das sie eigentlich bestimmt waren. Zurzeit wird Heiner Müller in beiden deutschen Staaten gespielt und vor allem in der DDR heftig diskutiert. Anfang September gab es in Frankfurt die bundesdeutsche Erstaufführung von Zement in der Inszenierung von Peter Palitsch und im Beisein des Autors Heiner Müller. Die DDR-Uraufführung war übrigens 1972. 1974 gab es in der Schaubühne am Halleschen Ufer in West-Berlin eine interessante Lohndrücker-Inszenierung. Kann man also sagen, Heiner Müller, ein gesamtdeutscher Autor? Ich glaube, man muss vorsichtig mit solchen vereinnahmenden Begriffen sein. Heiner Müller betont immer wieder, dass seine Schauspiele auf die Entwicklung der DDR zugeschnitten sind und dort in eine bestimmte Diskussion eingreifen, die hier nicht ohne weiteres zu verstehen ist. Es kann gar nicht ausbleiben, dass seine Stoffe und Gehalte für uns, die wir nicht die gleichen historischen Erfahrungen haben, zunächst fremd, in gewissem Sinne sogar exotisch wirken. Trotzdem meine ich, dass es wichtig ist, dass wir diese Dramen kennenlernen. Peter Schneider hat es nach dem Erscheinen des ersten Bandes dieser Ausgabe so formuliert. Wer sich mit dem Aufbau des Sozialismus in der DDR auseinandersetzt, wer nicht nachbeten, sondern wissen will, was drüben besser ist als bei uns und was schlechter und warum es so gekommen ist, der muss Müller lesen. Sehen Sie zunächst ein Interview mit Heiner Müller. Wilfried Schöller vom Hessischen Rundfunk sprach im Frühjahr mit dem Autor.
1: Ein erster Anlauf, Daten und Stichworte zu Heiner Müllers Biografie.
2: Ich war 4 Jahre alt, als mein Vater verhaftet wurde. Das war 1933. Und meine

0: Meine Kindheit ist sehr bestimmt von dieser Zeit und ich habe es wahrscheinlich dadurch etwas bewusster erlebt als viele andere. Als die DDR gegründet wurde, 1949, war ich 20 und alles, was ich geschrieben habe, bezieht sich in irgendeiner Weise auf die DDR und ihre Geschichte und ihre Voraussetzungen. Wenn ich hier bin in der BRD, interessieren mich die Unterschiede natürlich mehr als die eventuell noch vorhandene Gemeinsamkeiten. Ich glaube, auch die Unterschiede sind für meine Arbeit das Wichtigere. Und ich könnte mir nicht vorstellen, dass ich hier arbeite. Das wäre eine Art sich zurückversetzen in eine Zeit, zu der ich kaum noch eine Beziehung habe. Und ich wüsste nicht, woher ich die Impulse nehmen sollte, hier zum Arbeiten. Machen Sie mal Schluss.
1: Heiner Müller, der sich bei seinem ersten Fernsehinterview in vorsichtig höflicher Abgrenzung übt, hat in der DDR einen schwierigen und oft hart umstrittenen künstlerischen Weg genommen. Seit 1959 ist er freier Schriftsteller, hat einiges nur für die Schublade geschrieben. Manches wurde bislang nur im Westen aufgeführt. Seine Stücke haben viel mit Arbeitswelt und Produktionswirklichkeit zu tun, besser mit den historischen Bedingungen des Aufbaus in der DDR und den Widersprüchen auf dem Weg zur entwickelten sozialistischen Gesellschaft. Diese Stücke aus 20 Jahren verstehen sich als Abbilder nicht der propagierten Erfolge, sondern der Schwierigkeiten, Erfolge zu erzielen. Seit einiger Zeit arbeitet Müller beim Berliner Ensemble als Dramaturg, hat sich dort mit einem großen, zum Teil jedoch zementierten Erbe auseinanderzusetzen.
2: Herr Müller, Geschichten aus der Produktion, das ist der Oberbegriff für einen Teil Ihrer Arbeiten aus 20 Jahren, der in diesen beiden Bänden gesammelt ist. Es gibt viele Wege, wie man zur Darstellung der Produktionsverhältnisse kommt. Wie war Ihrer?
3: Ja, ich arbeite in der DDR und da wäre es eher merkwürdig, wenn ich nicht darüber geschrieben hätte. Das wäre eine Ausnahme.
2: Aber es gibt viele Autoren, die in der Tradition bürgerlicher, humanistischer, bürgerlicher Literatur stecken und die keinen Sinn und keine Notwendigkeit für sich selber darin sehen, über Produktionsverhältnisse direkt unmittelbar zu schreiben.
3: Ja, das hat sich ja auch biografische Gründe bei mir, dass ich mit diesem Milieu etwas mehr verbunden bin als andere, also von der Herkunft her. Dann habe ich einmal, weil mich der Stoff interessierte, dieses Stück über den Garbe geschrieben, Lohndrücker. Und daraus ergab sich natürlich auch 56.
2: Ja.
3: Daraus ergab sich dann auch, dass sehr viele Aufträge an mich herangetragen wurden. Und ich wurde oft gefragt, willst du nicht darüber schreiben, du hast das geschrieben. Das ist sicher auch ein Grund dafür.
2: Aha. Garbe, muss man dazu sagen, war einer der ersten Aktivisten, Held der Arbeit, der 1953, da gab es einige Schwierigkeiten, die Arbeiter haben sich gegen ihn gewendet, zum Teil, weil er die Normen übererfüllt hat. Nun, viele ihrer Arbeiten aus den Anfängen sind selbst schon Geschichte geworden, sind geschichtliche Beispiele für ein Typus von Aufbaustück, den Sie heute wahrscheinlich auch als überwunden ansehen werden. Frage, warum haben Sie ihn dennoch aufgenommen?
3: Ja, na, einmal ist es so, dass die Informationen über die DDR, die man hier voraussetzen kann beim Leser, sind doch entweder sehr spärlich oder sehr einseitig, sehr verzerrt, sodass bestimmte Dinge in ihrem Zusammenhang, glaube ich, hier präsentiert werden müssen, damit sie überhaupt rezipiert werden können. Die andere Seite ist, dass ich grundsätzlich glaube, dass sich bei uns etwas geändert hat in der Funktion von Literatur, dass der Akzent viel mehr liegt auf der Produktion als auf dem Produkt, dass Kunst also nicht in dem Maß eine Ware ist wie hier. Und
2: Sie meinen also auch das künstlerische Ergebnis und nicht nur, das, wovon es spricht, also nicht nur
3: die Inhalte. Ich meine, interessanter als das Resultat ist der Prozess.
2: Ja.
3: Und zu einem Begriff von sozialistischer Literatur gehört, glaube ich, oder zu meinem, dass Literatur etwas auch Einblick geben muss in ihre Entstehungsbedingungen, dass Literatur auch den Schriftstellern etwas mitteilen muss über die Art von Produktion oder über ihre Technologie, damit sie diesen Begriff erfüllt. Ich glaube nicht an gesammelte Werke.
2: Ja.
3: Ich glaube nicht mehr an diesen Werkbegriff im Moment, weil natürlich ist bei uns nicht nur das Privateigentum an Industrie aufgehoben. Im Grunde auch geht es um die Frage, wie weit jetzt aufzuheben ist das Privateigentum an Kunst.
2: Von dieser Frage jetzt einmal ganz abgesetzt. Es gibt bei Ihnen und bei uns eine Tradition des beschönigenden Tonfalls, der all das, was Veränderungen der Gesellschaft auf ein Ziel hin klein macht und sowohl die Literatur, die Kunst, da zum Kunstgewerbe degradiert, wie auch Einsichten in die wirklichen Schwierigkeiten von Veränderungen begradigt. Nun, die Härten, die Widersprüche in der Gesellschaft voranzutreiben, im Kunstwerk, in der Literatur deutlich zu machen. Ist das Ihre Auffassung, die zum Beispiel Ihr Kollege Volker Braun ja sehr oft und häufig gefordert hat?
3: Ich weiß nicht, worauf Sie sich jetzt genau beziehen bei Volker Braun.
2: Na, ich erinnere mich zum Beispiel an eine Erzählung, die heißt Die Bretter und beschreibt, wie ein Stück vor Arbeiten aufgeführt wirken kann und welche Bedingungen dazu notwendig sind.
3: Es ist nicht ganz so einfach, glaube ich. Weil die Arbeiter arbeiten sehr viel und tragen natürlich die Hauptlast. Und es ist nicht so einfach, den Arbeitern einfach ihr Leben vorzuspielen. Ich glaube, das wäre zu simpel, wenn man glaubt, man stellt irgendein Betriebsproblem dar, so dass die Arbeiter es sich ansehen können und sehen, wie es zu ändern ist. Ich glaube auch, die Phase ist vorbei, wo die Literatur und auch das Theater so Aufgaben des Journalismus mit übernimmt. Es gab eine ziemlich breite Literatur bei uns, auch Stücke, wo organisatorische Probleme, also Probleme, die eigentlich nur organisatorisch, technologisch zu lösen waren, und die zu großen Stückfabeln oder Konflikten hochgespielt wurden. Das ist vorbei jetzt, glaube ich.
2: Sie selbst haben einmal gesagt, Herr Müller, es ist schwer, Arbeiter auf dem Theater darzustellen. Es gibt dafür keine Vorlagen, keine Muster. Und es ist auch schwer in der DDR, nicht nur bei uns. Wir haben ja eine solche Tradition überhaupt nicht und müssen sozusagen ganz von vorne anfangen. Wie kann man sich damit behelfen, mit Stilisierung?
3: Ja, ich habe ja nicht gesagt, dass es schwer ist, das zu schreiben. Das ist was anderes. Das
2: war
3: für mich eigentlich nie ein Problem.
2: Ja.
3: Schwierig wird's im Theater. Unter anderem, weil es doch auch bei uns noch sehr wenig proletarische Schauspieler gibt oder Schauspieler, die, wenn sie aus diesem Milieu herauskommen, die Qualitäten, ich meine jetzt im Sinne von Eigenschaften, behalten. Und es ist für bürgerliche Schauspieler schwer, Arbeiter darzustellen.
2: Ihre Stücke haben sehr wesentlich mit den Verhältnissen in der DDR zu tun. Es gibt gerade hierzulande bestimmte Irritationen, bestimmte Missverständnisse um Ihr Werk. Und es gibt zum Beispiel die existenzialistische Formel, unter der Teile Ihres Werks gefasst worden sind. Heiner Müller, das ist der Beckett der DDR. Was sagen Sie dazu?
3: Ja. Ich habe nichts gegen Beckett, das ist ein großer Autor. Aber ich glaube nicht, dass es da viel Gemeinsamkeiten gibt. Entstanden ist das, glaube ich, hauptsächlich durch die Philoktet-Inszenierung hier in der BRD. Und da ist mir bei allen Aufführungen, die ich gesehen habe und bei der Art Rezeption durch die Kritik aufgefallen, dass hier eine Tendenz besteht, politische Probleme als moralische Probleme zu sehen. Und nur dadurch kann man auf so ein Adjektiv kommen wie existenzialistisch. Ich glaube, die grundsätzliche Differenz ist, dass die Literatur hier, also ob nun Beckett oder alles, was da drunter ist. Und alles andere ist, glaube ich, drunter im Wesentlichen. Ist die eher analytisch ist, dass es da darum geht, den Zerfall von Elementen abzubilden. Und bei uns ist sie eher konstruktiv, was zunächst nichts mit der Qualität zu tun hat. Und das ist nur eine andere Voraussetzung. Weil es bei uns eher darum geht, und da hat Literatur eine unmittelbarere Funktion, glaube ich, als hier, die Grundlagen nach einem neuen Gesellschaftsentwurf aufzubauen.
4: In diesem Interview hat Heiner Müller darauf hingewiesen, dass bei uns Informationen über die DDR sehr spärlich zu haben sind. Leider hat der Verlag der Ausgabe seiner Stücke nicht in dem Maße, wie das wünschenswert wäre, darauf Rücksicht genommen. Die Rotbuchausgabe verzichtet auf Erläuterungen zu einigen Ausdrücken und Fakten, die hier nicht ohne weiteres verständlich sind. Nur ein kleines Beispiel. In dem Landwirtschaftsstück Die Umsiedlerin ist dauernd von MAS die Rede. Die wenigsten bei uns wissen, dass das Maschinenausleihstation heißt. Erklärende Anmerkungen hätten sich da ohne weiteres in die offene, lockere Form der Ausgabe gut einfügen lassen. Denn das ist eine Editionsform, die deutlich an das Vorbild der Brechtschen Versuche erinnert, mit ihren Bildern, Zeitungsausschnitten, Gedichten, die zu den Stücken passen, Diskussionsbeiträgen. Neben faktischen Erläuterungen braucht der westliche Leser aber auch so etwas wie was eine Werkausgabe nicht bringen kann, eine Erklärung des ideologischen Zusammenhangs, in dem diese Stücke stehen. Hier möchte ich zur Ergänzung sehr empfehlen die Arbeit von Wolfgang Schievelbusch, Sozialistisches Drama nach Brecht. Schievelbusch, ein Schüler des Germanisten Hans Meyer, analysiert Heiner Müller ausführlich als Vertreter einer sogenannten dialektischen Brecht-Nachfolge neben Peter Hacks und Hartmut Lange. Er zeigt, welche Widersprüche und Konflikte der sozialistischen Übergangsgesellschaft DDR bei Müller zur Sprache kommen und welche Bedeutung sie in der kommunistischen Diskussion haben. Ich nenne hier nur das Stichwort Auseinandersetzung mit dem Stalinismus, um anzudeuten, welche Brisanz diese Diskussion hat, die Müller mit seinen Stücken angerissen hat. Schievelbuschs Arbeit ist 1974 in der Sammlung Luchterhand erschienen.
5: Der spätere Direktor des Wiener Burgtheaters, Klaus Peymann, gehört sicherlich zu den prägendsten Figuren des deutschsprachigen Theaters. Von 1974 bis 1979 war er Schauspieler.

0: der dabei mit Amüsement auf die aufwühlenden und skandalträchtigen 5 Jahre in Stuttgart zurückblickt.
1: Ich wünschte sehr, der Menge zu behagen, besonders weil sie lebt und leben lässt. Die Pfosten sind, die Bretter aufgeschlagen und jeder Mann erwartet sich ein Fest. Ich weiß, wie man den Geist des Volks versöhnt. Doch so verlegen bin ich nie gewesen. Zwar sind sie an das Beste nicht gewöhnt, allein sie haben schrecklich viel gelesen. Wie machen wir's, dass alles frisch und neu und mit Bedeutung auch gefällig sei? Denn freilich mag ich gern die Menge sehen, wenn sich der Strom nach unserer Bude drängt.
2: Herr Peimann, Sie sind seit 1974 in Stuttgart. Es gibt in den Jahren bis jetzt eine große Anerkennung beim Publikum, auch bei großen Teilen der überregionalen Kritik und eine fast militante Ablehnung durch politische Kräfte. Wie kommt es zu dieser eigentlich grotesken Situation?
3: Naja, hier sind zwei Dinge in Stuttgart, glaube ich, zusammengestoßen, die man insgesamt also beinahe schon dann doch am Ende als glücklich bezeichnen kann. Nämlich eine neugierige, offene, politisch und ästhetisch neugierige Schauspielertruppe auf der einen Seite, also die sich auch auf Wege begeben möchte, im künstlerischen wie auch im gesellschaftlichen. Auf der anderen Seite in der, Gott hab ihn selig, Filbinger-Ära, einen, sagen wir mal, den deutlichsten Ausdruck einer Restauration in unserer Bundesrepublik, den militantesten und kräftigsten Vertreter einer konservativen Politik, eigentlich führend in allem, was rechts zu überholen ging. Und da war praktisch ein Konflikt programmiert, der irgendwie entstand. Wenn man nur noch davon ausgeht, dass es hier Leute gibt, die die Theater auch als eine Art von Opposition grundsätzlich eigentlich verstehen, dass Theater eigentlich immer eine Gegenposition beziehen muss, dann war eigentlich dieser Konflikt vorauszusehen und der dann auch prompt immer kam. Ich fand das eigentlich auch produktiv. Also ich fand das, manche Leute sagen ja auch, pass mal auf, wenn du jetzt woanders bist und dir fehlt dann der böse Feind, werdet ihr ganz schön unter Leiden. Das glaube ich nicht, dass das sein wird, weil Theater immer wieder Punkte auffinden wird, wenn es sich wirklich an diese Grenzlinie heranbewegt, an der es allein nur weitergeht. Also ich glaube mal so, in der Kunst, die Kunst besteht aus Grenzberührungen, das schließt die Grenzüberschreitung ein. Und dann gibt es immer diesen kleinen Schritt vorwärts. Und wir haben, glaube ich, eine Zeit lang das Glück gehabt, das mit vorwärts zu bewegen, so diese winzigen kleinen Schritte, das meine ich jetzt nicht hochmütig oder vielleicht auch gar nicht mal so stolz, sondern wir hatten einfach so eine Konstellation, in der das ging.
4: Wie fanden Sie Schauspiel Stuttgart in den letzten 5 Jahren?
5: Ich bedauere außerordentlich, dass Peimann geht. Er hat ein Ensemble hier geschaffen, wie Stuttgart es seit vielen, vielen Jahren nicht mehr gehabt hat.
6: Wir haben seit Peimann da war immer ein volles Haus gehabt.
7: Die politischen Sachen fand ich halt nicht so sehr gut.
8: Peimanns 5 Stuttgarter Jahre waren von vielen Streitigkeiten zwischen dem Theater und baden-württembergischen Landespolitikern gekennzeichnet. Skandal Nummer 1, angeblich unsittliche Texte im Programmbuch zu Wedekinds Stück Frühlingserwachen. Das Publikum ließ sich nicht abschrecken. Die Realisierung von Bambule, Ulrike Meinhofs Bericht über Fürsorgeerziehung in der Bundesrepublik, fand gar nicht erst statt. Mit Friedrich Wolfs Zyankali, aktuell bis heute, griff das Theater in die Diskussion um den Paragraphen 218 ein, gegen seine verschärfte Auslegung durch die CDU-Landesregierung. Freiheit statt Sozialismus, der Wahlkampfslogan der CDU-CSU 1976, war Anlass für einen Abend über Demokratie in Deutschland.
9: Ich würde unterscheiden zwischen dem Künstler Peimann in seinem künstlerischen Bereich. Und ich würde davon aber ein bisschen abtrennen, den Schauspieldirektor Peimann in seiner öffentlichen Funktion und in der daraus resultierenden Gesamtverantwortung anderen gegenüber für seine Tätigkeit. Er kann beispielsweise auch nicht Schauspieler zum Teufel jagen mit der Begründung, was interessieren mich arbeitsrechtliche Verträge. Und er erwartet ja auch, wenn wir mit ihm einen Vertrag abschließen, dass wir nicht sagen, das haben wir uns jetzt rein künstlerisch überlegt, wir haben keine Lust mehr.
10: Peimann ist ein nicht landläufiger politischer Mensch. Er ist kein Parteibuchpolitiker, er ist auch kein Stratege, Taktiker, der die Folgen seiner Handlungen immer mitbedenkt, sondern er ist ein naiv politischer Mensch, dem es einfach darauf ankommt,

0: die Demokratie jedes Mal in Frage zu stellen, sie an ihren eigenen Maßstäben, die sie gesetzt hat, zu überprüfen.
1: Wer so für Dynamik ist wie Peymann, und ich bin es auch, der muss durchaus akzeptieren, dass es da mal größere dynamische Veränderungen gibt. Und vielleicht tut die sogar einer Künstlerpersönlichkeit wie Peymann gut.
2: Die Platzausnutzung im Schauspiel Stuttgart liegt bei etwa 97%. Erstaunlich ist dabei, dass solche Erfolge mit schwierigen Autoren wie Boto Strauß, Thomas Bernhard und unkonventionellen Klassikerinterpretationen erzielt wurden.
3: Also ich habe den Eindruck, dass in einer Gesellschaft, die darauf aus ist, alles zu normieren und das Gesetz der Funktionalität oder Rationalität als das oberste Leitbild überhaupt aufzustellen und zu akzeptieren, dass in einer solchen Gesellschaft der Fantasie, auch der ganz künstlerischen Fantasie, nichts Rote Fahne, nichts Klassenkampf, sondern die ganz extreme, komplizierteste Beuys-Bernhard-Fantasie, dass die der schon zerstörerische, sprengende, aggressive Kraft zukommt. Und ich meine, das ist natürlich schön, wenn man so einen Beruf ausübt. Es ist natürlich schrecklich, die Wunden zu ertragen. Aber ich glaube einfach, dass das auch zusammenhängt. Diese Menschen, die in diesem sogenannten sozialen Wohnungsbau sitzen, in diesen Kabäuzchen da, Verbraucherzellen, in denen das Fernsehen reinlangt, der Rundfunk reinlangt und ihnen sagt, wie es nur ist, dass da halt den Freiräumen, die das Theater erzeugen kann, eine immer größere und unheimlich schöne Aufgabe zuwächst. Und ich will mich ganz stark solchen Fragen stellen und mich diesen Fragen ausliefern, auch mit den ganzen Widersprüchen und Gefahren, die das enthält. Aber ganz verkürzt gesagt, für mich ist, wenn ich zum Beispiel eine Iphigenie inszeniere, ist das zum Beispiel auch eine Inszenierung gegen den Straßenverkehr. So ganz blöd gesagt. Oder die Farben vom Goethe von Heilbronn oder vom Faust sind auch Farben, die gegen die Monotonie der Architektur heute, gegen diese Stammheim-Architektur von Beton protestieren.
2: Im Käthchen von Heilbronn arbeitet Peymann erneut, nach dem ersten gemeinsamen Versuch an Schillers Räubern, mit dem Maler und Bühnenbildner Achim Freier zusammen. Kleists historisches Ritterschauspiel verliert im lockeren Jahrmarktsmilieu seine falsche Bedeutsamkeit. Farbenprächtig exotische Kostüme, ein Zelt voller Überraschungen als Zentrum der Aktion und die sichtbare Freude der Schauspieler am clownesken Spiel vereinigen sich zu einem Bühnenfest. Die Szenerie entstand während der Proben in gemeinsamer Arbeit. Für Regisseur Peymann, Bühnenbildner Achim Freier und das Ensemble eine Idealvorstellung.
4: Was mir gefallen hat, war das, dass das Theater ein sinnliches Vergnügen geboten hat, das heißt Freude zum Zuschauen, und dass trotzdem noch ein bisschen mehr dahinter war. Ja? Dass es also nicht so ein völlig trockenes Lehrtheater war, wo man sich zwingen musste, weil man ja gern mal was Interessantes und Wichtiges sehen möchte, hinzugehen, sondern man ist mit Spaß hingegangen und hat doch nicht nur Spaß gehabt an dem Theater.
5: Als ich zu Bett ging, da das Blei gegossen in der Silvesternacht, bat ich zu Gott, wenn's wahr wäre, was mir die Marianne sagte, möchte er den Ritter mir im Traume zeigen. Da erschienst du ja um Mitternacht, leibhaftig, wie ich jetzt dich vor mir sehe, als deine Braut mich liebend zu begrüßen.
6: Ich werde dir... Davon weiß ich nichts. Wann hätte ich dich?
5: In der Silvesternacht, wenn wiederum Silvester kommt, 2 Jahre.
7: Er hat eine sehr naive Fantasie. Und das heißt... Eine Fantasie, die sich immer wieder auf Neues einlässt, die sich an sich selber begeistern kann. Und dies überträgt sich natürlich alles in seine großen Inszenierungen. Und wenn Sie an den Faust denken, da war doch das Erlebnis nicht nur, dass hier jemand diese beiden großen Volumina der beiden Fauststücke bewältigt hat, sondern dass man plötzlich den Faust, der doch wie ein Zentnerstück auf dem Theater liegt, plötzlich als eine ganz leichte und lockere Komödie zu sehen war. Man konnte sich da hineinfallen lassen, entdeckte überall neue Perspektiven. Man staunte, man konnte lachen, man hielt den Atem an. Und das ist eigentlich ein ganz spontanes Vermögen von, oder ein ganz einmaliges Vermögen von Peymann, das zu machen. Der

0: Da du, o Herr, dich einmal wieder nahst und fragst, wie alles sich bei uns befinde und du mich sonst gewöhnlich gerne sahst, so siehst du mich auch unter dem Gesinde. Verzeih, ich kann nicht hohe Worte machen und wenn mich auch der ganze Kreis verhöhnt. Mein Pathos brächte dich gewiss zum Lachen, hättest du dir nicht das Lachen abgewöhnt.
1: Kommst du nur immer anzuklagen? Ist auf der Erde ewig dir nichts recht?
0: Nein, Herr, ich finde es dort wie immer herzlich schlecht. Die Menschen dauern mich in ihren Jammertagen. Ich mag sogar die Armen selbst nicht plagen.
1: Kennst du den Faust?
0: Den Doktor?
1: Meinen Knecht.
0: Fürwahr, er dient euch auf besondere Weise. Nicht irdisch ist es Torentrank noch Speise. Ihn treibt die Gärung in die Ferne. Er ist sich seiner Tollheit halb bewusst. Vom Himmel fordert er die schönsten Sterne und von der Erde jede höchste Lust. Und alle Nähe und alle Ferne befriedigt nicht die tief bewegte Brust.
1: Wenn er mir jetzt auch nur verworren dient, so werd ich ihn bald in die Klarheit führen. Weiß doch der Gärtner, wenn das Bäumchen grünt, das blüht und Frucht die künftigen Jahre zieren.
0: Was wettet ihr? Den sollt ihr noch verlieren, wenn ihr mir die Erlaubnis gebt, in meine Straße Sach zu führen.
1: Solange er auf der Erde lebt, solange sei dir's nicht verboten. Es irrt der Mensch, solange er strebt.
0: Da dank ich euch.
2: Besuche in Schulen gehören zur normalen Arbeit der Stuttgarter Dramaturgen und Regisseure. Beim Faustprojekt schien es besonders notwendig, klaffen doch schulisches und theatralisches Faustverständnis weit auseinander.
3: Der König ist ja ein knallharter Atheist. Das ist ja, glaube ich, sowas

0: also fast polemisch wie ein Arbeiterführer, sitzt er da und vertritt die Menschen, die in den großen Interessen ständig verloren gehen. Und der liebe Gott ist mehr so ein Reisender, der so eine kleine, der besucht so eine kleine Dienststelle, schwebt da mal kurz ein und haut wieder ab. Also sein Interesse ist mehr kosmisch, ja. Und hat dann so drei Lobsänger dabei. Das sind diese Engel, die ihm doch wunderbar in den Hintern kriechen und sagen, wie herrlich sind deine Werke und absolut fehlerlos. Und unten steht der Mensch und sagt, also es geht uns schlecht, uns geht's wahnsinnig dreckig. Ich bin der kleinste Knecht, die Erde ist, das ist ein ganz großer Mist, was ja stimmt. Und da oben findet das große Lobgehudel statt. Ne? Also das finde ich, also eine solche, das ist voller Witze.
1: Verbinde dich! Du sollst in diesen Tagen mit Freuden meine Künste sehen. Ich gebe dir, was noch kein Mensch gesehen.
2: Werd ich beruhigt je mich auf ein Faulbett legen, so sei es gleich um mich getan. Kannst du mich schmeicheln, je belügen, dass ich mir selbst gefallen mag? Kannst du mich mit Genuss betrügen, das sei für mich der letzte Tag. Die Wette biete ich. Top! Und Schlag auf Schlag.

0: werde ich zum Augenblicke sagen, verweile doch, du bist so schön. Dann magst du mich in Fesseln schlagen. Dann will ich gern zugrunde gehen. Dann mag die Totenglocke schallen. Dann bist du deines Dienstes frei. Die Uhr mag stehen, der Zeiger fallen. Es sei die Zeit für mich vorbei.
1: Ein bisschen Feuerluft, die ich bereiten werde, hebt uns behend von dieser Erde. Und sind wir leicht, so geht es schnell hinauf. Ich gratuliere dir zum neuen Lebenslauf.
2: Fausts Verjüngung in der Hexenküche. Mit einfachen Theatermitteln, einem Prinzip der Inszenierung, wird aus dem Bücherwurm ein vitaler Jüngling.
1: Nur frisch hinunter, immer zu. Es wird dir gleich das Herz erfreuen, bis mit dem Teufel, du und du.
3: Einst hatte ich einen schönen Traum, da sah ich einen Apfelbaum. Zwei schöne Äpfel glänzten dran, wie reizt er mich, ich stieg hinab.
1: Einen gespaltenen Baum, der hat ein ungeheures Loch. So groß es war, er fehlt mir doch.
4: Ich biete meinen besten Gruß.
2: Mitten in der Orgie der Walpurgisnacht, einem Kostüm- und Maskenfest des Bühnenbildners Achim Freier, erscheint Gretchen als Vision. Von Faust verlassen hat sie Mutter und Kind getötet und wird nun selbst sterben. Gretchens große individuelle Liebe zu Faust war an den sozialen und moralischen Grenzen ihrer Zeit, des ausgehenden Mittelalters, gescheitert.
1: Was lässtest du das schöne Mädchen fahren, das dir zum Tanz so lieblich sang?
5: Ach, mitten im Gesange sprang ein rotes Mäuschen ihr aus dem Munde.
1: Wer fragt danach in einer Schäferstunde?
5: Dann sag ich...
1: Was?
5: Fürwahr. Das sind die Augen einer Toten, die eine liebende Hand nicht schloss. Das ist die Brust, die Gretchen mir geboten. Das ist der süße Leib, den ich genoss.
1: Das ist die Zauberei, du leicht verführter Tor. Denn jedem kommt sie wie sein Liebchen vor.
5: Welch eine Wonne, mein Leiden.

0: von diesem Blick nicht scheiden. Wie sonderbar. Muss diesen schönen Hals ein einzig rotes Schnürchen schmücken, nicht breiter als ein Messerrücken.
1: Ganz recht. Ich sehe es ebenfalls.
2: Die zustimmende Haltung des Publikums bestätigte die Absichten der Inszenierung. Klaus Peymann.
3: Für uns war bei den Klassikern auch wichtig, dass man einfach Sehgewohnheiten, die so bestehen, die in der Schule auch immer so weitergegeben werden, die das sogenannte Klassikerbild, die Werktreue erzeugen, dass einen das natürlich wahnsinnig ärgert, weil diese großen Stücke dadurch kastriert werden, ne, und geschminkt. Und diese Schminke wegzuwischen und die wieder zum Leben zu bringen, das bereitet natürlich einen unheimlichen Spaß.
2: Zu jeder Produktion gibt es ein Programmbuch, das im Durchschnitt 2,50 Mark kostet. Ein subventionierter Preis. Anzeigen, die dem Theater zusätzlich Geld bringen, fehlen darin.
4: Was unterscheidet denn die Stuttgarter Programmbücher von den normalen Programmen der deutschsprachigen Theater?
5: Ja, man kann generell sagen, dass sie vielleicht nicht so allgemein zusammengestellt sind, sondern dass sie sich sehr speziell auf die Aufführung konzentrieren. Eines ist wohl grundlegend ein Unterschied, dass wir grundsätzlich immer die Stücktexte abdrucken, insbesondere bei den zeitgenössischen Autoren, einfach um das Publikum an diese Texte heranzuführen, die man ja sonst sehr selten nur im freien Verkauf, also auf dem Buchmarkt bekommen kann. Dann natürlich auch Texte einfach preiswert zugänglich zu machen. Andererseits bei den Klassikeraufführungen, wie Faust zum Beispiel, ich habe jetzt gerade diese Kassette da, drucken wir den Text ab, um unsere Bearbeitung, unsere Stricke zu dokumentieren. Dann aber das Ganze zu erweitern, indem wir, um beim Faustbeispiel zu bleiben, Kommentare abdrucken, die die Ausgangsbasis für die Aufführung waren.
2: Die Auflagenhöhe pro Programmbuch bewegt sich zwischen 5.000 und 20.000 Stück. Verkauft werden sie alle. Viele der bisher 38 Programmbücher sind vergriffen. Nicht zuletzt deshalb, weil Bestellungen aus der ganzen Bundesrepublik eingehen. Kein Wunder bei diesem niedrigen Preis.
6: Also besteht hier auch ein, sagen wir, engeres Verhältnis zwischen Dramaturgen und Schauspielern. Beide Seiten akzeptieren sich, was nicht so unbedingt normal ist.
7: Ja, ich hoffe. Ich finde das auch wichtig. Ich glaube auch, dass das auch zu den Aufgaben von Dramaturgen gehört, dass sie sich da um ein enges Verhältnis zu Schauspielern, auch Vertrauensverhältnis bemühen. Auch eben für die da sind. Ja? Diese Aufteilung, die da oben in ihrer Studierstube und wir da unten auf der Bühne, die ist ganz furchtbar, ja, nicht? Und ich glaube, das ist ganz wichtig, dass da so eine gegenseitige Verbindung vorhanden ist. Ich glaube auch, dass Dramaturgen von Schauspielern immens viel lernen können, nicht? Und auch lernen müssen, nicht? Weil jetzt ja das, was am Theater zählt, das findet ja am Abend auf der Bühne statt.
8: Rechts außen, von Ihnen aus gesehen ganz links, der Vorsitzende der SPFDPU, Dr. Gottfried Strohl.
2: So konnte vielleicht auch der Schauspieler Peter Sattmann als Autor in Stuttgart Ermutigung finden. Sein Stück Open End ist eine Persiflage auf die Fernseh-Talkshow. Sattmanns inzwischen dritter Text erlebte hier seine Erstaufführung.
9: Nachmittag der große Krisenstab einberufen, deshalb die Absage. Es hat dann allerdings nicht so lange gedauert wie erwartet, deshalb dann die Zusage.
8: Die Krise ist bereinigt.
9: Ganz und gar nicht. Leider. Die Sitzung wurde vertagt auf morgen früh.
8: Ist es richtig, Herr Dr. Stroh, dass bei kleinen Krisen der große Krisenstab und bei großen Krisen der kleine Krisenstab zusammentritt?
10: Der private Grund ist der, dass ich also seit 10 Jahren quasi Ensuite-Theater spiele und ich das immer so empfunden habe, das Theaterspielen, dass ich also dem Genie irgendeines Schriftstellers hinterherrenne und dem Genie eines Regisseurs hinterherrenne und kaum dazu komme, mal ganz banal und trivial von mir zu berichten. Und bei mir hat sich einfach dieses Bedürfnis eingestellt. Und dann habe ich einfach angefangen zu schreiben, ohne zu hinterfragen, ob ich das wirklich kann. Ich weiß auch nicht, ob ich ein Autor bin. Ich habe auch gar nicht jetzt so einen Ehrgeiz, Autor zu werden oder so, sondern einfach mal zu versuchen, bei Null anzufangen, kreativ zu werden. Also nicht so was geliefert zu bekommen von einem Schriftsteller oder so. Also das hat mich gereizt. Und speziell jetzt bei diesem Stück hat es doch ganz unmittelbar auch mit der Stuttgarter Situation zu tun, indem wir eben doch ziemlich stark also in diesen Brennpunkt gekommen sind, ne? Also in diese ganze Terrorismusdebatte und. Und ich da also das Bedürfnis hatte, mich auch zu wehren oder so.
11: Liebe Ärzteschaft, liebe geistig Behinderten, liebe körperlich Behinderten, liebe Homosexuellen, mein lieber Herr Bischof, meine Herren vom TÜV, liebe Kriegsversehrten, liebe Krüppel, meine liebe Familie Krupp, meine lieben Vollweisen, meine lieben Halbweisen, meine lieben Kinderlosen, meine lieben Eingesperrten, meine lieben Hungernden, meine lieben Streikenden, meine liebe Frau Meinhof, mein hochverehrter Herr Präsident, mein lieber Gott, macht euch keine Sorgen, wir haben das Ruder noch fest in der Hand.
2: Schauspieler als Autoren, Schauspieler als Programmgestalter. Eine Stuttgarter Spezialität sind die Beiprogramme zu einzelnen Produktionen im Großen Haus, etwa der Österreichabend als Ergänzung zu Nestroys Zerrissenem, für den Thomas Bernhard einen Beitrag schrieb, Gastspiel des Burgtheaters in Deutschland.
12: Die Revolution wird euch alle vernichten, dann habt ihr eine solche Suppe wie diese nicht mehr.
13: Keine einzige Kartoffel mehr?
14: Keine einzige Kartoffel mehr in ganz Deutschland.
12: Weil die Krebsfürsorge alles aufgefressen hat.
15: Und die NATO. Awachs!
12: Dass ihr mir nicht laut sagt, was wir hier gesagt haben. Ist die Suppe nicht gut?
16: Der neue Bundespräsident ist ein Nazi.
13: Der alte Bundespräsident war auch ein Nazi.
14: Alle Deutsche sind Nazi.
12: Hört auf mit der Politik, esst die Suppe.
15: Jetzt habe ich aber genug. In jeder Suppe findet ihr die Nazi. Nazi-Suppe! Nazi-Suppe! Nazi-Suppe!
12: Er hat die Nazi-Hose an. Seine Nazi-Hose hat er an.
16: Die Nazi-Hose, die deutsche Vater-Nazi-Hose.
12: Wie ich mich schäme. Mein Gott. Mein Gott, grüß Gott, wie ich mich schäme. Wie schäme. Wie schön, wie schön.
14: Und wie Carstens, und wie Carstens.
12: Muss das sein.
17: Die Beiprogramme finden wir also kurz gefasst ganz toll. Ich meine, wir sind, es ist so angelegt, glaube ich jedenfalls, dass das Beiprogramm immer ein bisschen die Stücke unterstützen soll. Entweder jetzt vom Thema oder dass die Schauspieler sich zusammenfinden. Also jetzt gerade bei dem Österreichabend scheint es mir ganz offensichtlich, dass die Schauspieler jetzt von ihren Vorlieben her sich zusammenfinden. Und dort, ja, es macht Spaß, weil man auch ein bisschen, glaube ich, die Schauspieler persönlich erleben kann.
18: Bevorzugen Sie mehr die, sagen wir, aktuell politischen Abend oder auch diesen etwas kulinarischeren?
19: Beides, würde ich sagen. Also ich glaube, da kann man nicht so streng trennen. Ich meine, die Wahlprogramme sind ja eigentlich so gemacht, dass also von beidem etwas dabei sein sollte. Und gerade heute Abend waren es ja sowohl politische Sachen dabei, also der Thomas Berner zum Beispiel, als auch so stichkulinarische Sachen.
20: Einmal noch bitte.

0: Die Beiprogramme entstehen in der probenfreien Zeit, freiwillig, aus eigenem Interesse der Schauspieler.
1: Also ich glaube, das muss man schon auch. Also von diesem Beiprogramm sind ja so 3-4 so richtig ausgewachsene Vorstellungen oder Inszenierungen geworden. Es gibt zwei Dinge, die da, glaube ich, eine Rolle spielen. Das eine ist das Motiv Wut, Empörung oder das Gefühl von Unrecht, also um dann sich politisch zu engagieren und nachzufragen, einfach nachzufragen. Nicht unbedingt immer mit Marx und Engels in der Tasche, um das dann besser zu wissen, sondern einfach neugierig zu sein, politische Fragen so zu entdecken und denen nachzugehen, das ist das eine. Das andere ist, dass in dem Ensemble so eine Lust ist, auch zu singen und auch zu theatralisieren. Das darf man nicht vergessen. Yeah.

0: Welche sind Ihre besonderen Eindrücke dieser Jahre? Was war vielleicht das Spezifische dieser Jahre?
1: Das war meine schönste Theaterzeit überhaupt im Leben. Sind Sie erstaunt?
0: Ja.
1: Ja, also ich meine, ich will damit nicht andere Leute kränken, aber man muss dann so etwas sagen und es war die schönste.
0: Ich habe gelesen und gehört, dass Sie nach Peimanns Weggang also hier nicht mehr spielen wollen.
1: Nein.
0: Stimmt das?
1: Auf gar keinen Fall. Ich fühle mich so mit dem Ensemble beleidigt von dem, was hier passiert ist, dass ich nicht mehr hier spielen will in Stuttgart.
2: Wir sind nicht vereint über ein Konzept, sondern wir sind, glaube ich, ein Ensemble, das genauso pluralistisch ist wie die Gesellschaft draußen. Und irgendwie haben wir es geschafft, diese Widersprüche, die da entstehen in so einem pluralistischen Ensemble, eben zu verwerten. Und da frei zu werden in unseren Meinungen oder so. Ja, ich kann das nicht genau beschreiben. Also wirklich, ich glaube, es ist viel Glück dabei, es ist viel Zufall, dass sich im richtigen Augenblick die richtigen Leute getroffen haben, die irgendwie miteinander können, die auch Freunde, ich meine das jetzt gar nicht sentimental, Freunde werden können und sich schätzen erstmal. Also und auf einer gemeinsamen Basis verantwortlich Theater zu machen, aber dann doch ganz artistisch also ihren Spaß dabei haben oder so.
3: Peimann und viele seiner Mitarbeiter verlassen Stuttgart und übernehmen das Bochumer Theater. Dort hatte man ihm vorgeworfen, nicht gerade sozial mit Bochumer Kollegen umgegangen zu sein.
4: Klaus Peimann hat am 6. April letzten Jahres in den Kammerspielen vor dem Ensemble gesagt, er wäre kein eiserner Besen und er würde sich vielleicht von dem einen oder anderen trennen, wenn die Zusammenarbeit nicht funktionieren würde. Und wir sind davon ausgegangen, dass das also wenig Wechsel gibt. Dann kam 44 Kündigungen und

0: Und jetzt kommt plötzlich der dritte Mann und kündigt alle. Und es ist ganz klar, wenn Schauspieler zwei Jahre lang mit schlechten Regisseuren unter schlechten Voraussetzungen von der Presse beschimpft, irgendwie arbeiten müssen, unter solchen Voraussetzungen wird auch der beste Schauspieler irgendwann mal schlecht, verliert sein Selbstbewusstsein, seine Selbstachtung und wird einfach irgendwo deformiert.
1: Peimann ist letzten Endes ein Symptom dieser städtischen Kulturpolitik. Die Kulturdezernenten wollen sich profilieren. Sie profilieren sich an 10 vielleicht ganz berühmten, bekannten Namen. Und wenn sie einen davon einkaufen, dann geben sie ihm freie Hand. Ich finde das nicht richtig. Auch die Stadt muss sich einem Ensemble verpflichtet fühlen.
2: Die Bühnengenossenschaft, die Gewerkschaft der Schauspieler, griff zu groben Kalibern. Peimann, ein Albtraum von Menschlichkeit.
0: Die Gewerkschaft ist die einzige legislative Möglichkeit, die wir haben in unserem Staat und in unserer Demokratie, sich gegen Arbeitgeber und gegen Willkür von Arbeitgebern zu wehren.
1: Dass ein Arbeitskampf jetzt nicht eine Diskussion ist, er kann doch nicht erwarten, dass wir ihm Sahnekuchen auf den Tisch stellen und sagen, vielen Dank. Er muss schon was hinnehmen. Und er hat ja auch eingesteckt auf der Diskussion. Und er hat auch deutlich die Reaktion des Publikums gesehen. Gerade wenn er sagt, hier sind soziale Spannungsgebiete, dann muss er damit rechnen, dass die Leute hier, was gerade die Arbeitslosigkeit angeht, sehr empfindlich sind.
3: Wir haben dort in Bochum kein Unrecht begangen. Die Zahlen sind samt und sonders falsch. Wenn tatsächlich am Ende unterm Strich ein Schauspieler oder eine Schauspielerin übrig bleibt, deren Alternative dann die Arbeitslosigkeit ist, und das wissen dort in Bochum längst alle, dann wird auch ein Bochumer Schauspieler sein Arbeitsplatz für die sein. Das sage ich jetzt, ohne dass ich einen Druck habe. So, das ist einfach so, weil ich also möglichst eigentlich Leute nicht auf die Straße scheuchen möchte, wie das so die verschiedenen Großunternehmen auch im Bochumer Raum gerne zu tun pflegen, wenn sie eine neue Maschine gekauft haben.
2: Zurück zum Schauspiel Stuttgart. Kostenloses Spaghetti-Essen nach jeder Vorstellung der Farce Bezahlt wird nicht von Dario Fo. Im Stück geht es um die Solidarität zwischen Arbeitern und ihren Frauen.
4: Stimmt es vielleicht nicht, dass unsere Frauen umsonst für die Unternehmer arbeiten? Dass wir an den Frauen unsere ganze Wut auslassen, die wir auf die Unternehmer haben? Diese ganze Entfremdung, die wir im Betrieb in uns reinfressen? Dieses Scheißleben, das wir uns aufzwingen?
5: Na, na, na, na, jetzt übertreiben wir aber. So schlecht ist das Leben ja auch wieder nicht. Geht doch heutzutage viel besser als früher. Ach, ja. Eine Wohnung, so mies sie sein mag, hat heutzutage fast jeder. Viele haben ein Auto, die meisten einen Kühlschrank, einen Fernseher.
4: Was habe ich von einem Auto, vom Kühlschrank, vom Fernseher? Verdammt nochmal, wenn ich das Leben satt habe, das ich dabei zubringen muss. Eine Arbeit, die was für interessierte Affen ist. Eine Schweißnaht, ein Schlag, eine Bohrung, ein Schlag, ab das Ding.
5: Neues Werkstück.
4: Eine Schweißnaht, ein Schlag, eine Bohrung, ein Schlag, ab das Ding.
5: Neues Werkstück.
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4: Komm schneller, schneller,
5: fort! Schweißnaht, eine Bohrung, ein Schlag, ab das Ding.
4: Neues Werkstück.
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4: Neues Werkstück.
5: Sag mal, was leitest du mich denn dabei?
6: Die Tatsache, dass nach jeder dieser, ich weiß nicht, wie viele Vorstellungen jetzt schon waren, Helmut, 29 Vorstellungen, hier Gespräche vor jeweils ausverkauften Haus stattgefunden haben, ist ja mehr als irgendeine Ableistung von Gespräch. Sondern das ist ja ein ganz eindeutig, sagen wir, ich will jetzt nicht sagen agitatorischer, aber ein politischer Meinungsbildungsprozess in Verlängerung oder in Verlängerung des Stückes einerseits, wie aber auch andererseits in Überprüfung der eigene Spielweise, ob das überhaupt kapiert ist, was man gemacht hat. Insofern finde ich das unheimlich gut, dass oft eben Schauspieler und vor allen Dingen Regisseur und Regieassistent und Dramaturg immer wieder dieses Gespräch hier führen. Also das finde ich eigentlich also für so einen Verein wie so ein Staatstheater einen verhältnismäßig ungewöhnlichen und für Schauspieler eigentlich ziemlich sinnvollen Prozess. Also
7: das ist halt irgendwo für mich dann das Problem. Ja, ich kann mir solche Stücke dann 10-mal angucken und weiß dann immer, gut, ich kann nur 10-mal sagen, ich mache entfremdete Arbeit. Oder vielleicht nicht, noch nicht mal so sehr andere mehr, die natürlich jetzt wieder nicht wahrscheinlich. Also was folgt danach? Ich denke, so ein Stück muss für mich Konsequenzen haben. Und dann denke ich, gut, dann klauen wir halt alle. Bei der nächsten Demo geht man ins Kaufhaus und räumt es aus. Also,
8: die haben ja geklaut, weil sie nichts zu fressen hatten. Aber sie haben bestimmt was zu fressen. Können sie irgendwas anders machen?
9: Ich meine, ich finde das nicht ganz richtig zu sagen. Also das weiß ja sowieso jeder, dass wir entfremdete Arbeit machen. Also ich glaube halt, das kriegt man als Information und das ist für sehr viele Leute

0: offensichtlich, vielleicht nicht ganz neu, aber auf dieser Bühne in der lockeren Form halt doch irgendwie toll und richtig. Das kann man sich ohne weiteres, auch wenn man es weiß, nochmal anhören. Und das geht ja noch einen Schritt weiter, das Stück. Das erzählt nämlich, was man dagegen machen kann. Und da ist ja der Schritt, also jetzt zu Nanz zu gehen oder zu Karstadt unter den Laden auszuräumen, darum kann es überhaupt nicht gehen.
1: Aber Stück, wenn jeder so verstanden hat.
0: Das Stück erzählt eigentlich was über den Widerstand von Leuten. Die machen irgendetwas gegen ihre Situation. Und das springt, glaube ich, über und hat was zu sagen für andere Leute. Und da kann man sich halt fragen, weshalb mache ich das nicht oder weshalb mache ich das?
2: Ich meine, vielleicht würde der Dario Fo über uns jetzt lachen und würde sagen, mein Gott, sind das idiotische Deutsche da, irgendwie so Nordbarbaren, dass die jetzt nicht einfach das so auf sich wirken lassen, die wissen eh Bescheid. Also vielleicht ist das unser Fehler, dass wir uns jetzt wieder so pflichtbewusst verhalten.
3: Mit den beiden Faustteilen und anderen Produktionen wurde das Schauspiel Stuttgart als einziges deutschsprachiges Theater zum Festival Theater der Nationen nach Hamburg eingeladen. Geplant ist auch, 20 Jahre nach Gründgens, ein neuer Faustfilm.

0: zeigt die ganze Kunst des Raum- und Figurenbildners Freier. 900 Menschen, sonst eingepfercht ins Staatstheatergestühl, haben das Foyer besetzt und werden zu Beteiligten der Inszenierung. Eine verrottete Feudalgesellschaft am kaiserlichen Hof ist Ausgangspunkt für Fausts Streben nach Besitz und Macht. Goethe lässt Mephisto das Papiergeld erfinden.
1: Dem Kanzler ziemt's, die Sache vorzutragen.
2: Beglückt genug in meinen alten Tagen. So hört und schaut das schicksalsschwere Blatt, das alles Weh in Wohl verwandelt hat.
3: Zu wissen
2: sei es jedem, der es begehrt. Der Zettel hier ist 1000 Kronen. 1000 Kronen wert. Ihm liegt gesichert als gewisses Band Unzahl vergrabenen Guts im Kaiserland. Ja,
3: steh da drauf.
4: Ich ahne Frevel, ungeheuren Trug. Ja. Wer fälschte hier des Kaisers Namenszug? Nach solch Verbrechen ungestraft geblieben?
2: Erinnere dich! Hast selbst es unterschrieben, erst heute Nacht. Dann ward's durch 1000 Künstler schnell vertausendfach. Damit die Wohltat allen gleich gedeihe, so stempelten wir gleich die ganze Reihe. 10.000, 50, 100.000, parade! Ihr denkt euch nicht, wie wohl's dem Volke tat. Seht eure Stadt, sonst halb im Tod verschimmelt.
5: Das sind Stücke aus einer Gesellschaftsepoche, die mit unserer Gesellschaftsepoche zu tun hat. Im Faust zum Beispiel steckt schon viel Erlebnis der Französischen Revolution drin. Goethe schrieb im Faust 2, 10 Jahre später schrieb Karl Marx bereits seine großen Schriften. Das heißt, unsere Wurzeln, unsere Erlebnisse und unsere so merkwürdig scheinbar stillstehende Zeit hatte große Ähnlichkeiten mit dieser Zeit der Restauration, aus der so viele in Deutschland, aus der so viele große klassische Stoffe kommen.
6: Das ist der Weisheit letzter Schluss. Nur der verdient sich Freiheit wie das Leben, der täglich sie erobern muss.
7: Sie denken wohl mit solchen Blümeleien, die heißen Teufel einzuschneiden. Nun pustet, Hüstriche!
0: Als Verlierer bleibt Mephisto auf der Bühne.
8: Mir ist ein großer, einziger Schatz entwendet. Die hohe Seele, die sich mir verpfändet, haben sie mir pfiffig weggepasst.

das können wir daraus lernen, dass man mit dem Theater etwas machen kann und dass man wohl auch eben nicht den Mut verlieren soll, aber dass man sie auch nicht falsch provozieren lässt. Das ist genauso schwierig, dass man so den Buhmann per Beruf annimmt. Also diese Rolle, die hätte man hier gerne von einigen von uns gesehen in Stuttgart. Also ich habe die nicht angenommen, ich habe auch eigentlich, oder wir haben alle eigentlich versucht, unseren Humor nicht zu verlieren. Das ist ja die stärkste Waffe.

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